0: an Investoren zu verkaufen. Aus der Sportredaktion Luise Kropf.
1: Damit positionieren sich auch die drei WM-Gastgeber USA, Mexiko und Kanada gegen Infantino. Der FIFA-Präsident hatte den 211 Mitgliederverbänden durch den Verkauf von Anteilen an private Investoren erhöhte Einnahmen in Aussicht gestellt. Die UEFA hatte ein paar Stunden vorher verkündet, einstimmig alle FIFA-Wettbewerbe, also auch die Fußball-Weltmeisterschaft, zu boykottieren, wenn der Weltverband an seinen angekündigten Plänen festhalten sollte. Mit einem Boykott droht die CONCACAF nicht.
0: Der von US-Präsident Trump ins Leben gerufene Friedensrat hat Trumps Angaben zufolge ein Abkommen zur vollständigen Entwaffnung der Hamas im Gazastreifen erzielt. Dies sei ein wichtiger Schritt auf dem Weg zu einem dauerhaften Frieden, schrieb Trump auf seiner Online-Plattform Truth Social. Im Gegenzug würden die israelischen Streitkräfte nach Abschluss der Entwaffnung abziehen. Im Oktober 2025 hatten sich Israel und die Hamas auf die erste Phase des Friedensplans geeinigt. Die Hamas hatte jedoch eine Abgabe ihrer Waffen bisher abgelehnt. Nach einem Ansturm von Migranten auf die spanische Nordafrika-Exklave Ceuta schickt die Regierung in Madrid das Militär. Das Innenministerium kündigte an, ein Militärschiff sowie Soldaten und Spezialeinheiten der Polizei nach Ceuta zu verlegen. Zuvor hatten nach Medienberichten mehr als 2000 Menschen zu Wasser und zu Land die Grenze nach Ceuta überquert. Nach Angaben der Behörden kamen mindestens 9 Menschen bei den Tumulten ums Leben. In der Region rund um Spaniens Hauptstadt Madrid hat sich die Waldbrandlage etwas entspannt. Ministerpräsident Sanchez mahnte allerdings, es gebe keine Entwarnung. Auch nahe der französischen Metropole Bordeaux breiten sich die Feuer derzeit nicht weiter aus. Nun sind aber auch andere Teile Südeuropas betroffen. Auf der griechischen Insel Kreta mussten tausende Urlauber in Sicherheit gebracht werden. In der Türkei wurden 5 Menschen verletzt. Das waren die Nachrichten. Das Wetter in Deutschland. Im Südwesten gebietsweise Schauer oder Gewitter, sonst wolkig und trocken bei 22 bis 13 Grad. Tagsüber heiter bis wolkig, einzelne Schauer oder Gewitter. Die Höchstwerte liegen bei 20 Grad an der Nordsee und 38 Grad in Niederbayern. Am Sonnabend ist es teilweise heiter. Im Süden und im Osten muss mit Schauern und Gewitter gerechnet werden, bei 20 bis 33 Grad. Am Sonntag heiter bis sonnig, im Süden einzelne Schauer und Gewitter bis 36 Grad. Die Zeit, es ist 2.03 Uhr.
2: Vielen Dank an die Kollegen von den Nachrichten. Und wir machen gleich weiter mit dem Blick auf die Straßen. Hier ist der Verkehrsservice in der ARD-Hitnacht. A5 Frankfurt Richtung Karlsruhe, zwischen Heppenheim und Hemsbach bis 5 Uhr wegen Reparaturarbeiten Fahrbahn gesperrt. A7 Fulda Richtung Würzburg, zwischen Bad Brückenau-Volkers und Bad Brückenau-Wildflecken wegen einer Nachtbaustelle vorübergehend Fahrbahn gesperrt. Eine Umleitung führt über die U54. A12 Autobahn der Freiheit, Frankfurt-Oder Richtung Berliner Ring, zwischen Briesen und Fürstenwalde Ost, Bauarbeiten bis ca. 5 Uhr, Fahrbahn gesperrt. A14 Wismar Richtung Schwerin, zwischen Jesendorf und Schwerin Nord, nach einem Unfall, Fahrbahn gesperrt. Und die A71 Richtung Schweinfurt, dort ist zwischen Arnstadt Süd und Stadt Ilm sowie zwischen Meiningen Süd und Rentwertshausen wegen Tunnelwartungsarbeiten die Fahrbahn noch bis ca. 6 Uhr gesperrt.
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2: Herzlich willkommen, sagt Ronny Krappmann.

Unverkennbar, der Sound von Anya. Anywhere is in der ARD-Hitnacht. Und damit schauen wir kurz auf die Uhr. Inzwischen 2.15 Uhr, 2:15, 3:15. Guten Morgen für alle, die jetzt aufstehen.

Musik von Earth, Wind and Fire, September, hier bei uns in der ARD-Hitnacht. Guten Morgen, Ronny, schreibt der Helge aus Nordrhein-Westfalen. Der Urlaub ist ja gestern vorbei, ich stehe wieder in der Backstube. Ja, Sie und Ihr Team halten mich aufrecht mit richtig cooler Musik und den Kommentaren dazu habe ich viel Freude. ARD Mitternacht, immer gerne. Nee, Hitnacht, hat sich verschrieben, der Meister. Aber ist nicht schlimm, vielleicht kann passieren beim Teigkneten. Brötchen hätte ich jetzt auch Bock drauf, aber naja, gut. Was soll's, wir machen weiter mit Musik von Bruce Springsteen, The River. Und wenn Sie mir schreiben wollen, können Sie es tun unter ard-hitnacht@mdr.de. Freue mich auf Ihre Zeilen.

Sonne in der Nacht. Peter Maffay hier bei uns in der Nacht in der ARD Hit nach 2.26 Uhr, inzwischen 4 Minuten noch. Dann ist es 2:30 Uhr, dann schauen wir auf die Straßen in Deutschland. Und wir sagen Dankeschön an alle, die sich hier bei uns beteiligt haben und geschrieben haben. Und zum Thema Freundschaft, wirklich tolle Geschichten. Ich bin noch am Lesen und ich antworte auch noch. Und wir haben selbst aus Australien haben wir Meldungen bekommen von einer jungen Frau, die hat ihre beste Freundin in Deutschland besucht. Die waren auf der Schwäbischen Alb. Da ist übrigens gerade irgendwie ein Rockfestival, habe ich gehört. Ne? So Rock dein Leben soll das heißen. Da geht wohl auch ziemlich die Post ab bei diesem Festival. Naja, vielleicht waren sie ja auch dort gewesen. Auf jeden Fall, Freundschaft ist was Feines und ist wichtig, dass man selbige pflegt. Also, bleiben Sie in Freundschaft immer gut verbunden und haben Sie Dank für Ihre reichlichen Zuschriften.

0: 2.30 Uhr in der ARD Nacht. Wir schauen kurz auf die Straßen und beginnen mit einer Sofortmeldung. Achtung, Falschfahrer auf der A3. Frankfurt-Köln unterwegs zwischen Neustadt-Wied und Siebengebirge. Kommt Ihnen aktuell ein Falschfahrer entgegen, fahren Sie äußerst rechts und überholen Sie nicht. Wir geben Bescheid, sobald die Gefahr vorüber ist. Auf der A3 Frankfurt-Köln zwischen Neustadt-Wied und Siebengebirge ist ein Falschfahrer unterwegs. Vorsicht bitte in beiden Richtungen. A5 Frankfurt Richtung Kassel. Frankfurt Richtung Karlsruhe. Zwischen Heppenheim und Hemsbach bis 5 Uhr Fahrbahn wegen Reparaturarbeiten gesperrt. A7 Fulda Richtung Würzburg zwischen Bad Brückenau-Volkers und Bad Brückenau-Wildflecken wegen einer Nachtbaustelle vorübergehend Fahrbahn gesperrt. Es gibt eine Umleitung und die führt über die U54. A12 Autobahn der Freiheit, Frankfurt-Oder Richtung Berliner Ring, zwischen Briesen und Fürstenwalde Ost wegen Bauarbeiten bis ca. 5 Uhr die Fahrbahn gesperrt. A14 Wismar Richtung Schwerin zwischen Jesendorf und Schwerin Nord nach einem Unfall aktuell die Fahrbahn gesperrt. A71 Richtung Schweinfurt zwischen Arnstadt Süd und Stadt Ilm sowie zwischen Meiningen Süd und Rentwertshausen wegen Tunnelwartungsarbeiten bis 6 Uhr die Fahrbahn gesperrt. Soweit unser Blick auf die Straßen in Deutschland.
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0: Im Studio Ronny Krappmann.

2.38 Uhr. Achtung, Falschfahrer auf der A3 Frankfurt-Köln zwischen Neustadt-Wied und Siebengebirge kommt Ihnen noch immer ein Falschfahrer entgegen. Fahren Sie bitte äußerst rechts und überholen Sie nicht. Wir geben Bescheid, sobald die Gefahr vorüber ist.

0: Die Mamas und die Papas hier bei uns in der ARD-Hitnacht. Wir blicken nochmal ganz schnell auf die Straßen und haben immer noch den Falschfahrer, der unterwegs ist. Achtung, Falschfahrer auf der A3, eben gerade grün geworden, Frankfurt-Köln, kein Falschfahrer mehr unterwegs zwischen Neustadt-Wied und Siebengebirge. Das klingt gut, freuen wir uns drüber, wünschen wir allen, die ja unterwegs sind, eine gute Fahrt. Entwarnung auf der A3, Frankfurt-Köln, kein Falschfahrer mehr unterwegs zwischen Neustadt-Wied und Siebengebirge.
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0: Jetzt mit Musik von George Michael. Ein bisschen was für die Seele. Also Radio lauter machen.

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1: Um 3 Uhr mit Ronald Lessig. Die UEFA droht damit, dass künftige Fußballweltmeisterschaften ohne europäische Teams stattfinden könnten. Hintergrund sind die Investorenpläne des Weltverbandes FIFA. Aus Genf Katrin Hondl zum Inhalt der UEFA-Erklärung.
2: Wir stehen als Einheit, heißt es da, einstimmig und unmissverständlich lehne man die Pläne von FIFA-Chef Gianni Infantino ab, die ja bekanntlich vorsehen, Eigentumsrechte an der WM oder anderen Wettbewerben an private Investoren zu verscherbeln. Ja, und die UEFA geht da jetzt eben auf maximale Konfrontation. Sollte Infantino seinen Plan durchziehen, sind die Europäer nicht mehr dabei. Keine UEFA-Nationalmannschaft wird an einem FIFA-Wettbewerb teilnehmen, solange diese Pläne existieren. Das steht so klipp und klar in der Erklärung, die die UEFA veröffentlicht hat.
1: Der von US-Präsident Trump ins Leben gerufene Friedensrat hat Trumps Angaben zufolge ein Abkommen zur vollständigen Entwaffnung der Hamas im Gazastreifen erzielt. Dies sei ein wichtiger Schritt auf dem Weg zu einem dauerhaften Frieden, schrieb Trump auf seiner Online-Plattform Truth Social. Im Gegenzug würden die israelischen Streitkräfte nach Abschluss der Entwaffnung abziehen. Im Oktober 2025 hatten sich Israel und die Hamas auf die erste Phase des Friedensplans geeinigt. Die Hamas hatte jedoch eine Abgabe ihrer Waffen bisher abgelehnt. Verbraucher haben von heute an europaweit mehr Rechte bei kaputten Elektrogeräten. Hersteller etwa von Waschmaschinen, Kühlschränken oder Smartphones sind nun verpflichtet, die Geräte zu reparieren. Was das genau bedeutet, erklärt Levin Salamon aus der ARD-Verbraucherredaktion.
3: Bisher ist es ja so, dass man auf jedes neue Elektrogerät pauschal 2 Jahre gesetzliche Gewährleistung hat. Wenn in der Zeit ein Mangel auftritt, kriegt man im Zweifelsfalle per Gesetz einfach ein neues. Ab sofort soll man aber selbst entscheiden. Wenn man den Defekt gezielt ausbessern lassen will, anstatt einfach was Neues zu nehmen, dann muss die Reparatur auch möglich sein. Und nicht nur das, wer sein bisheriges Gerät reparieren lässt, bekommt dann nochmal 12 Monate mehr Gewährleistung. Quasi als Belohnung, dass man es nicht einfach hat wegschmeißen lassen.
1: In Hamburg ist die neue Sternbrücke auf dem Weg zu ihrem künftigen Standort. In den vergangenen Stunden wurde der über 100 Meter lange Stahlkoloss ganz langsam immer näher an seine endgültige Zielposition herangeführt. Der Transport der Brücke wurde von hunderten Schaulustigen über Stunden beobachtet. Das waren die Nachrichten. Das Wetter in Deutschland. Im Südwesten gebietsweise Schauer oder Gewitter, sonst wolkig und trocken bei 22 bis 13 Grad. Tagsüber heiter bis wolkig, einzelne Schauer bei 20 Grad an der Nordsee und bis 38 Grad in Niederbayern. Am Sonnabend heiter, im Süden und Osten Schauer bei 20 bis 33 Grad und am Sonntag heiteres bis sonniges, im Süden einzelne Schauer oder Gewitter bei 21 bis 36 Grad. 3.03 Uhr.
4: Guten Morgen, liebe Autofahrer. Hier ist der Verkehrsservice in der ARD-Hitnacht. A5 Frankfurt Richtung Karlsruhe. Zwischen Heppenheim und Hemsbach bis 5 Uhr wegen Reparaturarbeiten Fahrbahn gesperrt. A7 Fulda Richtung Würzburg zwischen Bad Brückenau-Volkers und Bad Brückenau-Wildflecken wegen einer Nachtbaustelle vorübergehend Fahrbahn gesperrt. Eine Umleitung führt über die U54. A12 Autobahn der Freiheit, Frankfurt-Oder Richtung Berliner Ring, zwischen Briesen und Fürstenwalde Ost, wegen Bauarbeiten bis ca. 5 Uhr die Fahrbahn gesperrt. A14 Wismar Richtung Schwerin, zwischen Jesendorf und Schwerin Nord, nach einem Unfall Fahrbahn aktuell gesperrt. A71 Richtung Schweinfurt, zwischen Arnstadt Süd und Stadt Ilm, sowie zwischen Meiningen Süd und Trentwertshausen, Tunnelwartungsarbeiten, das Ganze dauert noch an bis 6 Uhr. Soweit unser Blick auf die Straßen in Deutschland.
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4: Am Mikrofon Ronny Krappmann.

Inzwischen 3:12 Uhr. In 3 Minuten 3:45 Uhr für alle, die jetzt langsam aufstehen, zum Beispiel Bäckermeister, die in die Backstube müssen, damit schöne, frische Brötchen entstehen, dem wünschen wir einen guten Start in den neuen Tag. Aber auch alle anderen, zum Beispiel Straßenbahnfahrer oder Polizei oder Wachschutz, Zeitungsausträger, alle sind heute Nacht unterwegs oder Pflegekräfte, die sich ganz intensiv und liebevoll um unsere Angehörigen kümmern. Also von daher allen einen guten Start in den neuen Tag. Und alle, die noch auf Schicht sind, halten Sie durch. Auch das hat ein Ende und wir begleiten Sie mit richtig guter Musik. Jetzt hier bei uns in der ARD-Hitnacht.

Die Fine Young Cannibals mit Good Thing hier in der ARD Hitnacht. 3:26 Uhr, 4 Minuten vor 3:30 Uhr. Gleich schauen wir auf die Straßen in Deutschland. Für alle die, die jetzt langsam raus müssen aus den Federn, einen guten Start in diesen neuen Tag.

0: Musik von Clymie Fischer. Und damit ist es 3.30 Uhr, halb vier. Guten Morgen, liebe Autofahrer. Hier ist der Verkehrsservice in der ARD-Hitnacht. A5 Frankfurt Richtung Karlsruhe, zwischen Heppenheim und Hemsbach bis 5 Uhr. Die Fahrbahn wegen Reparaturarbeiten gesperrt. A7 Fulda Richtung Würzburg, zwischen Bad Brückenau-Volkers und Bad Brückenau-Wildflecken, wegen einer Nachtbaustelle bis ca. 4 Uhr die Fahrbahn gesperrt. Eine Umleitung führt über die U54. A14 Wismar Richtung Schwerin, zwischen Jesendorf und Schwerin Nord, nach einem Unfall aktuell die Fahrbahn gesperrt. A71 Richtung Schweinfurt, zwischen Arnstadt Süd und Stadt Ilm, sowie zwischen Meiningen Süd und Rentwertshausen. Tunnelwartungsarbeiten, das Ganze dauert noch bis ca. 6 Uhr. Soweit unser Blick auf die Straßen in Deutschland.
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0: Am Mikrofon Ronny Krappmann.

What's a Woman? Vaya con Dios in der ARD-Hitnacht. Tja, gestern haben wir begonnen mit Ihren Zuschriften und Gedanken zum Thema Freundschaft. Und an der Stelle möchte ich mich nochmal ganz, ganz herzlich bedanken für die vielen, vielen Zuschriften und Ihre Gedanken zum Thema Freundschaft, wie wichtig das ist für ein gesundes Leben und auch für die Psyche. Und also hat mich sehr berührt, was ich da gelesen habe, und bin immer noch dabei und versuche jede E-Mail, und sei es nur mit einem kleinen Satz, zu beantworten neben der ganzen Sendung hier. Also, wie gesagt, Freundschaft, etwas ganz, ganz Wichtiges, und dass Sie das so berührt hat, das Thema, und dass Sie sich so mit dran beteiligt haben, dafür nochmal ganz, ganz herzliches Dankeschön.

Musik aus Schweden von Ace of Base, All That She Wants. Musik aus den 90ern. Inzwischen 3:52 Uhr in 8 Minuten. 4 Uhr.

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1: Um 4 Uhr mit Ronald Lessig. Die Europäische Fußballunion UEFA droht im Machtkampf mit dem Weltverband FIFA und seinem Präsidenten Infantino mit maximaler Eskalation. Sollte die FIFA ihren angekündigten Investorendeal durchziehen, werde man alle Turniere des Weltverbandes boykottieren. David Luding aus der Sportredaktion erläutert, was das konkret bedeutet.
2: Konkret heißt das, dass zukünftige Fußball-Weltmeisterschaften ohne Europäer stattfinden würden. Das betrifft dann nicht nur die Männer-WM, sondern auch die der Frauen. Und da ist die nächste schon in weniger als einem Jahr. Nach dem Statement der UEFA werden die Europäer dort aber nur teilnehmen, wenn die Vorschläge für den Investorendeal aus der Welt geräumt sind und die FIFA darüber hinaus verbindlich zusichert, ihre Wettbewerbe, Zitat, nie wieder für private Investoren zu öffnen.
1: US-Präsident Trump hat ein Abkommen zur Entwaffnung der islamistischen Hamas im Gazastreifen verkündet. Der von ihm ins Leben gerufene Friedensrat habe eine entsprechende Vereinbarung erzielt, teilte Trump auf seiner Online-Plattform Truth Social mit. Aus der Nachrichtenredaktion Karl Schreiber.
3: Laut US-Kreisen und Quellen aus dem Friedensrat hat die Hamas einer Entwaffnung zugestimmt. Ob die Vereinbarung Bestand haben wird, ist aber unklar. Die israelische Botschaft in Washington und die Hamas selbst haben sich zunächst nicht zu Trumps Ankündigungen geäußert. Unklar ist auch, ob es sich bei dem Plan um eine Absichtserklärung oder ein verbindliches Abkommen handelt. Der Friedensrat von Trump ist umstritten, weil er von Kritikern als parteiische Konkurrenz zu den Vereinten Nationen gesehen wird. Zu den Gründungsmitgliedern zählen neben den USA unter anderem Israel, Ägypten, Katar und die Türkei.
1: Griechenland und die Türkei kämpfen weitergehend schwere Waldbrände. Auf der griechischen Insel Kreta fachen Winde die Flammen immer wieder an. Das erschwert laut Behörden die Löscharbeiten. Bereits am Mittwoch kamen bei den Bränden 3 Feuerwehrleute ums Leben, 4 weitere wurden verletzt. Auch im Süden und Westen der Türkei gibt es zahlreiche Feuer. An der französischen Atlantikküste konnten derweil zehntausende Menschen wieder nach Hause zurückkehren. In Hamburg ist die neue Sternbrücke auf dem Weg zu ihrem künftigen Standort. In den vergangenen Stunden wurde der über 100 Meter lange Stahlkoloss ganz langsam immer näher an seine endgültige Zielposition herangebracht. Der Transport der 3.700 Tonnen schweren Brücke war spektakulär und wurde von hunderten Schaulustigen über Stunden beobachtet. Bis zum Wochenende soll die Sternbrücke endgültig eingebaut sein. Das waren die Nachrichten. Das Wetter in Deutschland. Tagsüber heiter bis wolkig, einzelne Schauer bei bis zu 20 Grad an der Nordsee und 38 Grad in Niederbayern. Am Sonnabend teilweise heiter, im Süden und Osten Schauer bis 33 Grad. Am Sonntag heiter bis sonnig, im Süden einzelne Schauer bis 36 Grad. Die Zeit, es ist 4.03 Uhr.
4: Vielen Dank an die Kollegen von den Nachrichten. Und wir machen gleich weiter mit dem Blick auf die Straßen. Hier ist der Verkehrsservice in der ARD-Hitnacht. A5 Karlsruhe Richtung Frankfurt zwischen Bruchsal und Kronau. Nach einem Unfall aktuell Fahrbahn gesperrt. A5 Frankfurt Richtung Karlsruhe zwischen Heppenheim und Hemsbach. Bis 5 Uhr wegen Reparaturarbeiten die Fahrbahn gesperrt. A7 Fulda Richtung Würzburg zwischen Bad Brückenau-Volkers und Bad Brückenau-Wildflecken. Nachtbaustelle noch bis ca. 4.30 Uhr. Eine Umleitung führt über die U54. A14 Wismar Richtung Schwerin. Zwischen Jesendorf und Schwerin Nord nach einem Unfall aktuell die Fahrbahn gesperrt. A71 Richtung Schweinfurt. Zwischen Arnstadt Süd und Stadt Ilm sowie zwischen Meiningen Süd und Rentwertshausen. Tunnelwartungsarbeiten. Das Ganze dauert noch bis 6 Uhr. Daher die Fahrbahn gesperrt.
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4: Guten Morgen wünscht Ronny Krabmann.

Ein weiterer schöner sonniger Sommertag wartet auf uns mit herrlichen Temperaturen und ich wünsche Ihnen, dass Sie vielleicht noch etwas aus diesem Tag machen können und nicht nur an Arbeit denken müssen. Vielleicht haben Sie ja zeitiger Feierabend oder vielleicht haben Sie ja Ferien oder vielleicht machen Sie einfach blau. Nee, das machen wir nicht. Wir machen

0: Musik aus den 80ern von Starship. Nothing's gonna stop us now. Damit ist es 4.30 Uhr. Hier ist der Verkehrsservice in der ARD-Hitnacht. A5 Karlsruhe Richtung Frankfurt. Zwischen Bruchsal und Kronau nach einem Unfall aktuell Fahrbahn gesperrt. A5 Frankfurt Richtung Karlsruhe zwischen Heppenheim und Hemsbach bis 5 Uhr wegen Reparaturarbeiten die Fahrbahn gesperrt. A7 Fulda Richtung Würzburg zwischen Bad Brückenau-Volkers und Bad Brückenau-Wildflecken Nachtbaustelle bis ca. 5 Uhr Fahrbahn gesperrt. Eine Umleitung führt über die U54. A14 Wismar Richtung Schwerin zwischen Jesendorf und Schwerin Nord nach einem Unfall aktuell die Fahrbahn gesperrt. A71 Richtung Schweinfurt zwischen Arnstadt Süd und Stadt Ilm sowie zwischen Meiningen Süd und Rentwertshausen. Tunnelwartungsarbeiten. Das Ganze dauert noch bis 6 Uhr. Die Fahrbahn ist gesperrt.
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0: Guten Morgen wünscht Ronny Krabmann.

So manch einer ist gerade mit dem Auto unterwegs und freut sich über die schicke Musik, die wir da zu senden haben. Hier bei uns in der ARD-Hitnacht. Schön, dass Sie mit am Radio sind. Schön, dass Sie mit uns aufstehen bzw. den Weg ins Bettchen finden. Wir schauen kurz auf die Uhr. 4.44 Uhr, na, wenn das kein Glück bringt. In einer Minute, 4:45 Uhr kommen Sie gut und sicher in den neuen Tag.

Musik von Emma Banden hier bei uns in der ARD-Hitnacht. 4.48 Uhr, 12 Minuten noch, dann ist es 5 und dann starten hier vereinzelt in Deutschland die Morningshows und die Kollegen, die freuen sich schon auf Sie. Ja, und haben eine Menge vorbereitet. Dürfen Sie gespannt sein. Wir wünschen Ihnen einen guten Start in den neuen Tag und natürlich jetzt schon mal ein schönes Wochenende mit viel Sonne, nicht nur im Herbst.

4.57 Uhr. Wir haben eine Sofortmeldung. Vorsicht bitte auf der A4 Köln Richtung Olpe zwischen Bielstein und Gummersbach. Achtung, Personen werfen Steine auf die Fahrbahn. Vorsicht bitte auf der A4 Köln Richtung Olpe zwischen Bielstein und Gummersbach. Achtung, Personen werfen Steine auf die Fahrbahn. Soweit unser Hinweis aus dem Verkehrsstudio.

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1: Um 5 Uhr mit Ronald Lessig. Die Pläne von FIFA-Präsident Infantino zum Verkauf von WM-Anteilen an Investoren stößt auf immer mehr Kritik. Auch der Dachverband des nord- und mittelamerikanischen Fußballs CONCACAF stellte sich gegen das Vorhaben. Aus der Nachrichtenredaktion Peter Eichenberg.
2: Die 41 CONCACAF-Mitglieder kritisieren die Pläne deutlich. Anders als der europäische Fußballdachverband UEFA drohen sie aber nicht mit einem Boykott. Die UEFA hatte nach einer Sondersitzung erklärt, keine der 55 europäischen Nationalmannschaften werde an einem FIFA-Wettbewerb teilnehmen, sollte Infantino an seinen Plänen festhalten. Die FIFA müsse verbindlich zusagen, das Vorhaben vollständig aufzugeben und die WM niemals für Investoren zu öffnen. Die Weltmeisterschaft steht nicht zum Verkauf, hieß es wörtlich in der Erklärung der Europäer.
1: US-Präsident Trump hat ein Abkommen zur Entwaffnung der islamistischen Hamas im Gazastreifen verkündet. Der von ihm ins Leben gerufene Friedensrat habe eine entsprechende Vereinbarung erzielt, teilte Trump auf seiner Online-Plattform Truth Social mit. Aus der Nachrichtenredaktion Karl Schreiber.
3: Laut US-Kreisen und Quellen aus dem Friedensrat hat die Hamas einer Entwaffnung zugestimmt. Ob die Vereinbarung Bestand haben wird, ist aber unklar. Die israelische Botschaft in Washington und die Hamas selbst haben sich zunächst nicht zu Trumps Ankündigungen geäußert. Unklar ist auch, ob es sich bei dem Plan um eine Absichtserklärung oder ein verbindliches Abkommen handelt. Der Friedensrat von Trump ist umstritten, weil er von Kritikern als parteiische Konkurrenz zu den Vereinten Nationen gesehen wird. Zu den Gründungsmitgliedern zählen neben den USA unter anderem Israel, Ägypten, Katar und die Türkei.
1: Nach den Angriffen der Houthi-Miliz will Saudi-Arabien eine Militärkoalition zum Schutz der Schifffahrt im Roten Meer gründen. Vertreter aus 43 Ländern und der EU hätten an einem informellen Treffen teilgenommen, hieß es aus Riad. Saudi-Arabien solle die Koalition als Gründungs- und Führungsstaat leiten und das Hauptquartier stellen. 14 Länder, darunter die Türkei, Pakistan und Ägypten, hätten in einer gemeinsamen Erklärung ihre Unterstützung bekundet. Griechenland und die Türkei kämpfen weiter gegen schwere Waldbrände. Auf der griechischen Insel Kreta fachen Winde und Flammen die Feuer immer wieder an. Das erschwert laut Behörden die Löscharbeiten. Bereits am Mittwoch kamen bei den Bränden 3 Feuerwehrleute ums Leben, 4 weitere wurden verletzt. Auch im Süden und Westen der Türkei gibt es zahlreiche Feuer. An der französischen Atlantikküste konnten derweil zehntausende Menschen wieder nach Hause zurückkehren. Das waren die Nachrichten. Das Wetter in Deutschland. Tagsüber heiter bis wolkig, einzelne Schauer bei bis zu 20 Grad an der Nordsee und 38 Grad in Niederbayern. Am Sonnabend teilweise heiter, im Süden und Osten Schauer bis 33 Grad und am Sonntag heiter bis sonnig, im Süden einzelne Schauer bis 36 Grad. Die Zeit, es ist 5.03 Uhr.
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4: Schönen guten Morgen zusammen. Andreas, ich weiß ja nicht, wie du es siehst, aber jetzt haben wir es bis hierhin geschafft. Jetzt können wir auch durchziehen, oder?
5: Jetzt ziehen wir auf alle Fälle durch, obwohl ja heute einiges zu Ende geht. Die Arbeitswoche geht zu Ende. Und auch der Juli.
4: Stimmt.
5: Ja. Also für alle diejenigen, die sich noch irgendwas Wichtiges vorgenommen haben. Ich sag's mal wieder. Ranhalten.
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0: Freitag, 9:09 haben wir Aktuelles von den Straßen hier bei uns bei NRZ Niedersachsen. Vorsicht, A31 Lingen-Meppen zwischen Wiedmarschen und Geeste, da steht ein defektes Fahrzeug.
1: Ja, schönen guten Morgen auch von mir an Sie. Und ich weiß nicht, wie es Ihnen geht. Von mir aus darf das heute ruhig ein bisschen weniger aufregend werden als gestern. Das war schon ein verrückter Wettertag. Mhm. Ne? Also erst wirklich die Hitze, mein Gott, war das heiß. Ja, und dann kamen die Unwetter, zumindest mancherorts. Bei uns in Hennigsen, Region Hannover, war jetzt nicht so viel los. Wie war es bei dir in der Stadt? Also Innenstadt Hannover, hast du da viel mitbekommen?
0: Nee, ich bin aus meinem Mittagsschlaf erwacht und da hieß es, oh, Hannover, möglicherweise Unwetter, Maschseefest, ja, für einige Stunden unterbrochen. Und ich erstmal mein Auto in die Garage gestellt und bin dann auch auf Maschseefest gefahren, weil ich da was vergessen hatte, von Mittwochabend noch. Und haben alle ihre Stände gesichert und waren auch so ein bisschen nervös, aber... Ja, das große Unwetter ist ja dann doch nicht gekommen.
1: Ja, ich meine, wir hatten Orkanböen vorhergesagt. Ne?
0: Ja, ja.
1: Also klar, das wäre nicht so richtig schön gewesen. Ja, deswegen Frage mal raus an Sie, wie heftig war es denn bei Ihnen? Also es gab umgestürzte Bäume hier und da, es gab überflutete Straßen, auch mal einen nassen Keller. Vielleicht war bei Ihnen ja auch gar nichts. Erzählen Sie es uns gerne, melden Sie sich gerne über die NDR Niedersachsen-App.
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5 vor 17, NDR1 Niedersachsen. Schon wieder was Aktuelles von den Straßen. Vorsicht auf der A2 Dortmund-Hannover. Zwischen Lauenau und Bad Nenndorf. Da hat es leider schon einen Unfall gegeben, so früh am Morgen. Und die Unfallstelle ist noch nicht abgesichert.

0: 20 Minuten nach 5, 10 Minuten vor halb 6. Guten Morgen von uns, von NDR1 Niedersachsen. Vielleicht habe ich mal ein kleines Rätsel am frühen Morgen.
1: Aha.
0: Ja, Verena, bitte.
1: Ich höre.
0: Auch wenn der Juli zu Ende geht, so ein kleines Rätsel geht doch immer, oder?
1: Ja, hau raus.
0: Also wenn ein Elefant aus einer Hauswand herausguckt, in welcher Stadt sind wir dann?
1: Ja, als alter Otto-Fan weiß ich das natürlich. In Ottos Heimatstadt, wir sind in Emden.
0: Ja, da war er doch schon. Das Otto-Hus direkt am Delf, gleich am Anfang der Fußgängerzone. Das ist ja immer wieder ein Anziehungspunkt für viele Besucherinnen und Besucher. Und heute ganz besonders, denn Otto Walkes kommt persönlich vorbei. Der Komiker und Zeichner, der Ottifanten, der gibt heute Nachmittag Autogramme am Otto-Hus in Emden, seiner Heimat. Und da sollten Sie rechtzeitig kommen, denn die Autogrammstunde, die ist jedes Jahr besonders beliebt.
1: Also wenn Sie hingehen, erzählen Sie Otto doch einfach mal einen Witz. Ich glaube, da freut er sich sehr drüber. Ja. Also kleine Inspiration. Ich mochte den hier immer sehr gerne. Wie ging der noch? Warte mal. Mein Hund jagt immer Leute auf dem Fahrrad. Jetzt haben wir ihm das Fahrrad weggenommen.
0: Ich muss schon ganz ehrlich sagen, du bist wirklich überzeugte Otto-Fanin. Und wenn sie es auch sind, heute gibt Otto sich seine und unsere Ehre im Otto-Hus in Emden ab 14 Uhr. Otto-Hus Emden heute ab 14 Uhr. Otto himself für Autogramme vor Ort.

0: wunderschönen guten Morgen. Es ist Freitag. Wir haben es jetzt 5.31 Uhr und Sie hören natürlich auch völlig zu Recht NDR 1 Niedersachsen, weil Sie ja wissen, um diese Zeit kriegen Sie die Wetterinfos.
1: Oh, ja. Ich habe so lange drauf gewartet. Ich bin schon ganz nervös.
0: Ich weiß. Deswegen werde ich uns alle nicht mehr auf die Folter spannen jetzt. Es hat sich beruhigt. Das Wetter, wir bekommen heute nur noch 30 Grad in der Spitze. Ja, ganz im Norden, da kann im Laufe des Tages mal ein Schauer oder Gewitter dabei sein. Das kann dann punktuell auch heftiger nochmal sein, aber das streift uns wirklich nur am oberen Rand. Ansonsten bleibt das trocken. Braunlage, 15 Grad aktuell, teils bewölkt. 16 in Osnabrück bei Wolken. Dann Braunschweig, Göttingen, Lüneburg, Hannover. Komplett identisch bei 17 Grad, teilweise bewölkt. Und Norderney, 18 Grad, auch hier ein paar Wolken unterwegs.
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1: A7 Hamburg-Hannover, Dreieck Hannover-Nord. Der Bereich zur A352 Hannover-West, der ist vorübergehend gesperrt. Wunsdorf, die B441 Hochstraße, ist zwischen Richthofenstraße und Kohlenfelderstraße beidseitig gesperrt. Grund: Hochwasser. In Neustadt am Rübenberge auf der Siemensstraße ist in Höhe der B422 Wunsdorfer Straße der Bahnübergang beidseitig gesperrt. Und Adelebsen, da brennt es dicker rauf in der Luft und deswegen auch Geruchsbelästigung. Bitte schließen Sie da Fenster und Türen.
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1: Was haben wir denn da vor uns? Ein riesiges Loch. Das Sommerloch.
0: Ach so, ja.
1: Das Sommerloch kennen wir ja alle. Also die Zeit, wo nicht so richtig viel passiert. Mhm. Die wird ja auch saure Gurkenzeit genannt. Und Verena, hast du eine Ahnung, warum man das saure Gurkenzeit nennt?
0: Habe ich mir ehrlicherweise noch nie Gedanken darüber gemacht, aber ich mag das Wort. Ich finde, das klingt lustig.
1: Ja, also erstmals erwähnt wird die saure Gurkenzeit vor heute genau 205 Jahren in einem Brief. Und um was es da ging und was Goethe damit zu tun hat, dazu gleich mehr in der Zeitmaschine. 20 vor 6 hier bei uns.
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2: 31. Juli.
3: 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Im Wasser befindet sich ein Krokodil.
2: Es ist Sommer und immer zu dieser Jahreszeit kommen die unglaublichsten Dinge in den Nachrichten, weil im Sommer ein bisschen Nachrichtenflaute ist. Um diese saure Gurkenzeit zu überstehen, ist alles recht. Am liebsten Tiere, verliebte Schwäne oder gefährliche Krokodile.
4: Ausgerissen ist das Tier am Sonntag, seitdem ist der Badesee gesperrt.
2: Beliebt sind in der saure Gurkenzeit auch politische Schnapsideen, wie eine Kennzeichenpflicht für Fahrräder oder die Currywurststeuer. Denn weil auch die Bundesliga Pause macht und nicht mal neue Möbelhäuser eröffnet werden, wird es eng mit den Berichten in der saure Gurkenzeit. Aber woher kommt eigentlich dieser Begriff? Saure Gurkenzeit? Das ist nicht ganz eindeutig zu sagen. Sprachwissenschaftler sehen die Wurzeln im Jiddischen. Auch die Spreewaldgurke ist als Begriffsherkunft im Rennen. Denn die kam meist im Sommer auf den Markt. Eine Zeit, in der die Geschäfte während der Ferien nicht gut liefen. Saure Gurkenzeit halt. Und die dritte Möglichkeit bietet uns der Komponist Karl Friedrich Zelter. Der ist frustriert, weil im heißen Sommer keiner ins Theater will. In einem Brief schreibt er heute vor 205 Jahren an seinen Freund Johann Wolfgang von Goethe:
5: Unser Theater ist jetzt wieder lavierend, wie immer in der Sauergurkenzeit.
2: Wo auch immer er herkommt, der Ausdruck saure Gurkenzeit ist herrlich bildhaft und sofort verständlich. Sauer, schlicht, etwas trist und leicht gebogen. Der Rest ist Geschichte.

0: 12 Minuten noch bis 6. Aktuelles von den Straßen hier bei uns bei NR1 Niedersachsen am frühen Freitagmorgen. Vorsicht bitte auf der A7 Hannover-Kassel. Da liegt ein Metallteil im Weg zwischen Seesen und Echte. Und Vorsicht auch auf der B188 Wolfsburg nach Burgdorf. Zwischen Burgdorf Mitte Sorgensen und Burgdorf Nord. Da liegt ein Tier auf der Straße. Wie sind Sie denn eigentlich so gestern durch die Hitze gekommen? Ich hoffe, das ging einigermaßen glatt. Und stellt sich natürlich auch die Frage, Verena,
1: ja?
0: Warst du denn, wie angekündigt, den halben Tag im Wasser?
1: Ja, tatsächlich. Also wir haben ja so einen Aufstellpool im Garten, seit Jahren schon. Und genau für solche Tage ist das sowas von herrlich. Ich war dann drin, bis das Wetter umgeschlagen ist. Das kam ja dann irgendwann Nachmittag. Ich habe jetzt noch Schrumpelfüße. So lange war ich gestern im Wasser.
0: Das sieht man gar nicht. Also
1: Gott sei Dank.
0: Ja. Viele von uns in Niedersachsen haben ja so die ganz eigenen Strategien entwickelt, um der Hitze zu trotzen. Wir haben gestern mal Leute in Braunschweig gefragt, wie sie denn mit diesen hohen Temperaturen umgehen, was da hilft.
2: Ein kaltes Getränk, viel Wasser trinken.
3: Sonnencreme, um nicht Sonnenbrand zu bekommen.
4: Ich bin früh losgegangen, um im Schatten laufen zu können. Ich trinke viel Wasser. Ich habe mir einen Eistee, einen Früchtetee gekocht zu Hause. Und den Rest des Nachmittags mache ich jetzt nichts mehr. Ich gehe nach Hause und lese und stricke.
5: Wir gehen in die Kirche. In der Kirche ist einmal eine frische Kühle. Diese frische Kühle, das ist wunderbar.
6: Also ein lockeres Kleid und ein Sonnenhut auf. Das muss immer sein.
7: Kein Unterhemd und das Hemd aus der Hose. Na, je lockerer, desto besser.
8: In Schatten stellen, vielleicht im Schatten noch ein bisschen sitzen. Das ist das Allerbeste. Das macht man gegen die Hitze.
7: Hut sollte man mitnehmen mit irgendwie Krempeln, damit die Ohren auch bedeckt sind.
8: Und nicht verzagen, endlich ist es mal warm, oder? Ist doch mal schön, dass es mal warm ist.
1: Ja, guck mal, wir Nordlichter, wir können auch Hochsommer, ja. Und Sommer heißt eben mitunter auch, dass mit der Hitze die Blitze kommen. Das hatten wir ja gestern dann auch noch. Wie schlimm oder auch nicht schlimm die Unwetter gestern in Niedersachsen gewirkt haben, da schauen wir nachher hin in der nächsten Stunde mit unserem Reporter hier bei NDR 1 Niedersachsen.

0: Freitag, 31. Juli, 5.59 Uhr.
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0: Vorsicht bitte, A7 Hannover-Kassel zwischen Seesen und Echte. Da liegt Metallteil im Weg. Vorsicht auch B188 Wolfsburg-Burgdorf. Zwischen Burgdorf-Mitte Sorgensinn und Burgdorf-Nord, da liegt ein Tier auf der Straße. A7 Hamburg-Hannover, Dreieck Hannover-Nord, der Bereich zur A352 Hannover-West ist vorübergehend gesperrt. Kreisgifhorn, die Kreisstraße zwischen Wittingen und dem Abzweig nach Suderwittingen ist wegen eines Schwertransports beidseitig gesperrt. Neustadt am Rübenberg auf der Siemensstraße, Höhe B442 Wunstorfer Straße, der Bahnübergang beidseitig gesperrt. Und Delmenhorst, der Haßporter Damm vor dem Schollendamm beidseitig gesperrt.
2: Es ist 6 Uhr.
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2: Mit Oliver Kleinert. Guten Morgen. Die Schlagzeilen. Sturmböen in Niedersachsen entwurzeln viele Bäume. Europäer drohen Fußball-Weltverband mit WM-Boykott. Krankenhaus in Brake schließt früher als geplant. Das Wetter, Sonne und Wolken, später Schauer und Gewitter bis 30 Grad. Nach der Hitze mit fast 40 Grad sind am Abend Unwetter über Teile von Niedersachsen gezogen. Es gab viele Einsätze von Polizei und Feuerwehr. Jannik Wiechers, welche Orte hier bei uns im Land waren besonders betroffen?
3: Also ein Schwerpunkt lag im Landkreis Celle. Dort, wie an anderen Stellen in Niedersachsen auch, gab es besonders heftige Böen. In Fassberg teilweise mit Orkanstärke. Dort blies der Wind laut Polizei bis zu 20 Bäume um. Im Kreis Gifhorn spricht die Polizei heute früh gar von bis zu 60 umgeknickten Bäumen. Und in Wunstorf in der Region Hannover, auch dort gab es umgerissene Bäume und einige vollgelaufene Keller. In Braunschweig musste die Feuerwehr zudem lose Ziegel auf dem Rathausdach sichern. Und im Kreis Uelzen beschädigte das Gewitter eine Oberleitung bei Bad Bevensen. Dort fallen auch heute Morgen noch zahlreiche Züge im Regionalverkehr aus.
2: Der Europäische Fußballverband UEFA will notfalls alle künftigen Weltmeisterschaftsturniere boykottieren. Das haben die 55 Nationalverbände einstimmig auf einer Dringlichkeitssitzung beschlossen. Grund sind die umstrittenen Investorenpläne des Weltverbands FIFA. Aus Genf berichtet Katrin Hondel.
4: Die Front der Europäer gegen die Pläne von FIFA-Präsident Gianni Infantino sei geschlossen. Einstimmige und unmissverständliche Ablehnung, Zitat, die Weltmeisterschaft steht nicht zum Verkauf. Die UEFA kritisiert auch das Vorgehen Infantinos scharf. Es sei unverantwortlich und unvertretbar, dass der Investorenplan heimlich konzipiert wurde. Das sei nicht nur tiefgreifendes Führungsversagen. Die FIFA habe damit als Hüterin des Weltfußballs abgedankt. Und weiter: Manche Dinge sind einfach zu wichtig, um sie zu verkaufen.
2: Auch der Kontinentalverband für Nord- und Mittelamerika, CONCACAF, lehnt die Investorenpläne der FIFA ab. Er droht anders als die UEFA aber nicht mit Boykott. Damit positionieren sich auch die drei WM-Gastgeber, USA, Mexiko und Kanada, gegen Infantinos Plan, einen Teil der Rechte an den Fußballweltmeisterschaften zu verkaufen. Laut US-Präsident Trump gibt es ein Abkommen zur Entwaffnung der islamistischen Hamas im Gazastreifen. Der von ihm ins Leben gerufene Friedensrat habe eine entsprechende Vereinbarung erzielt. Das sei ein wichtiger Schritt des vorgesehenen 20-Punkte-Plans auf dem Weg zu einem dauerhaften Frieden. Im Gegenzug würden die israelischen Streitkräfte nach Abschluss der Entwaffnung abziehen. Ranghohe Hamas-Funktionäre haben die von Trump verkündete Einigung laut Nachrichtenagentur AFP bestätigt. Israel hat sich noch nicht geäußert. Das St. Bernhard Hospital in Brake in der Wesermarsch schließt überraschend schon in 2 Wochen. Darüber hat die Klinikleitung gestern die Beschäftigten informiert. Ursprünglich sollte die Klinik erst im frühen Herbst schließen. Maren Bruns, warum stellt das Krankenhaus den Betrieb jetzt schon so viel früher ein?
5: Ja, es kommen inzwischen weniger Patienten als gedacht und beim Personal gäbe es eine hohe Fluktuation, teilte die Klinikleitung mit. Und deswegen sei der Betrieb nicht länger wirtschaftlich und vor allem verantwortungsvoll möglich. Deshalb sollen in gut einer Woche keine Patienten mehr aufgenommen werden. Eine Woche später wird der Betrieb ganz eingestellt. Die Patienten, die dann noch in Behandlung im St. Bernhard Hospital sind, sollen entweder nach Hause oder in Pflegeeinrichtungen geschickt werden und in Einzelfällen auch in umliegende Krankenhäuser kommen. Landrat Siefken reagierte betroffen. Er sprach von einer bitteren Nachricht. Allerdings soll zumindest das medizinische Versorgungszentrum in Brake erhalten bleiben. Pläne für ein Gesundheitszentrum, das unter anderem von der Helios-Klinik in Nordenham betrieben werden soll, sollen in den kommenden Tagen vorgestellt werden.
2: In der friesischen Gemeinde Wangerland ist die hoch ansteckende Geflügelpest festgestellt worden. Betroffen ist eine gewerbliche Geflügelhaltung mit rund 6.600 Puten. Das teilte der Zweckverband Veterinäramt Jade-Weser mit. Die Seuche wurde schon am Dienstag festgestellt. Einige der Vögel waren da schon verendet, hieß es. Die übrigen Tiere wurden danach getötet, damit sich die Seuche nicht weiter ausbreitet. Die Zeit, es ist 6.05 Uhr.
6: Ja, wir danken dir. Nach gestern ist das heute gefühlt alles nur Pillepalle. Also neben freundlichen Phasen gibt es heute tatsächlich einiges an Wolken. Später sind mitunter auch kräftige Schauer und Gewitter möglich. Das betrifft aber eigentlich nur den Nordrand von Niedersachsen. Da werden wir davon so gestreift. Die Höchstwerte, die gehen rauf bis 21 Grad in Greetsiel und 30 Grad sind drin in Rossdorf. Das Wochenende. Morgen auch noch so ein bisschen durchwachsen. Einzelne Schauer und Gewitter dabei bis 26 Grad. Der Sonntag ist in der Summe einfach freundlicher und wir bekommen da Höchstwerte dann bis 29 Grad.
7: Also schon mal auf den Sonntag freuen. Mensch.
1: 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Guten
7: Morgen. Und gleich, so gegen 6.10 Uhr, da beschäftigen wir uns hier mal ganz ausführlich mit dem letzten Drücker. Sie kennen den letzten Drücker? Also, heute ist ja der 31. Juli und das ist ja wieder so ein Stichtag für das ein oder andere. Und viele haben das wahrscheinlich alles so vor sich hergeschoben, was sie noch erledigen wollten im Juli. So auf den letzten Drücker muss das jetzt passieren. Ja, und was da noch alles möglich ist am letzten Drücker, das erfahren Sie gleich hier bei uns.
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0: Wir haben es jetzt 6:12 und Sie hören NDR 1 Niedersachsen an diesem Freitagmorgen am 31.07.2026. Ja, ich weiß, bei dem Datum, da wird jetzt der ein oder andere wirklich nervös.
1: Nervös? Wieso das denn? Weil es der letzte Julitag ist?
0: Ja, heute Abgabetag für die Steuererklärung.
1: Okay, das macht ja bei mir der Steuerberater, da gibt es, glaube ich, längere Fristen. Aber ich kann mir vorstellen, dass mit der Steuererklärung, das geht vielen so, dass sie die just in time erst erledigen.
0: Auf dem letzten Drücker. Und das geht ja

0: Unternehmens mit eingetragen. Also ich musste jetzt nicht extra eintragen, wie viel habe ich verdient, wie viel Kirchensteuer habe ich abgeführt, sondern das stand da einfach schon fertig drin. Ich habe das dann nochmal überprüft alles und an ein, zwei Stellen was geändert. Aber ich war ruckzuck fertig, muss ich wirklich sagen.
1: Toll.
0: Also nicht gerade wie auf einem Bierdeckel, das nicht. Kleinen Moment länger hat es dann doch schon gedauert. Aber ja, ich fand, das ging echt schnell. Nun muss man natürlich sagen, man muss diese Steuererklärung ja nicht in jedem Fall bis heute abgegeben haben. Wenn man das mit einem Steuerberater oder einem Lohnsteuerhilfeverein macht, hat man noch ein bisschen länger Zeit. Und es gibt auch Menschen, die machen das freiwillig und die haben sogar noch länger Zeit.
2: Sag ich doch. Also für einige gilt diese Frist nicht, aber für diejenigen, die eben selber sich damit beschäftigen, die müssen heute ran. Und deswegen, ja, der 31. Juli, wichtiger Tag. Was halten Sie denn von so einer Aufschieberitis? Wie läuft das denn eigentlich bei Ihnen? Was machen Sie immer im letzten Moment? Was schieben
0: alles.
2: Sie generell gerne mal auf? Also ich zum Beispiel habe das Lernen für meine Mathematikarbeit 1974 auch ewig vor mir hergeschoben und ich bin jetzt noch nicht dabei. Vielleicht sollte ich das mal nachholen. Es wurde dann, glaube ich, auch wieder eine, wie heißt es hier mit Inf? 5? Mhm. Aber lassen Sie uns mal gerne wissen, was ist bei Ihnen so dran? Wo schieben Sie gerne auf? Und wir wollen gerne Ihre persönlichen Geschichten hören. Über unsere NDR Niedersachsen App. Was schieben Sie gerne dauernd vor sich her? Oder wenn so Daten anstehen, was schieben Sie da ewig auf, bis das Datum dann Sie zwingt, aktiv zu werden?

6.18 Uhr, 12 Minuten noch bis halb sieben. Hier noch was Aktuelles von den Straßen bei uns bei NDR Niedersachsen. Vorsicht, Kreis Osnabrück. Osnabrücker Straße zwischen Hüsede und Oldendorf. Da sind Rinder auf der Straße. Bitte fahren Sie hier ganz besonders aufmerksam.

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1: Es ist ja, wie es ist.
0: Und das sind ihre Gäste. Herr Ahlers.
2: Ja, das tut ja nichts zu sagen.
0: Udo.
3: Ja, das kann's haben.
0: Und Opa Gerke.
4: Steffi, machst du mir Mettbrötchen?
1: Nee, muss ich ja schmieren. Mich und Zucker nehmt ihr selber, ne? Also, Rugern, ich wollte heute mal ins Freibad.
3: Nee, danke da.
1: Ich meinte ja auch Rugern.
3: Nee, ich stehe ja auch nicht so drauf auf Freibad.
4: Ja, mir hat er erzählt, letztes Mal hat ihn die Polizei da weggeholt, du.
1: Oh, nee, ne?
3: Ich bin da ja nur in was reingeraten.
0: Aha.
3: Du kennst ja diese alten Bademeister, die immer nur eine Fresse ziehen und an rummotzen sind.
2: Vorsicht, ich war auch mal Bademeister.
1: Nee, ne?
2: Ehrenamtlich.
1: Ja, Udo, was war denn da nur aber?
3: Ja, du kommst rein in Freibad und dann hast du sofort Bock auf Pommes, auf Schaumwaffeln.
1: Und auf Puffreis.
3: Lass mich doch mal ausreden. Also, und auf Puffreis.
2: Ja, das ist ja noch nichts Schlimmes. Erzähl mal die ganze Wahrheit.
3: Du, ich lache auf meine Decke und bin über ein Essen dann irgendwie so eingeneckt. Wie auch immer. Hinterher ich so zu mir, jetzt mal einen schönen Seemannskörper vom einen. Hab ja auch nichts verlernt.
1: Udo.
3: So war das Geschrei aber groß.
1: Oh, Sünde, was war denn?
3: Ja, ich hatte wohl versehentlich noch Puffreis und Pommes an Rücken kleben gehabt und das schwamm dann nun.
1: Ketchup oder Mayo?
3: Mit beides.
1: Ah ja.
3: Ja nun, Menschenauflauf, Bademeister Sonnenhals, er so, bitte kommen Sie aus dem Wasser.
2: Puh, das ist ja nur höflich.
3: Ja nun war mir bei meinem Sprung aber meine Badehose runtergerutscht und ich zu Ihnen, ich müsste mir erst noch schnell was anziehen, da war aber was los.
2: Ach und das wundert dich?
1: Ah nee, ne.
3: Ja wart, ich hatte die Badehose ja sogar noch in der Hand und Ihnen gezeigt, da bin ich dann ja schon fast abgegluckert.
1: Nee, ne?
2: Wird ja immer besser, du.
3: Ja, er sagt, ziehen Sie sofort Ihre Hose an. Ich sag, Herr Bademeister, da werden wir uns jetzt nicht einig, weil ich brauch ja wohl beide Hände zum Schwimmen.
1: Du meine.
2: Ja, und was sagt er da?
3: Er sagt, sofort raus, denn ich, bitte, denn werden hier aber einige blind. Ja, ihr lacht, aber dann war ja auch schon die Polizei da. So viel zum Thema Freiwert.
1: Ja, von dem her.
3: Was macht ein Rätsel?
4: Ich brauch noch Ausruf der Verwunderung mit 4 vorne N.
1: Nee, ne?
4: Jawohl.
1: Nee, ne?
4: Doch, passt.
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0: Gleich ist es 6:30 heute am Freitagmorgen.
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0: Ja, Freitagmorgen, Wochenende. Vorsicht bitte, Kreis Osnabrück, Osnabrücker Straße zwischen Hüsede und Oldendorf. Da sind Rinder auf der Straße, also hier bitte besondere Obacht. A7 Hamburg-Hannover, 3 Hannover-Nord, der Bereich zur A352 Hannover-West ist weiterhin gesperrt. Kreis Gifhorn, die Kreisstraße zwischen Wittingen und dem Abzweig nach Suda-Wittingen ist beidseitig gesperrt wegen eines Schwertransports. In Neustadt am Rübenberg auf der Siemensstraße ist in Höhe der B442 Wunsdorfer Straße der Bahnübergang beidseitig gesperrt. Der Emmenhorst, der Hasporter Damm ist zwischen am Stadion und Schollendamm beidseitig gesperrt, muss gereinigt werden. Und Aderlepsen, da immer noch Brandrauch in der Luft und deswegen wohl auch eine Geruchsbelästigung. Am besten Sie halten Fenster und Türen geschlossen.
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2: Mit Oliver Kleinert. Guten Morgen. Über Teile Niedersachsens sind am Abend Unwetter mit Sturmböen hinweggezogen. Viele Bäume stürzen um, vor allem in den Kreisen Celle und Lüneburg sowie in der Region Hannover. Die Pläne von FIFA-Präsident Infantino zum Verkauf von WM-Anteilen an Investoren stoßen auf immer mehr Kritik. Nachdem sich Europa geschlossen zum Boykott der nächsten Fußball-Weltmeisterschaften ausgesprochen hat, stellt sich auch der Dachverband des nord- und mittelamerikanischen Fußballs, CONCACAF, gegen das Vorhaben. Seit heute gilt das Recht auf Reparatur. Ziel der europaweiten Regelung ist es, Elektroschrott zu vermeiden und Ressourcen zu schonen. Die Zeit, es ist 6:31 Uhr.
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3: Aus dem Studio Lüneburg mit Andreas Rabe. Guten Morgen. Anhaltender Stress für Bahnpendler heute früh auf der Strecke Uelzen-Hamburg. Weil gestern Abend durch das Gewitter eine Oberleitung bei Bad Bevensen beschädigt worden ist, fallen heute früh im Regionalverkehr weiterhin zahlreiche Züge aus. Das kann sich nach Angaben der Metronom Eisenbahngesellschaft durch den Pendelverkehr nach Bremen auch noch auf diese Strecke auswirken. Gestern Abend hatten tausende Bahnreisende und Berufspendler Probleme ans Ziel zu kommen, weil es zwischen Hamburg und Uelzen mehrere Unwetterschäden gegeben hat. Die Bahn rechnet damit, die noch bestehenden Probleme bis zum Mittag zu beheben. In der Samtgemeinde Hanstedt waren gestern Nachmittag zahlreiche Feuerwehren gefordert. Auf einem Feld bei Marxen war eine Rundballenpresse in Brand geraten und die Flammen sind auf das Feld übergegangen. Nach Angaben der Einsatzkräfte drohte der Flächenbrand, sich durch den Wind auf ein Waldstück auszubreiten. Bauern von den umliegenden Feldern zogen deshalb mit landwirtschaftlichen Maschinen Brandschneisen, um das Feuer zu stoppen. Mit noch deutlich schlimmeren Feuern haben die Menschen in Südeuropa zu kämpfen. 9 Feuerwehrleute aus dem Heidekreis und dem Kreis Celle haben sich jetzt auf den Weg gemacht, um ihre Kollegen in Spanien zu unterstützen. Sie sind unter anderem mit speziellen Tanklöschfahrzeugen für Waldbrände unterwegs und sollen morgen in der Provinz Zamora im Nordwesten von Spanien eintreffen. In der Region Nordostniedersachsen gibt es ja zahlreiche Süßwarenhersteller und deren Beschäftigte bekommen jetzt mehr Geld. Nach Demonstrationen hat die Gewerkschaft Nahrung, Genuss, Gaststätten jetzt bekannt gegeben, dass der Tarifvertrag mit den Arbeitgebern abgeschlossen wurde. Die etwa 1.400 Beschäftigten allein in der Region Lüneburg bekommen demnach in 3 Stufen mehr Gehalt. Das Wetter bei uns in der Region zunächst meist freundlich, später dann wieder Gewitter möglich, bei bis zu 23 Grad in Fredenbeck und 27 Grad in Suderburg.
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4: Tja, rein in diesen Freitag mit uns. Wunderschönen guten Morgen. Es ist Hochsommer in Niedersachsen. Gestern hatten wir erst die große Hitze und dann kamen die Unwetter. Ja, nicht überall, aber mancherorts eben schon. Besonders schlimm war es wohl in Wunsdorf in der Region Hannover. Das sagt uns Anwohnerin Marina Maffert.
5: Man steht auf der Terrasse, man guckt raus, man sieht, aha, jetzt fängt es an zu regnen. Und dann kam das wirklich wolkenbruchartig. Also das hat keine Viertelstunde gedauert, da war mein ganzer Keller unter Wasser. Oh,
4: Wahnsinn. Wie es im Rest von Niedersachsen aussieht und ausgesehen hat, wir haben unseren Reporter gleich mit dem Gesamtüberblick. So gegen 20:07.

0: 6:40 Uhr, Freitagmorgen, wir sind's. NDR1 Niedersachsen. Was war das gestern für ein verrückter Tag?
1: Oh ja.
0: Erst die Hitze, dann die Unwetter. Verena, ist bei euch irgendwie ein bisschen was Größeres passiert?
1: Nee, also Henningsen war harmlos. Ja gut, paar dickere Äste auf der Straße. Ich habe sonst nichts gesehen. Ich fand aber kurios, du hattest die Hitze, du hattest die Sonne und dann kam dieser Wind auf, richtig heißer Wind. Und da wusstest du einfach, boah, hier liegt was in der Luft, ne?
0: Ja, wir wollen heute mal ein bisschen sortieren, was nun wirklich los war. Kollege Jannik Wichers macht das für uns, der hat nämlich den Gesamtüberblick. Wie war es denn, Jannik?
2: Also insgesamt ist das Ganze relativ glimpflich ausgegangen, aber heftiger Regen und starker Wind, die haben dann doch an einigen Stellen im Land für durch euch auch größere Probleme gesorgt. Allerdings nicht flächendeckend, sondern es gab ein paar Schwerpunkte. Einer davon war sicherlich der Landkreis Celle. Dort gab es heftige Sturmböen, teilweise mit Orkanstärke, sagt die Polizei, im Bereich Fassberg zum Beispiel. Da wurden dann einige Bäume umgeknickt. Und im Bereich Gifhorn ähnlich, da gab es dann bis zu 60 umgefegte Bäume. Und in Wunsdorf in der Region Hannover noch so ein Schwerpunkt, da vermeldeten die Einsatzkräfte einige vollgelaufene Keller und ebenfalls umgeknickte Bäume. Einen größten Einsatz gab es auch für die Feuerwehr in Braunschweig. Die musste allerdings nur in Anführungsstrichen lose Dachziegel auf dem Rathausdach sichern.
1: Jetzt steht ja an diesem Wochenende das verkehrsreichste Wochenende des Jahres an. Traditionell ja immer am 1. August Wochenende. Was heißt das denn also mit den Folgen der Unwetter für uns in Niedersachsen?
2: Na, es gab so einen Schwerpunkt auf der Bahnstrecke zwischen Lüneburg und Uelzen Richtung Hamburg, beispielsweise bei Bad Wevensen. Da ist eine Bahnoberleitung beschädigt worden durch umgefallene Bäume. In der Folge fielen dort viele Züge aus, betroffen vor allem die Strecke Hamburg-Uelzen. Da gab es auch noch weitere Unwetterschäden. Ja, und heute früh, so die Metronom-Eisenbahngesellschaft, fallen dort noch etliche weitere Züge aus. Das wirkt sich vor allem aus auf den Pendlerverkehr in Richtung Bremen. Da ist ohnehin ja insgesamt Geduld im Bahnverkehr gefragt heute. Du hast es gesagt, denn dieses Wochenende wird nochmal reisestark, liegt unter anderem am Ferienstart in Bayern und Baden-Württemberg.
0: Ja, genau. Das wird uns gleich nochmal sehr ausführlich beschäftigen, das, was sich da auf den Straßen tut. Aber danke erstmal an Jannik Wichers für die Infos rund um die Unwetter, teilweise ja gestern bei uns in Niedersachsen und die damit verbundenen Nachwirkungen.

0: 10 Minuten noch bis 7. Liebe Baden-Württemberger, liebe Bayern, habt ihr es gut, ne? Jetzt auch endlich bei euch Sommerferien. Ihr musstet ja ein bisschen drauf warten und jetzt geht's los in Urlaub. Und der ADAC sagt, ja, das ist wohl das verkehrsreichste Wochenende des Jahres, was uns da bevorsteht. Es könnte also richtig voll werden.
1: Und gefühlt alle wollen an unsere schöne Nordseeküste. Wer will es ihnen auch verübeln, ne? Deswegen sprechen wir jetzt mal mit Alexandra Serjogin vom ADAC in Niedersachsen. Frau Serjogin, wo wird es denn am Wochenende besonders voll?
2: Ja, erfahrungsgemäß ist das erste Augustwochenende einfach das staureichste Wochenende. Sind dann alle Bundesländer in den Ferien, die Nachbarländer sind in den Ferien und das gute Wetter lädt zu dem einen oder anderen Tagesausflug ein. Und wir haben auf deutschen Autobahnen momentan über 1000 Baumaßnahmen. Das heißt, hier und da wird es mal besonders voll, besonders in Richtung Berge, Küsten, Urlaubsgebiete. In Niedersachsen würden wir sagen, die Autobahnen A1, A2, A7. Also es lohnt sich auf jeden Fall vorher einen Blick auf die Route zu werfen und zu schauen, wo möchte ich langfahren, welche Hürden könnte es geben.
0: Nun ist es ja so, Stau ist das eine, Abfahren von der Autobahn das andere. Also ich persönlich bin überhaupt niemand, der es im Stau auch nur ansatzweise aushält, fahre immer runter. Ist das eigentlich sinnvoll?
2: Es ist erst sinnvoll, wenn das Navigationssystem so eine Zeitverzögerung von circa 30 Minuten anzeigt. Weil meistens, dann werden Sie die Erfahrung ja vielleicht gemacht haben, sind die Umgehungsstraßen ja genauso voll, weil alle anderen auch diese Idee haben. Es lohnt sich also durchaus, bei kürzeren Staus und kürzeren Verzögerungen einfach mal stehen zu bleiben.
1: Das sage ich meinem Mann auch immer. Der will nämlich auch immer runter von der Autobahn und ich kriege die Krise.
0: Recht
1: dann,
0: hat er.
1: Nee, dann stehen wir nämlich in Pusemuckel an der Ampel. Ne? Jetzt ist es ja vielerorts gerade noch super heiß. Wie sollte ich mich jetzt auf meine Fahrt vorbereiten bei dem Wetter? Gerade mit dem Wissen, dass ich auch im Stau landen könnte.
2: Also am besten richtig gut planen. Das heißt, die Fahrt in die Randzeiten legen, also besonders früh oder besonders spät fahren, genügend Zeit einplanen, vorher die Route anschauen und Pausen einplanen. Mhm. Und für den Fall, dass man im Stau steht, sollte man an Sachen denken, wie genügend Getränke dabei zu haben, Snacks, Ablenkung für die Kids, vielleicht die eine oder andere Decke, wenn man nachts fährt oder wechselhaftes Wetter angesagt ist. Ja.
1: Vor allen Dingen die Nerven behalten.
0: Gut, die nehme ich schon gar nicht mit auf meine Urlaubsreise. Aber danke für diese Tipps. Das war Alexandra Serjogin vom ADAC Niedersachsen. Und das verkehrsreichste Wochenende steht an. Wenn Sie unterwegs sein müssen, bereiten Sie es einigermaßen vor.

0: Mit ein bisschen Groove rein ins Wochenende. Es ist 6.59 Uhr am Freitag.
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0: Vorsicht bitte auf der A1 Bremen-Hamburg zwischen Harburg und Stillhorn steht ein defektes Fahrzeug. Vorsicht auch A39 Lüneburg-Hamburg zwischen Maschner Kreuz und dem Bereich zu A1 Hamburg. Da sind Leute auf der Straße. Bitte fahren Sie da mal besser beidseitig, besonders aufmerksam. Kreis Gifhorn, die Kreisstraße zwischen Wittingen und dem Abzweig nach Süderwittingen ist beidseitig gesperrt. Grund ein Schwertransport. Neustadt am Rügenberger auf der Siemensstraße ist in Höhe der B442. Wunstorfer Straße, der Bahnübergang beidseitig gesperrt. Delmenhorst, der Haßporter Damm ist zwischen am Stadion und Schollendamm beidseitig gesperrt. Da laufen Reinigungsarbeiten. Und das hier ist gerade noch aktuell gekommen. Vorsicht bitte auf der A1 Hamburg-Bremen zwischen in der Ausfahrt Uphusen-Bremen-Mahndorf. Da liegen Metallteile. Also auch hier bitte besondere Obacht.
2: Es ist 7 Uhr.
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2: Mit Oliver Kleinert. Guten Morgen. Die Schlagzeilen. Sturmböen in Niedersachsen entwurzeln viele Bäume. Europäer drohen Fußball-Weltverband mit WM-Boykott. Krankenhaus in Brake schließt früher als geplant. Und das Wetter, Teilzeiter, teils bewölkt, später vereinzelt Schauer und Gewitter bis 30 Grad. Nach der Hitze mit fast 40 Grad sind am Abend Unwetter über Teile von Niedersachsen gezogen. Es gab viele Einsätze von Polizei und Feuerwehr. Jannik Wiechers, welche Orte hier bei uns im Land waren besonders betroffen?
3: Also ein Schwerpunkt lag im Landkreis Celle. Dort, wie an anderen Stellen in Niedersachsen auch, gab es besonders heftige Böen. In Fassberg teilweise mit Orkanstärke. Dort blies der Wind laut Polizei bis zu 20 Bäume um. Im Kreis Gifhorn spricht die Polizei heute früh gar von bis zu 60 umgeknickten Bäumen. Und in Wunstorf in der Region Hannover, auch dort gab es umgerissene Bäume und einige vollgelaufene Keller. In Braunschweig musste die Feuerwehr zudem lose Ziegel auf dem Rathausdach sichern. Und im Kreis Uelzen beschädigte das Gewitter eine Oberleitung bei Bad Bevensen. Dort fallen auch heute Morgen noch zahlreiche Züge im Regionalverkehr aus.
2: Der Europäische Fußballverband UEFA will notfalls alle künftigen Weltmeisterschaftsturniere boykottieren. Das haben die 55 Nationalverbände einstimmig auf einer Dringlichkeitssitzung beschlossen. Grund sind die umstrittenen Investorenpläne des Weltverbands FIFA. Aus Genf Katrin Hondel.
4: Die Front der Europäer gegen die Pläne von FIFA-Präsident Gianni Infantino sei geschlossen. Einstimmige und unmissverständliche Ablehnung, Zitat, die Weltmeisterschaft steht nicht zum Verkauf. Die UEFA kritisiert auch das Vorgehen Infantinos scharf. Es sei unverantwortlich und unvertretbar, dass der Investorenplan heimlich konzipiert wurde. Das sei nicht nur tiefgreifendes Führungsversagen. Die FIFA habe damit als Hüterin des Weltfußballs abgedankt. Und weiter: Manche Dinge sind einfach zu wichtig, um sie zu verkaufen.
2: Auch der Kontinentalverband für Nord- und Mittelamerika, CONCACAF, lehnt die Investorenpläne der FIFA ab. Der Verband droht, anders als die UEFA jedoch, nicht mit einem Boykott. Mit der CONCACAF stellt sich damit auch der Verband der drei WM-Gastgeber USA, Mexiko und Kanada gegen den Plan von FIFA-Präsident Infantino, einen Teil der WM-Rechte an Investoren zu verkaufen. Das neue Recht auf Reparatur tritt heute in Kraft. Hersteller etwa von Waschmaschinen, Kühlschränken, Fernsehern oder Smartphones sind nun verpflichtet, die Geräte zu reparieren, entweder gratis oder zu einem angemessenen Preis, so die EU-Kommission. Das Reparaturrecht gilt demnach unabhängig von der Gewährleistung und auch dann, wenn der Kunde den Schaden selbst verursacht hat. Ziel sei es unter anderem, Elektroschrott zu vermeiden. Das St. Bernhard-Hospital in Brake in der Wesermar schließt überraschend schon in 2 Wochen. Darüber hat die Klinikleitung gestern die Beschäftigten informiert. Ursprünglich sollte die Klinik erst im frühen Herbst schließen. Gerd Snitja, warum stellt das Krankenhaus den Betrieb jetzt früher ein?
5: Es kommen inzwischen weniger Patienten als gedacht und beim Personal gäbe es eine hohe Fluktuation, teilte die Klinikleitung mit, und deswegen sei der Betrieb nicht länger wirtschaftlich und vor allem verantwortungsvoll möglich. Deshalb sollen in gut einer Woche keine Patienten mehr aufgenommen werden, eine Woche später wird der Betrieb ganz eingestellt. Die Patienten, die dann noch in Behandlung im St. Bernhard Hospital sind, sollen entweder nach Hause oder in Pflegeeinrichtungen geschickt werden und in Einzelfällen auch in umliegende Krankenhäuser kommen. Landrat Siefken reagiert reagierte betroffen. Er sprach von einer bitteren Nachricht. Allerdings soll zumindest das medizinische Versorgungszentrum in Brake erhalten bleiben. Pläne für ein Gesundheitszentrum, das unter anderem von der Helios-Klinik in Nordenham betrieben werden soll, sollen in den kommenden Tagen vorgestellt werden.
2: Knapp 2/3 der Ausbildungsbetriebe im Handwerk in Niedersachsen haben in diesem Jahr einen Ausbildungsplatz besetzen können. Das teilte die Handwerkskammer Niedersachsen zum Start des neuen Ausbildungsjahres mit. Rund 3.300 der insgesamt 14.500 Ausbildungsbetriebe suchen demnach aber noch einen Lehrling. Besonders viele freie Stellen gibt es für Elektroniker, Kfz-Mechatroniker, Dachdecker und Metallbauer. Traditionell startet das Ausbildungsjahr morgen, allerdings bieten laut Handwerkskammer viele Betriebe auch einen späteren Einstieg an. Die Zeit, es ist 7.05 Uhr.
6: Ja, danke schön. Im Vergleich zu gestern ist das ja heute fast erfrischend, das Wetter da draußen. Wir haben es heiter bis wolkig. Später, ja, da kann mal ein kräftiger Schauer oder auch ein Gewitter mit dabei sein. Aber das streift uns eigentlich wirklich so ganz oben am Nordrand von Niedersachsen. Also an der Küste lang kann das so lang schrabben. Die Höchstwerte, 21 Grad heute in Neuharlinger Seel und bis 30 in Hahnmünden. Das Wochenende, ja, morgen noch so ein bisschen wechselhaft. Da kann mal so ein einzelner Schauer, Gewitter mit dabei sein, bis 26 Grad. Der Sonntag wird dann generell sonniger bei Höchstwerten um die 29 Grad.
1: 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Guten
0: Morgen. Ja, liebe Urlauber an der Küste, wenn es jetzt heute bei euch ein bisschen Regen gibt und ihr nicht wisst, was ihr machen sollt, wie wäre es mit einem Abstecher nach Emden? Erstmal eine sehr schöne Stadt, muss ich sagen. Und da ist heute was Besonderes los. Was da los ist, sagen wir Ihnen gleich. Na, aber erst gleich. Nein, noch ein bisschen Geduld. Echt? Na, ich sag's jetzt noch nicht, oder?
6: Ist ja gut.
0: 7.20 Uhr.
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0: Guten Morgen, 7.12 Uhr. Wir sind's in der 1 Niedersachsen und wir haben ja heute auch schon gelernt hier bei uns in Hellwach. Heute ist der letzte Abgabetag für die Steuererklärung. Viele warten damit ja bis zum letzten Drücker.
1: Ja, ich bekenne mich schuldig, aber Aufschieberitis ist ja nicht nur bei der Steuererklärung ein Thema, sondern überall im Alltag. Viele Menschen schieben so einiges erstmal auf die lange Bank oder was schieben Sie so vor sich her?
2: Ja, eigentlich alles, weil ich ziemlich faul bin. Ja, Steuererklärung auf jeden Fall, gutes Beispiel, habe ich gestern gemacht. Es ist ja noch Zeit, man kann sich noch ein bisschen Zeit lassen und dann merkt man auf einmal, oh, jetzt übermorgen muss es sein und dann muss man Gas geben.
3: Grundsätzlich würde ich sagen, ich schiebe alles auf den letzten Drücker. Ich kann da nämlich am besten arbeiten oder Sachen machen, weil der Druck dann da ist. Genau, dann geht es irgendwie besser, wenn man nicht mehr so viel Zeit hat. Also Arzttermine, die nicht dringend sind,

0: mache.
1: Gut, dass du verheiratet bist.
0: Ja, wirklich.
1: Auch für die Ärzte, die wollen ja auch was verdienen. Also, wovor drücken Sie sich denn so? Also bei mir ist es zum Beispiel die Badezimmertür. Der Griff, der ist kurz vor Abreißen, aber ich dachte mir, komm, wart mal ab, bis du ihn wirklich in der Hand hast.
0: Das Wer braucht schon eine Badezimmertür?
1: Ja, ich sag dir mal ganz ehrlich, musst du so einen Schraubenzieher suchen, so einen ganz kleinen.
0: Ja.
1: Ja, das dauert ja auch ein bisschen.
0: Genau.
1: Also, wie sieht es denn bei Ihnen aus mit der Aufschieberitis? Wo schieben Sie gerne auf? Wir freuen uns gerne über Ihre Nachrichten in der NDR Niedersachsen ab. Erbe, und können Sie das gleich direkt machen und nicht auf die lange Bank schieben? Martin hat direkt geschrieben, ich schiebe nichts auf. Alles, was gemacht werden muss, mache ich sofort.
0: Krass.
1: Denn ich muss es ja machen, ob es angenehm ist oder nicht. Meine Steuererklärung zum Beispiel, die habe ich schon im März gemacht.
0: Gott.
1: Ja. Von Martin lernen heißt nicht aufschieben.

0: Guten Morgen, es ist 7.22 Uhr. Kleines Rätsel hier am frühen Morgen bei uns bei NR1 Niedersachsen, Verena Tu. Wenn ein Elefant aus einer Hauswand herausguckt, in welcher Stadt sind wir dann?
1: Alter Otto-Fan weiß ich natürlich, das kann nur Emden sein, Ottos Heimatstadt.
0: Genau, das Otto-Hus direkt am Delft, gleich am Anfang der Fußgängerzone, ist ja immer wieder Anziehungspunkt für viele Besucherinnen und Besucher. Und heute ganz besonders, denn Otto Waalkes kommt persönlich vorbei. Der Komiker und Zeichner der Ottifanten, der gibt heute Nachmittag Autogramme. Und da muss man rechtzeitig kommen, denn diese Autogrammstunden, die sind immer sehr, sehr beliebt.
1: Ha, und Idee von mir, wenn Sie hingehen, erzählen Sie doch Otto einfach mal einen Witz. Da freut er sich ganz bestimmt. Also am besten natürlich einen Otto-Witz. Hier, pass auf, wie geht dieser eine noch?
0: Komm.
1: Mein Hund jagt immer Leute auf dem Fahrrad. Jetzt haben wir ihm das Fahrrad weggenommen. Okay, das war übertrieben.
0: Nein, also ich finde ihn auch lustig, aber ich habe ihn auch schon ein paar Mal gehört.
1: Ja.
0: Aber vielleicht gibt es ja heute noch neue Witze und Otto gibt es auf alle Fälle und der geht ja auch immer. Otto gibt sich die Ehre in seinem Otto-Hus in Emden heute ab 14 Uhr, wenn Sie Lust haben, vorbeigehen und Autogramme sammeln von Otto.

0: Wochenende, du kannst kommen. Es ist Freitag und es ist schon 7.30 Uhr.
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0: Und es ist noch ziemlich ruhig auf den Straßen. Vier Infos haben wir. Vorsicht, A39 Hamburg-Lüneburg. Da hat es leider einen Unfall gegeben zwischen Handorf und Lüneburg-Nord. Und die Unfallstelle ist noch nicht abgesichert. Kreis Gifhorn, da ist die Kreisstraße zwischen Wittingen und dem Abzweig nach Süderwittingen beidseitig gesperrt wegen eines Schwertransports. Neustadt am Rübenberger auf der Siemensstraße ist in Höhe der B442 Wunstorfer Straße der Bahnübergang beidseitig gesperrt. Und Delmenhorst, der Haßporter Damm, ist zwischen am Stadion und Schollendamm beidseitig gesperrt. Da laufen Reinigungsarbeiten. Ansonsten ist aber alles frei.
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2: Mit Oliver Kleinert. Guten Morgen. Über Teile Niedersachsen sind am Abend Unwetter mit Sturmböen hinweggezogen. Viele Bäume stürzten um, vor allem in den Kreisen Celle und Lüneburg sowie in der Region Hannover. Die Pläne von FIFA-Präsident Infantino zum Verkauf von WM-Anteilen an Investoren stoßen auf immer mehr Kritik. Nachdem sich Europa geschlossen zum Boykott der nächsten Fußball-Weltmeisterschaften ausgesprochen hat, stellte sich auch der Dachverband des nord- und mittelamerikanischen Fußballs CONCACAF gegen das Vorhaben. Seit heute gilt das Recht auf Reparatur. Ziel der europaweiten Regelung ist es, Elektroschrott zu vermeiden und Ressourcen zu schonen. Die Zeit, es ist 7.31 Uhr.
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3: Aus dem Studio Lüneburg mit Andreas Rabe. Guten Morgen. Anhaltender Stress für Bahnpendler heute früh auf der Strecke Uelzen-Hamburg. Weil gestern Abend durch das Gewitter eine Oberleitung bei Bad Bevensen beschädigt worden ist, fallen heute früh im Regionalverkehr weiterhin zahlreiche Züge aus. Weil die Züge ab dem Hamburger Hauptbahnhof üblicherweise nach Bremen weiterfahren, beginnen sich die Probleme auch auf diese Strecke auszuwirken. Gestern Abend hatten tausende Bahnreisende und Berufspendler Probleme, ans Ziel zu kommen, weil es zwischen Hamburg und Uelzen mehrere Unwetterschäden gegeben hat. Die Bahn rechnet damit, die noch bestehenden Probleme bis zum Mittag zu beheben. Leerstand in Innenstädten ist in den meisten Städten in der Region ein Problem. In Lüneburg hat sich der Leerstand zuletzt aber offenbar verringert.
4: In Lüneburg stehen laut Stadtmarketing aktuell 43 Gewerbeflächen sichtbar leer, nach 51 im Vorjahr. Seit März sind dabei unter anderem eine Eisdiele und eine Physiotherapiepraxis in freie Flächen eingezogen. Das Stadtmarketing sagt, es seien unter anderem mehr Maßnahmen für die Sicherheit in der Innenstadt ergriffen worden, um Besucher anzuziehen. Die Industrie- und Handelskammer sieht den Rückgang zwar als Fortschritt, aber nicht als Durchbruch. Auch in der Region bleibt Leerstand ein Problem. In Buchholz ist in der Buchholz-Galerie gut ein Drittel der Geschäfte betroffen. In Uelzen liegt der Wert laut Stadt bei knapp 10%.
3: Information von Katrin Pagendamm. In der Lüneburger Heide hat die Blütezeit begonnen und schon seit Wochen ist dort wieder der Heide-Shuttle unterwegs. Auf 6 Ringlinien in den Landkreisen Lüneburg, Harburg und dem Heidekreis fährt er zu den schönsten Ausflugszielen. Ab morgen wird zusätzlich auch wieder der Südheide-Shuttle fahren. Seit dem vergangenen Jahr fährt er in der Urlaubsregion Celle und führt zum Beispiel zu den blühenden Flächen der Misselhorner Heide. Mit dem Deutschland-Ticket ist die Fahrt kostenlos. Und das Wetter bei uns in der Region zunächst freundlich, später wieder Gewitter möglich. 23 Grad in Friedenbeck.
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5: Guten Morgen an diesem Freitag. 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
5: Ja, und eine neue Runde Mut zur Lücke dann gleich so gegen 20 vor 8.

0: Unersättlich, unersättlich. Die Jungs von Depeche Mode. Electronic Pop vom Allerfeinsten aus den 1980er Jahren. Just Can't Get Enough. Auch so ein Song, bei dem man immer so mitgrölen kann, ne? Und mitklatschen kann. Nee?
1: Also, hättest du mal gemacht?
0: Ja, ich dachte jetzt so. Also ja, bei großen Partys und so, wenn da so 1000 Leute, dann ging das immer gut ab, ja?
1: Ja,
0: okay, gut. Jetzt ist es aber hier eine kleinere Atmosphäre. 7.41 Uhr und wir legen los.
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1: Da gucken wir gleich mal, wie viel wir hier klatschen können bei unserem neuen Musikspiel. Also, es gibt 3 Songschnipsel für Sie. Jeweils ein Wort fehlt. 25 Euro dann für eine richtige Antwort, 50 für 2 und 100 Euro bei 3 richtigen.
0: Und jetzt spielen wir mit Stefanie Neumann aus Fürstenau, Landkreis Osnabrück. Die ist aber gerade auf dem Wochenmarkt in Bramsche. Guten Morgen, Frau Neumann.
4: Guten Morgen.
1: Hallo.
0: Sie verkaufen da Blumen, haben Sie gerade erzählt.
4: Ja, und ein bisschen Gemüse. Was so saisonal bedingt gerade so vorhanden ist.
0: Da muss man aber ganz schön früh aufstehen, ne, wenn man auf Wochenmärkten arbeitet.
4: Ja, ich jetzt nicht so früh. Mein Chef, der baut erst, fängt an aufzubauen, der ist ein bisschen früher dran.
0: Ach so, Sie sind dann nur als Verkäuferin in Anführungszeichen dabei.
4: Ja, ich komme dann dazu und helfe dann mit aufbauen und verkaufe.
0: Genau. Läuft das eigentlich noch gut, so Blumenverkauf? Ich meine, die Leute müssen alle Geld sparen und so. Laufen da Blumen noch? Das ist ja so Schmuck, Zusatzschmuck.
4: Ja, es ist schon so, dass man das merkt, dass Blumen auch das sind, wo man als erstes spart, wenn man weniger Geld in der Tasche hat. Ne? Aber ja, man muss halt immer gucken, dass man irgendwelche Nischen belegt und Besonderheiten hat. Und dann geht das auch.
0: Lückenfüllen.
1: Ja, genau.
4: Ja, genau.
1: Die Nischen sind ja schon das Stichwort, die Lücken, die wir jetzt hier füllen wollen. Das sind Ihre 3 Songs. Frau Neumann, nach jedem Songschnipsel bekommen Sie 5 Sekunden Zeit für die Antwort, okay?
4: Ja, alles klar.
1: Dann legen wir los.
4: Wunderbar.
1: Na?
4: Felicita.
1: Ganz genau. Howie sogar mit richtiger Aussprache und allem dabei. Hier Ihr 2. Song.
4: Before.
1: Oh, ja, ganz genau. Before. So, und jetzt einmal noch richtig, bitte.
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1: Frau Neumann. Sowas von ausgeschlafen, die Frau. Die Frau auf dem Wochenmarkt. Ja, herzlichen Glückwunsch, 100 Euro für Sie.
4: Ja, vielen Dank.
0: Das hat sich ja gelohnt, ne?
4: Ja. Auf jeden Fall. Ja.
0: Dann hoffen wir, dass die Geschäfte heute genauso gut weitergehen, wie sie heute Morgen begonnen haben beim Quiz. Und ein schönes Wochenende für Sie.
4: Das wäre klasse. Vielen Dank. Wünsche ich Ihnen auch.
1: Danke, Frau Neumann. Tschüsschen.
4: Tschüss.
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0: Sie hören uns, Sie hören NDR1 Niedersachsen an diesem Freitagmorgen um 10 vor 8 live aus dem Landesfunkhaus in Hannover. Ja, was macht so eine Live-Sendung aus? Ganz genau, da kann auch mal was schief gehen und manchmal muss man auch spontan reagieren. So geschehen auch gestern, ne?
1: Da wurde ja das Maschsee-Fest wegen Drohnensturms und Gewitter kurzerhand erst am Abend eröffnet und wir dachten, wir könnten schon nachmittags da vor Gästen ein bisschen Radio machen. Dann sind wir mit unserer Sendung vom gläsernen Zeltstudio ins normale Sendestudio, ins Funkhaus umgezogen. Klar, wenn Orkanböen gemeldet sind, dann ist es auch sicherer, nicht aus einem Zelt, aus einem gläsernen Zelt zu senden.
0: Ja, heute hat sich das Wetter auf jeden Fall wieder beruhigt und so gibt es eben heute wieder die Chance, unsere Moderatorinnen und Moderatoren mal live zu erleben am Maschsee. Zum Beispiel Michael Türnau mit dabei. Micha, was treibst du denn da so heute am Geibeltreff?
2: Ja, guten Morgen ihr zwei. Ich bringe Musik und gute Laune mit. Neben dem gläsernen Studio, aus dem ja heute Nachmittag die Sendung kommt, da steht eine Bühne und auf der wird es ganz musikalisch. Wir haben Gäste dabei, Musik von Schlager bis Pop, unter anderem mit Cyril Krüger von The Jetlags. Und auch unsere Kollegin Kaya Lass kommt auf die Bühne. Die ist ja nicht nur Moderatorin, sie ist auch eine tolle Sängerin.
1: Wohl wahr. Also heute dann ein neuer Anlauf für unser gläsernes Zeltstudio am Maschsee. Kaya sendet da ja schon ab 13 Uhr. Und Michael Türnau ist ab 14 Uhr auf der Bühne. 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

5 Minuten noch bis 8. Hier ist ein aktueller Verkehrsservice von uns, von NDR 1 Niedersachsen. Vorsicht, Region Hannover, auf der Zellerstraße zwischen Fuhrberg und Geilhof. Da liegen umgestürzte Bäume. Bitte fahren Sie da besonders aufmerksam. Zellerstraße zwischen Fuhrberg und Geilhof. Umgestürzte Bäume haben da natürlich zu tun mit dem Wetter gestern. Da gab es ja an einigen Ecken wirklich richtig heftige Unwetter. Mehr dazu auch gleich bei uns in unserer Aktuellausgabe um 8.

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1: Unsere Übersicht. Vorsicht bitte auf der A28 Oldenburg leer. Ausfahrt leer Ost. Da steht ein defektes Fahrzeug. Vorsicht wieder der Hinweis für die Region Hannover. Zeller Straße zwischen Vorberg und Geilhof. Da liegen umgestürzte Bäume auf der Straße. A39 Braunschweig-Salzgitter. Die Ausfahrt Salzgitter-Wartenstedt ist bis ca. 13 Uhr gesperrt. Da muss die Schutzplanke erneuert werden. Kreis Gifhorn, die Kreisstraße zwischen Wittingen und dem Abzweig nach Suda-Wittingen ist nach wie vor beidseitig gesperrt wegen eines Schwertransports. In Neustadt am Rübenberg auf der Siemensstraße ist in Höhe der B442 Wunstorfer Straße der Bahnübergang nach wie vor beidseitig gesperrt. Und Delmenhorst, der Hassporterdamm ist zwischen am Stadion und Schollendamm beidseitig gesperrt. Da laufen gerade Reinigungsarbeiten.
2: Es ist 8 Uhr.
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2: Mit Julia Vogt. Guten Morgen. Die Schlagzeilen. Unwetter wüten vor allem in der Südheide und in der Region Hannover. UEFA droht Infantino wegen geplanten Investorendeals mit Boykott. Krankenhaus in Brake schließt bereits in 2 Wochen. Das Wetter: mal Sonne, mal Wolken und später örtlich Schauer bis 30 Grad. Mit Karacho sollte sich die Hitze verabschieden, aber wie so häufig zuletzt tobten sich die Unwetter nur sehr örtlich begrenzt aus. Während in Hannover zum Beispiel nur ein paar Tropfen Regen fielen, standen keine 30 Kilometer entfernt in Wunsdorf die Keller unter Wasser.
3: Plötzlich kam viel Regen und die Frau hat angerufen, Keller steht unter Wasser.
4: Und dann kam das wirklich wolkenbruchartig. Und dann hat sich das in so einer rasanten Geschwindigkeit von unten hochgedrückt. Also das hat keine Viertelstunde gedauert, da war mein ganzer Keller unter Wasser.
5: Ich wollte eigentlich ins Bett gehen, bin dann runter, hab geguckt und es war schon viel Wasser wieder weg. Man hat aber überall eben noch die Wasserkanten gesehen, wie hoch es dann stand. Also bei mir im Keller selber waren es jetzt 10, 15 Zentimeter. Im Flur 20 Zentimeter, vor der Eingangstür hatte es gut seine 30 Zentimeter.
2: Janek Wiechers hat den Überblick über ganz Niedersachsen. Wo waren die Unwetter denn besonders stark?
6: Also schwerpunktmäßig waren die in den Bereichen Celle, Hannover, Lüneburg-Uelzen und Gifhorn am heftigsten. In Fassberg im Kreis Celle gab es Windböen mit teilweise Orkanstärke. Die Folge: viele umgeknickte Bäume, sowie auch im Landkreis Gifhorn, da spricht die Polizei von bis zu 60 Bäumen. Und bei Bad Bevensen im Kreis Uelzen wurde eine Bahnoberleitung beschädigt. Schon gestern fielen auf der Strecke Uelzen-Hamburg deshalb etliche Pendlerzüge aus. Auch heute Vormittag sind laut Betreiber Metronom noch weitere Regionalverbindungen gestrichen. Die Bahn rechnet aber damit, dass alle Schäden bis zum Mittag beseitigt sind. In der Region Hannover schlugen Starkregen und Windböen ebenfalls heftig zu. Rund 80 Einsätze meldet die Feuerwehr aus Wunsdorf. Dort liefen etliche Keller voller Wasser, außerdem Parkhäuser, Gärten und Häuserzufahrten. Da mussten bis zu 300 Einsatzkräfte stundenlang Wasser abpumpen.
2: Mehr Geld für alle, mehr Einfluss für die USA und eine Dauerbossrolle für ihn selbst, Gianni Infantino. So stellt sich der FIFA-Präsident seinen beabsichtigten Investorendeal vor. Er will Teile der Rechte an der Fußball-WM verkaufen. Doch Infantino bekommt mächtig Gegenwind. Der Europäische Fußballverband, die UEFA, droht mit einem Boykott, sollte er seine Pläne nicht begraben. David Luding, was bedeutet das konkret?
7: Konkret heißt das, dass zukünftige Fußball-Weltmeisterschaften ohne Europäer stattfinden würden. Das betrifft dann nicht nur die Männer-WM, sondern auch die der Frauen. Und da ist die nächste schon in weniger als einem Jahr. Und eigentlich sollen mindestens 11 der 32 Teilnehmer aus Europa kommen. Nach dem Statement der UEFA werden die Europäer dort aber nur teilnehmen, wenn die Vorschläge für den Investorendeal aus der Welt geräumt sind und die FIFA darüber hinaus verbindlich zusichert, ihre Wettbewerbe, Zitat, nie wieder für private Investoren zu öffnen. Und die UEFA ist nicht nur der Kontinentalverband, der bei Frauen- und Männer-WM mit Abstand die meisten Teilnehmer stellt, sondern auch der, dessen Teams in der Regel die Turniere entscheiden. Bei der gerade zu Ende gegangenen WM waren zum Beispiel 6 der 8 Viertelfinalisten aus Europa. Sieger am Ende bekanntlich Spanien. Ohne Europa würde die WM also massiv an Reiz verlieren. 2018 gab es übrigens schon einmal den Fall, dass Infantino Pläne hatte, mit einer Investorengruppe einen Milliardendeal abzuschließen. Da ging es damals um die Schaffung neuer Wettbewerbe. Geworden ist daraus nichts, weil sich die UEFA quergestellt hat.
2: Unterstützt wird die UEFA jetzt vom CONCACAF, das ist der für Nord- und Mittelamerika zuständige Verband. Auch der lehnt Infantinos Pläne ab. Was bedeutet das jetzt für den FIFA-Boss und seine Geschäftsidee?
7: Aus Gianni Infantinos Sicht nichts Gutes. Mit der UEFA und der CONCACAF haben sich jetzt nämlich zwei Verbände geschlossen und einstimmig gegen seine Idee positioniert. Unter dem Strich heißt das, dass bereits 96 von insgesamt 211 FIFA-Mitgliedstaaten Infantinos Plan vehement ablehnen. Damit steht der Investorendeal schon kurz vor dem Kollaps.
2: So schätzt David Luding es ein. Die spanische Exklave Ceuta in Nordafrika erlebt binnen Tagen einen Ansturm tausender Migranten. Die Aufnahmelager sind überfüllt, in der Stadt bricht Chaos aus und noch immer machen sich Menschen schwimmend von marokkanischer Seite auf den Weg. Mehr dazu in den Meldungen mit Oliver Kleinert.
8: Auslöser für diese Massenflucht ist offenbar eine Entscheidung des spanischen obersten Gerichts. Über das Meer eintreffende Migranten dürfen demnach nicht ohne Verfahren zurückgeschickt werden. Die spanische Regierung hat inzwischen Militäreinheiten in die Exklave Ceuta geschickt. Sie sollen die Polizei vor Ort unterstützen. Die EU hat angeboten, die europäische Grenzschutzagentur Frontex einzusetzen, um die Lage unter Kontrolle zu bringen. Italiens Ministerpräsidentin Meloni hingegen fordert den Ausschluss Spaniens aus dem Schengen-Raum. Sie nannte die Bilder aus Ceuta schockierend und sagte, Italien werde nicht tatenlos zusehen. Das neue Recht auf Reparatur tritt heute in Kraft. Hersteller etwa von Waschmaschinen, Kühlschränken, Fernsehern oder Smartphones sind nun verpflichtet, die Geräte zu reparieren, entweder gratis oder zu einem angemessenen Preis, so die EU-Kommission. Das Reparaturrecht gilt demnach unabhängig von der Gewährleistung und auch dann, wenn der Kunde den Schaden selbst verursacht hat. Ziel sei es unter anderem, Elektroschrott zu vermeiden. In der Gemeinde Friedeburg im Kreis Wittmund senkt sich der Boden rund um die unterirdischen Öl- und Gaskavernen stärker als bisher angenommen. Das teilte das Landesbergbauamt mit. Der Kavernenbetreiber Storag Ezel hat bei Messungen neue Flächen entdeckt, auf denen sich der Boden um mindestens 10 cm gesenkt hat. Für Anwohner ist das wichtig, wenn in diesem Bereich durch den Kavernenbetrieb Häuser Risse bekommen oder absacken, muss die Storag Ezel beweisen, den Schaden nicht verursacht zu haben. Auf der Insel Langeoog steht das ehemalige Wohnhaus der Sängerin Lale Andersen zum Verkauf. Die gebürtige Bremerhaverin wurde durch den Song Lili Marleen berühmt, lebte lange auf der ostfriesischen Insel und ist nun wenige hundert Meter von ihrem Wohnhaus entfernt begraben. Die Immobilie werde für einen nicht näher genannten Millionenbetrag zum Verkauf angeboten, so die zuständigen Makler. Demnach verkaufen die aktuellen Eigentümer das Anwesen aus familiären Gründen.
2: Wer im ländlichen Raum wohnt, muss immer weitere Wege bis zum nächsten Krankenhaus fahren. Viele Kliniken schließen. In der Wesermarsch war das aus für das St. Bernhard Hospital in Brake für den frühen Herbst angekündigt. Jetzt hat die Klinikleitung die Beschäftigten überraschend informiert, dass schon in 2 Wochen Schluss ist. Gerhard Znitja im Studio Oldenburg, warum stellt das Krankenhaus seinen Betrieb so viel früher ein?
9: Es kommen inzwischen weniger Patienten als gedacht und beim Personal gäbe es eine hohe Fluktuation, teilte die Klinikleitung mit. Und deswegen sei der Betrieb nicht länger wirtschaftlich und vor allem verantwortungsvoll möglich. Deshalb sollen in gut einer Woche keine Patienten mehr aufgenommen werden. Eine Woche später wird der Betrieb ganz eingestellt. Die Patienten, die dann noch in Behandlung im St. Bernhard Hospital sind, sollen entweder nach Hause oder in Pflegeeinrichtungen geschickt werden und in Einzelfällen auch in umliegende Krankenhäuser kommen. Landrat Siefken reagierte betroffen. Er sprach von einer bitteren Nachricht. Allerdings soll zumindest das medizinische Versorgungszentrum in Brake erhalten bleiben. Das Gesundheitsministerium sieht die Patientenversorgung durch das Aus des St. Bernhard Hospitals nicht gefährdet. Die umliegenden Krankenhäuser könnten das auffangen. In Brake wurden zuletzt rund 36.000 Patienten jährlich versorgt.
2: Wenn Sie das Glück haben, einen Handwerker gefunden zu haben, der demnächst repariert, was kaputt gegangen ist, dann bringt er vielleicht einen ganz jungen Kollegen mit, den neuen Azubi nämlich. Zum Start des neuen Ausbildungsjahres hat die Handwerkskammer Niedersachsen mitgeteilt, dass knapp 2/3 der Betriebe ihre Ausbildungsplätze besetzen konnten. Weitere 13% rechnen noch mit Nachzüglern demnächst. Dennis Pützig, wie viele Betriebe stehen denn noch ohne Lehrlinge da?
10: Das sind knapp 3.300 der insgesamt 14.500 Ausbildungsbetriebe im Handwerk. Also schon noch eine ganze Menge und das, obwohl in Niedersachsen 5% mehr Lehrstellen besetzt wurden. Dennoch sagt die Handwerkskammer, dass jede offene Stelle eine ungenutzte Chance für einen jungen Menschen und eine künftige fehlende Fachkraft für die Betriebe sei. Besonders viele freie Stellen gibt es noch als Elektroniker, Kfz-Mechatroniker, Dachdecker und Metallbauer. Bei den Betrieben mit offenen Stellen sind auch jederzeit noch Bewerbungen möglich, obwohl das neue Ausbildungsjahr offiziell bereits diesen Samstag startet. Viele bieten dann einen Ausbildungsstart zu einem späteren Zeitpunkt an. Die Handwerkskammer hat auch generell die Stimmung bei den Betrieben abgefragt und die sieht tatsächlich ganz gut aus, da die Auftragsbücher gefüllt sind. Lediglich beim Thema Bürokratieabbau sehen die Handwerker großen Verbesserungsbedarf.
2: Und noch die Zeit, es ist 8.10 Uhr, das war aktuell mit Julia Vogt.
11: Ja, danke schön, Julia. Also das heute, das ist wirklich nur sowas wie die kleine Schwester vom Blitzehochsommer von gestern. Also das ist harmlos, nichts, was uns heute wirklich schocken könnte. Neben freundlichen Phasen gibt es heute auch einiges an Wolken, später dann wieder kräftige Schauer und Gewitter. Aber wirklich am Nordrand oben von Niedersachsen, so an der Küste, da tröpfelt das so ein bisschen rein. Die Höchstwerte, die gehen rauf bis 21 Grad in Greetzeel, bis 30 in Rostorf. Am Wochenende, morgen noch so ein bisschen durchwachsen mit einzelnen Schauern und Gewittern bis 26 Grad. Der Sonntag, der ist in der Summe freundlicher und wir bekommen Höchstwerte um 29 Grad.
0: 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Guten
1: Morgen. Tja, der Sommer wettertechnisch schon ein bisschen durchwachsen aktuell, aber wir haben es ja gehört, die Temperaturen nach wie vor ganz weit oben. Viele sind ja auch zurzeit im Urlaub, viele sind bei uns im Urlaub und andere arbeiten den ganzen Sommer durch. Sommerhelden stellen wir Ihnen ja immer vor. Eine Heldin gleich gegen 8.20 Uhr.
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1: So langsam ist ja Endspurt bei uns in den Sommerferien. Noch etwas mehr als 2 Wochen, dann ist vorbei. Dann müssen zumindest alle schulpflichtigen Kinder zurück sein aus dem Urlaub. Aber bis dahin gibt es ja noch ganz viele Menschen, die die Stellung auf der Arbeit halten, während die anderen im Urlaub sind. Und das sind dann
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1: Wir heben heute unsere Hörerin Gabi Dose aus Weiher im Landkreis Diepholz auf unser ganz besonderes Podest. Sie arbeitet da in einem großen Supermarkt und springt auch immer ein in der Urlaubszeit, damit die Kollegen und Kolleginnen freimachen können. Guten Morgen, Frau Dose.
4: Guten Morgen.
1: In welcher Abteilung arbeiten Sie denn da?
4: Ich bin im Non-Food-Bereich, in der Abteilung Haushaltwaren.
3: Aha. Ah, da gibt es wahrscheinlich auch so Elektrokleingeräte und den ganzen
4: auch.
3: Krams, ne?
4: Genau.
3: Da frage ich mich, gibt es überhaupt noch Ventilatoren und Klimaanlagen oder ist das alles schon ausverkauft?
4: Das ist schon seit Wochen ausverkauft.
3: Ehrlich?
4: Jo.
3: Nichts mehr da?
4: Gar nichts. Was? Nicht einer.
3: Wahnsinn.
1: Was geht denn sonst noch gut bei Ihnen? Also wenn die Ventilatoren weg sind, was haben Sie überhaupt noch zu verkaufen?
4: Oh, zu verkaufen haben wir genug, ne? Also ich verkaufe ja meistens Geschirr, Töpfe, alles.
3: Ah, okay.
1: Aha.
4: Jo.
1: Und wie halten Sie sich denn selber jetzt fit bei diesen Temperaturen?
4: Zu Hause bleiben.
1: Aber Sie haben gesagt, der Job macht so viel Spaß, deswegen gehe ich da hin und entlaste natürlich die Kolleginnen und Kollegen, die sonst ja in dieser Zeit keinen Urlaub machen könnten.
4: Auch, klar. Es macht Spaß, unter Leute zu kommen und die alten Kollegen, bin ja auch schon seit über 30 Jahren in dem Markt.
3: Da kann ich mir vorstellen, dass Sie sowas wie eine Instanz sind, dass auch die jungen Kollegen vielleicht zu Ihnen kommen und sagen, Frau Dose, wie läuft das denn, wie mache ich das hier?
4: Gibt es auch noch, aber viele Junge wollen ja gar nicht mehr im Handel arbeiten.
1: Was ist denn für Sie der Reiz dabei?
4: Es macht Spaß. Ja, einfach zu sehen, was man schafft, die Ware einzuräumen und dann auch mit den Kollegen zu schnacken. Also ist einfach nur toll.
3: Und wenn dann noch nette Kunden dabei sind, dann ist wahrscheinlich die Kirsche auf der Torte, ne?
4: Dann ist es natürlich super.
3: Frau Dose, wir merken schon, Sie sind auf jeden Fall auch eine von Niedersachsens Sommerheldinnen. Danke, dass Sie durchhalten und danke, dass wir sprechen durften.
4: Alles klar.
1: Schönes Wochenende.
4: Ebenso und schönes Wetter.
3: Ja, Ihnen auch. Tschüssi.
4: Tschüss.

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1: A39 Braunschweig, Salzgitter. Die Ausfahrt Salzgitter-Wartenstedt ist bis ca. 13 Uhr gesperrt, weil da die Schutzplanke erneuert wird. Kreis Gifhorn, die Kreisstraße zwischen Wittingen und dem Abzweig nach Suda-Wittingen ist nach wie vor beidseitig gesperrt wegen eines Schwertransports. Und in Neustadt am Rübenberg auf der Siemensstraße ist in Höhe der B442 Wunstorfer Straße der Bahnübergang beidseitig gesperrt.
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2: Mit Oliver Kleinert. Guten Morgen. Über Teile Niedersachsen sind am Abend Unwetter mit Sturmböen hinweggezogen. Viele Bäume stürzten um, vor allem in den Kreisen Celle und Lüneburg sowie in der Region Hannover. Die Investorenpläne von FIFA-Präsident Infantino stoßen auf immer mehr Kritik. Nachdem sich Europa geschlossen zum Boykott der nächsten Fußball-Weltmeisterschaften ausgesprochen hat, stellte sich auch der Dachverband des nord- und mittelamerikanischen Fußballs CONCACAF gegen das Vorhaben, WM-Anteile an Investoren zu verkaufen. Während die Waldbrände in Frankreich und Spanien eingedämmt werden konnten, bleibt die Lage in Griechenland und in der Türkei weiter angespannt. Auf Kreta und in Antalya sowie anderen türkischen Regionen kämpfen die Einsatzkräfte gegen immer neue Feuer. Die Zeit, es ist 8.31 Uhr.
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3: Aus dem Studio Lüneburg mit Andreas Rabe. Guten Morgen. Anhaltender Stress für Bahnpendler heute früh auf der Strecke Uelzen-Hamburg. Weil gestern durch Gewitter Oberleitungen bei Bad Bevensen und Maschen beschädigt worden sind, fallen heute früh im Regionalverkehr weiterhin zahlreiche Züge aus. Nach Angaben des Metronomen fahren zwischen Uelzen und Lüneburg derzeit nur Busse. Außerdem können die Bahnhöfe Maschen und Meckelfeld nicht angefahren werden. Weil die Züge aus Uelzen von Hamburg aus in der Regel weiter nach Bremen fahren, machen sich die Probleme auch auf dieser Strecke zunehmend bemerkbar. Die für die Reparatur zuständige Deutsche Bahn rechnet damit, die noch bestehenden Probleme bis zum Nachmittag zu beheben. In der Samtgemeinde Hanstedt waren gestern Nachmittag zahlreiche Feuerwehren gefordert. Auf einem Feld bei Marxen war eine Rundballenpresse in Brand geraten und die Flammen sind auf das Feld übergegangen. Nach Angaben der Einsatzkräfte drohte der Flächenbrand, sich durch den Wind auf ein Waldstück auszubreiten. Bauern von den umliegenden Feldern zogen deshalb mit landwirtschaftlichen Maschinen Brandschneisen, um das Feuer zu stoppen. Circa 75 Feuerwehrleute bekämpften die Flammen währenddessen mit Wasser, heißt es von der Feuerwehr der Samtgemeinde Hanstedt. Und die Polizei in Lüchow sucht Zeugen einer Auseinandersetzung in der Nähe des Amtsturms am Dienstagabend. Nach Angaben der Ermittler soll ein junger Mann dort mit einem Messer herumgefuchtelt haben. Als eine 35-jährige Frau nach eigenen Angaben dazwischen gehen wollte, hat sie Schnittverletzungen am Unterarm erlitten und musste im Krankenhaus behandelt werden. Die Polizei sucht jetzt Personen, die Hinweise zu dem Streit in der Nähe des Lüchower Amtsturms geben können oder beobachtet haben, wie die Frau verletzt wurde. Sie selbst wollte laut Polizei keine weiteren Angaben machen. Das Wetter bei uns in der Region heute zunächst meist freundlich, später dann wieder Gewitter möglich bei bis zu 23 Grad in Fredenbeck und 27 Grad in Suderburg.
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0: Sie spielen wir heute Morgen mit Marcel Stein in Bokenem im Landkreis Hildesheim. Guten Morgen.
1: Guten Morgen.
2: Guten Morgen.
0: Wie geht es Ihnen denn an diesem Freitag?
1: Wunderbar, ich habe Urlaub.
0: Nein, ach wie toll ist das denn? Klasse,
1: genau.
0: Ja, Glückwunsch und Neid von uns. Was machen Sie so im Urlaub, was haben Sie geplant?
1: Ach, wir wollen heute mal in den Freizeitpark nach Sottrum mit unserer kleinen Tochter. Das ist da sehr schön.
0: Und das Wetter sollte ja heute auch mitspielen und nicht so Kapriolen schlagen wie gestern.
1: Genau, richtig. Deswegen.
0: Gestern war vielleicht auch ein Tacken zu heiß dann für Freizeitpark, ne?
1: Ja, aber mich stört das ja nicht, ne? Ich liebe das Wetter ja.
0: Auch mit 37 Grad kommen Sie zurecht?
1: Für mich kann es nicht warm genug sein.
0: Ach, das gibt's ja nicht. Wahnsinn. Ja, dann
2: schöner Stein.
0: Haben Sie zur rechten Zeit Urlaub genommen?
1: Ja.
0: Und sind jetzt auch entspannt genug, um die Enten zu entlarven, die Andreas sich heute hier hingelegt hat.
1: Mhm. Genau, schauen wir mal.
2: Gut, jetzt heizen wir ihn weiter ein, Herr Stein. Ne? Mal gucken, ob das klappt. Erste Geschichte. Wer sich in der Einriede, dem großen Stadtwald in Hannover, auf eine Parkbank setzen will, der muss dafür ab dem kommenden Jahr bezahlen. Bis Mitte Mai sollen alle Bänke mit einer mechanischen Vorrichtung versehen werden, die die Sitzfläche versperrt. Erst nach Einwurf von 1 Euro versinkt diese Sperre unter der Bank und dann kann man für 30 Minuten Platz nehmen. Mit dem Geld soll die Wartung der Bänke finanziert werden, die durch Verschleiß und Vandalismus mehrere 10.000 Euro pro Jahr kostet, sagt ein Stadtsprecher.
1: Was ist das? Ich würde sagen, das ist eine Ente.
0: Jawohl.
2: Einen ungewöhnlichen Einsatz gab es diese Woche für die Polizei in Norddeich. Ein Strandspaziergänger hatte einen Mann entdeckt, der mit einem Fahrrad auf dem Weg durchs Watt Richtung Jüst war. Zwar bei Ebbe, trotzdem gefährlich. Die Polizei suchte den Mann zunächst per Drohne und fand ihn rund 1 Kilometer vom Strand entfernt. Da schob er sein Rad aber schon durch den Schlamm wieder zurück in Richtung Strand. Dort wurde er von den inzwischen angerückten Beamten in Empfang genommen. Echt oder Ente?
1: Das ist echt, das habe ich heute Morgen schon gesehen.
0: Ha, Sie sind ja ein Mensch. Das eine noch.
2: Wegen eines Druckfehlers hat ein niedersächsischer Hersteller von Backzutaten 100.000 Tüten Backpulver zurückgerufen. So war auf den Tütchen mit der Aufschrift Backpulver das B versehentlich mit einem K vertauscht worden. Ob der Fehler auf einen Programmierfehler in der Druckmaschine zurückzuführen ist oder sich ein verärgerter Mitarbeiter eventuell einen Scherz erlaubt hat, das konnte nicht ermittelt werden, so ein Sprecher des Unternehmens gegenüber dem NDR.
1: Ich würde sagen, das ist eine Ente.
2: Mensch, Mensch, Mensch, 100 Euro.
1: Jawohl.
0: Ach, Herr Stein, Mensch, da hat sie ihr Bauchgefühl aber hervorragend durchgelotst, ne?
1: Ja, sehr gut, sehr schön.
0: Ja, wir freuen uns auch. Also 100 Euro machen sich auf den Weg zu Ihnen nach Bokenem.
2: Zum Urlaub dazu, also ein bisschen Urlaubsgeld von uns. Ja, dann gratulieren wir ganz herzlich und jetzt nochmal der Hinweis, wenn jemand von Ihnen mal bei der Entenjacht dabei sein will, dann klicken Sie einfach auf Mitmachen in der NDR Niedersachsen-App, dann können Sie auch ein paar Euro vielleicht auch für die Urlaubskasse verdienen. Mhm. Jetzt aber erstmal ein schönes Wochenende für Marcel Stein aus Bokenem und einen lieben Gruß nochmal. Tschüss.
1: Danke. Tschüss.
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0: NDR 1 Niedersachsen, aktueller Verkehrsservice, Vorsicht A2, Hannover, Dortmund, Ausfahrt Wunstorf-Lute, da steht ein defekter LKW innerhalb der Kurve. Gerade ja gehört, Billy Ocean hier bei uns bei NDR 1 Niedersachsen, die Musik meines Lebens mit so ein bisschen Urlaubsfeeling, Caribbean Queen. Das klingt ja so nach Karibik und ich muss ganz ehrlich sagen, ich freue mich jetzt auch schon noch ein bisschen mehr auf meinen Urlaub Ende August. Da heißt es dann aber eher statt Karibik Küste von Niedersachsen. Du, vielleicht ja mal eine Insel oder so wieder.
1: Ich kann das nur empfehlen. Du weißt, ich fahre ja seit über 30 Jahren nach Borkum und ich liebe das da. Das ist toll da. Ne? Jetzt übrigens hier bei uns ein Song, der extra geschrieben wurde damals für den Kinofilm Robin Hood, König der Diebe, ne? Kennen wir noch, ja? Und zwar angeblich in nur 45 Minuten geschrieben, der ganze Song. Also ich denke, Bryan Adams kann sich am Ende über den Stundenlohn nicht beschweren. Jetzt was zum Schmachten für uns alle. Everything I do it for you. Bei uns, bei NDR 1 Niedersachsen.

0: Freitag. Es ist der 31. Juli, der letzte Julitag des Jahres. Eine Minute noch bis neun.
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0: Vorsicht bitte, Kreis Osterholz auf der Landrat Christian-Ebers-Straße zwischen Hellings und Oldendorf. Eine Unfallstelle, die noch nicht abgesichert ist. Vorsicht, Kreis Rothenburg auf der Straße zur Schnuckenheide in Höhe B440 Uppenkamp. Auch eine Unfallstelle nicht abgesichert und das Ganze noch innerhalb der Kreuzung dort. A7 Hamburg-Hannover, 3 Hannover-Nord, der Bereich zur A352 Hannover-West nach wie vor gesperrt, da wird ja gebaut. A7 Hannover-Hamburg, Ausfahrt Meldendorf, auch vorübergehend gesperrt, auch da laufen Bauarbeiten. A39 Braunschweig nach Salzgitter, die Ausfahrt Salzgitter-Wartenstedt ist bis ca. 13 Uhr gesperrt, weil die Schutzplanke erneuert wird. In Neustadt am Rübenberg auf der Siemensstraße ist in Höhe der B442 Wunstorfer Straße der Bahnübergang gesperrt, beidseitig. Und Agesdorf, die Lübecker Straße zwischen Kahlenberger Straße und am Brunnen bis ca. 15 Uhr beidseitig gesperrt.
2: Mhm. Und jetzt ist der PC abgestürzt. Aber wir machen weiter. Es ist 9 Uhr mit Oliver Kleinert. Guten Morgen, die Schlagzeilen. Sturmböen in Niedersachsen entwurzeln viele Bäume. Weltfußballverband FIFA verteidigt Investorenpläne. Krankenhaus in Brake schließt früher als geplant. Und das Wetter teils heiter, teils bewölkt. Später Schauer und Gewitter bis 30 Grad. Über Teile Niedersachsens sind am Abend Unwetter mit Sturmböen hinweggezogen. Es gab viele Einsätze von Polizei und Feuerwehr. Jannik Wichers, wo waren die Unwetter denn besonders stark?
3: Also schwerpunktmäßig waren die in den Bereichen Celle, Hannover, Lüneburg-Uelzen und Gifhorn am heftigsten. In Fassberg im Kreis Celle gab es Windböen mit teilweise Orkanstärke. Die Folge viele umgeknickte Bäume, sowie auch im Landkreis Gifhorn, da spricht die Polizei von bis zu 60 Bäumen. Und bei Bad Bevensen im Kreis Uelzen wurde eine Bahnoberleitung beschädigt. Schon gestern fielen auf der Strecke Uelzen-Hamburg deshalb etliche Pendlerzüge aus. Auch heute Vormittag sind laut Betreibermetronom noch weitere Regionalverbindungen gestrichen. Die Bahn rechnet aber damit, dass alle Schäden bis zum Mittag beseitigt sind. In der Region Hannover schlugen Starkregen und Windböen ebenfalls heftig zu. Rund 80 Einsätze meldet die Feuerwehr aus Wunstorf. Dort liefen etliche Keller voller Wasser, außerdem Parkhäuser, Gärten und Häuserzufahrten. Da mussten bis zu 300 Einsatzkräfte stundenlang Wasser abpumpen.
2: Die FIFA will an ihren umstrittenen Investorenplänen rund um die Fußball-WM festhalten. Der Weltverband hat am Morgen eine Erklärung veröffentlicht als Reaktion auf den angedrohten WM-Boykott aus Europa. Thomas Kuhlmann berichtet.
4: Die FIFA habe die Kritik zur Kenntnis genommen und respektiere, dass es Bedenken gebe. Beim Plan, die Rechte an der WM teilweise zu verkaufen, will sie aber bleiben. Das sei ein demokratischer Prozess, schreibt die FIFA. Schuld an der Aufregung sei auch eine angeblich fehlerhafte Berichterstattung in den Medien. Und, Zitat FIFA, niemand verkauft den Fußball. Genau daran gibt es aber immer mehr Zweifel. Die UEFA droht mit WM-Boykotten. Auch der Kontinentalverband CONCACAF, unter anderem mit USA und Mexiko, stellt sich gegen Infantino. Zusammen wären das bei einem FIFA-Voting aber nur 96 Nein-Stimmen. 106 sind nötig, um den Plan wirklich aufzuhalten. Und der Kommerzialisierungskurs hat auch Unterstützer im Weltfußball. Die Afrikanische Fußballunion hat ihre Mitglieder aufgerufen, den Investorenplan zu prüfen.
2: Heute endet die Abgabefrist für die Steuererklärung. Eine automatische Fristverlängerung wie in den Pandemiejahren gibt es nur noch für Steuererklärungen, die über Steuerberater oder Lohnsteuerhilfevereine beim Finanzamt eingereicht werden. Die Fristen gelten nicht nur für die Einkommensteuer, sondern auch für die Körperschaftssteuer, Gewerbesteuer und Umsatzsteuer. Wer zu spät abgibt, muss mit Verspätungszuschlägen bis hin zu möglichen strafrechtlichen Folgen rechnen. Das St. Bernhard Hospital in Brake in der Weser-Maas schließt überraschend schon in 2 Wochen. Darüber hat die Klinikleitung gestern die Beschäftigten informiert. Ursprünglich sollte die Klinik erst im frühen Herbst schließen. Gerz Nitja, warum stellt das Krankenhaus den Betrieb früher ein?
5: Es kommen inzwischen weniger Patienten als gedacht und beim Personal gäbe es eine hohe Fluktuation, teilte die Klinikleitung mit, und deswegen sei der Betrieb nicht länger wirtschaftlich und vor allem verantwortungsvoll möglich. Deshalb sollen in gut einer Woche keine Patienten mehr aufgenommen werden, eine Woche später wird der Betrieb ganz eingestellt. Die Patienten, die dann noch in Behandlung im St. Bernhard Hospital sind, sollen entweder nach Hause oder in Pflegeeinrichtungen geschickt werden und in Einzelfällen auch in umliegende Krankenhäuser kommen. Landrat Siefken reagiert reagierte betroffen. Er sprach von einer bitteren Nachricht. Allerdings soll zumindest das medizinische Versorgungszentrum in Brake erhalten bleiben. Pläne für ein Gesundheitszentrum, das unter anderem von der Helios-Klinik in Nordenham betrieben werden soll, sollen in den kommenden Tagen vorgestellt werden.
2: Der Tarifstreit in der Süßwarenindustrie in Bremen und Niedersachsen ist beendet. Die Gewerkschaft Nahrung, Genuss, Gaststätten hat mitgeteilt, dass sie sich mit den Arbeitgebern auf einen neuen Tarifvertrag geeinigt haben. Demnach sollen die Beschäftigten innerhalb von 2 Jahren schrittweise insgesamt gut 6% mehr Geld bekommen. Die Gewerkschaft hatte zuletzt mit Warnstreiks an mehreren Standorten, unter anderem in Lüneburg, den Druck auf die Arbeitgeberseite erhöht. In der Süßwarenindustrie in Bremen und Niedersachsen arbeiten mehr als 3.600 Beschäftigte. Die Zeit, es ist 9.05 Uhr.
6: Ja, danke dir. Nach gestern ist das heute alles wirklich nur Pillepalle. Wir haben es heiter bis wolkig. Ja, da sind auch ein paar kleinere, wenn auch kräftige Schauer und Gewitter möglich später am Tag. Die Höchstwerte gehen rauf bis 21 Grad in Neuharlingersiel, bis 30 in Hannmünden. Aber weil du gerade so geguckt hast, Andreas, wirklich nicht vergleichbar mit dem, was wir gestern hier mitunter hatten. Ne? So, jetzt der Blick auf das Wochenende. Morgen noch so ein bisschen wechselhaft mit einzelnen Schauern und Gewittern bis 26 Grad. Der Sonntag, der wird generell sonniger, die Höchstwerte dann bis 29 Grad.
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0: Guten Morgen. Und es wettert gleich weiter hier bei uns, denn gestern gab es ja tatsächlich an einigen Ecken bei uns in Niedersachsen doch ganz schön heftiges Wetter. Was dabei so passiert ist, das wollen wir gleich mal hören, zum Beispiel aus Wunsdorf. Und wenn das stimmt, was du sagst, der Sonntag generell sonniger, Höchstwerte bis 29 Grad. Verena, was haben wir am Sonntag?
6: Glück.
0: Frei.
6: Ach so, ja.
0: Was für ein Wochenende.
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0: Mensch, ist das schön hier. When I Need You. Oh Gott, ich finde das wirklich so, das geht irgendwie ans Herz, dieser Song, ne?
1: Findest du?
0: Findest du nicht?
1: Ich döse da immer bei an.
0: So, hier, NDR1 also. Niedersachsen. Am Freitagmorgen, wir halten uns und wir halten Sie wach, hoffentlich. Wir sind mitten im Hochsommer. Gestern hatten wir erst die Hitze und dann kamen die Unwetter. Nicht überall natürlich, aber mancherorts eben schon.
1: Also wir hier in Hannover haben davon dann letztlich gar nicht so viel mitbekommen, obwohl es ja eine Unwetterwarnung gab. Die Buhnenbetreiber Masche, die haben ihre Stände dicht gemacht für längere Zeit. Und das alles wegen dieser gemeldeten Orkanböen. Das gab also gestern ein Maschseefest, das erst am Abend aufgemacht hat.
0: Besonders schlimm war es mit dem Wetter dann tatsächlich in Wunsdorf, Region Hannover. 160 Einsätze hatte die Feuerwehr da. Unter anderem war die B441. Die war komplett geflutet, die war gesperrt. Und besonders für die Menschen, die da wohnen, waren vollgelaufene Keller ein Riesenproblem gestern.
2: Also hier im Keller ist wirklich angestiegen innerhalb von Sekunden, dass wir nichts machen konnten. Also wir mussten die Feuerwehr rufen, die sind jetzt da und machen wirklich alles, was sie irgendwie machen könnten.
3: Also das hat keine Viertelstunde gedauert, da war mein ganzer Keller unter Wasser. Geheult habe ich wie ein Schlosshund, weil ich gedacht habe, scheiße, jetzt stehst du hier alleine. Was dann letztendlich an Schaden da ist oder so, das werde ich dann erst in den nächsten Tagen sehen. Und ich sage mir immer, wichtig ist, dass kein Mensch zu Schaden kommt.
2: Für die Anwohner wirklich schrecklich.

0: Sie hören uns, Sie hören NDR 1 Niedersachsen am Freitagmorgen, jetzt 9.21 Uhr und zwar live hier aus dem Landesfunkhaus. Ja, und live bedeutet eben auch generell, dass mal was schief gehen kann. Da muss man dann auch schon mal spontan reagieren. Das war auch gestern so.
1: Ja, gerade schon mal gesagt, das Maschseefest, das war ja gestern Nachmittag gar nicht geöffnet, wegen des drohenden Sturms und der Gewitter. Und wir vom NDR sind dann mit unserer Sendung aus dem gläsernen Zeltstudio auch ins normale Sendestudio, ins Funkhaus umgezogen. Ist ja auch logisch, wenn Orkanböen gemeldet sind, dann ist das eben auf alle Fälle sicherer, nicht aus dem Zelt zu senden.
0: Jetzt hat sich ja heute das Wetter beruhigt. Es gibt wieder eine Chance, unsere Moderatorinnen und Moderatoren mal live zu erleben am Maschsee. Zum Beispiel Michael Türnau. Der steht da heute von 14 bis 18 Uhr auf der Bühne und wird Sie mit Sicherheit sehr gut unterhalten dort.
1: Am Maschsee direkt heißt es dann der NDR im Dialog. Micha, was heißt das eigentlich für dich? Tuchfühlung mit unseren Hörerinnen und Hörern, ne?
2: Na klar, wir alle bei NDR 1 Niedersachsen sind ja dafür Gespräche. Ob nun jemand über das Musikprogramm schimpfen möchte oder fragt, mit welchem Trick man bei der Entenjagd dabei sein kann oder ob er ein Autogramm haben möchte. Lob, Kritik, alles ist erlaubt. Und wisst ihr beide, auf was ich mich am allermeisten freue?
0: Na?
2: Neben unserer Bühne ist ein Bratwurststand. Es duftet herrlich.
0: Oh Gott, wie verlockend. Also heute dann neuer Anlauf für unser gläsernes Zeltstudio am Maschsee. Kaya sendet ab 13 Uhr, also heute wirklich. Und Michael Türnau auf der Bühne davor ab 14 Uhr. Das ganze Programm zum Nachlesen finden Sie übrigens auf ndr.de/ndr1-niedersachsen.
1: Also nichts wie auf zum Geibeltreff am Maschsee.

0: Freitagvormittag, es ist gleich 9:30.
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0: Vorsicht bitte Hannover, B65, der Südschnellweg, stadteinwärts zwischen Brabeckstraße und Seelhorster Kreuz. Da sind Leute, da sind Personen auf der Straße. A1 Osnabrück-Bremen zwischen Brinkum und Arsten, 2 Kilometer stockender Verkehr an der Baustelle. A7 Hamburg-Hannover, Dreieck Hannover-Nord, der Bereich zur A352, Hannover-West, der ist vorübergehend gesperrt, da wird gebaut. A7 Hannover-Hamburg, Ausfahrt Mellendorf, auch vorübergehend gesperrt, da wird auch gebaut. A39 Braunschweig-Salzgitter, Ausfahrt Salzgitter-Wartenstedt, bis ca. 13 Uhr gesperrt, weil die Schutzplanke da erneuert werden muss. In Neustadt am Rübenberger auf der Siemensstraße ist in Höhe der B442 Wunstorfer Straße am Bahnübergang die Straße gesperrt, und zwar beidseitig. Und Argesdorf, die Lübecker Straße, ist zwischen Kahlenberger Straße und am Brunnen bis ca. 15 Uhr heute beidseitig gesperrt, weil da Markierungsarbeiten im Gang sind. Sie werden da aber so lange umgeleitet. Und jetzt haben wir es. 9.30 Uhr.
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2: Aus dem Studio Lüneburg mit Andreas Rabe. Guten Morgen. Anhaltender Stress für Bahnpendler heute früh auf der Strecke Uelzen-Hamburg, weil gestern Abend durch das Gewitter Oberleitungen bei Bad Bevensen und Maschen beschädigt worden sind, fallen heute Vormittag im Regionalverkehr weiterhin zahlreiche Züge aus. Weil die Metronomzüge üblicherweise von Hamburg aus weiter nach Bremen fahren, machen sich die Probleme zunehmend auch auf dieser Strecke bemerkbar. Die Bahn rechnet damit, die noch bestehenden Probleme an der Strecke Uelzen-Hamburg bis zum Nachmittag zu beheben. Es wird noch Jahrzehnte dauern, bis es in Deutschland ein Endlager für hochradioaktiven Müll gibt. Das bedeutet, die Zwischenlager, in denen der Müll derzeit aufbewahrt wird, müssen länger betrieben werden als geplant. Für das Zwischenlager in Gorleben läuft gerade das Genehmigungsverfahren, damit der Müll dort bis 2054 bleiben darf. Im Wendland sind viele besorgt, weil ihnen das Lager nicht sicher genug erscheint. Heute will der Staatssekretär im Bundesumweltministerium, Flassbart, im Ausschuss für Atomanlagen in Lüchow informieren und auch kritische Fragen von Bürgern beantworten, um 14 Uhr im Kreishaus. Die evangelischen Kirchengemeinden in Winsen laden zu einem besonderen Gottesdienst in der St. Marienkirche ein. Da sind am Sonntag auch Haustiere ausdrücklich willkommen. Das Thema des Gottesdienstes lautet, was wir von alten Hunden lernen können. Das seien etwa Gelassenheit statt Hektik, Vertrauen statt Kontrolle und Treue, heißt es vorab in einer Einladung. Der Gottesdienst soll gezielt Menschen ansprechen, die eher selten in eine Kirche kommen. Beginn ist am Sonntag um 10 Uhr. Und das Wetter bei uns in der Region heute zunächst meist noch freundlich, später dann wieder Gewitter möglich bei bis zu 23 Grad in Fredenbeck und 27 Grad in Suderburg. Regionalnachrichten aus dem Studio Lüneburg, morgens immer um 9:30.
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0: Wir müssen reden über das Sommerloch. Das kennen wir ja alle. Also das ist die Zeit im Jahr, wo nicht so richtig viel passiert. Wird ja auch gerne saure Gurkenzeit genannt. Verena, hast du eine Ahnung, warum das saure Gurkenzeit heißt?
3: Überhaupt keine Ahnung. Habe ich mir auch nie Gedanken drüber gemacht. Aber das Wort an sich mag ich, weil das klingt lustig.
0: Also erstmals erwähnt wird die sogenannte saure Gurkenzeit vor heute genau 205 Jahren in einem Brief. Um was es da ging und was Goethe damit zu tun hat, das erfahren wir gleich nochmal in der Zeitmaschine. Gegen 20 vor 10, hier bei uns

0: In der Niedersachsen, aktuell ist von den Straßen Vorsicht A1 Hamburg-Bremen zwischen Hittfeld und Diversen, da steht ein defektes Fahrzeug. Und Vorsicht A27 Bremerhaven-Cuxhaven zwischen Nordholz und Altenwalde, da steht ein defekter LKW.
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3: 31. Juli.
4: Bitte verlassen Sie sofort den See. Im Wasser befindet sich ein Krokodil.
3: Es ist Sommer und immer zu dieser Jahreszeit kommen die unglaublichsten Dinge in den Nachrichten, weil im Sommer ein bisschen Nachrichtenflaute ist. Um diese saure Gurkenzeit zu überstehen, ist alles recht. Am liebsten Tiere, verliebte Schwäne oder gefährliche Krokodile.
5: Ausgerissen ist das Tier am Sonntag, seitdem ist der Badesee gesperrt.
3: Beliebt sind in der saure Gurkenzeit auch politische Schnapsideen, wie eine Kennzeichenpflicht für Fahrräder oder die Currywurststeuer. Denn weil auch die Bundesliga Pause macht und nicht mal neue Möbelhäuser eröffnet werden, wird es eng mit den Berichten in der saure Gurkenzeit. Aber woher kommt eigentlich dieser Begriff? Saure Gurkenzeit? Das ist nicht ganz eindeutig zu sagen. Sprachwissenschaftler sehen die Wurzeln im Jiddischen. Auch die Spreewaldgurke ist als Begriffsherkunft im Rennen. Denn die kam meist im Sommer auf den Markt. Eine Zeit, in der die Geschäfte während der Ferien nicht gut liefen. Saure Gurkenzeit halt. Und die dritte Möglichkeit bietet uns der Komponist Karl Friedrich Zelter. Der ist frustriert, weil im heißen Sommer keiner ins Theater will. In einem Brief schreibt er heute vor 205 Jahren an seinen Freund Johann Wolfgang von Goethe:
6: Unser Theater ist jetzt wieder lavierend, wie immer in der Sauergurkenzeit.
3: Wo auch immer er herkommt, der Ausdruck saure Gurkenzeit ist herrlich bildhaft und sofort verständlich. Sauer, schlicht, etwas trist und leicht gebogen. Der Rest ist Geschichte.

0: Einen wunderschönen, was haben wir, Freitag?
1: Ja, Freitagmorgen.
0: Jetzt war das mit uns beiden so harmonisch hier, die ganze Woche, Andreas.
1: Hast du was anderes erwartet?
0: Eigentlich nicht, aber ich bin jetzt ein bisschen irritiert. Jetzt stehst du hier 9.50 Uhr und hast schon die Jacke an. Jeansjacke, ja. Schöne Jeansjacke, aber du stehst hier schon in Jacke, als könntest du nicht schnell genug jetzt hier wegkommen.
1: Ja, ich möchte Platz machen für Martina Gilitzer, die muss ich doch hier einrichten, die muss den Computer hochfahren, runterfahren, hochfahren, alles mögliche hier laden und so. Nein, ich fand das auch, es war eine sehr schöne Woche und ich wollte diese Jacke einfach mal wieder tragen, weil ich habe die mal im Ausverkauf, im Urlaub gekauft und die ist ja so grau wie mein Leben mittlerweile.
0: Oh Gott, jetzt will er wieder Mitleid, das kriegt er aber nicht von uns.
1: Nein, aber ehrlich, ich habe jetzt auch wirklich einen wichtigen Termin. Ich möchte mich nämlich als Jeansmodel bewerben. Ja, und für eine Magere, die auch sagt, ja, auch ältere Leute dürfen noch Jeans tragen. Und deswegen muss ich jetzt ganz dringend vorstellen.
0: Oh Gott.
1: So, Abbruch, Schluss jetzt.
2: Abbruch. 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
1: So, jetzt wird es wieder ernst hier bei uns, denn jetzt kommt Max Bode, der ist Gemeindepfarrer in Bremerhaven. Schönes Wochenende.
3: Ein Festival ist wohl nicht der Ort, an dem Menschen Kirche erwarten. Zwischen lauter Musik, Bierständen und Bandshirts steht da ein weißer Transporter. Wir nennen ihn den Durchkreuzer. Ein Angebot vom Bistum Osnabrück und von der Landeskirche Hannovers. Ein Ort für Gespräche, um Kummer, Stress und die kleinen Notfälle zu durchkreuzen. Oft kommen auch FestivalmitarbeiterInnen vorbei. Dann entsteht ein Tauschhandel. Wir haben Kaffee, die anderen Slushies oder Pommes. Ein Nachbar kommt jeden Tag vorbei. Erst auf einen Kaffee, dann auf ein Gespräch. Er erzählt von seinem Leben zwischen Bühnen und Backstage. Wir sprechen über Bands und über das Unterwegssein und wie wichtig es ist, einen Ort zu haben, an den man zurückkehren kann. Eine Homebase. Am nächsten Tag kommt er mit seiner Freundin vorbei. Danke, dass ihr da seid. Wir sprechen über Gott, Glauben und Zweifel. Über sein Teufelstattoo. Darüber, wo Freiheit endet und wo Menschenverachtung beginnt. Seine Freundin diskutiert mit. Es wird lebhaft, ehrlich und voller Respekt. Ich habe an diesen Tagen gemerkt, Gott begegnet uns selten gestriegelt und gespornt. Manchmal trägt er ein Bandshirt oder eine Arbeitsschürze. Manchmal schenkt er Pommes. Aber immer kommt er in Gestalt eines Menschen, der bereit ist, ehrlich zu erzählen und zuzuhören. Vielleicht beginnt genau dort etwas vom Himmel. In einem offenen Gespräch mitten im Trubel des Lebens.
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1: Fahren Sie bitte vorsichtig auf der A1 Osnabrück Richtung Bremen. Zwischen Osnabrück Nord und Bramsche liegen Fahrzeugteile. Vorsicht bitte auch auf der A33 Bielefeld Richtung Osnabrück. Zwischen Borkholzhausen und Dissen Süd liegt ein Plastikteil. A1 Osnabrück Richtung Bremen. Zwischen Bremen-Brinkum und Hemelingen 4 Kilometer stockender Verkehr vor der Baustelle. A7 Hamburg-Hannover im Dreieck Hannover-Nord ist die Überleitung zur A352 Richtung Hannover-West vorübergehend gesperrt. Hier wird gebaut. A7 Hannover nach Hamburg. Die Ausfahrt Mellendorf ist wegen Bauarbeiten vorübergehend gesperrt. A39 Braunschweig Richtung Salzgitter. Die Ausfahrt Salzgitter-Wartenstedt ist wegen einer Schutzplankenerneuerung noch bis heute Mittag gesperrt. In Neustadt am Rübenberger auf der Siemensstraße ist in Höhe der B442, das ist die Wunsdorfer Straße, der Bahnübergang beidseitig gesperrt. Agestorf, die Lübecker Straße, ist zwischen Kahlenberger Straße und am Brunnen wegen Markierungsarbeiten beidseitig bis heute Nachmittag gesperrt. Und an der Elbphäre Glückstadt-Beschafen ab Glückstadt 1,5 Stunden Wartezeit.
2: Es ist 10 Uhr.
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2: Mit Oliver Kleinert. Guten Tag, die Schlagzeilen. Trump verkündet Vereinbarung zur Entwaffnung der Hamas. Niedersächsische Handwerksbetriebe suchen noch Auszubildende. Sturm und Starkregen treffen vor allem Heideregionen. Und das Wetter teils heiter, teils bewölkt, später Schauer und Gewitter bis 30 Grad. US-Präsident Trump hat einen Durchbruch im Gaza-Konflikt verkündet. Nach seinen Angaben hat der von ihm ins Leben gerufene Friedensrat die vollständige Entwaffnung der Hamas vereinbart. Aus Washington Nina Barth.
3: Kurz nach der Ankündigung teilte Trumps umstrittener Friedensrat auf X mit, unter Vermittlung Ägyptens, Katars, der Türkei und der USA habe sich die Hamas zum ersten Mal offiziell zu einem umsetzbaren Plan verpflichtet, auf alle ihre Waffen zu verzichten. Dem werde ein israelischer Rückzug aus Gaza folgen. Bisher ist aber unklar, ob die Vereinbarung tatsächlich Bestand haben wird. Unterschiedliche Medien berichten, ranghohe Hamas-Funktionäre hätten die Einigung ihnen gegenüber bestätigt. Aber offizielle Reaktionen der Hamas oder aus Israel gibt es bisher nicht. Seit Wochen laufen in Ägypten Verhandlungen, um die zweite Phase des von den USA vermittelten Waffenruheabkommens zwischen Israel und der Hamas umzusetzen. Zuletzt hieß es, es seien Fortschritte erzielt worden, aber Israel sei skeptisch.
2: Der Fußball-Weltverband FIFA hält an seinen umstrittenen Investorenplänen fest. In einer Stellungnahme am Morgen heißt es, niemand verkaufe den Fußball. Die Pläne von FIFA-Präsident Infantino sehen vor, eine Tochtergesellschaft zu gründen, die künftig die Rechte an WM-Turnieren halten soll. Für Europas Fußballverbände kommt das nicht in Frage. Die UEFA droht der FIFA deshalb mit einem WM-Boykott. Auch der Dachverband des nord- und mittelamerikanischen Fußballs, die CONCACAF, lehnt die Pläne ab. In Niedersachsen haben knapp 2/3 der Betriebe im Handwerk in diesem Jahr ihre Ausbildungsplätze besetzen können. Weitere 13% gehen davon aus, ihre Stellen bald noch zu besetzen. Das hat die Handwerkskammer Niedersachsen zum Start des neuen Ausbildungsjahres mitgeteilt. Dennis Pützig, wie viele Betriebe stehen denn noch ohne Lehrling da?
4: Das sind knapp 3.300 der insgesamt 14.500 Ausbildungsbetriebe im Handwerk. Also schon noch eine ganze Menge und das, obwohl in Niedersachsen 5% mehr Lehrstellen besetzt wurden. Dennoch sagt die Handwerkskammer, dass jede offene Stelle eine ungenutzte Chance für einen jungen Menschen und eine künftige fehlende Fachkraft für die Betriebe sei. Besonders viele freie Stellen gibt es noch als Elektroniker, Kfz-Mechatroniker, Dachdecker und Metallbauer. Bei den Betrieben mit offenen Stellen sind auch jederzeit noch Bewerbungen möglich, obwohl das neue Ausbildungsjahr offiziell bereits diesen Samstag startet. Viele bieten dann einen Ausbildungsstart zu einem späteren Zeitpunkt an. Die Handwerkskammer hat auch generell die Stimmung bei den Betrieben abgefragt und die sieht tatsächlich ganz gut aus, da die Auftragsbücher gefüllt sind. Lediglich beim Thema Bürokratieabbau sehen die Handwerker großen Verbesserungsbedarf.
2: Unwetter haben am Abend in Teilen Niedersachsens Schäden angerichtet. Besonders in den Kreisen Celle, Gifhorn und Lüneburg sowie in der Region Hannover stürzten viele Bäume um. In Fassberg im Kreis Celle gab es Windböen mit teilweise Orkanstärke. Wegen der Unwetterschäden ist der Bahnverkehr auf den Strecken Hamburg-Uelzen und Hamburg-Bremen gestört. So wurde eine Oberleitung bei Bad Wevensen beschädigt. Die Reparaturarbeiten sollen laut Metronom bis zum Mittag dauern. Ein Brand im Landkreis Oldenburg hat einen Lastwagen und eine Lagerhalle beschädigt. Passanten hatten die Flammen und laute Explosionen in einem Gewerbegebiet in Großen Kneten bemerkt und den Notruf gewählt, teilte die Feuerwehr mit. Beim Eintreffen der Einsatzkräfte am Abend stand der LKW bereits in Flammen. Außerdem hatte das Feuer auf die angrenzende Lagerhalle übergegriffen. Verletzt wurde niemand. Insgesamt waren rund 70 Kräfte im Einsatz. Brandursache und Schadenshöhe sind noch unklar. NDR 1 Niedersachsen, der Verkehrsservice, Vorsicht bitte auf der A31 Lingen-Gronau zwischen Lingen und Emsbüren. Da steht ein defekter LKW. Die Zeit, es ist 10.05 Uhr.
1: Und ich habe für Sie das Wetter aus Niedersachsen. Heute wechseln sich Sonne und Wolken so ein bisschen ab. Später kann es wieder nass werden. Schauer und Gewitter können teils kräftig ausfallen. Die Höchstwerte 20 Grad haben wir in Dornum bis 30 Grad heute in Hanmünden und im Oberharz 24 bis 26 Grad.
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1: Einen schönen Freitag wünsche ich Ihnen. Ich freue mich, dass wir den gemeinsam verbringen. Und das war ja heute Morgen wirklich herrlich kühl. Als ich aufgestanden bin, ging Ihnen das auch so. Erstmal Fenster aufgerissen und ein bisschen durchgelüftet. Gestern, das war ja sowas von heiß. Dann habe ich mich aufs Rad gesetzt, bin losgedüst und auch das am Wald lang. Oh, super schön erfrischend. Ja, und so soll es heute Vormittag auch weitergehen. Genießen Sie den Freitag mit uns.
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0: Marius Müller-Westernhagen mit Willenlos hier bei NDR 1 Niedersachsen am Freitagvormittag. Der Verkehrsservice, fahren Sie bitte vorsichtig auf der A7 Richtung Hannover. Zwischen dem Elbtunnel und Waltershof steht ein defektes Fahrzeug. Dann Vorsicht noch bitte auf der A7 Hannover Richtung Kassel. Zwischen Lutherberg und Kassel Nord steht ein defektes Fahrzeug. Ja, die große Frage, ne, an diesem Freitag, wird es ein erfolgreicher Tag? Lernen wir vielleicht tolle Menschen kennen oder heißt es vielleicht eher, heute bitte nichts falsch machen. Wir erfahren es jetzt ganz bestimmt in unserem Tageshoroskop.
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2: 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Widder.
0: Ihr Entgegenkommen ist ja lobenswert. Sprechen Sie aber Klartext, wenn Sie etwas stört.
2: Stier.
0: Teilen Sie Ihre Pläne nicht jedem mit, sonst profitieren andere von Ihrer Vorarbeit.
2: Zwilling.
0: Die Ergebnisse anderer imponieren Ihnen. Nehmen Sie aber nicht alles für bare Münze.
2: Krebs.
0: Stellt man sich Ihnen jetzt in den Weg, müssen Sie Ihren Kurs doch noch einmal überdenken.
2: Löwe.
0: Nicht alle Probleme lassen sich auf einmal lösen. Unternehmen Sie auch etwas zu Ihrem Vergnügen.
2: Jungfrau.
0: Ihre Pläne sind vielversprechend, doch heute geht es allenfalls in kleinen Schritten voran.
2: Waage.
0: Selbst wenn Sie Zugeständnisse machen müssen, sollten Sie Ihre Ansprüche nicht zu sehr zurückstellen.
2: Skorpion.
0: Wollen Sie jemanden mit Ihren Erfolgen beeindrucken oder bringt Ihnen Ihr Einsatz wirklich Freude?
2: Schütze.
0: Was man Ihnen als neue Idee verkauft, ist Ihnen längst bekannt und bringt Sie nicht weiter.
2: Steinbock.
0: Wenn andere sich Ihren Zielen in den Weg stellen, kommen Sie nur mit Diplomatie weiter.
2: Wassermann.
0: Jemand in Ihrem Umfeld erwartet Ihren Einsatz und wird dies nicht offen aussprechen.
2: Fische.
0: Sie sind auf dem richtigen Weg. Weitere Ratschläge anderer würden Sie jetzt nur verwirren.

Gemeinsam mit Ihnen geht's durch den Freitagvormittag. Schön, dass Sie hier sind bei NDR 1 Niedersachsen. Ja, Ende Juli, das heißt, jetzt haben wirklich alle Ferien. Und was bedeutet das? Ganz klar, es

0: wird am Wochenende so richtig voll auf den Straßen. Laut ADAC steht uns das verkehrsreichste Wochenende des Jahres bevor. Mit Baden-Württemberg und Bayern sind jetzt auch noch die letzten beiden Bundesländer unterwegs. Und gefühlt möchten irgendwie alle zu uns an die schöne Nordseeküste. Wir haben mit Alexandra Serjogin vom ADAC in Niedersachsen gesprochen. Wo wird es denn am Wochenende besonders voll?
1: Ja, erfahrungsgemäß ist das erste Augustwochenende einfach das staureichste Wochenende. Sind dann alle Bundesländer in den Ferien, die Nachbarländer sind in den Ferien und das gute Wetter lädt zu dem einen oder anderen Tagesausflug ein. Und wir haben auf deutschen Autobahnen momentan über 1000 Baumaßnahmen. Das heißt, hier und da wird es mal besonders voll, besonders in Richtung Berge, Küsten, Urlaubsgebiete. In Niedersachsen würden wir sagen, die Autobahnen A1, A2, A7. Also es lohnt sich auf jeden Fall vorher einen Blick auf die Route zu werfen und zu schauen, wo möchte ich langfahren, welche Hürden könnte es geben.
0: Ich frage mich ja jedes Mal, wenn ich weiß, da ist ein Stau, bleibe ich jetzt auf der Autobahn oder fahre ich vielleicht doch lieber ab? Das ist immer so eine Frage. Was würden Sie empfehlen?
1: Ja, erfahrungsgemäß ist das erste Augustwochenende einfach das staureichste Wochenende. Sind dann alle Bundesländer in den Ferien, die Nachbarländer sind in den Ferien. Und das gute Wetter lädt zu dem einen oder anderen Tagesausflug ein. Und wir haben auf deutschen Autobahnen momentan über 1000 Baumaßnahmen. Das heißt, hier und da wird es mal besonders voll, besonders in Richtung Berge, Küsten, Urlaubsgebiete. In Niedersachsen würden wir sagen, die Autobahnen A1, A2, A7. Also es lohnt sich auf jeden Fall vorher einen Blick auf die Route zu werfen und zu schauen, wo möchte ich langfahren, welche Hürden könnte es geben.
0: Das war nochmal der doppelte O-Ton. Doppelt hält ja erfahrungsgemäß besser. Aber der Tipp ist auf jeden Fall, auf der Autobahn meistens zu bleiben, weil auf den ganzen Umleitungsstrecken überall, wenn man drumherum fährt, das ist dann auch meistens viel zu voll. Da steht man dann auch. Also bringt einem im Grunde auch überhaupt nichts. Aber wir gucken jetzt mal gerade kurz auf die Straße hier im NDR1 Niedersachsen Verkehrsservice. Fahren Sie bitte vorsichtig auf der A27, weil es Rode Richtung Bremen zwischen Verden Ost und Verden Nord liegt ein Plastikteil auf der Straße. Und wenn Sie in die Ferien starten, dann kann ich nur sagen, fahren Sie unbedingt vorsichtig, kommen Sie gut an und vor allem genießen Sie Ihren Urlaub.

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1: Fahren Sie bitte vorsichtig. Auf der A7 Hannover Richtung Kassel zwischen Lutherberg und Kassel Nord steht ein defektes Fahrzeug. Vorsicht auch auf der A27 Walsrode Richtung Bremen. Zwischen Verden Ost und Verden Nord liegt ein Plastikteil. A1 Osnabrück Richtung Bremen zwischen Bremen-Brinkum und Hemelingen. 4 Kilometer stockt es hier vor der Baustelle. A7 Hamburg Richtung Hannover. Im Dreieck Hannover Nord ist die Überleitung zu A352 Richtung Hannover West wegen Bauarbeiten vorübergehend gesperrt. A7 Hannover Richtung Hamburg. Die Ausfahrt Mellendorf ist wegen Bauarbeiten vorübergehend gesperrt. A39 Braunschweig Richtung Salzgitter. Die Ausfahrt Salzgitter-Wartenstedt ist bis ca. 13 Uhr gesperrt. Hier wird die Schutzplanke erneuert. In Neustadt am Rübenberger auf der Siemensstraße ist in Höhe der B442 Wunsdorfer Straße der Bahnübergang beidseitig gesperrt. Agesdorf, die Lübecker Straße, ist zwischen Kahlenberger Straße und am Brunnen wegen Markierungsarbeiten noch bis heute Nachmittag in beiden Richtungen gesperrt. Da werden sie aber umgeleitet. Und an der Elbfähre Glückstadt-Wischhafen beträgt die Wartezeit ab Glückstadt momentan bis zu 1,5 Stunden.
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1: Es ist Freitag und ich freue mich, dass Sie hier bei uns sind an diesem Vormittag. Waren Sie schon mal in so einem Maislabyrinth? Ich habe das schon mal gemacht, das ist wirklich sehr lustig, aber es gibt auch ein Sonnenblumenlabyrinth. Das sieht wahrscheinlich sehr, sehr schön aus und das ist in Klein-Hillixfeld bei Hameln. Und da waren wir und wir geben Ihnen gleich mal einen Tipp, warum Sie auch unbedingt mal vorbeischauen sollten. Ich wünsche Ihnen einen schönen Freitag mit uns.

0: Die Musik meines Lebens, Cloud mit Save Me hier bei NDR 1 Niedersachsen am Freitagvormittag. Gut anderthalb Wochen sind ja noch Sommerferien in Niedersachsen. Zeit für die ganze Familie mal wieder was gemeinsam zu unternehmen. Und wenn es jetzt nicht das Freibad sein soll, wie wäre es denn mit einem Besuch im Labyrinth? Also nicht im Maislabyrinth, das kennen wahrscheinlich viele von uns. Genauer gesagt im Sonnenblumenlabyrinth. Und das gibt es gerade in Klein-Hillichsfeld bei Hameln. Und es besteht aus insgesamt 250.000 Sonnenblumen. Ich sehe sie quasi vor mir. Und die blühen gerade und sehen wunderschön aus, sagt Landwirt Karl Fuchs.
1: Die Leute wollen viele Motive machen, Selfies machen, Videos drehen. Und da ist ja sowas gerade mit so einer schönen gelben Blüte natürlich prädestiniert für, denke ich. Und vor allen Dingen ist es so, man kann bei uns ein Souvenir mitnehmen, was man ja, man nimmt ja keinen Maiskolben mit nach Hause, ne?
0: Habe ich tatsächlich trotzdem schon mal gemacht. Aber an jeder Weggabelung im Sonnenblumenlabyrinth kommt dann natürlich, wenn man erstmal drinsteckt, die gleiche Frage, oh, wo geht's denn jetzt eigentlich weiter? Und dann steht man doch wieder in einer Sackgasse. Und genau diesen Suchspaß hat Landwirt Karl Fuchs möglich gemacht. Familie Hermann mit den Kindern, die sind begeistert auf ihrer Wegsuche durchs Sonnenblumenlabyrinth.
2: Was grünest du sie?
3: Guck, hier ist doch auch ein Weg.
4: Nee, da ist eine Sackgasse.
5: Sackgasse? Ja, Leni hat eine Sackgasse gefunden, also doch wieder den anderen Weg.
6: Nein, wir müssen noch weiter geradeaus.
0: Ja, einfach nur weiter geradeaus. Irgendwie kommt man da mit Sicherheit wieder raus, ist jedenfalls eine wirklich schöne Idee für die restliche Ferienzeit. Das Sonnenblumenlabyrinth in Hameln bei Hillichsfeld bei Landwirt Karl Fuchs. Und das Tolle eben, für 1 Euro kann man dann seinen Liebsten auch noch eine Sonnenblume mit nach Hause bringen.

0: NDR1 Niedersachsen, der Verkehrsservice. Um 10.48 Uhr fahren Sie bitte vorsichtig auf der A7 Hamburg nach Hannover. In der Einfahrt Großburg-Wedel liegen Metallteile.
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0: Und ich kenne ganz viele, die immer am Radio sitzen und mitraten und es macht total viel Spaß. Die singen dann immer ganz laut mit und das kann jetzt auch Jannis Gottwald aus Moringen machen. Hallo Herr Gottwald, Sie spielen heute mit.
3: Hallo.
0: Hallo.
3: Guten Tag.
0: Sie sitzen momentan auf dem Radlader. Was machen Sie da genau?
3: Also wir haben hier ein Recyclingwerk und brechen Beton. Also wir verarbeiten das wieder als Schotter und Sand.
0: Und die ganzen Kollegen, sitzen die jetzt mit den Radladern drumrum und hören mit zu oder wo sind die gerade?
3: Nee, also die sind gerade am Baggern und der andere ist gerade am Beton kleinkneifen.
0: Okay, dann können Sie gerne grüßen, wenn Sie wollen.
3: Ja, also einmal der Sascha und einmal der Toni.
0: So, und die hören jetzt wahrscheinlich zu, drücken kräftig mit die Daumen. Wir haben ja drei Titel.
3: Genau.
0: Und in diesen drei Titeln ist immer ein Wort weg. Das haben wir quasi so rausgeixt. Kleiner Tipp, ja. Ein bisschen mitsingen, dann hat man meistens das Wort, was fehlt. Und wir starten mit 25 Euro und verdoppeln dann immer, am Ende könnten es 100 Euro werden.
3: Ja, okay, alles klar.
0: Wollen wir loslegen? Hier ist Titel Nummer 1.
3: Highway to Hell.
0: Highway ist richtig. 25 Euro haben Sie schon mal. Und wir kommen jetzt zu unserem zweiten Titel.
3: Das erste Mal am See?
0: Ah, nee, aber es würde sich reimen. Es ist weh. Das erste Mal tat's noch weh.
3: Ah, okay, alles klar.
0: Ist aber nicht schlimm. Wir kommen jetzt zum dritten Titel und es könnten ja immer noch 50 Euro werden. Also gut zu hören.
3: Okay. He with somebody.
0: Nein. Tut mir leid.
3: Auch nicht.
0: I wanna feel the heat. Die Hitze.
3: Ah.
0: Das, was wir gestern hatten, als es so wahnsinnig heiß war. Ja. Die Hitze, die haben wir gesucht. Aber 25 Euro sind es auf jeden Fall geworden. Sie wollen nachher noch nach Goslar. Was haben Sie vor?
3: Wir wollen ein neues Bett kaufen, meine Frau und ich. Und da wollten wir uns das mal angucken und dann entscheiden wir, ob wir es kaufen oder nicht.
0: 25 Euro sind auf jeden Fall schon mal von uns für das neue Bett.
3: Ah, super, danke schön.
0: Ich wünsche Ihnen ein ganz schönes Wochenende und grüßen Sie die Kollegen nochmal ganz herzlich. Viel Spaß bei der Arbeit, ein tolles Wochenende und viel Spaß beim Bettkauf nachher in Goslar.
3: Dankeschön, dankeschön.
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1: Fahren Sie bitte vorsichtig. Auf der A2 Hannover nach Dortmund zwischen Wunsdorf-Lute und Wunsdorf-Kohlenfeld steht ein defekter LKW. A1 Osnabrück Richtung Bremen zwischen Bremen-Brinkum und Hemelingen. 4 Kilometer stockender Verkehr vor der Baustelle. A7 Hannover nach Flensburg zwischen Hamburg-Waltershof und dem Elbtunnel. 2 Kilometer stockender Verkehr. A39 Braunschweig Richtung Salzgitter. Die Ausfahrt Salzgitter-Wartenstedt ist noch bis heute Mittag 13 Uhr gesperrt. Hier wird die Schutzplanke erneuert. In Neustadt am Rübenberge auf der Siemensstraße ist in Höhe der B442, das ist die Wunsdorfer Straße, der Bahnübergang in beiden Richtungen gesperrt. Agesdorf, die Lübecker Straße, ist zwischen Kahlenberger Straße und am Brunnen wegen Markierungsarbeiten bis heute Nachmittag beidseitig gesperrt. Sie werden umgeleitet. Und an der Elbfähre Glückstadt für Schafen beträgt die Wartezeit ab Glückstadt bis zu 1,5 Stunden. Kommen Sie gut an mit uns.
2: Es ist 11 Uhr.
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2: Mit Oliver Kleinert. Guten Tag, die Schlagzeilen. FIFA hält an umstrittenen Investorenplänen fest. Junge Uni-Absolventen in Niedersachsen finden öfter keinen Job. Nach Bankeinbrüchen in Wilhelmshaven nimmt Polizei 2 Tatverdächtige fest. Und das Wetter teils heiter, teils bewölkt, später vereinzelt Schauer und Gewitter bis 30 Grad. Die Pläne der FIFA für den Einstieg privater Investoren bei der Fußball-WM stoßen bei vielen Mitgliedstaaten auf Widerstand. Dennoch will der Weltverband an seinen Plänen festhalten, wie es in einer Stellungnahme am Morgen hieß. Thomas Kuhlmann berichtet.
3: Die FIFA habe die Kritik zur Kenntnis genommen und respektiere, dass es Bedenken gebe. Beim Plan, die Rechte an der WM teilweise zu verkaufen, will sie aber bleiben. Das sei ein demokratischer Prozess, schreibt die FIFA. Schuld an der Aufregung sei auch eine angeblich fehlerhafte Berichterstattung in den Medien. Und, Zitat FIFA, niemand verkauft den Fußball. Genau daran gibt es aber immer mehr Zweifel. Die UEFA droht mit WM-Boykotten. Auch der Kontinentalverband CONCACAF, unter anderem mit USA und Mexiko, stellt sich gegen Infantino. Zusammen wären das bei einem FIFA-Voting aber nur 96 Nein-Stimmen. 106 sind nötig, um den Plan wirklich aufzuhalten. Und der Kommerzialisierungskurs hat auch Unterstützer im Weltfußball. Die Afrikanische Fußballunion hat ihre Mitglieder aufgerufen, den Investorenplan zu prüfen.
2: Laut US-Präsident Trump gibt es ein Abkommen zur Entwaffnung der islamistischen Hamas im Gazastreifen. Der von ihm ins Leben gerufene Friedensrat habe eine entsprechende Vereinbarung erzielt. Das sei ein wichtiger Schritt des vorgesehenen 20-Punkte-Plans auf den Weg zu einem dauerhaften Frieden. Im Gegensatz und Gegenzug würden die israelischen Streitkräfte nach Abschluss der Entwaffnung abziehen. Ranghohe Hamas-Funktionäre haben die von Trump verkündete Einigung laut Nachrichtenagentur AFP bestätigt. Israel hat das noch nicht getan und hat sich noch nicht geäußert. In Niedersachsen ist die Zahl der Arbeitslosen im Juli saisonbedingt gestiegen. Nach Angaben der Arbeitsagentur waren rund 282.000 Menschen arbeitslos gemeldet, knapp 12.000 mehr als im Vormonat. Ein Anstieg ist im Juli saisonbedingt typisch. Zum Ende des Schul- und Ausbildungsjahres melden sich viele junge Leute zunächst arbeitslos, was die Zahl im Sommer traditionell ansteigen lässt. Und auch bundesweit ist die Zahl der Arbeitslosen im Juli im Vergleich zum Vormonat gestiegen, um 71.000 auf rund 3 Millionen. Die Zahl der arbeitslosen Akademiker, die steigt auch bundesweit. Das zeigt eine neue Studie der DZ-Bank, Sophie Möhmann. Wie sieht das denn in Niedersachsen aus?
4: Arbeitslose Akademiker unter 30 gibt es auch hier im Land immer mehr. In den letzten 10 Jahren ist die Zahl sogar um fast 20% gestiegen, sagt die Bundesagentur für Arbeit. Allein im letzten Jahr waren das hier 3.430 junge Frauen und Männer, die nach dem Studium keinen passenden Job gefunden haben. Unternehmen schreiben gerade einfach weniger Stellen aus, meint die Arbeitsagentur. Das liegt natürlich an der schwierigen wirtschaftlichen Lage, aber der Arbeitsmarkt verändere sich auch. Bestimmte Jobs lassen sich zum Beispiel längst durch KI ersetzen. Dabei sind manche Berufsfelder weniger betroffen, manche mehr. Verwaltungsberufe zum Beispiel seien noch relativ sicher, ebenso der Lehrerberuf oder Jura und Medizin, im Gegensatz etwa zu Geisteswissenschaften oder Marketing. Da gibt es deutlich mehr arbeitslose Absolventen. Alles in allem stünden die Akademiker aber immer noch besser da als Menschen mit niedrigeren Qualifikationen. Eine gute Ausbildung oder ein Studium lohnen sich also trotzdem. Und es helfe, wenn die jungen Leute nach dem Abschluss mobil sind und offen gegenüber fachfremden Tätigkeiten.
2: Nach Einbrüchen in Wilhelmshavener Banken hat die Polizei zwei Tatverdächtige festgenommen. Die beiden Männer werden verdächtigt, im Januar an einem Einbruch in eine Bankfiliale in Wilhelmshaven beteiligt gewesen zu sein. Dabei wurden den Angaben zufolge 18 Schließfächer gewaltsam geöffnet, sowie Bargeld und Gold im Wert von rund 230.000 Euro gestohlen. Außerdem sollen sie im Juni versucht haben, in den Tresorraum einer weiteren Bankfiliale in Wilhelmshaven einzubrechen. Die Polizei ermittelt weiter wegen möglicher Mittäter und weiterer Straftaten. Die Zeit, es ist 11.05 Uhr.
5: Danke, Olli.
2: Gern.
1: Das Niedersachsenwetter habe ich für Sie heute Nachmittag. Neben freundlichen Phasen auch viele dichte Quellwolken. Und später, da kann es dann von oben auch wieder nass werden. Örtlich Schauer und Gewitter. Und die können auch teils kräftig ausfallen. Also immer Wetterradar angucken, damit man dann ganz schnell in Sicherheit ist. Höchstwerte 20 Grad im Norden, also sehr erfrischend dort. 27 Grad in Achim bis 30 Grad in Göttingen. Im Oberharz heute 24 bis 26 Grad.
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1: Einen schönen Freitagvormittag, schön, dass Sie mit dabei sind. Kennen Sie, ne? Da ist Wochenende und die Waschmaschine ist kaputt oder das Smartphone ist kaputt oder der Kühlschrank streikt. Also irgendwas ist hier irgendwie immer. Und dann muss man das Ganze wegwerfen, weil es ja nicht repariert werden kann. Aber seit heute stärkt europaweit ein neues Recht auf Reparatur die Ansprüche von uns Verbrauchern. Und Ziel ist, Elektroschrott zu vermeiden, Ressourcen zu schonen und Geld zu sparen. Also es hört sich alles richtig, richtig toll an. Aber ab wann wir wirklich von diesem neuen Recht profitieren können, das verrät uns gleich mein Kollege Jakob Sachs aus der ARD-Klimaredaktion. Einen schönen Freitag.
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0: Die Carpenters, Top of the World, NDR 1 Niedersachsen, die Musik meines Lebens. Am Freitagvormittag, es ist 11:12 und heute tritt das neue Recht auf Reparatur in Kraft. Also bestimmte Haushaltsgeräte, die ab heute erworben werden, müssen einfacher reparierbar sein. Also man soll sie länger nutzen und reparieren, statt immer gleich neu zu kaufen. Und davon profitiert natürlich das Klima. Und wir selber ja irgendwie auch. Doch die Umsetzung könnte schwieriger werden als jetzt eigentlich gedacht. Hört sich ja am Anfang immer alles so gut an. Bei mir ist Jakob Sachs aus der ARD-Klimaredaktion. Jakob, mein Smartphone ist jetzt kaputt gegangen, runtergefallen. Display ist im Eimer. Was kann ich denn jetzt machen? Recht auf Reparatur gilt ja ab heute. Und profitiere ich auch schon ab heute?
1: Leider nein, denn das Recht auf Reparatur gilt zwar ab heute, aber auch nur für Produkte, die seit heute erworben wurden. Das heißt, wenn du dein Handy nicht gerade heute gekauft hast, gilt das Recht auf Reparatur erst einmal nicht für dich. Wenn du jetzt aber heute oder in Zukunft eine Waschmaschine oder einen Staubsauger oder eben ein neues Handy kaufst, dann profitierst du. Ab heute gilt: Hersteller müssen bei Geräten laut Rechtsexperten etwa 7 bis 10 Jahre, nachdem ein Gerät nicht mehr hergestellt wird, verpflichtend Ersatzteile anbieten. Außerdem dürfen Hersteller keine Software mehr einsetzen, die Reparaturen verhindert. Denn schlaue Geräte haben teilweise erkannt, wenn ein Ersatzteil eingesetzt wurde und haben das dann blockiert. Sowas ist jetzt nicht mehr möglich. Zusätzlich müssen Hersteller ermöglichen, auch Ersatzteile von Drittanbietern zu verbauen, also quasi nicht Originalersatzteile.
0: Also vielen Dank, Jakob Sachs von unserer ARD-Klimaredaktion. Also ich habe da noch nichts davon, aber wenn Sie jetzt was Neues erwerben sollten, dann profitieren Sie natürlich davon, dass man jetzt reparieren kann und darf und muss.

So ein bisschen Reggae-Atmosphäre hier bei NDR 1 Niedersachsen am Vormittag, der Freitag. Schön, dass Sie mit dabei sind. Meine Freundin ist gerade aus dem Urlaub gekommen und das

0: Mit einer heftigen Mandelentzündung braucht man ja gar nicht. Jetzt hat sie von ihrem Arzt ein Antibiotikum aufgeschrieben bekommen, soll in den nächsten heißen Tagen auf jeden Fall die Sonne meiden. Das hat ihr Arzt ihr geraten. Aber die Frage wäre ja jetzt, warum vertragen sich denn Sonne und Antibiotikum eigentlich nicht? Fragen wir mal Anja.
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3: Ja, also es ist ja normalerweise so. Wenn Sonnenstrahlen auf die Haut treffen, dann produzieren unsere Hautzellen einen Farbstoff, der unsere tieferen Hautzellen schützen soll. Das ist das Melanin. Wenn du jetzt aber ein Antibiotikum nimmst, dann kann es sein, dass sich bestimmte Wirkstoffe des Medikaments in der Haut anreichern und die Melaninproduktion dann nicht mehr so gut funktioniert und die Haut dann besonders lichtempfindlich wird und ganz besonders stark auf UV-Strahlen reagiert mit so einer Art Lichtallergie. Mediziner nennen das photoallergische Reaktion und es fühlt sich an wie ein ganz schwerer Sonnenbrand. Zudem können Pusteln kommen, Juckreiz oder sogar Schwellungen. Ja, und wenn das passiert, dann solltest du sofort raus aus der Sonne, die Stellen kühlen und ganz viel Wasser trinken. Damit kannst du nämlich die Haut von innen mit Feuchtigkeit versorgen und vor allem den Kreislauf stabil halten. Also, Antibiotikum plus Sonne kann Pusteln und Verbrennungen hervorrufen, aber auch andere Medikamente, zum Beispiel Entzündungshemmer, Blutdrucksenker und manchmal auch pflanzliche Medikamente. Insgesamt kommen wohl etwa 350 Medikamente in Frage, bei denen Wirkstoffe mit Sonne kombiniert zu allergischen Reaktionen führen können, heißt es in einer Fachzeitschrift der Apotheker. Also, wenn du Medikamente nimmst, dann immer erstmal auf den Beipackzettel schauen. Wenn es nämlich Wechselwirkungen mit Sonne und Licht gibt, dann steht genau das da klar und deutlich drauf.

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1: Fahren Sie bitte vorsichtig auf der A33 Bielefeld Richtung Osnabrück. Zwischen Osnabrück-Fledder und Lüstringen steht ein defektes Fahrzeug. A1 Lübeck Richtung Hamburg. Zwischen Hamburg-Bildstedt und der Norderelbbrücke. 3 Kilometer stockend. A1 Hamburg nach Osnabrück. Zwischen dem Bremer Kreuz und Arsten im Baustellenbereich. 5 Kilometer stockend. A1 Osnabrück Richtung Bremen. Zwischen dem Dreieck Stur und Bremen-Hemelingen. 6 Kilometer stockt es da. Grund ist eine Baustelle. A7 Hannover nach Flensburg. Zwischen Hamburg-Hausbruch und dem Elbtunnel 3 Kilometer stockender Verkehr. A39 Braunschweig Richtung Salzgitter. Die Ausfahrt Salzgitter-Wartenstedt ist noch bis heute Mittag gesperrt. Hier wird die Schutzplanke erneuert. Osterholz-Scharmbeck, die Osterholzer Straße, ist zwischen Lindenstraße und Ortsausgang nach einem Unfall auf beiden Seiten gesperrt. In Neustadt am Rübenberge auf der Siemensstraße ist in Höhe der B442 Wunsdorfer Straße der Bahnübergang in beiden Richtungen gesperrt. Agesdorf, die Lübecker Straße, ist zwischen Kahlenberger Straße und am Brunnen wegen Markierungsarbeiten noch bis heute Nachmittag in beiden Richtungen gesperrt. Da werden sie umgeleitet. Und an der Elbfähre Glückstadt für Schafen beträgt die Wartezeit ab Glückstadt bis zu 1,5 Stunden und ab Glückstadt bis zu 1 Stunde.
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1: Einen ganz tollen Freitag wünsche ich Ihnen. Freue mich sehr, dass Sie hier bei uns sind. Gestern wollten wir ja ab 13 Uhr rausgehen zum Maschseefest. Da haben wir ja unser Pop-Up-Studio, ein gläsernes Studio, wo man so reingucken kann, wie Radio gemacht wird. Da gibt es eine Bühne, wo natürlich auch immer eine Menge stattfindet. Alle Kolleginnen und Kollegen sind immer mal wieder da. Und man kann uns über die Schulter schauen oder Fragen stellen. Oder es gibt Autogramme und. Aber da hat das Wetter nicht mitgespielt. Da ging es nicht. Kaya Lass musste hier aus dem Studio moderieren, aber heute soll das Wetter halten und ab 13 Uhr, da können Sie uns dann auf dem Maschseefest in Hannover besuchen. Was Sie da heute alles so Tolles erwartet, das verrate ich Ihnen gleich. Einen schönen Freitag.
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0: Roxy Music, More Than This, die Musik meines Lebens. Die hören Sie hier bei uns bei NDR 1 Niedersachsen. Der Verkehrsservice, fahren Sie bitte vorsichtig auf der A33 Osnabrück Richtung Bielefeld. Zwischen Borkloh-Kloster Ösede und Hilter liegen mehrere Metallteile auf der Straße. NDR vor Ort, das heißt heute ab 13 Uhr, da können Sie uns auf dem Maschseefest wieder in Hannover besuchen. Gestern musste es hier abgesagt werden wegen des Wetters, da wusste man nicht so genau und Sicherheit geht ja bekanntlich vor. Aber heute, da sendet ab 13 Uhr Kaja Lass dann live den Nachmittag vom See am Geibeltreff. Und auf der Bühne, da hat sie auch hochkarätigen Besuch, da ist nämlich Michael Türnau und er präsentiert Musik von Pop bis Schlager und hat natürlich auch Gäste bei sich auf der Bühne. Zum Beispiel Cyril Krüger von den Jetlags. Und Cyril hat uns mal verraten, welche besonderen Momente er mit dem Maschseefest verbindet.
1: Wie wahrscheinlich fast jeder Novaraner verbinde ich ganz viel mit dem Maschsee. Ich habe zum Beispiel jahrelang im Verein gerudert und bin immer vom einen Ufer zum anderen gefahren. Fast 5 Tage die Woche habe ich das gemacht. Das ist natürlich in Erinnerung geblieben. Umso mehr natürlich auch die Auftritte, die ich mit meiner Band da hatte, meistens zum Maschseefest. Einfach immer wieder schön, eins der tollsten Events, die wir hier so haben. Und natürlich die ersten Dates, ne? Immer schön am Maschsee, immer nette Kulisse und ein guter Vibe.
0: Wer nicht, möchte ich da nur sagen. Und jeder Tag hat ja hier bei uns beim NDR auf dem Maschseefest NDR vor Ort ein ganz besonderes Motto. Und heute, das ist toll an diesem Freitag, finde ich, also heute ist der Happy Sounds Tag. Und welchen Sound bringst du dann mit an den Maschsee?
1: Ich bringe natürlich meinen ganz persönlichen NDR 1 Soundtrack mit. Musik, mit der ich damals aufgewachsen bin, die immer im Radio lief, bei Oma, Opa und auch bei meinem Vater irgendwann. Songs, an die ich mich einfach gerne erinnere, an denen ich mich immer noch sehr erfreue, wenn ich sie höre und wenn ich sie spielen darf, weil sie einfach so unvergänglich sind.
0: Also, Cyril Krüger ist mit dabei, der macht gute Musik, da können Sie sich drauf freuen, am Maschseefest in Hannover. Wir stehen da mit unserer NDR-Bühne und natürlich auch mit unserem gläsernen Studio am Geibeltreff, direkt am Maschsee. Es ist wirklich eine wunderschöne Kulisse. Und da sollten Sie gerne vorbeikommen. Wir freuen uns, mit Ihnen ins Gespräch zu kommen. Sie können mal gucken, wie Radio gemacht wird, wie das alles so funktioniert. Und das ganze Wochenende sind wir natürlich auch live vor Ort. Ich bin dann morgen da, freue ich mich schon auf Sie. Also kommen Sie gerne vorbei. Fotos gibt's, Autogrammkarten haben wir natürlich auch mit dabei. Und Kaja Lass, die hat mir eben gerade, als ich sie gesehen habe, nämlich noch verraten, dass sie bei Michael Türnau auf der Bühne heute live performt. Sie will noch singen. Und was sie singt, das sollten Sie auf jeden Fall live erleben. Das macht mit Sicherheit Spaß. Wir freuen uns auf Sie. Kommen Sie gerne vorbei.

0: NDR1 Niedersachsen um 11.50 Uhr mit dem Verkehrsservice. Fahren Sie bitte vorsichtig auf der A7 Hannover Richtung Hamburg. Es liegt ein Holzbalken zwischen Dorfmark und Soltau Süd. Und auch heute haben wir wieder für Sie eine Portion Pladütsch in Hörmalen-Beltenow. Das ist wirklich eine tolle Fremdsprache, hört sich immer so gemütlich an, finde ich. Und die wird immer mehr an Schulen und auch Kindergärten unterrichtet. Heute erzählt uns Selina Seemann vom Start auf dem Jakobsweg. Gemeinsam hat sie das mit ihrem Vater gemacht und sie übt sich in Geduld. Eine rutschende Socke bremst ihr gemeinsames Vorankommen aus.
1: 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Nicht, weil mein Papa doppelt so alt ist als ich oder wie wir uns verloben haben. 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
1: Fahren Sie bitte vorsichtig auf der A7 Hannover nach Hamburg. Zwischen Dorfmark und Soltau Süd liegt ein Holzbalken. Vorsicht bitte auch auf der A33 Bielefeld Richtung Osnabrück. Zwischen Osnabrück-Fledder und Lüstringen steht ein defektes Fahrzeug. Stau oder stockend, da haben wir die A1 Lübeck Richtung Bremen. Zwischen Hamburg-Oehlendorf und Stillhorn 6 Kilometer stockend. A1 Hamburg Richtung Osnabrück. Zwischen dem Bremer Kreuz und Arsten 5 Kilometer stockt es da im Baustellenbereich. A1 Osnabrück Richtung Bremen zwischen dem Dreieck Stur und Bremen-Hemelingen 6 Kilometer stockend. Grund ist auch die Baustelle. A7 Hannover nach Hamburg zwischen dem Dreieck Walsrode und Dorfmark 3 Kilometer stockender Verkehr. A7 Hannover Richtung Flensburg zwischen Hamburg-Hausbruch und dem Elbtunnel 3 Kilometer stockend. A39 Braunschweig Richtung Salzgitter, da ist die Ausfahrt Salzgitter-Wartenstedt noch bis ca. 13 Uhr gesperrt. Hier wird die Schutzplanke erneuert. Osterholz-Scharmbeck. Die Osterholzer Straße ist zwischen Lindenstraße und Ortsausgang nach einem Unfall beidseitig gesperrt. In Neustadt am Rübenberge auf der Siemensstraße ist in Höhe der B442, das ist die Wunsdorfer Straße, der Bahnübergang auf beiden Seiten gesperrt. Agesdorf, die Lübecker Straße, ist zwischen Kahlenberger Straße und am Brunnen bis ca. 15 Uhr heute Nachmittag auf beiden Seiten gesperrt. Hier wird die Strecke neu markiert, sie werden aber umgeleitet. Und wenn Sie gerade an der Elbfähre Glückstadt Wischhafen stehen sollten, die Wartezeit auf beiden Seiten beträgt momentan bis zu 1,5 Stunden. Also viel Geduld wünschen wir Ihnen, eine gute Fahrt. Da, wo es geht, kommen Sie gut und sicher mit uns an Ihr Ziel.
2: Es ist 12 Uhr.
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2: Mit Julia Vogt. Guten Tag. Die Schlagzeilen. CDU kritisiert Innenministerin Behrens für verfassungstreue Checks. Spanien schickt wegen Ansturms von Migrantensoldaten nach Ceuta. Polizei nimmt nach Bankeinbruch von Wilhelmshaven 2 Tatverdächtige fest. Das Wetter viele Wolken, später örtlich Schauer und Gewitter bis 30 Grad. Die AfD ist wählbar. Einige ihrer Kandidaten allerdings nicht. Darüber haben Wahlausschüsse wenige Wochen vor den Kommunalwahlen in Niedersachsen entschieden. Sie haben den Auftrag, die Kandidaten auf ihre Verfassungstreue zu überprüfen. Kritik an dieser Regelung kommt von CDU-Fraktionschef Lechner. Jule Lampe in der Redaktion Landespolitik, was ist seine Position?
3: Der sagt, so eine Regelung überfordere die kommunalen Wahlausschüsse. Schließlich seien das alles Ehrenamtliche und solche Laiengremien seien strukturell einfach nicht dafür ausgerichtet, komplexe verfassungsrechtliche Bewertungen vorzunehmen. Und genau das wirft Lechner jetzt der Innenministerin vor, dass sie die Verantwortung abwälzt und das sei eben verfassungsrechtlich nicht haltbar. Er befürchtet, dass diese Rechtsunsicherheit landauf, landab am Ende zu zahlreichen Wahlwiederholungen führen könnte. Die Grünen sehen das aber genau andersrum. Ob ein Kandidat zugelassen würde oder nicht, dafür sei eben nicht die bloße Parteizugehörigkeit ausschlaggebend, sondern die konkrete Erkenntnis über die jeweilige Person. Und dass sich die Wahlausschüsse neuerdings hier bei ihrer Prüfung auf Erkenntnisse der Verfassungsschutzbehörde stützen könnten, sagt Fraktionschef Schulz-Händel, das stärke die Qualität der Entscheidung.
2: Es hat sich über die sozialen Medien verbreitet. Wer im Meer schwimmend aufgegriffen wird, darf nicht auf direktem Weg wieder abgeschoben werden. Das hat der oberste spanische Gerichtshof entschieden. Deshalb schwimmen seit Tagen tausende Menschen von Marokko in die spanische Exklave Ceuta, direkt an der Grenze. Jetzt schickt Spanien Soldaten dorthin. Stefan Ehlert berichtet.
4: Rund 40.000 Menschen haben in den vergangenen Tagen irregulär die Grenze zu Ceuta überwunden, schwimmend oder zu Fuß. Das geht aus Schätzungen der spanischen Polizei hervor. Die Agentur Reuters spricht von nahezu 50.000 Migranten, die in der spanischen Exklave angekommen sein sollen. Dort machen sich heute Spaniens Premierminister Sanchez und Innenminister Grande Marlaska ein Bild von der Lage. In Ceuta wohnen insgesamt rund 83.000 Menschen. Die Versorgung der Neuankömmlinge stellt die Aufnahmeeinrichtungen dort nach Aussage des Regionalpräsidenten, vor unlösbare Aufgaben. Spanien hat zusätzlich Polizei und Militär mobilisiert, um die Grenze besser zu bewachen. Gleichzeitig machen sich weitere Menschen auf den Weg nach Ceuta. Die zweite spanische Exklave in Marokko, Melilla, hat ihre Grenzen vorsorglich komplett geschlossen. Marokkos Botschafterin in Spanien forderte als eine der ersten offiziellen Stimmen des Königreichs die Migranten im Namen der Regierung auf, in ihr Land zurückzukehren. Die Krise in Ceuta sei nicht im Interesse ihrer Regierung. Man strebe eine geordnete Einwanderung an.
2: Sicherer als ein Tresor zu Hause ist ein Schließfach bei der Bank. Das gilt in der Regel immer noch. Doch zuletzt hat es einige Aufbrüche von Bankschließfächern gegeben. Ende Januar auch in einer Filiale in Wilhelmshaven. Jetzt hat die Polizei zwei Tatverdächtige ermittelt und festgenommen. Sinja Schütte, was wird Ihnen zur Last gelegt?
5: Die beiden Tatverdächtigen sollen Ende Januar in eine Filiale der Sparkasse in Wilhelmshaven eingebrochen sein. Dabei haben sie nach Angaben der Polizei 18 Schließfächer aufgebrochen. Die Beute, Bargeld und Gold im Wert von 230.000 Euro. Außerdem sollen sie Mitte Juni versucht haben, in den Tresorraum der Oldenburgischen Landesbank in Wilhelmshaven einzubrechen. Bei den Durchsuchungen in Wilhelmshaven haben die Ermittler zudem zahlreiche Beweismittel gefunden. Darunter Festplatten, Laptops und Mobiltelefone. Dabei haben sie Hinweise auf weitere Straftaten gefunden, für die die Tatverdächtigen verantwortlich sein könnten. Einer der beiden Tatverdächtigen wurde vorläufig festgenommen und sitzt jetzt in Untersuchungshaft. Gegen den anderen besteht bereits ein Haftbefehl der Staatsanwaltschaft Bremen, der jetzt vollstreckt wurde. Die Ermittlungen zu weiteren Straftaten und Mittätern dauern an.
2: Niemand verkauft den Fußball, so steht es wörtlich in einem Statement der FIFA. Der Weltfußballverband hält trotz aller Kritik an seinem Plan fest, seine Fußballturniere zum Teil zu privatisieren. Mehr dazu in den Meldungen mit Oliver Kleinert.
6: Die Pläne von FIFA-Präsident Infantino sehen vor, eine Tochtergesellschaft zu gründen, die künftig die Rechte an WM-Turnieren halten soll. Die Investoren sollten Minderheitsrechte an dem Konzern erwerben können. Für Europas Fußballverbände kommt das nicht in Frage. Die UEFA-Mitglieder beschlossen einstimmig, dass sie alle FIFA-Turniere boykottieren würden, sollte der Fußball-Weltverband seine Pläne weiterverfolgen. Auch der Dachverband des nord- und mittelamerikanischen Fußballs lehnt die Pläne ab. Alle Bundesländer haben jetzt Ferien. Das macht sich auch auf den Autobahnen in Niedersachsen bemerkbar. Der ADAC rechnet mit einem der staureichsten Wochenenden des Jahres. Besonders voll wird es demnach auf der A7 in Richtung Nordseeküste sowie rund um Hamburg und Dänemark. Auf der A2 von Hannover nach Berlin wird zudem die Fahrbahn zwischen dem Autobahn 3 Hannover West und Bodfeld erneuert. Dafür wird die Autobahn für 58 Stunden voll gesperrt, von heute 19 Uhr bis Montag früh 5 Uhr. Die Staatsanwaltschaft Hannover hat einen 62-jährigen Richter angeklagt. Sie wirft ihm den Besitz von Kinder- und jugendpornografischen Dateien vor. Bei dem Mann wurden laut Landgericht Hannover bereits vor 2 Jahren 1,7 Millionen Kinder und 155.000 jugendpornografische Dateien gefunden. Das Landgericht Hannover bestätigt, dass dem 62-Jährigen die Anklage zugestellt wurde. Wann der Prozess gegen den Richter eröffnet wird, ist noch unklar. In Niedersachsen ist die Zahl der Arbeitslosen im Juli saisonbedingt gestiegen. Nach Angaben der Arbeitsagentur waren rund 282.000 Menschen ohne Job, knapp 12.000 mehr als im Vormonat. Ein Anstieg im Juli ist saisonbedingt typisch. Zum Ende des Schul- und Ausbildungsjahres melden sich viele junge Leute zunächst arbeitslos, was die Zahl im Sommer traditionell ansteigen lässt, heißt es. Auch bundesweit ist die Zahl der Arbeitslosen im Juli im Vergleich zum Vormonat gestiegen, um 71.000 auf rund 3 Millionen.
2: Und wir bleiben thematisch beim Arbeitsmarkt. Noch immer schicken Eltern ihre Kinder am liebsten aufs Gymnasium, denn mit einem Abi in der Tasche stehen ihnen später alle Wege offen, vor allem ein Studium und ein Topgehalt als Akademiker. So zumindest denken viele. Das mit dem Schulweg gilt immer noch, aber hinter die Akademikerkarriere muss man inzwischen ein Fragezeichen setzen. Bundesweit steigt die Zahl der Arbeitslosen mit Hochschulabschluss. Das zeigt eine neue Studie der DZ Bank. Sophie Mühlmann, wie sieht das bei uns in Niedersachsen aus?
7: Arbeitslose Akademiker unter 30 gibt es auch hier im Land immer mehr. In den letzten 10 Jahren ist die Zahl sogar um fast 20% gestiegen, sagt die Bundesagentur für Arbeit. Allein im letzten Jahr waren das hier 3.430 junge Frauen und Männer, die nach dem Studium keinen passenden Job gefunden haben. Unternehmen schreiben gerade einfach weniger Stellen aus, meint die Arbeitsagentur. Das liegt natürlich an der schwierigen wirtschaftlichen Lage, aber der Arbeitsmarkt verändere sich auch. Bestimmte Jobs lassen sich zum Beispiel längst durch KI ersetzen. Dabei sind manche Berufsfelder weniger betroffen, manche mehr. Verwaltungsberufe zum Beispiel seien noch relativ sicher, ebenso der Lehrerberuf oder Jura und Medizin, im Gegensatz etwa zu Geisteswissenschaften oder Marketing. Da gibt es deutlich mehr arbeitslose Absolventen. Alles in allem stünden die Akademiker aber immer noch besser da als Menschen mit niedrigeren Qualifikationen. Eine gute Ausbildung oder ein Studium lohnen sich also trotzdem. Und es helfe, wenn die jungen Leute nach dem Abschluss mobil sind und offen gegenüber fachfremden Tätigkeiten.
2: Weder ist es von gestern auf heute kühl geworden, noch ist ergiebig Regen gefallen. Sommerliche Temperaturen und Dürre bleiben auch in den kommenden Tagen ein Thema. Und in der Oberweser herrscht schon jetzt Niedrigwasser. Zum Teil ist sie nicht mehr schiffbar und auch die Fische leiden unter dem Sauerstoffmangel. Willem Pork, wie dramatisch ist die Lage?
8: Ich würde sagen, es ist an der Grenze. Wir haben heute Vormittag in Hessisch-Oldendorf eine Wassertemperatur in der Weser von 23,4 Grad. Bei hohen Temperaturen sinkt der Sauerstoffgehalt und das ist eigentlich der wichtige Wert für die Fische. Der liegt aktuell bei etwas mehr als 6 Milligramm pro Liter. Das sei extrem niedrig, sagt Olaf Schmittendorf vom Angelverein Bodenwerder.
9: Wenn wir noch weiter im Bereich kommen von vielleicht 5 Milligramm, dann sind wir kurz vor der Grenze, wo wir auch mit Fischsterben rechnen müssen.
8: Es gäbe aber trotzdem keinen Grund, jetzt zu überdramatisieren, sagt Schmittendorf. So sei nicht die gesamte Fischfauna bedroht. Vor allem Lachse und Bachforellen haben Probleme. Aale, Brassen und Döbel kommen dagegen besser klar. Und es gibt noch einen Trick, wie die Fische sich schützen können. Sie verlassen die an manchen Stellen vielleicht nur noch einen halben Meter tiefen Weserbereiche. Aus dem Bergland fließt an vielen Stellen kaltes Quellwasser in den Fluss. Dort versammelten sich die bedrohten Fische, so Schmittendorf. Das ist die aktuelle Situation, allerdings der Weserpegelstand wird weiter fallen.
2: Am Strand Party machen, tanzen, feiern und Musik hören, dafür muss man nicht nach Mallorca fliegen, das geht auch an der Nordsee. Und zwar dieses Wochenende im friesischen Dangast. Das Watten-Schlick-Fest lädt wieder zu 3 tollen Tagen ein. Mehr als 80 Konzerte, Filme, Lesungen und Shows stehen auf dem Programm. Thomas Stahlberg, was sind die Highlights?
10: Die Vielfalt der Künstlerinnen und Künstler, die Namen der Stargäste wie der Indie-Pop-Band Giant Rooks oder der Techno-Marching-Band Meute werden nicht jedem sofort geläufig sein, aber es gibt auf den insgesamt 5 Bühnen auch Programm abseits der Musik und diese Namen kennt dann wieder fast jeder. Umweltaktivistin Luisa Neubauer, Autor Heinz Strunk und Comedian Wiegald Boning aus Wildeshausen werden dabei sein, aus ihren Büchern lesen und mit dem Publikum diskutieren. Das Festival ist so gut wie ausverkauft. 6.000 Menschen wollen dabei sein. Die meisten zelten bis Sonntag auf einem der 4 Campingplätze in Dangast. Es werden 3 bunte und friedliche Tage vor der malerischen Kulisse des niedersächsischen Wattenmeeres versprechen die Veranstalter zur 13. Auflage des Wattenschlick-Festivals. Das Festival lebe davon, dass Menschen unterschiedlichster Generationen und Hintergründe zusammenkommen, sagt Festivalleiter Till Kregelow. Der friedliche Austausch und das gemeinsame Feiern, das sei für ihn gelebte Demokratie.
2: Und die Zeit, 12.11 Uhr, das war aktuell mit Julia Vogt.
11: Wattenschlick-Festival, Julia, das wäre auch was für uns, oder?
2: Ja.
11: Ach, herrlich.
2: Los geht's.
11: Auf jeden Fall. Und ich denke mal, das Wetter spielt auch mit bei uns in Niedersachsen. Heute Nachmittag freundliche Phasen, dann kommen so ein paar dichte Wolken. Später können natürlich auch mal so ein paar kleine Schauer runterkommen und Gewitter. Wenn die dann da sind, dann sind die aber teils kräftig. Also wir drücken die Daumen fürs Festival, dass das Wetter richtig toll wird. Auf Norderney regnet es momentan bei 15 Grad, in Lüneburg wolkige 21, Osnabrück bedeckt 22 und in Braunschweig bewölkt 23 Grad.
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11: Schön, dass Sie hier bei uns sind und wir die Mittagszeit gemeinsam verbringen. Marion aus Bremen, sie hat uns im Messenger der NDR Niedersachsen-App geschrieben: Ich bin zurzeit im Urlaub in Grindelwald in der Schweiz und ich bin sehr froh, dass ich eure tolle Sendung auch im Urlaub genießen kann. Das ist so schön. Also ein bisschen Zuhausegefühl im Urlaub. Ich mag das ja auch, muss ich sagen. Also wir grüßen einfach mal alle Urlauber, ganz egal wo sie sind. Wir wünschen ihnen ein tolles Wochenende. Genießen Sie Ihren Urlaub mit uns.
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0: Was für ein wundervolles Liebeslied. Joe Cocker, you are so beautiful, du bist so schön. Ich wünsche mir ja so sehr, dass mein Mann mir das auch mal eines Tages vorsingt. Wir gucken, was los ist auf den Straßen. Hier ist der NDR 1 Niedersachsen Verkehrsservice. Fahren Sie bitte vorsichtig auf der A1 Hamburg nach Bremen zwischen dem Dreieck Norderelbe und Stillhorn. Eine ungesicherte Unfallstelle. Vorsicht noch auf der A1 Bremen nach Hamburg zwischen Euthen und Posthausen liegt ein Plastikteil. Unvorsichtig fahren auf der A27 Bremerhaven Richtung Bremen. Zwischen Bremerhaven, Geestemünde und Wulsdorf steht ein defektes Fahrzeug. Was so alles im Freibad passieren kann, ne? Das ist eine Menge. Und schade, dass ich gerade da nicht dabei war. Ich wäre so gerne Zeuge geworden.
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1: Und das sind ihre Gäste. Herr Ahlers.
3: Ja, da tut dir nichts zu sagen.
1: Udo.
4: Ja. Das kann's haben.
1: Und Opa Gerke.
5: Steffi, machst du mir Mettbrötchen?
2: Nee, muss ich ja schmieren. Mich und Zucker nehmt ihr selber, ne? Also, Rugern, ich wollte heute mal ins Freibad.
4: Nee, danke da.
2: Ich meinte ja auch Rugern.
4: Nee, ich stehe ja auch nicht so drauf auf Freibad.
5: Ja, mir hat er erzählt, letztes Mal hat ihn die Polizei da weggeholt, du.
2: Oh, nee, ne?
4: Ich bin da ja nur in was reingeraten.
3: Aha.
4: Du kennst ja diese alten Bademeister, die immer nur eine Fresse ziehen und an rummotzen sind.
3: Vorsicht, ich war auch mal Bademeister.
2: Nee, ne?
3: Ehrenamtlich.
2: Ja, Udo, was war denn da nur aber?
4: Ja, du kommst rein in Freibad und dann hast du sofort Bock auf Pommes, auf Schaumwaffeln.
2: Und auf Puffreis.
4: Lass mich doch mal ausreden. Also, und auf Puffreis.
3: Ja, das ist ja noch nichts Schlimmes. Erzähl mal die ganze Wahrheit.
4: Du, ich lache auf meine Decke und bin über ein Essen dann irgendwie so eingenickt. Wie auch immer. Hinterher ich so zu mir, jetzt mal einen schönen Seemannskörper vom einen. Hab ja auch nichts verlernt.
2: Udo.
4: So war das Geschrei aber groß.
2: Oh, Sünde, was war denn?
4: Ja, ich hatte wohl versehentlich noch Puffreis und Pommes an den Rücken kleben gehabt und das schwamm dann nun.
2: Ketchup oder Mayo?
4: Mit beides.
2: Ah ja.
4: Ja nun, Menschenauflauf, Bademeister Sonnenhals, er so, bitte kommen Sie aus dem Wasser.
3: Puh, das ist ja nur höflich.
4: Ja nun war mir bei meinem Sprung aber meine Badehose runtergerutscht und ich zu Ihnen, ich müsste mir erst noch schnell was anziehen. Da war aber was los.
3: Ach, und das wundert dich?
2: Ah, nee, ne.
4: Gewährt, ich hatte die Badehose ja sogar noch in der Hand und Ihnen gezeigt, da bin ich dann ja schon fast abgegluckert.
2: Nee, ne?
3: Wird ja immer besser, du.
4: Ja, er sagt, ziehen Sie sofort Ihre Hose an. Ich sag, Herr Bademeister, da werden wir uns jetzt nicht einig, weil ich brauche ja wohl beide Hände zum Schwimmen.
2: Du meine.
3: Ja, und was sagt er da?
4: Er sagt, sofort raus, denn ich, bitte, denn werden hier aber einige blind.

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1: Und es ist eine Menge los. Viele starten in die Ferien. Vorsicht bitte auf der A29 Wilhelmshaven Richtung Oldenburg. Zwischen Sande und Zetel steht ein defektes Fahrzeug. Vorsicht auf der A1 Hamburg Richtung Bremen. Zwischen dem Dreieck Norderelbe und Stillhorn eine Unfallstelle, die noch nicht gesichert ist. Vorsicht auf der A1 Bremen Richtung Hamburg. Zwischen Euthen und Posthausen liegt ein Plastikteil. Und vorsichtig auf der A27 Bremerhaven Richtung Bremen. Zwischen Bremerhaven, Geestemünde und Wulsdorf steht ein defektes Fahrzeug. A1 Lübeck Richtung Bremen, zwischen Hamburg-Oehlendorf und Stillhorn, 6 Kilometer stockt hier der Verkehr. A1 Hamburg nach Osnabrück, zwischen dem Bremer Kreuz und Arsten, 5 Kilometer stockender Verkehr im Baustellenbereich. A1 Osnabrück Richtung Bremen, zwischen dem Dreieck Stur und Bremen-Hemelingen, 6 Kilometer stockt es da. Grund ist eine Baustelle. Die A2 Dortmund nach Hannover ist zwischen Rehren und Lauenau nach einem Unfall gesperrt. A7 Hannover Richtung Hamburg, zwischen dem Dreieck Walsrode und Dorfmark, 6 Kilometer stockend. A7 Hamburg Richtung Flensburg, der Elbtunnel ist nach Auslösung der Höhenkontrolle gesperrt. A39 Braunschweig Richtung Salzgitter, da ist die Ausfahrt Salzgitter-Wartenstedt wegen einer Schutzplankenerneuerung noch bis heute Mittag, ca. 13 Uhr, also eine gute halbe Stunde gesperrt. Region Hannover und Heidekreis, die Landesstraße ist zwischen Esperke und Grindau nach einem Unfall in beiden Richtungen gesperrt. Osterholz-Scharmbeck, die Osterholzer Straße ist zwischen Lindenstraße und Ortsausgang nach einem Unfall in beiden Richtungen gesperrt. In Neustadt am Rübenberge auf der Siemensstraße ist in Höhe der B442 Wunsdorfer Straße der Bahnübergang in beiden Richtungen gesperrt. Agesdorf, die Lübecker Straße, ist zwischen Kahlenberger Straße und am Brunnen noch bis heute Nachmittag in beiden Richtungen gesperrt. Die Strecke wird neu markiert, da werden sie aber umgeleitet. Und an der Elbfähre Glückstadt-Wischhafen, da beträgt die Wartezeit in beiden Richtungen bis zu 1,5 Stunden.
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1: Einen ganz tollen Freitag wünsche ich Ihnen. Eine schöne Mittagszeit mit uns. Geht Ihnen das auch so? Haben Sie auch gerade so unglaublich viele Mückenstiche? Ich muss zugeben, ich könnte echt durchdrehen. Die jucken wie verrückt und vor allem immer an Stellen, wo man nicht so gut rankommt oder wo die Hose dran schubbert oder wo die Schuhe genau drüber sind. Also ich habe wirklich schon zig Sachen ausprobiert, aber noch nichts gefunden, was wirklich gegen dieses blöde Jucken hilft. Also wenn Sie Tipps haben sollten, ich wäre so dankbar. Schicken Sie sie sehr gerne über unseren Messenger in der NDR Niedersachsen App. Oh, es ist so irre.
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0: Sir Cliff Richard mit Dreamin', die Musik meines Lebens. Hier bei NDR 1 Niedersachsen um 12.40 Uhr mit dem Verkehrsservice. Fahren Sie bitte vorsichtig und das auf beiden Seiten auf der A1 Bremen-Hamburg. Zwischen dem Buchholzer Dreieck und Dibbersen sind Personen auf der Fahrbahn. Also gestern hatten wir erst diese wahnsinnige Hitze und das war beim Fahrradfahren, als ich nach Hause gefahren bin, als würde einem von vorne der Föhn auf höchster Stufe ins Gesicht blasen. Das war wirklich eklig. Und dann kamen die Unwetter, aber nicht überall, aber eben mancherorts. Und bei uns im Süden von Hannover, da habe ich davon nicht so wahnsinnig viel mitbekommen. Aus Sicherheitsbedenken ist ja das Maschseefest erstmal nicht geöffnet worden. Erst dann zum Abend, da waren ja Orkanböen gemeldet. Und dann kam aber so um kurz nach 10, da war das Maschseefest dann wieder geöffnet. Da kam nochmal so ein richtig fetter Schauer runter, hat dann meinen Mann getroffen und seine ganzen Kollegen und Kolleginnen. Das war ein bisschen nass, würde ich sagen. Aber nicht so wild, aber ganz besonders schlimm war es mit dem Wetter in Wunstorf. In der Region Hannover. 160 Einsätze hatte die Feuerwehr da. Unter anderem war die B441 komplett überflutet und ist dann auch gesperrt worden. Und besonders für die Menschen, die da wohnen, war es natürlich ein Riesenproblem gestern. Also vollgelaufene Keller, das war noch gar nichts.
1: Also hier im Keller ist wirklich angestiegen innerhalb von Sekunden, dass wir nichts machen konnten. Also wir mussten die Feuerwehr rufen, die sind jetzt da und machen wirklich alles, was sie irgendwie machen könnten.
2: Also das hat keine Viertelstunde gedauert, da war mein ganzer Keller unter Wasser. Geheult habe ich wie ein Schlosshund, weil ich gedacht habe, scheiße, jetzt stehst du hier alleine. Was dann letztendlich an Schaden da ist oder so, das werde ich dann erst in den nächsten Tagen sehen. Und ich sage mir immer, wichtig ist, dass kein Mensch zu Schaden kommt.
1: Das ist für die Anwohner wirklich schrecklich, weil man verliert sehr, sehr viel. Man verliert Erinnerungen, man verliert alles, was man irgendwie erschaffen hat oder sowas, ne? Also ist wirklich alles vorbei.
0: Oh Mann, ich kann das so nachfühlen. Wir hatten das nämlich auch mal beim letzten Unwetter. Da hatten wir auch im Keller, im Wintergarten, überall die ganze Garage. Alles war voll Wasser. Aber wir hatten davor schon mal so ein Unwetter. Und da waren dann die ganzen alten Fotoalben dabei. Die sind alle bei draufgegangen. Also ich kann das nachempfinden. Da ging es das Wetter ja heute vergleichsweise harmlos. Es wird zwar wieder ein bisschen wärmer, bis 30 Grad. Vereinzelt soll auch mal ein Schauer oder ein Gewitter im Norden des Landes runterkommen. Aber ansonsten wird es heute ein guter Tag.

0: Keiner kann das eher so schön rollen wie er. Barry White, What Am I Gonna Do With You? Hier bei NDR 1 Niedersachsen. Ich wünsche Ihnen einen richtig schönen Freitag mit uns.
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0: Und den erfüllen wir immer werktags, weil wir haben so viele tolle wilde Wünsche noch übrig vom wilden Wunschwochenende. Das ist ja immer im Frühjahr. Da ist ein ganzes Wochenende lang wirklich jeder Musikwunsch, der bei uns reinkommt, den versuchen wir zu erfüllen. Aber das klappt nicht, weil es einfach so wahnsinnig viele Wünsche sind. Deshalb machen wir das jetzt immer in der Woche. Und jetzt kommt ein Wunsch von Ute Bartels-Kroll. Sie kommt aus Bergen, das ist im Landkreis Celle. Und sie wünscht sich von den Bee Gees den Titel Alone, weil Barry Gibbs tolle Stimmlage, von normaler Tiefen bis zu seiner berühmten Falsettstimme. Das begeistert sie so, so sehr und deshalb hat sie sich diesen Titel gewünscht. Ja, und den hören wir jetzt.

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1: NDR1 Niedersachsen um 12.54 Uhr mit dem Verkehrsservice. Fahren Sie bitte vorsichtig auf der A27 Richtung Bremen. Zwischen Walsrode West und Verden Ost liegt ein Plastikteil. Ja Mensch, liebe Leute, ihr seid so toll. Ich habe ganz, ganz viele Tipps von euch im Messenger der NDR Niedersachsen App gegen meine juckenden Mückenstiche bekommen. Haben ja momentan ganz viele diese fiesen kleinen Dinger. Teebaumöl war zum Beispiel dabei. Zwiebeln soll man sich drauf tun. Aber der absolute Favorit ist der elektrische Stichheiler. Das steht dann dabei, tut kurz weh, aber das Jucken ist dann für 12 Stunden weg. Also das werde ich heute noch definitiv ausprobieren. Ganz, ganz vielen lieben Dank für eure tollen Tipps. Und jetzt geht's hier gleich weiter beim Happy Sounds Nachmittag live aus dem gläsernen Studio mit Kaya Lass. Also da sollten Sie unbedingt vorbeischauen. Da kann man nämlich mal sehen, wie Radio live gemacht wird. Und man bekommt Autogramme und Fotos kann man machen. Wir können uns über alle Themen unterhalten. Kaya freut sich schon sehr. Und sie hat mir versprochen, dass sie ihren Titel Nordlichter live singt. Michael Turner ist übrigens auch mit dabei auf der Bühne. Also ganz, ganz viele tolle Leute sind da und die freuen sich alle sehr auf ihren Besuch. Gerne vorbeikommen, wir sind das ganze Wochenende vor Ort. Morgen, da freue ich mich dann auch. Da bin ich dann ab kurz nach eins auch beim Gläsernen Studio zusammen mit Christian Hake. Also gerne vorbeikommen, wir werden eine tolle Zeit miteinander verbringen.

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1: Fahren Sie bitte vorsichtig. Auf der A27 Richtung Bremen zwischen Walsrode West und Verden Ost liegt ein Plastikteil. A1 Lübeck Richtung Hamburg zwischen Hamburg-Oeyendorf und dem Dreieck Norderelbe. 8 Kilometer Stau, eine Dreiviertelstunde brauchen Sie länger. A1 Hamburg Richtung Osnabrück zwischen dem Bremer Kreuz und Arsten. 5 Kilometer stockt es im Baustellenbereich. A1 Osnabrück Richtung Bremen zwischen dem Dreieck Stur und Bremen-Hemelingen. 6 Kilometer stockend vor der Baustelle. A2 Dortmund Richtung Hannover zwischen Bad Eilsen und Lauenau. 4 Kilometer Stau. Es hat dort einen Unfall gegeben und es ist nur eine Spur frei. A7 Hannover Richtung Kassel zwischen dem Dreieck Hannover Süd und Hildesheim. 7 Kilometer Stau vor der Baustelle. Auch hier eine knappe Dreiviertelstunde mehr Zeit einplanen. A7 Hannover Richtung Hamburg zwischen dem Dreieck Walsrode und Dorfmark. 6 Kilometer stockend. A7 Hannover nach Flensburg zwischen Hamburg-Heimfeld und dem Elbtunnel. 8 Kilometer stockend. Region Hannover und Heidekreis. Die Landesstraße ist zwischen Esbacke und Grindau nach einem Unfall beidseitig gesperrt. Osterholz-Scharmbeck, die Osterholzer Straße, ist zwischen Lindenstraße und Ortsausgang nach einem Unfall in beiden Richtungen gesperrt. In Neustadt am Rübenberge auf der Siemensstraße ist in Höhe der B442, das ist die Wunsdorfer Straße, der Bahnübergang in beiden Richtungen gesperrt. Agesdorf, die Lübecker Straße, ist zwischen Kahlenberger Straße und am Brunnen wegen Markierungsarbeiten noch bis heute Nachmittag beidseitig gesperrt. Dort ist aber eine Umleitung für sie eingerichtet worden. Und an der Elbfähre Glückstadt-Wischhafen, da beträgt die Wartezeit für sie in beiden Richtungen bis zu 1,5 Stunden. Kommen Sie gut und sicher mit uns an.
2: Es ist 13 Uhr.
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2: Mit Lars Königke. Schönen guten Tag. Die Schlagzeilen. CDU kritisiert Innenministerin Behrens für Verfassungstreue-Checks. Spanien schickt wegen Ansturms von Migranten Soldaten nach Ceuta. Polizei nimmt nach Bankeinbruch in Wilhelmshaven 2 Verdächtige fest. Das Wetter teils heiter, teils bewölkt, später vereinzelt Schauer und Gewitter bis 30 Grad. In Niedersachsen geht die Debatte über die Überprüfung von Kandidaten auf ihre Verfassungstreue vor Kommunalwahlen weiter. Kritik an dieser Regelung kommt von CDU-Fraktionschef Lechner. Jule Lampe aus der Redaktion Landespolitik. Welche Position vertritt Lechner?
3: Der sagt, so eine Regelung überfordere die kommunalen Wahlausschüsse. Schließlich seien das alles Ehrenamtliche und solche Laiengremien seien strukturell einfach nicht dafür ausgerichtet, komplexe verfassungsrechtliche Bewertungen vorzunehmen. Und genau das wirft Lechner jetzt der Innenministerin vor, dass sie die Verantwortung abwälzt und das sei eben verfassungsrechtlich nicht haltbar. Er befürchtet, dass diese Rechtsunsicherheit Land auf, Land ab am Ende zu zahlreichen Wahlwiederholungen führen könnte. Die Grünen sehen das aber genau andersrum. Ob ein Kandidat zugelassen würde oder nicht, dafür sei eben nicht die bloße Parteizugehörigkeit ausschlaggebend, sondern die konkrete Erkenntnis über die jeweilige Person. Und dass sich die Wahlausschüsse neuerdings hier bei ihrer Prüfung auf Erkenntnisse der Verfassungsschutzbehörde stützen könnten, sagt Fraktionschef Schulz-Händel, das stärke die Qualität der Entscheidung.
2: Die EU-Kommission hat Spanien Unterstützung angeboten, um die Lage in der Exklave Ceuta unter Kontrolle zu bringen. Den Behörden zufolge haben bis zu 50.000 Menschen das Gebiet im Norden von Afrika, das zur EU gehört, in den vergangenen Tagen erreicht. Stefan Ehlert.
4: Dort machen sich heute Spaniens Premierminister Sanchez und Innenminister Grande Marlaska ein Bild von der Lage. In Ceuta wohnen insgesamt rund 83.000 Menschen. Die Versorgung der Neuankömmlinge stellt die Aufnahmeeinrichtungen dort, nach Aussage des Regionalpräsidenten, vor unlösbare Aufgaben. Spanien hat zusätzlich Polizei und Militär mobilisiert, um die Grenze besser zu bewachen. Gleichzeitig machen sich weitere Menschen auf den Weg nach Ceuta. Die zweite spanische Exklave in Marokko, Melilla, hat ihre Grenzen vorsorglich komplett geschlossen. Marokkos Botschafterin in Spanien forderte als eine der ersten offiziellen Stimmen des Königreichs die Migranten im Namen der Regierung auf, in ihr Land zurückzukehren. Die Krise in Ceuta sei nicht im Interesse ihrer Regierung. Man strebe eine geordnete Einwanderung an.
2: Der Widerstand gegen die WM-Pläne von FIFA-Chef Infantino wächst. Ein hochrangiger Berater des Weltfußballverbands soll Berichten zufolge aus Protest zurückgetreten sein. Und nach den beiden Fußballverbänden, die Europa, Nord- und Mittelamerika sowie die Karibik vertreten, geht jetzt auch der Asienverband auf Abstand zu Infantino. Infantino kann damit nicht mehr mit einer Mehrheit für seine Pläne rechnen. Der Verbandschef will eine neue Vermarktungsgesellschaft für Weltmeisterschaften gründen und dann Anteile an der Gesellschaft an private Investoren verkaufen. Erneut haben KI-Modelle sich selbstständig gemacht und sind in Firmennetze eingebrochen. In einem Test drang künstliche Intelligenz von Anthropic ungeplant in 3 fremde Computersysteme ein, teilte die KI-Firma mit. Weder die Betroffenen noch die KI-Firma hätten das bemerkt. Aufgefallen sei die Hacker-Attacke erst bei einer nachträglichen Überprüfung. Vor wenigen Wochen hatte der ChatGPT-Entwickler OpenAI einen ähnlichen Sicherheitsvorfall bekannt gemacht. Alle Bundesländer haben jetzt Ferien. Das macht sich auch auf den Autobahnen in Niedersachsen bemerkbar. Der Autoclub ADAC rechnet mit einem der staureichsten Wochenenden des Jahres. Besonders voll wird es demnach auf der A7 in Richtung Nordseeküste sowie rund um Hamburg und nach Dänemark. Auf der A2 von Hannover nach Berlin wird außerdem die Fahrbahn zwischen dem Autobahndreieck Hannover West und Bodfeld erneuert. Dafür wird die Autobahn für 58 Stunden voll gesperrt von heute 19 Uhr bis Montag früh um 5 Uhr. Die Staatsanwaltschaft Hannover hat einen 62-jährigen Richter angeklagt. Sie wirft ihm den Besitz von kinder- und jugendpornografischen Dateien vor. Bei dem Mann wurden laut Landgericht Hannover schon vor 2 Jahren 1,7 Millionen Kinder- und 155.000 jugendpornografische Dateien gefunden. Das Landgericht Hannover bestätigt, dass dem 62-Jährigen die Anklage zugestellt wurde. Wann der Prozess gegen den Richter eröffnet wird, ist noch offen. Und die Zeit, es ist 13.05 Uhr.
5: Komm gleich auf die Bühne.
6: Lars, danke schön ins Gerne. Studio. Und wir schauen auf unser Niedersachsen-Wetter. Das ist noch recht warm, ja. Heute bei bis 30 Grad. Wir haben immer mal wieder Sonne und Wolken im Mix. Aber örtliche Schauer oder Gewitter sind nicht ausgeschlossen. Und das zieht sich eigentlich über den morgigen Sonnabend als auch über den Sonntag. Also Temperaturen bis 30 Grad. Sonne und Wolken im Wechsel, aber auch immer mal wieder Schauer oder Gewitter möglich.
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6: Ja, und vielleicht haben Sie es mitbekommen, wir klingen ein bisschen anders. Das liegt daran, dass wir auch nicht wie gewohnt aus dem Studio senden, sondern draußen vom Maschsee. Der NDR ist vor Ort und zwar direkt Ecke Geibelstraße für alle, die in Hannover wohnen. Die wissen, wo das ist, also am Maschsee, Geibeltreff. Michael Thürnau, der sitzt neben mir, der ist hier demnächst auf der Bühne. Moin, Micha. Und was Micha mit uns hier ganz besonders vorhat, das werden wir ihn gleich nochmal fragen. Jetzt richte ich mich hier erstmal so ein bisschen ein, wird mir die Wespen erstmal hier vorm Leib halten, denn das ist ja immer so eine Sache, wenn man von draußen moderiert. Und wir singen jetzt erstmal richtig schön laut mit zu Madonna und vorweg Tony Christie. Is this the way to Amarillo?
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0: 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Heute mal nicht aus dem Studio am Maschsee, sondern wir sind draußen. Der NDR ist vor Ort zum Maschseefest am Maschsee, am Geibeltreff. Und ich bin nicht alleine, denn mein lieber Kollege Michael Thürnau ist schon da. Micha, ich grüße dich.
1: Moin.
0: Micha, du wirst uns hier an der Bühne versorgen mit Musik. Wen wirst du denn demnächst begrüßen?
1: Also Cyril von den Jetlags kommt zu uns und singt Schlager, Pop und alles Mögliche. Mhm. Und dazu spielen wir ein paar Spiele auf der Bühne. Da gibt's was zu gewinnen. Und irgendwann habe ich mir gesagt, eine sehr hoffnungsvolle Nachwuchssängerin, ein ganz junges Mädchen, die heißt Kaya oder so ähnlich.
0: Ich wollte gerade sagen, das kann nicht ich sein,
1: doch,
0: wenn du von jungen Mädchen
1: sprichst. Und du singst nachher deine Nordlichter auf der Bühne. Wir machen uns eine schöne Zeit hier. Aber wir wollen nicht nur auf der Bühne ein bisschen was veranstalten, sondern das heißt ja hier auch NDR im Dialog. Mhm. Das heißt, wer kommen möchte, sich beschweren möchte über irgendwas, ist auch herzlich willkommen. Wer uns loben möchte, natürlich auch. Wer ein Bier ausgeben möchte, natürlich auch. Außerdem ist es mein Lieblingsplatz hier. Erstmal ist es hier schöner als an der Copacabana am Maschsee. Und zweitens, riech mal, Bratwurst.
0: Oh, guck mal, wir haben beide gleich.
1: Ja.
0: Aber kein Bier vor vier eigentlich, ne? Aber wir sind ja noch ein bisschen da.
1: Es ist schon nach vier.
0: Naja, ich guck mal. Aber du bist also Musik ab wann?
1: Ab 14 Uhr ungefähr, ja. Und ein paar Menschen sind auch schon da. Eine Frau war ganz nett eben, die sagte, sie hatte mal einen Freund, der hieß Michael Thürnau und der wohnte in Hannover, also genau wie ich.
0: Wirklich?
1: Und der hat seine Telefonnummer geändert, weil die Menschen immer bei ihm angerufen haben und sich Musik gewünscht haben. Und der konnte gar nichts machen, der Arme. Schöne Geschichte.
0: Sehr schön. Ja, unsere Musikredaktion war so nett und hat hier ein bisschen vorgesorgt. Johnny Cash, das ist doch mal schön hier. Ring of Fire. Micha, wir freuen uns auf dich.
1: Ich mich auch.

0: machen wir gleich.
1: Ach, man ist hier irgendwie nie einsam in so einem Außenstudio. NDR 1 Niedersachsen ist hier heute live vom Maschsee. Und ja, klar, man hat hier gute Luft, man hat hier nette Kollegen. Neben mir sitzt Michael Thürnau. Micha ist ja sowieso immer und so jederzeit tiefenentspannt. Ich nicht. Also zumindest, wenn Wespen um einen herumschwirren können. Also Sie merken, ich rede schon ein bisschen nervöser. Noch lassen Sie uns in Ruhe. Aber so ein paar sind hier unterwegs. Und es heißt ja immer, man soll ruhig bleiben. Ne? Aber jetzt gerade in dieser Zeit sind ganz viele unterwegs. Und ich habe mal geguckt, warum das so ist. Also man mag sich vielleicht denken, ja Mensch, weil wir jetzt die wärmste Zeit haben. Tatsächlich ist es aber so, dass von Ende Juli bis Anfang September das Volk seine größte Größe erreicht. Also oft mit mehreren tausend Wespen. Gleichzeitig brauchen die Larven weniger Nahrung und deshalb suchen die Arbeiterinnen selbst nach Zucker und landen dann eben oft auf Kuchen, Obst, Eis oder Limonade. Habe ich alles nicht hier. Und trotzdem hat man dann immer so ein bisschen Schiss, sage ich mal ganz oft, wenn die Wespe näher kommt. Und darüber habe ich mal mit jemandem vom NABU gesprochen und den habe ich gefragt, Christian hieß er. Christian, warum müssen mir die Wespen immer hinterherfliegen? Ich glaube, das kennt jeder. Ne? Man haut ab und dann kommt die Wespe hinterher. Und er sagte also zum einen, klar, wegen des Atems, aber auch wegen des Geruchs. Aber angeblich auch, weil Wespen kurzsichtig sind und dann hinterherfliegen, um dann zu orten, was das überhaupt ist. In jedem Fall

Klar, immer ruhig bleiben, das gelingt mir nicht immer, aber das ist wahrscheinlich trotzdem das höchste Gebot. Ich gucke Micha an, dann bleibe ich auch, ganz ruhig und ja, dann lasse ich mich ja auch so ein bisschen bespaßen. Gleich ja auch Bühnenprogramm, wenn Sie Lust haben, auch vorbeizukommen, machen Sie das gerne. Wir sind in jedem Fall vor Ort, hier am Maschsee, direkt am Geibeltreff, also Ecke Geibelstraße. Und zwischendurch natürlich auch jede Menge Musik. Status Quo, rockin' all over the world.

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1: So, dann gucken wir erstmal auf die A1 Lübeck Richtung Hamburg zwischen Billstedt und Morfleet. Da haben wir eine Unfallstelle, die ist noch ungesichert. Vorsicht auf der A7 Hamburg nach Hannover zwischen Waltershof und Hamburg-Hausbruch. Da haben wir nochmal einen Liegenbleiber. Dann hätte ich jetzt gern weitergelesen. Ja, mache ich auch. Ich habe hier meinen Gehilfen im Außenstudio. Vorsicht in Hannover auf der B6 Messe-Schnellweg statt einwärts im Seenhorster Kreuz in der Überleitung zur B65. Das ist Richtung Braunschweig, da liegt ein Plastikteil. Dann Stau oder stockender Verkehr. 8 Kilometer Stau, A1 Lübeck nach Hamburg zwischen Öjendorf und Dreieck Norderelbe. Da brauchen Sie leider eine Dreiviertelstunde länger. A1 Hamburg nach Bremen zwischen Hollenstedt und Heidenau. 3 Kilometer Stau nach einem Unfall. A1 Hamburg nach Osnabrück zwischen Bremer Kreuz und Arsten. 5 Kilometer stockender Verkehr im Baustellenbereich. A1 Osnabrück nach Bremen zwischen Dreieck Stur und Hemelingen. 6 Kilometer stockender Verkehr vor der Baustelle. A2 Dortmund nach Hannover zwischen Bad Eilsen und Lauenau. 6 Kilometer Stau. Da ist nach einem Unfall nur eine Spur frei. Die A7 Kassel-Hannover ist in Höhe Hildesheim nach einem Unfall in beiden Richtungen gesperrt. Deshalb staut es sich in Fahrtrichtung Kassel ab Dreieck Hannover Süd und in Fahrtrichtung Hannover auch nochmal ab Derneburg-Salzgitter. A7 Hannover nach Hamburg zwischen Dreieck Walsrode und Dorfmark, 6 Kilometer stockender Verkehr. A7 Hannover Richtung Hamburg zwischen Thieshope und Horster Dreieck, 4 Kilometer stockender Verkehr. 8 Kilometer auf der A7 Hannover Richtung Flensburg zwischen Heimfeld und dem Elbtunnel. A27 Bremerhaven Richtung Cuxhaven, die Ausfahrt Bremerhaven-Überseehäfen ist gesperrt. 4 Kilometer stockender Verkehr noch vor der Baustelle. A31 Gronau nach Meppen zwischen Emsbüren und Lingen. Und dann gucken wir an die Elbfähre Glückstadt-Wischhafen. Da müssen Sie aktuell ja auch wieder ein bisschen mehr Zeit einplanen, also in beiden Richtungen bis zu 1,5 Stunden. Das wär's aber. Kommen Sie gut und sicher an Ihr Ziel. Jetzt noch die Zeit. Es ist 13.31 Uhr.
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2: Aus dem Studio Lüneburg mit Katrin Schwier einen schönen guten Tag. Ein Artikel der Böhme-Zeitung sorgt bei Gegnern der geplanten Neubaustrecke der Bahn zwischen Hamburg und Hannover für Aufregung. Denn Niedersachsens Ministerpräsident Lies soll bei einem Termin in Walsrode erklärt haben, dass er die Pläne zwar weiterhin für falsch halte, allerdings könne das Land Niedersachsen den Neubau nicht mehr verhindern. Der Sprecher des Projektbeirates Alpha E, Peter Dörsam, sagte dem NDR heute, es werde schon seit geraumer Zeit gemunkelt, dass es innerhalb der SPD und CDU im Bundestag eine Mehrheit für die Neubaustrecke gebe. Bereits am 23. September könnte es eine entsprechende Empfehlung im Verkehrsausschuss geben. Doch die zentrale Frage, woher das Geld kommen soll, so Dörsam, habe bislang niemand beantwortet. Seit gestern Abend gibt es Probleme auf der Bahnstrecke Hamburg-Uelzen. Gewitterschäden beeinträchtigen weiterhin die Fahrt.
3: Zwischen Uelzen und Lüneburg fahren weiterhin nur Busse. Hier ist eine Oberleitung durch einen Blitzeinschlag abgerissen. Und auch bei Stelle macht eine gerissene Oberleitung Probleme. Weil dadurch ein Gleis nicht benutzt werden kann, sind viele Metronomzüge verspätet. Das wirkt sich dann oft auch auf die Weiterfahrt von Hamburg nach Bremen aus. Verantwortlich dafür, die Schäden zu reparieren, ist die Deutsche Bahn. Heute früh hatte es geheißen, die Schäden sollten zur Mittagszeit behoben sein. Eine neue Prognose, wann das der Fall sein wird, will die DB auf Anfrage des NDR nicht mehr geben.
2: Informationen von Andreas Rabe. In Buchholz hat eine Gruppe Jugendlicher einen 44-jährigen Mann angegriffen und verletzt. Nach Angaben der Polizei wurde das Opfer am Abend vor einer Gaststätte zunächst angesprochen und dann von 4 Jugendlichen geschlagen und getreten. Als Zeugen dazu kamen, flüchtete die Gruppe Richtung Bahnhof. Und zum Wetter. Heute teils sonnig, teils bewölkt, örtlich mit Schauern und Gewittern, bei maximal 27 Grad, zum Beispiel in Holtenstedt.
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1: Jawohl, uns heute live vom Maschsee. Ich habe eben gerade im Verkehr gesagt, mein Gehilfe, der sorgt dafür, dass ich den Verkehr ablesen kann. Das hat ein bisschen despektierlich geklungen, aber es ist alles ein bisschen anders, weil wir ja von draußen senden. Das heißt also, das gewohnte Studio, das habe ich jetzt nicht. Das heißt, die Regler sind irgendwo anders und deshalb ist Kilian neben mir und der hilft mir hier so ein bisschen. Falls Sie Lust haben, uns über die Schultern zu gucken, also mir, den Kilian zu sehen, also Menschen, die man sonst eben auch nicht so sieht, kommen Sie gerne vorbei, wenn Sie in Hannover oder in der Region wohnen. Wir sind noch für Sie da und der NDR ist vor Ort, bisschen ins Gespräch kommen, eine Runde schnacken, gucken, wie das hier alles so läuft mit Musik. Michael Thürnau ist auch da. Wir sind hier am Maschsee in Hannover, am Geibeltreff, das ist Ecke Geibelstraße. Also viel Spaß und ansonsten alles wie gewohnt. Sheila in Be Devotion jetzt mit Spacer.
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2: 31. Juli.
3: Bitte verlassen Sie sofort den See. Im Wasser befindet sich ein Krokodil.
2: Es ist Sommer und immer zu dieser Jahreszeit kommen die unglaublichsten Dinge in den Nachrichten, weil im Sommer ein bisschen Nachrichtenflaute ist. Um diese saure Gurkenzeit zu überstehen, ist alles recht. Am liebsten Tiere, verliebte Schwäne oder gefährliche Krokodile.
4: Ausgerissen ist das Tier am Sonntag, seitdem ist der Badesee gesperrt.
2: Beliebt sind in der saure Gurkenzeit auch politische Schnapsideen, wie eine Kennzeichenpflicht für Fahrräder oder die Currywurststeuer. Denn weil auch die Bundesliga Pause macht und nicht mal neue Möbelhäuser eröffnet werden, wird es eng mit den Berichten in der saure Gurkenzeit. Aber woher kommt eigentlich dieser Begriff? Saure Gurkenzeit? Das ist nicht ganz eindeutig zu sagen. Sprachwissenschaftler sehen die Wurzeln im Jiddischen. Auch die Spreewaldgurke ist als Begriffsherkunft im Rennen. Denn die kam meist im Sommer auf den Markt. Eine Zeit, in der die Geschäfte während der Ferien nicht gut liefen. Saure Gurkenzeit halt. Und die dritte Möglichkeit bietet uns der Komponist Karl Friedrich Zelter. Der ist frustriert, weil im heißen Sommer keiner ins Theater will. In einem Brief schreibt er heute vor 205 Jahren an seinen Freund Johann Wolfgang von Goethe:
5: Unser Theater ist jetzt wieder lavierend, wie immer in der Sauergurkenzeit.
2: Wo auch immer er herkommt, der Ausdruck saure Gurkenzeit ist herrlich bildhaft und sofort verständlich. Sauer, schlicht, etwas trist und leicht gebogen. Der Rest ist Geschichte.

0: Wie schön das ist, auch mal draußen bei Ihnen zu sein, hier am Maschsee, direkt zum Maschseefest. Kaja Lass, mein Name. Der NDR ist vor Ort, also wir heute hier am Geibeltreff, Ecke Geibelstraße. Und ich bin nicht alleine, denn Michael Thürnau ist da. Michael, ich grüße dich nochmal.
1: Ja, ich dich auch. Und ich fühle mich so wohl hier. Ich bin ein großer Fan von Wasser und darum bin ich ganz viel an den Seen in Norddeutschland. Ich war am Schalsee in Mecklenburg-Vorpommern. Ich war gehe sehr gerne an Steinhuder Meer, an Zwischen Anna Meer, da lebe ich ja auch. Ja. Und dieser Maschsee hat natürlich eine gewisse Bedeutung für Hannover.
0: Welche denn? Du hast gesagt, du willst ein bisschen was erzählen. Ist nicht ganz unumstritten, ne?
1: Nein, natürlich nicht. Der ist ja in der Nazizeit entstanden. Mhm. Und der Abraum des Sees ist für das Niedersachsenstadion verwendet worden. Aber er gehört zu Hannover dazu. Man macht Segeltouren, man macht Tretboottouren drüber. Und für mich hat es eine Bedeutung, weil wir zu Hause zu Weihnachten sehr oft Karpfen gegessen haben. Und die Karpfen in diesem Brackwasser hier, der Maschsee ist ja nicht tief, der ist ja nur maximal 1,5 Meter tief. Und in diesem Brackwasser, da gedeihen die wie verrückt. Und dann werden die zu Weihnachten verkauft. Dann musst du sie zu Hause noch ein bisschen wässern, weil die sonst so modrig schmecken.
0: Ja, ja, ich bin auch kein Karpfen-Fan.
1: Ich liebe Karpfen blau oder auch Karpfen im Backteich. Und das wird hier zur Weihnachtszeit gemacht. Und auch legendär in Hannover der Weihnachtsbaumverkauf am Maschsee, mhm, immer zur Weihnachtszeit.
0: Finde ich auch sehr romantisch. Aber ich glaube, es ist wirklich davon abhängig, wie man den Karpfen zubereitet. Lad mich gerne mal ein, ich werde es dann mal testen.
1: Ja, mach ich gerne. Karpfen essen, ja. Und gleich geht's um 14 Uhr los auf der Bühne. Wir haben Musik dabei. Kaja singt nachher auch noch
0: ja,
1: bei uns.
0: Also im Anschluss, ne? So, ich denke mal so ab 16 Uhr.
1: Und gleich spielen wir noch was. Bei uns gibt es tolle Sachen zu gewinnen.
0: Also kommen Sie gerne noch vorbei in der Region Hannover, hier am Maschsee, also Ecke Geibelstraße. Da sind wir zu finden mit unserem Zelt.

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1: Wir gucken erstmal auf die A7 Kassel Richtung
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1: Ja, und da schauen wir erstmal auf die A7 Kassel Richtung Hannover zwischen Kassel Nord und Lutherberg. Da haben wir eine Unfallstelle, die ist noch nicht abgesichert. Außerdem auf der A28 Oldenburg nach Bremen zwischen Oldenburg-Osternburg und Kreuz Oldenburg-Ost, da liegen Metallteile. Vorsicht auf der A30 Osnabrück nach Rheine zwischen Rheine-Kanalhafen und Rheine, da haben wir eine Unfallstelle, die ist noch nicht abgesichert. Ein Metallteil liegt auf der A33 Bielefeld nach Osnabrück zwischen Dissen-Bad Rothenfelde und Hilter. Vorsicht auch auf der A352 Richtung A7 zwischen Hannover Flughafen und Langenhagen-Kaltenweide. Da liegt auch noch mal ein Metallteil. Liegenbleiber auf der B3 Celle nach Soltau zwischen Wittbeck und Wolthausen. Vorsicht in der Region Hannover auf der Westtangente zwischen A2 Lehrte und dem Abzweig nach Alten. Da haben wir auch noch mal einen Liegenbleiber. Außerdem Stau oder stockender Verkehr. A1 Lübeck nach Hamburg zwischen Oeyendorf und Dreieck Nordelbe. 8 Kilometer Stau, da brauchen Sie eine Dreiviertelstunde länger. A1 Hamburg nach Bremen zwischen Hollenstedt und Heidenau. 3 Kilometer Stau, da hat es einen Unfall gegeben. A1 Hamburg nach Osnabrück zwischen Bremerkreuz und Arsten. 5 Kilometer stockender Verkehr im Baustellenbereich. A1 Osnabrück nach Bremen zwischen Dreieck Stur und Bremen-Hemelingen. 6 Kilometer stockender Verkehr vor der Baustelle. 6 Kilometer Stau auf der A2 Dortmund nach Hannover zwischen Bad Eisen und Lauenau. Da ist nämlich nach einem Unfall nur eine Spur frei. Die A7 Kassel-Hannover ist in Höhe Hildesheim nach einem Unfall auch in beiden Richtungen gesperrt. Deshalb staut es sich in Fahrtrichtung Kassel ab Dreieck Hannover Süd und in Fahrtrichtung Hannover ab Derneburg-Salzgitter. A7, Hannover Richtung Hamburg zwischen Dreieck Walsrode und Dorfmark, 6 Kilometer stockender Verkehr. A7, Hannover nach Hamburg zwischen Thieshope und Horster Dreieck, da haben wir auch noch mal 4 Kilometer stockenden Verkehr. Und 8 Kilometer auf der A7, Hannover nach Flensburg zwischen Heimfeld und dem Elbtunnel. A27, Bremerhaven nach Cuxhaven, die Ausfahrt Bremerhaven-Überseehäfen ist gesperrt. A31, Gronau nach Meppen zwischen Emsbüren und Lingen. 4 Kilometer stockender Verkehr vor der Baustelle. Ich habe noch Osterholz-Scharmbeck. Die Osterholzer Straße ist zwischen Lindenstraße und Ortsausgang nach einem Unfall in beiden Richtungen gesperrt. Agesdorf, die Lübecker Straße zwischen Kahlenberger Straße und am Brunnen wegen Markierungsarbeiten bis ca. 15 Uhr in beiden Richtungen auch dicht. Wie Sie da weiterkommen, ist aber auch ausgeschildert. Und letzte Meldung, dann haben wir es auch geschafft, dann reicht's auch. An der Elbfähre Glückstadt-Wischhafen beträgt die Wartezeit aktuell in beiden Richtungen bis zu 1,5 Stunden. Ich wünsche Ihnen gute Nerven, halten Sie durch, gute Fahrt Ihnen ein.
2: Es ist 14 Uhr.
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2: Mit Lars König. Schönen guten Tag. Die Schlagzeilen. Investorenpläne von FIFA-Chef Infantino bekommen weiteren Gegenwind. CDU kritisiert Innenministerin Behrens für verfassungstreue Checks. Watten-Schlick-Festival startet im friesischen Dangast. Das Wetter teils heiter, teils bewölkt, später vereinzelt Schauer und Gewitter bis 30 Grad. Der Widerstand gegen die WM-Pläne von FIFA-Chef Infantino wächst. Nach den beiden Fußballverbänden, die Europa, Nord- und Mittelamerika sowie die Karibik vertreten, geht jetzt auch der Asienverband auf Abstand zu Infantino. Thomas Kuhlmann.
3: Wir schließen uns dem Protest von UEFA und CONCACAF an, heißt es in einem Statement. Der Fußball hätte niemals in so eine Lage kommen dürfen. Der Asienverband droht nicht wie die UEFA mit Boykott, will aber den Angaben zufolge gegen eine entsprechende Änderung stimmen. Wenn sich daran alle, also auch die Infantino-freundlichen Verbände Saudi-Arabien und Katar zum Beispiel, halten, wäre die nötige Mehrheit von 106 Nein-Stimmen im Weltverband erreicht. Die FIFA selbst hatte am Morgen noch angekündigt, ihr Investorenmodell durchzuziehen. Man höre die Kritik und respektiere die Bedenken, es bleibe aber bei dem Plan, die WM-Rechte teilweise an Finanzinvestoren zu verkaufen. Dahinter steckt offenbar eine Gruppe aus dem Umfeld der Trump-Familie, konkret um einen Bruder von Präsidentensohn Kushner. Mitte September will Infantino bei der FIFA abstimmen lassen. Die genauen Mehrheitsverhältnisse bleiben unklar.
2: Der spanische Ministerpräsident Sanchez ist in Ceuta eingetroffen, um sich ein Bild von der aktuellen Lage zu machen. In der spanischen Exklave an der nordafrikanischen Küste sind in den vergangenen Tagen nach Behördenangaben rund 60.000 Menschen angekommen, die nach Europa wollen. Sanchez sprach am Mittag von einem Angriff auf das spanische Staatsgebiet. Die spanische Regierung hat weitere Soldaten nach Ceuta geschickt. Sie sollen helfen, die Grenze zu sichern. Inzwischen erlebt auch die zweite spanische Exklave in Nordafrika, Melilla, einen Ansturm. In Niedersachsen geht die Debatte über die Überprüfung von Kandidaten auf ihre Verfassungstreue vor den Kommunalwahlen weiter. Kritik an dieser Regelung kommt von CDU-Fraktionschef Lechner. Die Verfassungstreue-Checks überfordern seiner Ansicht nach die Wahlausschüsse. Solche Laiengremien seien strukturell nicht darauf ausgelegt, komplexe verfassungsrechtliche Bewertungen vorzunehmen, so der CDU-Politiker. Lechner wirft SPD-Innenministerin Behrens vor, die Verantwortung auf die Wahlausschüsse abzuwälzen. Die Grünen sehen die Wahlausschüsse hingegen gestärkt, weil sie durch neue Regelungen jetzt auch auf Erkenntnisse des Verfassungsschutzes zurückgreifen könnten. Alle Bundesländer haben jetzt Ferien. Das macht sich auch auf den Autobahnen in Niedersachsen bemerkbar. Der Autoclub ADAC rechnet mit einem der staureichsten Wochenenden des Jahres. Besonders voll wird es demnach auf der A7 in Richtung Nordseeküste sowie rund um Hamburg und nach Dänemark. Auf der A2 von Hannover nach Berlin wird außerdem die Fahrbahn zwischen dem Autobahndreieck Hannover West und Bodfeld erneuert. Dafür wird die Autobahn für 58 Stunden voll gesperrt. Von heute 19 Uhr bis Montag früh um 5 Uhr. In Hannover führt die Polizei aktuell eine Schwerpunktkontrolle durch. Auf dem Schützenplatz wird überprüft, ob Verkehrsteilnehmer fahrtüchtig sind, also ob sie zum Beispiel Alkohol oder Drogen genommen haben. Die Kontrollaktion findet im Rahmen eines internationalen Erfahrungsaustauschs statt. An dem nehmen rund 125 Einsatzkräfte aus anderen Polizeidirektionen, Bundesländern sowie dem Ausland teil, hieß es. Im friesischen Dangast lädt an diesem Wochenende das Wattenschlickfest zu drei tollen Tagen ein. Mehr als 80 Konzerte, Filme, Lesungen und Shows stehen auf dem Programm des Festivals. Thomas Stahlberg, was sind denn die Highlights?
4: Die Vielfalt der Künstlerinnen und Künstler, die Namen der Stargäste wie der der Indie-Pop-Band Giant Rooks oder der Techno-Marching-Band Meute werden nicht jedem sofort geläufig sein, aber es gibt auf den insgesamt 5 Bühnen auch Programm abseits der Musik und diese Namen kennt dann wieder fast jeder. Umweltaktivistin Luisa Neubauer, Autor Heinz Strunk und Comedian Wiegald Boning aus Wildeshausen werden dabei sein, aus ihren Büchern lesen und mit dem Publikum diskutieren. Das Festival ist so gut wie ausverkauft. 6.000 Menschen wollen dabei sein. Die meisten zelten bis Sonntag auf einem der 4 Campingplätze in Dangast. Es werden 3 bunte und friedliche Tage vor der malerischen Kulisse des niedersächsischen Wattenmeeres versprechen die Veranstalter zur 13. Auflage des Wattenschlickfestivals.
2: Und die Zeit, es ist 14.05 Uhr.
1: Lars, schönen Dank.
2: Gerne.
1: So, und weil der Verkehr jetzt gerade schon so lang gewesen ist, machen wir das Wetter mal ein bisschen kürzer, denn ist auch eigentlich schnell erzählt. Wir haben meist Sonne und Wolken im Mix heute noch bei bis 30 Grad. Morgen am Sonnabend bis 32 Grad. Sonntag bis 29 Grad. Ja, und an beiden Wochenendtagen Sonne und Wolken wieder im Mix, aber eben auch mal wieder eine Gewitterneigung, also an allen Tagen. Und das zieht sich dann aber auch über den kommenden Montag.
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1: Ja, und ich klinge ein bisschen anders, also habe ein bisschen mehr Geräuschekulisse. Also ich glaube zumindest, dass Sie das genauso hören wie ich. Denn im Hintergrund, ich mache hier mal die Musik ein bisschen leiser. Im Hintergrund ist auf jeden Fall Michael Thürnau. Der ist hier nämlich an der Bühne am Maschsee. Wir sind nämlich heute von draußen. Nur, dass Sie Bescheid wissen, wir sind heute vor Ort bei ihm. Kommen Sie gerne noch vorbei hier am Maschsee. Wir sind die ganze Zeit für Sie da. Und zwar Ecke Geibelstraße hier aus Hannover. Liebe Grüße.
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0: Was schieben Sie eigentlich gerne mal auf? Also die Steuererklärung ist ja quasi ja so das Paradebeispiel für das Prokrastinieren, also für das Aufschieben. Ich wurde auch gerade gefragt, Mensch Kaya, was schiebst du denn eigentlich auf? Fast alles, ne? Ob es jetzt der Haushalt ist, also alles, was irgendwie nicht so viel Freude macht. Und das ist auch heute Morgen schon ein Thema gewesen. Und das ist dabei rausgekommen. Was schieben Sie bis zuletzt auf?
1: Ja, eigentlich alles, weil ich ziemlich faul bin. Ja, Steuererklärung auf jeden Fall. Gutes Beispiel habe ich gestern gemacht. Es ist ja noch Zeit, man kann sich noch ein bisschen Zeit lassen und dann merkt man auf einmal, oh, jetzt übermorgen muss es sein und dann muss man Gas geben.
2: Grundsätzlich würde ich sagen, ich schiebe alles auf den letzten Drücker. Ich kann da nämlich am besten arbeiten oder Sachen machen, weil der Druck dann da ist. Genau, dann geht es irgendwie besser, wenn man nicht mehr so viel Zeit hat. Also Arzttermine, die nicht dringend sind, die mal gemacht werden müssen zum Beispiel, sowas schiebe ich gerne hinten an. Anrufe bei der Versicherung, auch sowas mache ich nicht so gerne. Genau.
3: Den Haushalt, den schiebe ich auf, ja.
4: Das Nötigste wird gemacht, aber wenn dann Besuch kommt, dann räumt man ja dann doch noch mal intensiver auf. Vor allem jetzt im Sommer, ne, lebt man doch eher so in den Tag.
0: Viele sagen sich wahrscheinlich, oh, ich schiebe jetzt auch das Autofahren auf, weil so viel los ist auf den Straßen. Aber ich weiß nicht, ob das jetzt unbedingt besser wird. Also wenn, dann sollte man ja vielleicht sehr, sehr lange warten. So oder so, ich wünsche Ihnen auf jeden Fall viel Erfolg bei allem, was Sie heute oder am Wochenende noch vorhaben. Vielleicht kommen Sie auch noch vorbei hier am Maschsee, denn vielleicht hören Sie es, wir sind draußen am Geibeltreff, Ecke Geibelstraße. Also ich, Kaya Lass und mein Kollege Michael Thürner. Und gleich noch mit dem Musiker Cyril.

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1: Jetzt wieder mit unserem plattdeutschen Gruß aus der Kirche, heute von Pastor Johann Christophers aus Braunschweig.
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1: Ja, es ist doch ordentlich was los. Wir gucken erstmal auf die A2 Hannover nach Dortmund zwischen Wunstorf-Kohlenfeld und Bad Nenndorf. Da liegen Metallteile oder eine Metallplatte. Dann ist die Fahrbahn stark verschmutzt und zwar in beiden Richtungen auf der A31 Emden-Leer zwischen Riepe und Neermoor. Vorsicht auf der A1 Lübeck Richtung Hamburg zwischen Billstedt und Moorfleet. Da haben wir eine Unfallstelle, die ist noch nicht abgesichert. Dann ist ein Liegenbleiber auf der A7 Hamburg Richtung Hannover zwischen Schneverding und Soltau-Ost. Vorsicht auf der A7, Kassel nach Hannover zwischen Kassel-Nord und Lutherberg. Da haben wir eine Unfallstelle, die ist auch noch nicht abgesichert. Nochmal Metallteile. A28 Oldenburg nach Bremen zwischen Oldenburg-Osternburg und Kreuz Oldenburg-Ost. Vorsicht auf der A30, Osnabrück nach Rheine zwischen Rheine-Kanalhafen und Rheine. Auch da eine Unfallstelle, die ist noch nicht abgesichert. Es liegt ein Metallteil auf der A31 oder A33 Bielefeld Richtung Osnabrück zwischen Dissen, Bad Rothenfelde und Hill. Dann nochmal defektes Fahrzeug auf der B3, Celle Richtung Soltau zwischen Wittbeck und Wolthausen. Ja, und dann haben wir auch schon Stau oder stockenden Verkehr. 8 Kilometer Stau A1 Lübeck nach Hamburg zwischen Oehlendorf und Dreieck Norderelbe. Auf der A1 Hamburg nach Bremen zwischen Hollenstedt und Heidenau 3 Kilometer Stau, da hat es einen Unfall gegeben. 5 Kilometer stockter Verkehr im Baustellenbereich auf der A1 Hamburg nach Osnabrück zwischen Bremer Kreuz und Arsten. A1 Osnabrück nach Bremen zwischen Dreieck Stur und Bremen-Hemelingen 6 Kilometer stockender Verkehr, das ist vor der Baustelle. A2 Dortmund nach Hannover zwischen Bad Eilsen und Lauenau 6 Kilometer Stau, da ist nach einem Unfall nur eine Spur frei. Die A7 Kassel-Hannover ist in Höhe Hildesheim nach einem Unfall in beiden Richtungen gesperrt. Deshalb staut es sich in Fahrtrichtung Kassel ab Dreieck Hannover Süd und in Fahrtrichtung Hannover ab Derneburg-Salzgitter. A7 Hannover Richtung Hamburg zwischen Thieshope und Horster Dreieck 4 Kilometer stockender Verkehr. A27 Bremerhaven nach Cuxhaven. Die Ausfahrt Bremerhaven. Jetzt bin ich hier gerade selber ein bisschen verrutscht. Jetzt weiß ich nicht. Ah ja. A27 Bremerhaven nach Cuxhaven. Die Ausfahrt Bremerhaven-Überseehäfen ist gesperrt. Auf der A31 Gronau nach Meppen zwischen Emsbüren und Lingen. 4 Kilometer stockender Verkehr. Osterholz-Scharmbeck. Die Osterholzer Straße zwischen Lindenstraße und Ortsausgang. Nach einem Unfall in beiden Richtungen gesperrt. Und dann schauen wir zuletzt auf die Elbfähre Glückstadt-Wischhafen. Da beträgt die Wartezeit ab Glückstadt bis zu 2,5 Stunden und ab Wischhafen bis zu 1,5 Stunden. Ich hoffe, Sie haben mich verstanden. Wir sind ja heute von draußen vom Maschsee. Ich gebe Ihnen noch die Zeit mit. Es ist jetzt 14.30 Uhr.
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2: Aus dem Studio Lüneburg mit Katrin Schwier. Guten Tag. Im Streit um die geplante Bahnneubaustrecke Hamburg-Hannover hat sich Ministerpräsident Olaf Lies bei den Besuchern des Heide-Museums erneut geäußert. Er halte die Pläne zwar weiterhin für falsch, verhindern könne das Land den Neubau der Strecke jedoch nicht mehr. Mehr dazu hören Sie heute um 15 Uhr in unserem regionalen Tagesüberblick. Außerdem geht es wieder um Probleme bei der Bahn. Nach dem Gewitter gestern Abend gibt es immer noch Behinderungen auf der Strecke Uelzen-Hamburg. Grund ist ein Oberleitungsschaden bei Bad Bevensen, der noch immer nicht repariert ist. Und wir blicken nach Lüneburg. Die Stadt berichtet von weniger Leerstand in der Innenstadt. Wir klären, ob das eine Trendwende ist oder eine Imagekampagne zur Kommunalwahl. Zum Wetter. Am Nachmittag sind Schauer und Gewitter möglich. Höchsttemperaturen bei 23 Grad in Himmelpforten und bis 27 Grad in Holdenstedt.
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1: Ja, und ich bin nicht alleine, Sie hören es, also ich glaube, jetzt hören Sie es noch besser, denn im Hintergrund Cyril, der Künstler, den viele aus Hannover kennen, er ist ja auch hier groß geworden, macht jetzt für uns am Maschsee hier Musik. Wir werden uns immer gleich mal wieder reinschalten, damit auch all diejenigen, die nicht vor Ort sind, auch ein bisschen was davon haben. Ansonsten spielen wir gleich wieder unsere Turbo-Version von Kennst du das? Unser Niedersachsen-Rätsel, was wir eigentlich am Wochenende spielen, aber auch gleich dürfen Sie unseren Lütten wieder auf die Schliche kommen und erraten, ja, welche Sehenswürdigkeit, welche Veranstaltung wir suchen, das machen wir gleich in knapp 10 Minuten.
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1: Auch im Außenstudio erreicht uns natürlich alles, was wichtig ist, hier bei NDR 1 Niedersachsen. Der Deutsche Wetterdienst, der hat bekannt gegeben, im Weser-Ems-Gebiet am Nachmittag, also jetzt so demnächst, stellenweise Unwettergefahr durch schwere Gewitter, durch heftigen Starkregen sowie Hagelschlag, dass Sie das auf jeden Fall auf dem Schirm haben, wenn Sie im Weser-Ems-Gebiet wohnen. So, und jetzt kümmern wir uns um Folgendes, ganz obligatorisch, jeden Freitag mittlerweile.
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1: Ja, spielen wir am Wochenende immer ausgedehnt, aber jeden Freitag auch in der Turbo-Version. Und heute geht es um das Niedersachsen-Quiz 100 Fragen und 100 Antworten. Also ganz tolles Quiz für die ganze Familie. Unsere Lütten, die haben hier eine Sehenswürdigkeit, einen Ort in Niedersachsen. Sie dürfen mir sagen, welcher das ist. Also was suchen wir denn heute? Erklärt im Übrigen von Amelie und von Paul.
4: Eigentlich machen wir immer so Tipps für Sachen, die nichts kosten.
5: Aber diesmal muss man schon ein bisschen Geld ausgeben.
4: Das Theater. Aber nicht in so einem Theater, sondern an der frischen Luft.
5: Und das ist an einer Kirche.
4: Die Stiftskirche.
5: Ja, und der Platz davor, der wird zum Theater. Das sind dann so 1000 Sitzplätze wie in der Arena.
4: Da kannst du dann von überall richtig gut gucken. Und der Eingang von der Kirche, der ist dann sozusagen so ein Teil vom Bühnenbild.
5: Verstehe ich nicht.
4: Na, musst du ihn mal angucken.
5: Ja, und Glück haben muss man, weil schön wär's schon, wenn die Sonne scheint. Aber die spielen natürlich auch bei Nieselregen. Oder wenn es auch mal nicht so schön ist.
4: Im Juni, da haben die ja schon angefangen, ne? Jetzt spielen die noch bis, ich glaube, 16. August.
5: Ja, wenn ihr Karten kriegt, dann fahrt da mal hin. Die spielen Pinocchio und für Erwachsene gibt's irgendwas mit den Beatles.
4: Es gibt aber auch noch Lesungen. Also manchmal, ich glaube heute auch, sind dann auch so Schauspieler in einem Zelt. Und die singen dann und spielen so kleine Ausstücke vom Stück.
5: Oder die machen einfach Party und Musik.
4: Ja, und das kostet nichts.
5: Und die machen das schon zum 67. Mal.
4: Ja, und wenn ihr keine Karten mehr kriegt, dann guckt ihr euch einfach die Stadt an. Die ist auch schön.
5: Also diese Stadt, die ist ganz im Süden von Niedersachsen. Am Rand vom Harz.
4: Und die liegt so ungefähr in der Mitte von Hannover und Göttingen.
5: Mann, jetzt sag doch einfach Bad Gandersheim.
4: Sag mal, geht's noch?
6: Hä, wieso? Die sollen doch nicht die Stadt raten. Die sollen doch raten, wie dieser Freilichtkram da heißt. Was immer im Sommer ist.
4: Ja, aber die Stadt doch auch.
1: Ja, okay, die haben wir jetzt gehört. Bad Gandersheim kann ich jetzt noch mal wiederholen. Aber welches Spektakel suchen wir da? Wir senden ja von draußen, deshalb ist Telefonieren ein bisschen schwierig. Also ich kann Sie hier nicht annehmen über eine Telefonanlage. Aber wenn Sie die richtige Lösung haben, dann schreiben Sie mir das bitte über die NDR Niedersachsen-App, also in den Chat rein. Namen, Telefonnummer, ganz wichtig, damit wir Sie zurückrufen können, weil das können wir tatsächlich. Und dann wählen wir beziehungsweise dann losen wir unter allen aus, die die richtige Lösung haben. Ich drücke die Daumen, es geht um das Quiz. 100 Fragen, 100 Antworten. Jetzt gerne also Ihre Telefonnummer hinterlassen und natürlich den Namen und die richtige Lösung, was wir denn suchen.
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0: Wir senden heute von draußen vom Maschsee, Ecke Geibelstraße. Das ist neu, deshalb kann es auch im Hintergrund mal ein bisschen lauter sein. Aber ansonsten ist alles beim Alten. Heute ist Freitag und deshalb spielen wir...
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0: Genau, Amelie und Paul haben ja eben gerade ein Spektakel erklärt und haben schon verraten, es geht heute nach Bad Gandersheim. Aber was haben wir da genau gesucht? Das darf ich jetzt fragen, Frau Leonie Lüders. Leonie, ich grüße Sie, hallo.
3: Ja, hallo.
0: Sie hören mich gut, ne? Laut und deutlich.
3: Ja, alles.
0: Ich hab so eine wilde Geräuschkulisse, dass ich manchmal gar nicht weiß, was Sie da draußen hören. Leonie, was glauben Sie denn? Was suchen wir denn heute?
3: Ich meine, es sind die Domfestspiele in Bad Gandersheim,
0: Wie sind Sie darauf gekommen? Wo hat es Klick gemacht?
3: Ich habe das eben echt nur so ein bisschen nebenbei mitbekommen im Radio und habe mir irgendwie Freiluft und Bad Gandersheim gehört und dachte, ich schreibe mal die Domfestspiele dahin.
0: Jo.
3: Ich bin da dieses Jahr auch noch zu Gast tatsächlich.
0: Wo sind Sie auch noch zu Gast?
3: Bei den Domfestspielen, bei den Beatles.
0: Sie sind dann da, Sie spielen dann nicht mit, sondern sind da zu Gast.
3: Genau.
0: Ach ja, okay. Ja, also trotzdem toll. Und ganz nebenbei hat aber nebenbei richtig toll funktioniert, denn das ist richtig. Sie gewinnen das Quiz, 100 Fragen und 100 Antworten. Richtig tolles Quiz für die ganze Familie.
3: Dankeschön.
0: Herzlichen Glückwunsch, dann viel Spaß bei den Domfestspielen in Bad Gandersheim und unsere ausgedehnte Version, die gibt's dann natürlich am Wochenende wieder und ganz wichtig, auf jeden Fall dranbleiben, also Sie jetzt dranbleiben, ne, Leonie, ja. Damit wir die Daten noch aufnehmen können.
3: Alles klar, mach ich. Vielen Dank.
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1: Und da gucken wir erstmal auf die A2 Berlin nach Hannover. Zwischen Kreuz Wolfsburg-Königslutter und Braunschweig-Ost, da steht nämlich aktuell ein defekter LKW. Vorsicht auf der A2 Dortmund nach Hannover zwischen Wunstorf-Kohlenfeld und Wunstorf-Lute. Auch dort ist eine Unfallstelle noch nicht abgesichert. Das gleiche haben wir auf der A28 leer nach Oldenburg zwischen Westerstede-West und Westerstede. Vorsicht auch auf der A30 Bad Oeynhausen nach Osnabrück zwischen Kreuz Bad Oeynhausen und Bad Oeynhausen-Ost. Auch da eine Unfallstelle, die ist noch nicht abgesichert. Vorsicht auf der A33 Bielefeld nach Osnabrück zwischen Dissen-Süd und Dissen-Bad Rothenfelde. Da haben wir einen Liegenbleiber. Vorsicht auf der AB 210 Wilhelmshaven Richtung Wittmund zwischen Jever-Ostseenstede und Jever-Zentrum. Auch da einen Liegenbleiber. Stau oder stockender Verkehr auf folgenden Strecken. A1 Lübeck Richtung Hamburg zwischen Öjendorf und Dreieck Norderelbe. 8 Kilometer Stau. Da brauchen Sie eine Dreiviertelstunde länger. A1 Hamburg nach Bremen zwischen Hollenstedt und Heidenau, 3 Kilometer Stau nach einem Unfall. A1 Hamburg nach Osnabrück zwischen Bremerkreuz und Arsten, 5 Kilometer stockender Verkehr im Baustellenbereich. A1 Osnabrück nach Bremen zwischen Dreieck Stur und Hemelingen, 7 Kilometer Stau, das ist vor der Baustelle. A7 Kassel Richtung Hannover, A7 Hannover Richtung Kassel zwischen Dreieck Hannover Süd und Hildesheim, 7 Kilometer stockender Verkehr vor der Baustelle. A7 Kassel Richtung Hannover zwischen Raststätte Hildesheimer Börde und Hildesheim-Dristenstedt. 4 Kilometer stockender Verkehr vor der Baustelle. A7 Hannover nach Hamburg zwischen Dreieck Walsrode und Dorfmark. 6 Kilometer stockender Verkehr. A7 Hannover Richtung Hamburg zwischen Thieshope und Horster Dreieck. 4 Kilometer stockender Verkehr. A7 Hannover nach Flensburg zwischen Dreieck Hamburg Südwest und dem Elbtunnel. 8 Kilometer stockender Verkehr. A27 Bremerhaven nach Cuxhaven. Die Ausfahrt Bremerhaven Überseehäfen ist gesperrt. A31 Gronau nach Meppen zwischen Emsbüren und Lingen. 4 Kilometer stockender Verkehr vor der Baustelle. Die B3 Celle Richtung Soltau zwischen Wittbeck und Wolthausen wegen eines defekten Fahrzeugs gesperrt. Osterholz-Scharmbeck, die Osterholzer Straße zwischen Lindenstraße und Ortsausgang nach einem Unfall in beiden Richtungen gesperrt. Und dann kommen wir zur Elbfähre Glückstadt-Wischhafen. Da beträgt die Wartezeit ab Glückstadt bis zu 2,5 Stunden und ab Wischhafen bis zu 1,5 Stunden. Jetzt hole ich mal kurz Luft und erzähle Ihnen auch, warum hier so viel los ist im Hintergrund. Wir senden gerade vom Maschsee. Deshalb hoffe ich, dass Sie uns trotzdem gut verstanden haben. Kommen Sie gut durch. Ich wünsche Ihnen eine gute und sichere Fahrt.
2: Es ist 15 Uhr.
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2: Mit Lars König. Guten Tag. Der Widerstand gegen die WM-Pläne von FIFA-Chef Infantino wächst. Nach den beiden Fußballverbänden, die Europa, Nord- und Mittelamerika sowie die Karibik vertreten, geht jetzt auch der Asienverband auf Abstand zu Infantino. Infantino plant, Teile der WM-Rechte an Investoren zu verkaufen. Der spanische Ministerpräsident Sanchez ist in Ceuta eingetroffen, um sich ein Bild von der aktuellen Lage zu machen. In der spanischen Exklave an der nordafrikanischen Küste sind in den vergangenen Tagen nach Behördenangaben rund 60.000 Migranten angekommen. Die spanische Regierung hat zum Schutz der Grenze weitere Soldaten nach Ceuta geschickt. In Niedersachsen ist die Zahl der Arbeitslosen im Juli saisonbedingt gestiegen. Laut Arbeitsagentur waren rund 282.000 Menschen ohne Job, knapp 12.000 mehr als im Vormonat. Der Anstieg ist saisonbedingt typisch, denn zum Ende des Schul- und Ausbildungsjahres melden sich viele junge Leute erst einmal arbeitslos. Und noch der NDR 1 Niedersachsen Verkehrsservice. Vorsicht bitte auf der B401 Dörpen nach Oldenburg. Zwischen Edewächterdamm in Süddorf und Wischenstraße, da liegen Bäume auf der Fahrbahn. Und jetzt weiter mit Nachrichten aus Ihrer Region.
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3: Der regionale Überblick aus dem Studio Lüneburg mit Katrin Schwier. Guten Tag. War es Mutlosigkeit oder einfach das Benennen von Fakten? Ministerpräsident Olaf Lies räumt den Protesten gegen die geplante Neubaustrecke der Bahn zwischen Hamburg und Hannover keine großen Chancen ein. Das berichtet die Böhme-Zeitung heute. Katrin Pagendarm, du bist dem nochmal nachgegangen. Was soll Lies genau gesagt haben?
1: Beim Termin in Walsrode hat er laut Zeitung erklärt, dass er die Neubaupläne der Bahn zwar weiterhin für falsch halte, andererseits könne das Land Niedersachsen das aber nicht verhindern. Die Staatskanzlei habe ich für eine Stellungnahme heute leider nicht erreicht. Jedenfalls soll Lies bei dem Termin auch betont haben, dass er einen schnellen Ausbau der Bestandsstrecke für den Nahverkehr will. Das sei nicht nur überfällig wegen der vielen Fahrgäste, sondern könne schneller umgesetzt werden als der Neubau, der 25 Jahre dauern soll.
3: Wie reagieren die Gegner der geplanten Neubaustrecke Hamburg-Hannover denn auf die Aussage des Ministerpräsidenten, Niedersachsen könne diese nicht mehr verhindern?
1: Die CDU-Bundestagsabgeordnete Cornell Baben der Erde sagte mir, sie finde es enttäuschend, dass der Ministerpräsident hier so schnell die Flinte ins Korn werfe. Damit schlage er vielen Bürgern, die sich im Dialogforum Schiene engagiert und für einen Ausbau der bestehenden Strecke eingesetzt haben, vor den Kopf. Denn die Menschen brauchten schnell Lösungen und keine Wolkenkuckucksheime der Bahn. Ähnlich sieht es der Sprecher des Projektbeirates Alpha E, Peter Dörsam. Er sagt, dass es sich schon im April abgezeichnet habe, dass die Neubaubefürworter eine starke Lobby im Bundestag haben. Allerdings sei die Finanzierung des Milliardenprojekts noch nicht gelöst. Die Kassen seien bekanntlich leer. Deshalb plädiere er, wie Olaf Lies, dafür, die bestehende Strecke wieder auf Vordermann zu bringen.
3: Wir bleiben beim Thema Bahn, denn Bahnpendler mit Arbeitsplatz in Hamburg hatten gestern mal wieder einen langen Heimweg und heute früh eine schwierige Anreise. Durch das Gewitter gestern Nachmittag ist der Bahnverkehr zwischen Uelzen und Hamburg zeitweilig zum Erliegen gekommen. Die Oberleitungen bei Bad Bevensen und Maschen sind weiterhin nicht repariert. Und der Betreiber Metronom, der ebenfalls auf die Reparatur durch die Bahn wartet, rechnet damit, dass das noch bis zum späten Nachmittag dauern wird.
4: Da ist gestern einiges zusammengekommen. Abgerissene Oberleitungen bei Maschen und Bad Bevensen und dann hat ein umgestürzter Baum bei Aßhausen den Bahnverkehr endgültig zum Erliegen gebracht. Der Ersatzverkehr mit Bussen ist nur schleppend in Gang gekommen und die wenigen Busse, die gefahren sind, waren überfüllt. Weil die Metronomzüge, die aus dem Süden kommen, ab Hamburg dann ja üblicherweise nach Bremen weiterfahren, haben sich die Probleme auch schnell auf diese Strecke ausgewirkt. So erklärt es die Metronom Eisenbahngesellschaft. Verantwortlich für die Reparaturen auf der Strecke ist aber die Deutsche Bahn. Warum es so lange dauert, die Schäden zu beheben, das kann die DB auf Nachfrage des NDR aber nicht beantworten. Tragische Randnotiz, auch auf dem Heidekreuz sieht es nicht nach einer schnellen Verbesserung aus. Ab morgen soll ja die Deutsche Bahntochter DB Regio die Strecken Bremen, Soltau, Uelzen und Hamburg, Soltau, Hannover übernehmen. Weil das mit dem Unternehmen Staat in den vergangenen Jahren nicht zuverlässig funktioniert hat. Jetzt hat die Bahn aber kurzfristig mitgeteilt, dass am Wochenende erstmal gar keine Züge zwischen Uelzen und Bremen fahren, weil das Personal fehle.
3: Informationen von Andreas Rabe. Viele von Ihnen kennen es. Sie gehen in die Innenstadt und was Sie dort sehen, sind viele leerstehende Läden. Auch in Lüneburg ist das ein Problem, wobei sich die Situation hier verbessert haben soll. Laut Stadtmarketing sank die Zahl von 51 im Vorjahr auf aktuell 43 sichtbar leerstehende Läden. Lisa Göllert hat sich das Thema Leerstand genauer angesehen. Sind 8 neue Geschäfte wirklich ein nennenswerter Fortschritt in Lüneburg?
5: Naja, ein bisschen vielleicht. Es sind seit März unter anderem eine Eisdiele, eine Physiotherapiepraxis und einige Geschäfte in leerstehende Flächen eingezogen. Das Marketing der Stadt Lüneburg verweist darauf, dass in den vergangenen Monaten vieles unternommen wurde, um etwa das Sicherheitsgefühl in der Stadt zu erhöhen oder regelmäßig Stadtfeste zu veranstalten, um die Innenstadt für Besucher attraktiver zu machen. Die Industrie- und Handelskammer sagt, der Rückgang sei ein Fortschritt, aber noch kein Durchbruch wegen Problemen wie den hohen Mieten oder die zuletzt angespannte Lage wegen der Trinkerszene in der Innenstadt müsse laut IHK immer wieder nachgesteuert werden.
3: Und wie sieht es in puncto Leerstand in anderen Innenstädten bei uns in der Region aus?
5: In Buchholz im Landkreis Harburg zum Beispiel steht derzeit gut ein Drittel der Geschäfte im Einkaufszentrum Buchholz-Galerie leer. In der Fußgängerzone in Buchholz sieht es laut Stadt aber noch ganz gut aus. Ab kommendem Jahr soll es dort auch eine dauerhafte Stelle für das Innenstadtmanagement geben. Damit erhofft sich die Stadt, dass zum Beispiel das genannte Center wieder belebter werden kann. Und in Uelzen sind es laut Stadt knapp über 10% Leerstand. Das liege unter dem Durchschnitt vergleichbarer niedersächsischer Innenstädte, so eine Sprecherin. Insgesamt muss man aber sagen, es ist schwierig, Leerstände miteinander zu vergleichen, weil jede Kommune die Daten unterschiedlich erhebt. Einige zum Beispiel prozentual, andere in absoluten Zahlen. Insgesamt ist Leerstand in den Innenstädten, aber in den meisten Städten der Region bei uns ein Problem.
3: Vielleicht sind Sie ja gerade auch auf dem Heimweg von der Arbeit und hören NDR Niedersachsen, um abzuschalten. Viele von uns nutzen dafür ja Musik, um den Stress loszuwerden. Die Krankenhäuser Buchholz-Winsen im Landkreis Harburg haben das aufgegriffen und die Musikleidenschaft ihrer Mitarbeitenden unterstützt. Zwei von ihnen konnten Tickets für das Wacken Open Air in Schleswig-Holstein gewinnen. Über die willkommene Erholung vom anstrengenden Alltag in der Notaufnahme freut sich unter anderem Maike Demski.
6: Normalerweise hätte ich arbeiten müssen, aber meine Pflegedienstleitung und meine Stationsleitung haben alles möglich gemacht. Also für mich ist Metal tatsächlich entspannt. Auch es mag wahrscheinlich für andere nicht so sein, aber gerade so in meinem Job als Krankenschwester ist es einfach so super viel Stress, immer höheres Arbeitsaufkommen, Patienten teilweise, die aggressiver werden, auch die Angehörigen. Und man braucht ja irgendwie ein Ventil, um mal so ein bisschen runterzukommen, den Kopf frei zu bekommen. Und das Ventil ist bei mir ganz klar die Musik, ganz klar Metal. Wenn ich zur Arbeit fahre und ich weiß, ja, wird eh immer so ein bisschen stressig, dann drehe ich immer schon auf und auf dem Nachhauseweg das Gleiche. Also hier wäre es zum Beispiel cool, wenn man so einen Raum hätte, einen Song hören und dann geht's weiter.
3: Die Krankenpflegerin Maike Demski. Das war heute auch noch wichtig. Das Lüneburger Landgericht hat einen 27-jährigen Buchholzer unter anderem wegen schweren Raubes zu 4,5 Jahren Haft verurteilt. Außerdem wurde angeordnet, dass der Mann im Drogenentzug untergebracht wird. Der geständige Angeklagte hatte im März Gäste und Angestellte eines renommierten Hotels in der Lüneburger Innenstadt überfallen. Mit einem Messer forderte er Bargeld und Scheckkarten. Er wurde noch vor dem Hotel festgenommen. Im Juli ist die Arbeitslosigkeit in der Region gestiegen und folgt damit dem landesweiten Trend. Im Bezirk der Agentur für Arbeit Lüneburger Heide lag die Arbeitslosenquote bei 5,9%. Das sind 0,3 Prozentpunkte mehr als im Juni. Die Arbeitsagenturen nennen dafür vor allem saisonale Gründe. Nach dem Ende von Ausbildung und Schulzeit melden sich viele junge Menschen vorübergehend arbeitslos. Und fehlt noch der Blick aufs Wetter. Nachts ist es wechselnd bis stark bewölkt mit einzelnen Schauern. Die Tiefstemperaturen liegen bei 15 Grad in Lüchow und bis 13 Grad in Stade. Das war der regionale Überblick aus dem Studio Lüneburg mit Katrin Schwier am Mikrofon. Ich wünsche Ihnen ein schönes Wochenende. 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
1: Jawohl, und heute sende ich von draußen, und zwar vom Maschsee, Ecke Geibelstraße, aber ansonsten ist alles wie gehabt. Wir gucken aufs Wetter, wir gucken auf die Straßen, und gerade ist was Frisches vom Wetter reingekommen, denn der Deutsche Wetterdienst hat bekannt gegeben, dass jetzt am Nachmittag in Bremen und umzu, sowie im Weser-Ems-Gebiet stellenweise Unwettergefahr besteht, also durch schwere Gewitter, durch heftigen Starkregen sowie Hagelschlag, also am besten Fenster und Türen dicht lassen, damit auch nichts passieren kann. Wenn es nicht so schlimm wird wie angekündigt, ist ja wunderbar, aber ist ja gut, dann auf jeden Fall schon mal auf Nummer sicher zu gehen. So, ja, Sie hören, hier ist ordentlich was los. Im Hintergrund ist Cyril spielt gerade. Kommen Sie gerne noch vorbei, wenn Sie Lust haben, hier am Maschsee. Und ansonsten gibt es aber auch durchs Radio, wie gewohnt, Musik. Thompson Twins für ihren perfekten Nachmittag. Hold Me Now und Chris Norman zusammen mit Susi Quattro und Stumbling In.
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0: Prost, hallo. So, da war das Mikrofon schneller als mein Mund. Ja, mein Mund war schneller als das Mikrofon. So rum. Wir senden
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0: Und deshalb kann auch mal das ein oder andere Malheur hier passieren, weil wir nämlich von draußen senden. Also die Technik ist ein kleines bisschen anders, aber ansonsten alles wie gehabt. Cyril Krüger ist hier bei mir im Studio. Cyril, ich grüße dich.
2: Hallo.
0: Dich kennt man in Hannover, aber auch über die Tore Hannovers hinaus, denn du bist damals quasi beim Vorentscheid angetreten zu Unser Star für Oslo. Das ist das Jahr gewesen, wo Lena dann angetreten ist für Hannover. Also hier niedersächsische Power damals schon ja, ziemlich gut vertreten. Was machst du genau für Musik? Jetzt, mittlerweile?
2: Ja, mittlerweile irgendwie alles. Also ich schreibe mal meine eigenen Sachen, aber bin ja in der Covermusik groß geworden und halte da immer noch dran fest, weil es erstens Spaß macht und meine Jungs dabei sind, die mich schon seit über 22 Jahren begleiten. Und man damit natürlich auch ein bisschen Geld verdienen kann. Ne?
0: Warum bist du hier, Cyril? Weil du nämlich hier gleich noch weiter auf der Bühne spielst. Also im Grunde genommen durch alle Dekaden durch. Du hast Pop im Angebot, du hast Schlager im Angebot, wirst uns hier ein bisschen bei Laune halten. Und der Maschsee ist dir ja nicht neu. Du verbindest ganz viele tolle Momente mit dem Maschsee. Was nämlich genau?
2: Ach, so ganz viel. Ich habe hier im Ruderverein, war ich jahrelang Mitglied und habe hier Sport gemacht. Und das ist immer ein Hotspot, um sich hier zu treffen, um irgendwas Schönes beginnen zu lassen, ob man irgendwie in die Stadt zieht oder einfach nur einen Kaffee trinken will. Es ist einfach super.
0: Wohnst du mittlerweile noch in Hannover, oder?
2: Ja, ich wohne direkt in der Ecke, in der Südstadt.
0: Ah, klasse, ja, wunderbar. Falls ihr auch irgendwo in der Nähe wohnt, kommst du doch gerne noch vorbei. Hier direkt Ecke Geibelstraße, da habe ich wiederum mal gewohnt. Sehr schöne Ecke und hier eben auch unsere Bühne, unser Studio, unser Außenstudio. Cyril, wir sehen dich gleich.
2: Ich freue mich.
0: Du machst doch noch ein bisschen Musik. Ich komme nachher auch zu dir. Ab 16 Uhr singe ich auch noch mal.
2: Oh, ich bin
0: Nordlichter,
2: gespannt.
0: Oder wir singen was zusammen. Bis gleich, Cyril. Und wir kriegen dann derweil ein bisschen Musik hier von den Reglern, wenn die Technik funktioniert. Ich muss mal eben gerade gucken. Man kommt ja schnell mal ein bisschen durcheinander. Ah, da kommt was. George Michael und Faith. 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
1: Oha, es ist so viel los auf den Straßen. Ich fange mal an hier mit der A7. Kassel nach Hannover zwischen Hildesheim, Dristenstedt und Dreieck Hannover Süd. Da haben wir eine Unfallstelle, die ist noch nicht abgesichert. Auch nochmal Unfallstelle auf der A7 Kassel nach Hannover zwischen Hildesheim, Dristenstedt und Dreieck Hannover Süd. Dann ist in der Einfahrt Weidetor auch nochmal ein Unfall passiert. Unfallstelle nicht abgesichert. Hannover B3, Messeschnellweg Richtung Seelhorst. Vorsicht auf der B70. Meppen Richtung Rheine zwischen Meppen-Esterfeld und Meppen-Zentrum-Helte. Da liegt ein Reifen. Vorsicht auf der A2 Berlin nach Hannover zwischen Kreuz Wolfsburg-Königslutter und Braunschweig-Ost. Da ist ein LKW liegen geblieben. Stau oder stockender Verkehr haben wir. A1 Lübeck Richtung Hamburg zwischen Oeyendorf und Dreieck Nordelbe. 8 Kilometer Stau, eine Dreiviertelstunde plus. A1 Hamburg nach Bremen zwischen Hollenstedt und Heidenau. 3 Kilometer Stau nach einem Unfall. A1 Bremen nach Osnabrück zwischen Opusen-Bremen-Mahndorf und Arsten, 4 Kilometer Stau. 7 Kilometer Stau vor der Baustelle A1 Osnabrück nach Bremen zwischen Dreieck Stur und Bremen-Hemelingen. Dann stockt der Verkehr auf der A1 Bremen nach Lübeck zwischen Maschener Kreuz und Dreieck Nordelbe. Auf der A7 Hannover nach Kassel zwischen Dreieck Hannover Süd und Hildesheim 7 Kilometer stockender Verkehr vor der Baustelle. A7 Kassel Richtung Hannover zwischen Raststätte Hildesheimer Börde und Hildesheim-Dristenstedt, 4 Kilometer stockender Verkehr. A7 Hannover nach Hamburg zwischen Thieshope und Horster Dreieck auch noch mal 4 Kilometer. 8 Kilometer auf der A7 Hannover nach Flensburg zwischen Dreieck Hamburg Südwest und dem Elbtunnel. Die A27 Bremen nach Walsrode zwischen Achim Nord und Achim Ost wegen eines defekten LKW gesperrt, da staut es sich. A28 leer nach Oldenburg zwischen Westerstede West und Westerstede nach einem Unfall gesperrt. Dann die A331 noch Gronau nach Meppen zwischen Emsbüren und Lingen, 4 Kilometer stockender Verkehr vor der Baustelle. Die B3 Celle Richtung Soltau zwischen Wittbeck und Wolthausen wegen eines defekten Fahrzeugs auch gesperrt. Osterholz-Scharmbeck, die Osterholzer Straße zwischen Lindenstraße und Ortsausgang nach einem Unfall in beiden Richtungen gesperrt. Dann haben wir Stau nach einem Unfall. Hannover, B6 Westschnellweg Richtung A2 Herrenhausen zwischen Kreisverkehr Deisterplatz und Schwanenburg. An der Elbfähre Glückstadt-Wischhafen, da beträgt die Wartezeit ab Glückstadt bis zu 3 Stunden und ab Wischhafen bis zu 1,5 Stunden. Und da kommen wir zur letzten Meldung. Das ist eine Information der Deutschen Bahn. Wegen eines Oberleitungsschadens zwischen Hannover und Lehrte kommt es im S-Bahn-Verkehr zu Zugausfällen und Verspätungen. Der Fernverkehr ist ebenfalls betroffen. So, und jetzt wünsche ich Ihnen starke Nerven, viel Geduld. Und wenn Sie sich sagen, oh, die im Radio, die hat ja gut reden. Ich muss auch noch von Hannover nach Kiel, wenn wir hier am Maschsee fertig sind mit dem Senden. Also ich drücke uns allen die Daumen. Das Wichtigste ist ja, dass wir gut und vor allem sicher irgendwann an. So.
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1: Ja, und jetzt nicht lang schnacken, sondern Musik anpacken oder spielen. Ich spiele Ihnen gleich Bob Seger, schönes, entspanntes Against the Wind und Camouflage Love is a Shield. Und wir spielen gleich natürlich auch wieder unsere Entenjagd. Natürlich, ich muss mal gucken, wie viel im Jackpot sind. Geld auf jeden Fall. Es geht um Geld.
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1: Und ich sag Hallihallo an Monika. Hallo Monika, ich grüße Sie.
2: Ja, hallo.
1: Monika, bin ich eigentlich okay zu hören? Also ich höre ja selber gar nicht, wie das Radio so zu hören ist. Also man
2: Es ist irgendwie ganz viele Nebengeräusche von hinten.
1: Genau, wir haben nämlich gerade Musik. Cyril ist da aus Hannover. Aber so muss das ja sein. Ne? Wir wollen mal nach draußen kommen. Aber ansonsten ist alles wie gehabt. Wir spielen die Entenjagd. Monika, was haben Sie noch Schönes am Wochenende vor?
2: Oh, wir sind schön eingeladen zum Essen. Und am Sonntag wollten wir eigentlich noch mal zum Maschsee kommen.
1: Das ist eine gute Idee, denn wir sind vom Maschsee, also wir sind ja auch immer noch am Maschsee vom NDR und zwar noch bis nächsten Sonntag. Da gerne vielleicht noch mal vorbeigucken hier am Geibeltreff.
2: Da waren wir letzte Woche auch schon, aber wir kommen noch mal vorbei.
1: Sehr schön. Jetzt aber erstmal Geld gewinnen, bestenfalls 80 Euro. Geht wieder los mit 50 Euro. Es gibt 3 Meldungen, sehr kuriose, können wahr sein oder auch nur ausgedacht. Ja. Und ja, wenn Sie bei der ersten schon richtig liegen sollten, gibt es immerhin Entchen. Aber holen wir uns den Pott, Monika.
2: Schauen wir mal.
1: Super,
2: schauen
1: wir mal. Hier kommt die erste Meldung.
2: Ja.
3: Nicht nur hier bei uns gehen täglich die Enten an den Start, sondern auch morgen beim Maschseefest in Hannover und zwar beim Entenrennen. Tausende gelbe Quietscheentchen schwimmen dann für den guten Zweck um die Wette auf dem See. Gekürt wird zum Schluss nicht nur die schnellste Ente, sondern auch die schönste.
1: Was sagen Sie denn? Entenrennen, gibt's sowas hier?
2: Ja, das ist echt.
1: Das ist echt und das ist richtig. Und damit gibt's auch schon genau so ein Quietscheentchen. Allerdings von uns ganz exklusiv Entchen. Dann kommt hier die nächste Meldung.
3: Hitze macht nicht nur Menschen zu schaffen, sondern manchmal auch Brücken. In Chicago musste deshalb sogar die Feuerwehr ausrücken. Eine Stahlbrücke hatte sich so stark ausgedehnt, dass Segelboote nicht mehr unter der Brücke durchfahren konnten. Erst nachdem die Brücke mit Wasser gekühlt wurde, ging es wieder weiter.
1: Was sagen Sie, Monika, dass sich die Brücke da aufgrund der Hitze so ausgedehnt hat, die Stahlbrücke? Stimmt das oder ist das Quatsch?
2: Da sage ich mal Ente.
1: Sie sagen, das stimmt also nicht.
2: Ja.
1: Ah, das ist falsch. Das stimmt nämlich tatsächlich.
2: Gibt's ja nicht.
1: Aber auf Entche sind viel mehr Menschen scharf manches Mal.
2: Ja.
1: Und deshalb sage ich da herzlichen Glückwunsch, Monika, und Ihnen wünsche ich noch ein richtig schönes Wochenende.
2: Ja, danke gleichfalls.
1: Tschüss.
2: Jo, tschüss.
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0: NDR 1 Niedersachsen, live vom Maschsee heute. Kaya Lass ist mein Name, aber ab 16 Uhr kehrt hier wieder Ruhe ein, denn dann sendet Carsten Thiele die Funkbilder wieder ganz normal aus dem Studio. Carsten, ich grüße dich.
1: Hallihallo, liebe Grüße an Maschsee. Ach, wir haben viel Schönes vor in den Funkbildern. Wir gucken nämlich mal, wie es eigentlich aussieht mit diesem FIFA-Streit. Ne? Weißt schon, UEFA und FIFA haben sich ja ordentlich in die Klitten gekriegt und außerdem geht's heute ins Gefängnis in den Funkbildern. Ja, die JVA Wolfenbüttel, die ist nämlich total überfüllt. Und wie eng die Insassen da zusammenrücken müssen, das hören Sie auch gleich in den Funkbildern.
0: Carsten, dann freuen wir uns auf dich ab 16 Uhr. Ich bin Kaya Lass und wünsche Ihnen jetzt noch ein schönes Wochenende.

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1: Vorsicht bitte auf der B72 Vilsum-Schneider-Krug. Zwischen Scharrel und Heselberg läuft ein Hund herum. Vorsicht bitte außerdem auf der A2 Berlin Richtung Hannover. Zwischen dem Kreuz Wolfsburg-Königslutter und Braunschweig-Ost steht ein defekter LKW. Vorsicht bitte außerdem auf der A7 Kassel Richtung Hannover. Zwischen Hildesheim-Drispenstedt und Dreieck Hannover-Süd ist eine ungesicherte Unfallstelle. Und noch ein Unfall passiert. Nee, ist derselbe. Dieselbe Unfall, muss ich nicht zweimal durchsagen. Gucken wir lieber auf die Staus. Autobahn 1, Lübeck Richtung Hamburg. Zwischen Hamburg-Ögendorf und Dreieck Norderelbe 8 Kilometer Stau. Da dauert es eine Dreiviertelstunde länger. A1 Hamburg Richtung Bremen. Zwischen Hollenstedt und Heidenau 3 Kilometer Stau nach einem Unfall. A1 Bremen Richtung Osnabrück. Zwischen Uphusen, Bremen-Mahndorf und Arsten 4 Kilometer Stau. A1 Osnabrück Richtung Bremen. Zwischen dem Dreieck Stur und Bremen-Hemelingen 7 Kilometer Stau vor der Baustelle. A7 Hannover Richtung Kassel. Zwischen dem Dreieck Hannover Süd und Hildesheim-Dristenstedt 5 Kilometer stockend. A7 Kassel Richtung Hannover. Zwischen der Raststätte Hildesheimer Börde und Hildesheim-Dristenstedt 4 Kilometer stockender Verkehr vor der Baustelle. A7 Hannover Richtung Flensburg. Zwischen dem Dreieck Hamburg-Südwest und dem Elbtunnel 8 Kilometer stockend. Die A27 Bremen Richtung Walsrode ist zwischen Achim Nord und Achim Ost gesperrt wegen eines defekten LKW. Da bildet sich ein Stau gerade. Die A28 Leer Richtung Oldenburg ist zwischen Westerstede West und Westerstede nach einem Unfall gesperrt. A31 Gronau Richtung Meppen. Zwischen Emsbüren und Lingen 4 Kilometer stockender Verkehr vor der Baustelle. Osterholz-Scharmbeck. Die Osterholzer Straße ist zwischen Lindenstraße und Ortsausgang nach einem Unfall zurzeit voll gesperrt. Eine Info für die Elbfähre Glückstadt-Wischhafen. Da beträgt die Wartezeit ab Glückstadt bis zu 3 Stunden und ab Wischhafen bis zu 1,5 Stunden. Und hier nochmal die Info von der Deutschen Bahn. Wegen eines Oberleitungsschadens zwischen Hannover und Lehrte kommt es im S-Bahn-Verkehr zu Zugausfällungen und Verspätungen. Der Fernverkehr ist ebenfalls betroffen.

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0: Wir gucken so langsam Richtung Wochenende, aber vorher gibt's noch mal ganz, ganz viele Infos aus Niedersachsen und der Welt drumherum. Ich freue mich, dass Sie mit dabei sind hier bei den Funkbildern. Der Sommer 2026 zeigt ja dieses Jahr richtig, was er kann. Und weil es nächste Woche wieder dauerhaft über 30 Grad warm werden wird, haben wir mal beim Landesfeuerwehrverband nachgefragt, wie es mit der Waldbrandgefahr aussieht. Niedersachsen ist darauf gut vorbereitet, sagt Olaf Kapke, der Präsident des Verbandes.
2: Die Kamerasysteme, die sind ja rund um die Uhr besetzt. Und wenn bestimmte Waldbrandgefahrenstufen überschritten sind, dann sind ja auch die beiden Flugzeuge des Landesfeuerwehrverbands auch in der Luft, um zusätzlich zu überwachen, aber auch die Einsatzkräfte aus der Luft zu unterstützen.
0: Das ganze Gespräch mit Olaf Kapke hören Sie gleich bei uns. Der sagt uns auch noch mal, was wir tun können, damit es gar nicht erst brennt im Wald. Wir gucken noch mal auf die deutliche Ansage der UEFA. Die will ja die Investorenpläne von FIFA-Chef Infantino sprengen, indem sie die Weltmeisterschaften boykottiert. Und mal ehrlich, wer will denn noch WM gucken, wenn die europäischen Teams nicht antreten? Außerdem kommen sie heute ins Gefängnis. Also sie werden natürlich nicht eingebuchtet, aber wir nehmen sie mit in die JVA Wolfmüttel, die zurzeit völlig überfüllt ist. Das wird da ganz schön eng für die Insassen. Und dazu natürlich auch heute wieder viel feine Musik für ihren Feierabend.

0: Puh, ich hoffe, Sie haben den heißen Tag gestern gut überstanden. Heute ist es ja etwas angenehmer bei uns im Niedersachsen. Aber ab Montag geht's wieder hoch, dann werden wir tagelang die 30-Grad-Marke knacken. Und deshalb könnte es sein, dass dann auch die Waldbrandgefahr steigt. Darüber habe ich mit Olaf Kappke gesprochen. Er ist der Präsident des Landesfeuerwehrverbandes Niedersachsen. Wie schätzen Sie denn die aktuelle Lage ein, was die Waldbrandgefahr heute betrifft?
1: Also nach dem gestrigen Regen hat sich das so ein Stück weit entspannt. Wir liegen so in der Größenordnung zwischen Waldbrandstufe 2 und bis 3. Also das ist sehr geringe bis mittlere Gefahr. Aber die Kamerasysteme, die sind ja rund um die Uhr besetzt. Und wenn bestimmte Waldbrandgefahrenstufen überschritten sind, dann sind ja auch die beiden Flugzeuge des Landesfeuerwehrverbands auch in der Luft, um zusätzlich zu überwachen, aber auch die Einsatzkräfte aus der Luft zu unterstützen.
0: Das klingt schon mal gut. Können Sie noch mal ein bisschen mehr erzählen? Wie gut ist Niedersachsen vorbereitet auf Wald- und Flächenbrände?
1: Also das Land Niedersachsen hat in den vergangenen Jahren massiv in neue Technik investiert. Also wir haben ja diese 4 Waldbrandlöschzüge aufgestellt. Einer davon unterstützt ja gerade oder in Teilen zumindest in Spanien, die dort schon mit unterwegs sind. Die anderen sind noch in der Ausbildung, damit sie dieses Europa-Zertifikat bekommen. Darüber hinaus hat Niedersachsen Abrollbehälter für Vegetationsbrände beschafft. Da sind beispielsweise diese großen Wasserbassins drauf, damit die Hubschrauber das Wasser aufnehmen können, ziemlich nah am Brandherd. Und um das Wasser da auch hinzubekommen, sind Hochleistungspumpensysteme beschafft worden, damit man die Wasserversorgung in der Größenordnung dann auch sicherstellen kann.
0: Ja. Haben Sie noch weitere Pläne, damit die Brandbekämpfung weiterhin gut aufgestellt ist?
1: Ja, wir haben jetzt vor kurzem ein Gespräch geführt mit dem Niedersächsischen Landvolk und dem Bauernverband. Es gibt seit einigen Jahren in anderen Bundesländern, aber zum Teil auch schon in Niedersachsen, das Projekt Red Pharma. Das heißt, man vernetzt sich dort mit den Landwirten, die natürlich große Wasserwagen haben, diese ehemaligen Güllewagen, die sie dann zur Unterstützung mit an die Brandherde bringen, sodass wir da zusätzlich dann auch ausreichend Löschwasser noch zur Verfügung haben.
0: Das wäre cool. Wasser statt Gülle dann aus den Dingern.
1: Genau.
0: Herr Kappke, es ist nicht meine Art, den Zeigefinger zu erheben, aber ich glaube, wir sollten ruhig nochmal sagen, worauf sollten Waldbesucherinnen und Besucher in nächster Zeit besonders achten, damit so ein Brand gar nicht erst entsteht?
1: Ja, das Wichtigste ist, keine Fahrzeuge mit heißem Katalysator auf trockenes Gras stellen. Rauchen und Grillen im Wald sollte selbstverständlich sein, dass das nicht stattfindet, aber auch in Parks beispielsweise, auch dort können dann entsprechende Brände ausgelöst werden.
0: Sehr gut, man kann es nicht oft genug sagen. Olaf Kappke war das, der Präsident des Landesfeuerwehrverbandes Niedersachsen.
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0: Die Investorenpläne des Weltfußballverbandes FIFA, die stoßen in Europa auf sehr viel und vor allem auch sehr deutliche Kritik. Die UEFA droht im Machtkampf mit FIFA-Boss Gianni Infantino sogar mit einem Boykott aller WM-Turniere, wenn Infantino seinen Investorendeal durchdrückt und wirklich Rechte an den Turnieren verkauft. Sportreporter Martin Thieler, das hat das heute wieder weiter für uns verfolgt. Martin, zeigt sich die FIFA denn einsichtig?
1: Nein, überhaupt nicht. Man fühlt sich mehr oder weniger falsch verstanden. In einer Mitteilung heißt es, der Weltverband nehme die öffentlich geäußerten Rückmeldungen und Bedenken zur Kenntnis und respektiere diese. Aber zugleich bekräftigt die FIFA ihr Bekenntnis zu einem offenen und demokratischen Konsultationsprozess über die Investitionspläne. Das heißt, man hält an den Plänen fest, ungeachtet der Boykottandrohung der UEFA. Der Europäische Fußballverband will ja an keiner Weltmeisterschaft von Männern und Frauen mehr teilnehmen, sollte Infantino an den Investorenplänen festhalten. Ja, und nach Angaben des Weltverbandes sei der geplante Konsultationsprozess, der jetzt durchlaufen wird, durch fehlerhafte Medienberichte gestört worden.
0: Aha, die FIFA schiebt den schwarzen Peter also den Medien zu, will weiter mit seinen Mitgliedsverbänden über den Teilverkauf von WM-Rechten beraten. Heißt das also, der Machtkampf geht weiter?
1: Ja, da ist noch ordentlich Feuer drin. Aber jetzt hat sich auch der asiatische Fußballverband AFC gegen die Pläne von Infantino gestellt. Und das verändert einiges. Denn neben der UEFA lehnt ja auch bereits der für Nord- und Mittelamerika sowie die Karibik zuständige Kontinentalverband CONCACAF die Investorenpläne geschlossen ab. Dazu gehören die jetzigen Gastgeber der Weltmeisterschaft USA, Kanada und Mexiko. Und das heißt, wenn sich jetzt die Europäer, Nord- und Mittelamerikaner und die Asiaten gegen die Investorenpläne stellen, dann wäre das mehr als die Hälfte der 211 FIFA-Mitgliedstaaten. Das heißt, FIFA-Boss Gianni Infantino hätte keine Mehrheit mehr für seine Investorenpläne. Infantino hatte ja die Mitgliedstaaten mit viel Geld gelockt. Bis zum 19. September sollten sie den Plänen zustimmen. Jetzt sieht es so aus, als ob Infantino keine Mehrheit findet und sein Vorhaben gescheitert ist. Und was die Medienschelte angeht, da muss sich Infantino an die eigene Nase fassen, denn er hatte nicht mal das FIFA-Council, das höchste Gremium, über die Investorenpläne informiert. Das sich jetzt viele übergangen fühlen, muss ihn dann nicht wundern.
0: Informationen von Martin Thiel für die Funkbilder hier auf NDR 1 Niedersachsen. Einige Zeitungen in Europa sprechen von einem offenen Krieg zwischen FIFA und UEFA. Einen Kommentar dazu gibt's gleich bei uns. Erstmal Musik von Crowded House und Jennifer Page.

0: Erst hat FIFA-Chef Infantino die Fußball-WM dieses Jahr aufgebläht mit vielen zusätzlichen Mannschaften, um mehr Geld zu machen, und dann die Idee, Teile der Rechte an den Turnieren zu verkaufen. Ein Ausverkauf des Fußballs, schimpfen die Fans und auch die UEFA. Der Europäische Fußballverband will die kommenden Weltmeisterschaften boykottieren, wenn Infantino an seinen Plänen festhält. Zu diesem Streit hat Markus Tepper diese Meinung.
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2: Es ist die maximale Eskalation. Keine bloße Drohung, sondern eine Kampfansage der UEFA an die FIFA. Einstimmig erklären die 55 Mitgliedsverbände der UEFA, nicht an FIFA-Wettbewerben teilzunehmen, solange die Investorenpläne auf dem Tisch liegen. Und zwar nicht nur für jetzt oder ein, zwei Jahre. Nein, die UEFA fordert von Gianni Infantinos Weltfußballverband die verbindliche Zusicherung, dass sich die FIFA ihre Führung oder Wettbewerbe niemals wieder für privates Eigentum öffnen werden. Niemals, das klingt schon ziemlich endgültig und lässt sehr wenig Spielraum für Verhandlungen oder gar Deals. Danach hatte es nämlich gerochen, seitdem Gianni Infantino nach der ersten Entrüstungswelle die Wogen am Mittwochabend versucht hatte zu glätten, indem er seinen offenbar ziemlich ausgefeilten Investorendeal als Teil eines demokratischen Prozesses verkaufte,

0: während er nebenbei verbal mit den Dollarbündeln wedelte. Zumindest bei den europäischen Fußballverbänden fand das keinen Anklang. Die Boykottdrohung ist einstimmig und ultimativ und sie könnte die Statik des Investorenplanes tatsächlich zum Einsturz bringen. Denn ohne die fußballerischen Schwergewichte aus Europa sind FIFA-Turniere immer noch sportliche B-Ware. Denn bei den zurückliegenden WM-Turnieren kam mehr als die Hälfte der Viertelfinalisten aus Europa, sowohl bei den Männern als auch bei den Frauen. Und sollte die Boykottdrohung der UEFA ab sofort gelten, könnte bereits die Frauen-WM im kommenden Jahr ohne Teams aus Europa eine sportlich ziemlich öde Veranstaltung werden. Dies möge die sportpolitische Vernunft hoffentlich am Ende verhindern. Denn wenn es eine Lehre aus Boykotten gibt, dann die, dass am Ende vor allem die Sportlerinnen und Sportler die Leidtragenden sind. Und noch eins zur Klarstellung. Die UEFA spricht in ihrer Entscheidung von sportlichen Vermächtnissen und auch davon, dass es Dinge gibt, die zu wichtig sind, um sie zu verkaufen. Das ist richtig und mag auch ehrlich gemeint sein. Zur Wahrheit gehört aber auch, dass die UEFA mit ihrer Fußball-EM und der Champions League selbst zwei hochkommerzialisierte, erfolgreiche Wettbewerbe in ihrem Portfolio hat und deswegen die Boykottdrohung vielleicht auch dem Zweck diente, auf Sicht die eigenen kommerziellen Interessen zu schützen.
1: Das war ein Kommentar von Markus Tepper.

0: Kurz vor halb fünf am Freitagnachmittag.
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0: Vorsicht bitte auf der A27 Bremen-Burg, Kramke, Bremerhaven. Zwischen Bremen Industriehäfen und Bremen Nord gefährdet Aquaplaning ihre Fahrt. Vorsicht bitte außerdem auf der A352 Richtung A7. In Höhe Hannover Flughafen steht ein defektes Fahrzeug. Und Vorsicht bitte auf der B72 Filsum-Schneiderkrug. Zwischen Scharrel und Heselberg läuft immer noch der Hund herum. Schauen wir auf die Staus. Los geht's mit der Autobahn 1 Lübeck Richtung Hamburg. Zwischen Hamburg-Ögendorf und Dreieck Norderelbe 8 Kilometer Stau. Es dauert eine Dreiviertelstunde länger deshalb. A1 Hamburg Richtung Osnabrück. Zwischen Uphusen, Bremen-Mahndorf und Arsten 6 Kilometer stockend. Nochmal A1 Osnabrück Richtung Bremen. Zwischen dem Dreieck Stur und Bremen-Hemelingen 7 Kilometer Stau vor der Baustelle. A7 Hannover Richtung Kassel. Zwischen dem Dreieck Hannover Süd und Hildesheim-Dristenstedt 5 Kilometer stockender Verkehr vor der Baustelle. A7 Kassel Richtung Hannover. Zwischen Hildesheim und dem Dreieck Hannover Süd 4 Kilometer stockend. A7 Hannover Richtung Flensburg. Zwischen Heimfeld und dem Elbtunnel 8 Kilometer stockend. Die A27 Bremen Richtung Walsrode ist zwischen Achim Nord und Achim Ost gesperrt. Da steht ein defekter LKW und es bildet sich ein Stau. A31 Gronau Richtung Meppen, zwischen Emsbüren und Lingen 4 Kilometer stockend vor der Baustelle. Eine Info für Osterholz-Scharmbeck. Die Osterholzer Straße ist zwischen Lindenstraße und Ortsausgang nach einem Unfall vollgesperrt. B75 Stadt Einwärts in Höhe Hamburg-Elbinsel in der Überleitung ist auch stockender Verkehr. An der Elbfähre Glückstadt-Wischhafen beträgt die Wartezeit ab Glückstadt bis zu 3 Stunden und ab Wischhafen bis zu 60 Minuten. Und nochmal die Info der Deutschen Bahn. Wegen eines Oberleitungsschadens zwischen Hannover und Lehrte kommt es im S-Bahn-Verkehr zu Zugausfällen und Verspätungen. Der Fernverkehr ist ebenfalls betroffen.
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0: Gehen Sie in das Gefängnis. Begeben Sie sich direkt dorthin. Gehen Sie nicht über los. Nein, wir spielen nicht Monopoly. Das war der Auftrag für unseren Reporter. Der war nämlich in der völlig überfüllten JVA Wolfenbüttel, um zu sehen, wie dort der Alltag aussieht im überbuchten Zwangshotel. Viel Platz bleibt da nicht für die Gefangenen. Und seine Reportage gibt's gleich bei uns.

0: So, wir nehmen Sie jetzt mit ins Gefängnis. Und das hat einen besonderen Grund, denn in einigen Gefängnissen ist es ganz schön eng geworden. Zu wenig Platz für zu viele Häftlinge. Besonders deutlich wird das in der JVA Wolfenbüttel. Dort liegt die Belegungsquote bei, na, schätzen Sie mal, bei 104%. Also viel mehr Leute, als eigentlich Platz ist. Wie löst man das Problem? Die Häftlinge können ja nicht auf den Gängen oder im Keller schlafen. Dennis Pützig hat sich das angesehen.
1: Mal die Chance. Steven und Thomas sitzen gemeinsam in einer Zelle in der JVA Wolfenbüttel. Ja. Eigentlich ist in Deutschland die Einzelunterbringung der Regelfall. Da das Gefängnis in Wolfenbüttel aber aktuell überbelegt ist, sind die beiden zu zweit in einer Einzelzelle. 8 Quadratmeter Haftraum plus Badezimmer für 2 erwachsene Männer. Keine einfache Situation.
2: Es ist schon beschissen, weil es echt wenig Platz ist. Man hat keine Privatsphäre. Und wenn man das, so wie bei uns beiden jetzt, da ist es gut verlaufen, weil wir uns das aussuchen konnten. Wir konnten, hatten die glückliche Chance, dass wir sagen können, okay, wir ziehen zusammen. Na, aber wenn du die Chance nicht hast, dir ein Zimmer hinterher auszusuchen, dann liegst du mit jemandem zusammen, mit dem du gar nicht zurechtkommst.
1: Im April lag die Belegungsquote der JVA in Wolfenbüttel bei 103,4%. Im Juni ist sie leicht gesunken auf 98,5%. Dies gehe immer in Wellenbewegungen und betreffe nicht nur Wolfenbüttel, sagt uns der stellvertretende Anstaltsleiter Harald Pilsel.
3: Das Problem der Überbelegung haben ja mehr oder weniger alle Anstalten des Landes Niedersachsen, vielleicht sogar im Bundesgebiet. Und es tun sich hier und da Lücken auf, die dann genutzt werden können durch Verlegungen, Belegungsausgleich, Gefangene von überfüllten Anstalten in etwas weniger überfüllte Anstalten zu überstellen oder auch zu verlegen.
1: Das Land Niedersachsen weiß um die angespannte Situation und reagiert darauf. So sollen im ganzen Land in den kommenden Jahren rund 275 neue Haftplätze entstehen. Für Sascha Wand vom Verband Niedersächsischer Strafvollzugsbediensteter, der selbst in Wolfenbüttel arbeitet, kommt das aber viel zu spät.
4: Seit 2013 appellieren wir an die Regierungen, die haben mehrfach gewechselt, dass die Haftplätze zu wenig sind, dass uns Haftplätze im geschlossenen Vollzug fehlen. Und das spitzt sich von Jahr zu Jahr zu.
1: Steven, Thomas und die anderen Gefangenen in der JVA Wolfenbüttel müssen also auch in der kommenden Zeit näher zusammenrücken. Echte Entlastung wird es wohl erst mit dem Neubau der JVA Hannover geben. Das wird aber wohl nicht vor 2032 sein.

0: Vorsicht bitte auf der A1 Lübeck Richtung Hamburg. Hier ist NDR1 Niedersachsen mit dem Verkehrsservice. Also A1 Lübeck-Hamburg. Auf der Norderelbbrücke ist ein Fahrradfahrer unterwegs. Vorsicht dort bitte. Ceuta, das ist ein kleines Stückchen Spanien, ein kleines Stückchen EU an der marokkanischen Küste. So ein kleiner Zipfel. Darum ist dieser Flecken Erde immer wieder das Ziel von Migranten, die hier nach EU-Recht um Asyl bitten können. In den letzten Tagen sind wieder tausende Menschen nach Ceuta gelangt über das Mittelmeer. Einige mit Booten, einige sind geschwommen. Die spanischen Behörden sprechen von knapp 50.000 Menschen. Stefan Ehlert beobachtet für uns die Lage in der spanischen Enklave. Ich wollte von ihm wissen, wie es aktuell in Ceuta aussieht.
1: Aktuell ist die Lage anders als sonst, weil der spanische Ministerpräsident Sanchez vor Ort ist und ein Pressestatement abgegeben hat, in dem er die irreguläre Migration verurteilt hat und gesagt hat, hier wird spanische Souveränität verletzt. Er hat noch nicht erklärt, mit welchen Mitteln man diese Situation beheben will. Und die ist ziemlich problematisch. Eine Stadt, die so groß ist wie Rüsselsheim mit 85.000 Einwohnern, da sind plötzlich 40.000 Leute mehr. Da ist die Frage, wo sollen die schlafen? Wo finden die eine Dusche? Und woher bekommen sie Trinkwasser? Das ist also alles vollkommen ungeklärt. Und die Aufnahmeeinrichtung, um Verfahren abzuwickeln, sei es ein Asylverfahren oder auch ein Abschiebungsverfahren, was auch immer. Die sind natürlich vollkommen überlastet, schon seit Tagen zu mehr als 1.000%, wie der Regionalpräsident von Ceuta gesagt hat. Also die Situation ist katastrophal und übrigens ist die Krise auch noch gar nicht beendet, weil nach allem, was wir hören, sich immer noch Menschen auf den Weg machen nach Ceuta. Also in den Städten drumherum sind immer noch Leute, die meinen, sie müssten zu Fuß dahin und versuchen, Polizeisperren zu umgehen. Da werden auch Steine auf Polizisten geschmissen. Die Lage spitzt sich ein bisschen zu.
0: Wenn auf einmal so viele Menschen kommen, 50.000, dann ist das ja kein Zufall. Weshalb auf einmal diese hohen Zahlen an Asylsuchenden?
1: Naja, es gibt wohl eine Information, die dem zugrunde liegt, dass ein spanisches Gericht, der oberste Gerichtshof, entschieden hat, wer schwimmend vor Ceuta angetroffen wird, der kann nicht einfach direkt wieder abgewiesen werden. Der muss ein normales Aufnahmeverfahren bekommen, das dauert. Und diese Menschen werden zum Teil dann aufs spanische Festland überstellt und dann sind sie in Europa angekommen. Das ist wohl die Hoffnung, die manche damit verbunden haben. Andere sind dann auf dem Landweg oder auch über den Zaun gekommen und dachten sich, wenn sie dann im Nachhinein erklären, sie seien aber schwimmend gekommen, dann können sie auch nicht abgeschoben werden oder rücküberwiesen, wie man sagt. Das muss man mal sehen, wie sich das entwickelt. Es gibt schon Erfahrungen aus vergangenen Jahren, 2021 zuletzt 8.000 Leute, da sind die meisten ruckzuck, sage ich jetzt mal, zurücküberwiesen worden nach Marokko. Und die marokkanische Regierung hat über ihre Botschafterin in Madrid auch erklären lassen, dass das der Wunsch Marokkos ist, dass die Leute bitte schön zurückkommen sollen.
0: Das ist ja nicht ungefährlich, dahin zu schwimmen. Was sind das für Menschen, die da ihr Leben riskieren?
1: Ja, das sind Menschen, die ganz schön viel riskieren, das muss man so sagen. Ich habe auch Stimmen gehört von Menschen, die gesagt haben, das Risiko war mir am Ende doch zu groß. Ich habe doch Kinder, ich will leben. Aber es ist natürlich soziales Elend, dem man entfleuchen will. Marokko entwickelt sich wirklich rasant. Das ist aber eben ein Land mit zwei Geschwindigkeiten. Manche haben mehr und viele haben doch noch ganz schön wenig. Und die wollen lieber einen Arbeitsplatz in Spanien, vielleicht auch gar nicht für lange, aber ein bisschen Geld verdienen, nach Hause schicken, die Situation verbessern. Es sollen viele junge Männer sein, viele junge Männer ohne Vater aufgewachsen, die also auch gesellschaftlich benachteiligt sind und einfach ihre Chance in Europa wittern. Ich glaube, auch Abenteuerlust spielt eine Rolle, wenn man sich da 4-5 Stunden ins Meer begeben will. Das machen die mit Neoprenanzügen, mit Schwimmreifen, Outdoorreifen, mit Gott weiß was, dauert ewig. Und es gab auch schon viele Tote, allein in den letzten Tagen, 18, 19. Das war aber nicht die Mehrheit. Die Mehrheit ist auf dem Landweg gekommen, zu Fuß. Es waren so viele, dass man am Ende die Grenze geöffnet hat, um die Situation zu entspannen. Aber umso angespannter ist sie natürlich jetzt in Ceuta.
0: Informationen von unserem Korrespondenten Stefan Ehlert.

0: Ja, ein bisschen Rockmusik darf auch mal sein hier auf NDR 1 Niedersachsen. Summer of 69 ist das mit Bryan Adams. Aber egal ob Pop oder Rock oder andere Sachen, Musik ist einfach wunderbar, um runterzukommen, um abzuschalten, um wieder ein bisschen Kraft zu tanken. Nicht ohne Grund hören Sie ja auch gerade NDR 1 Niedersachsen. Und nicht nur solche Rockmusik wie von Bryan Adams kann entspannen, es geht auch noch härter und auch Heavy-Metal-Musik kann entspannen. Natürlich nur, wenn man Fan von Heavy-Metal ist. Die Krankenhäuser Buchholz-Winsen im Kreis Harburg haben das aufgegriffen. Sie unterstützen die Musikleidenschaft ihrer Pflegekräfte und zwei von ihnen konnten Tickets gewinnen für das gerade stattfindende Wacken Open Air in Schleswig-Holstein. Wie Metal-Musik entspannt, das hat sich Tabea Panda von den beiden Gewinnerinnen erklären lassen.
1: Immer mehr Arbeit. Es piept, es klingelt. Patienten und Angehörige müssen betreut werden. Die Arbeit von Maike Demski in der Notaufnahme und Sarina Okunek auf der Intensivstation in den Krankenhäusern Buchholz-Winsen ist oft stressig. Die beiden Pflegekräfte wissen aber genau, welche Musik sie auf dem Heimweg im Auto wieder runterbringt. Ein Entfruster nennt Sarina ihre Musik und für Maike ist Metal einfach entspannend.
2: Die Lautstärke ist wichtig und dann ist einfach ja, so ein Feeling einfach so. Man denkt an gar nichts anderes mehr, man lässt sich einfach so berieseln von der Musik und dann ist man schon entspannt.
1: Diese Strategie hat ihr Arbeitgeber aufgegriffen. Das Krankenhaus will seine Metal-Fans unterstützen und hat als Kooperation mit dem Wacken Open Air Festival-Tickets unter den Mitarbeitenden verlost. Gewonnen haben Maike und Sarina. Zusammen mit ihren Partnern sind sie seit Donnerstag in Metal-Musik als Stressabbau. Psychologisch ergibt das Sinn, sagt der Psychologieprofessor Burkhard Gnivos. Er ist selbst Metal-Fan und hat ein Buch über die Psychologie des Heavy Metal geschrieben. Stress könne gut mit Musik reguliert werden. Wichtig sei, dass man selbst die Musik mag. Und?
3: Man kann das am besten regulieren, wenn das Musikgenre zu den Stresssituationen passt. Also wenn ich ein sehr hohes Arousal, ein Erregungsniveau habe, dann wird es mit einer sehr sanften Mozart-Sonate nicht so ganz gut funktionieren. Es muss ein gewisses Matching geben von der Intensität einerseits des Erregungszustandes und auf der anderen Seite der Musik, mit dem ich das regulieren möchte.
1: Und auch sonst sehen Maike und Sarina viele Gemeinsamkeiten zwischen der Arbeit im Krankenhaus und der Metal-Szene. Zum einen die Gemeinschaft untereinander und
4: diese Leidenschaft, die einfach beides mit sich bringt. Das ist eine Parallele, die ich glaube, die gibt es sonst so nur schwer.
1: Diese Parallele, die kennt auch Markus Bischoff, Sänger der Band Heaven Shall Burn und selbst Intensivpfleger. Ihn und Gitarrist Mal Weichert haben Maike und Sarina während ihrem Wackenbesuch bei einem Meet and Greet getroffen. Auch Bischoff spricht von der Metal-Musik als Ventil für das, was er auf der Arbeit erlebt. Vor allem, wenn er und die Band am Ende einer Woche zum Auftritt fahren.
5: Und da war das dann so richtig, meine Aggression rausschreien und so. Und wiederum neue Leute auch mit unserem Message so zu begeistern, zu berühren.
1: Maike und Sarina nicken. Metal und Pflege, das passt und gleicht sich aus. Bis morgen können sie das noch in Wacken genießen.

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1: Vorsicht bitte auf der A7 Hamburg Richtung Flensburg. Zwischen dem Elbtunnel und Othmarschen ist eine ungesicherte Unfallstelle. Vorsicht bitte außerdem auf der B437 Richtung Stotel. Zwischen Dedesdorf und der A27 Stotel steht ein defektes Fahrzeug. Autobahn 1 Lübeck Richtung Hamburg. Zwischen Hamburg-Billstedt und Dreieck Norderelbe 6 Kilometer stockend. A1 Hamburg Richtung Osnabrück. Zwischen Uckhusen, Bremen-Mahndorf und Arsten 6 Kilometer stockend. A1 Osnabrück Richtung Bremen, zwischen Dreieck Stur und Hemelingen, 6 Kilometer Stau. A7, Hannover Richtung Hamburg, zwischen dem Dreieck Walsrode und Bad Fallingbostel, 4 Kilometer Stau. A7, Hannover Richtung Flensburg, zwischen Hamburg-Heimfeld und dem Elbtunnel, 8 Kilometer stockend. A31, Gronau Richtung Metten, zwischen Emsbüren und Lingen, 4 Kilometer stockend. Kreis Peine, die Landesstraße zwischen Adenstedt und Hoheneggelsen, ist nach einem Unfall voll gesperrt. An der Elbfähre Glückstadt-Wischhafen beträgt die Wartezeit ab Glückstadt bis zu 3 Stunden und ab Wischhafen bis zu 1 Stunde. Und noch eine Info von der Deutschen Bahn. Wegen eines Oberleitungsschadens zwischen Hannover und Lehrte kommt es da im S-Bahn-Verkehr zu Ausfällen. Der Fernverkehr ist ebenfalls betroffen.

0: Es ist 17 Uhr.
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0: Wenn man Menschen mit Musik glücklich machen möchte und dabei auf Nummer sicher gehen möchte und möglichst viele Menschen glücklich machen möchte, dann gibt es eigentlich nur drei Möglichkeiten. ABBA, die Beatles oder die Carpenters. Wofür ich mich entschieden habe, das hören Sie gleich. Erstmal gibt es den Nachrichtenüberblick mit Lars Königke.
2: Guten Tag. Viele illegal eingereiste Migranten verlassen offenbar Ceuta wieder in Richtung Marokko. In den vergangenen Tagen waren bis zu 60.000 Menschen in die spanische Exklave an der nordafrikanischen Küste gekommen. Viele von ihnen schwimmend. Jetzt meldet das spanische Staatsfernsehen, dass 25.000 von ihnen auf dem Rückweg seien. Der Widerstand gegen die WM-Pläne von FIFA-Chef Infantino wächst. Nach den beiden Fußballverbänden, die Europa, Nord- und Mittelamerika sowie die Karibik vertreten, geht jetzt auch der Asienverband auf Abstand zu Infantino. Infantino plant, Teile der WM-Rechte an Investoren zu verkaufen. Nachdem am Strand der Insel Norderney ein altes Schiffswrack entdeckt wurde, haben Archäologen nun mehrere Wrackteile gesichert und abtransportiert. Die Holzteile sollen am Festland genauer untersucht werden, heißt es vom Archäologischen Dienst der Ostfriesischen Landschaft. Experten gehen davon aus, dass es sich wohl um ein niederländisches Holzschiff aus dem 17. oder 18. Jahrhundert handelt.
0: Danke für den Überblick, Lars. Die ausführlichen Nachrichten dann wieder um 18 Uhr hier auf NDR 1 Niedersachsen. Er nickt, wie schön. Also, um 18 Uhr ist er wieder da. Ab morgen greift stufenweise der Rechtsanspruch auf eine Ganztagsbetreuung für Grundschulkinder. Der gilt zunächst nur für alle Kinder der ersten Klasse, aber auch wenn es noch nicht alle Grundschulkinder betrifft, sondern nur die Erstklässler. Ist Niedersachsen gut drauf vorbereitet auf die Ganztagsbetreuung? Die Antwort gibt's gleich bei uns.

0: Sie wissen ja, ein Tag ohne Aber ist möglich, aber sinnlos. Und so weit wollte ich es nicht kommen lassen. Morgen ist ein ganz besonderer Tag für Eltern von kleinen Kindern, denn ab morgen gilt ein neues Gesetz in Deutschland, in dem die Betreuung von Grundschulkindern neu geregelt wird. Ab morgen haben Erstklässler einen Rechtsanspruch auf Ganztagsbetreuung an 5 Tagen in der Woche, jeweils 8 Stunden lang. Das muss natürlich organisiert werden. Julia Willi-Hamburg von den Grünen ist Kultusministerin in Niedersachsen. Sie sagt, dass die Schulen im Land dafür gut aufgestellt sind.
1: Die haben in den letzten Jahren gemeinsam mit den Schulträgern richtig viel gearbeitet. Wir haben sie nach besten Kräften unterstützt. Und es wird sicherlich nicht überall ab Tag 1 der von den Eltern gewünschte Standard sein, weil an einigen Orten sind die Mensen noch nicht zu Ende gebaut beispielsweise. Aber es wird überall ein Angebot geben.
0: In Niedersachsen kann jede Kommune selbst entscheiden, in welcher Form der Rechtsanspruch umgesetzt wird. Das Personal wird vom Land finanziert, sagt Hamburg.
1: Das ist nämlich so, dass wenn die Kommune entscheidet, dass sie eine Ganztagsschule eröffnet, dann bezahlen wir die Personalkosten für diesen Ganztag. Und es gibt viele Kommunen, die sagen, sie machen dort zusätzliche Angebote, zum Beispiel in den Randzeiten oder noch mit anderem Personal. Oder sie machen eine Koordination. Das sind natürlich Kosten der Kommune, die das Land nicht übernimmt. Aber im Grundsatz kriegt jede Ganztagsgrundschule das Personal vom Land finanziert.
0: Ganztagsangebote hatten einige Schulen auch schon vorher angeboten. Für andere ist das Neuland. Aber auch die bekommen Unterstützung vom Land, betont die Ministerin.
1: Ja, wir haben mit den Kommunen verabredet, dass wir jetzt erstmal starten. Die Schulen haben von uns Angebote bekommen, wie sie auch den Ganztag entwickeln werden und können. Und ich denke, dass das jetzt mit dem Aufwachsen der verschiedenen Jahrgänge sukzessive auch immer besser wird, weil die Schulen sich jetzt vernetzen, weil sie Träger kennenlernen, Sportvereine, weil sie die dann noch dazu holen. Und insofern denke ich, dass das in den nächsten 3-4 Jahren an Qualität deutlich zunimmt. Und wir haben auch mit den Kommunen verabredet, dass wir uns jetzt dann noch einmal um die Qualitätsentwicklung kümmern, weil ein Ganztag ist dann besonders wertvoll, wenn er pädagogisch sinnvoll eingebettet ist.
0: Sagt Niedersachsens Kultusministerin Julia Willi-Hamburg. Also, aus politischer Sicht alles gut am Start für die Ganztagsbetreuung von Erstklässlern. Der gilt übrigens auch in den Ferien. Und wie so eine Ferienbetreuung aussehen kann, das hören Sie gleich bei uns.

0: Hier ist NDR1 Niedersachsen mit einem Verkehrshinweis für die A7 Hannover Richtung Hamburg. Zwischen Hamburg-Hausbruch und Waltershof steht ein defektes Fahrzeug. Und Vorsicht bitte außerdem auf der A27 Bremen Richtung Bremerhaven. Zwischen Bremen-Hornlehe und Bremen-Überseestadt liegt eine Matratze auf der Fahrbahn. So, wir bleiben noch beim Thema Ganztagsbetreuung für Erstklässler. Ab morgen haben nämlich Erstklässler einen Rechtsanspruch auf 8-stündige Betreuung an 5 Tagen. Und ja, dieser Ganztag, der gilt bis auf 4 Wochen im Jahr, auch in den Ferien. Wir haben ja gerade Ferien und Katrin Erdmann war in einer Schule in Hannover, die so eine Ferienbetreuung jetzt schon anbietet.
1: Etwa 30 Kinder sitzen in der Grundschule am Welfenplatz in Hannover vor einem Teller dicker Erbsensuppe. Mittendrin die 7-jährige Ronja. Sie wird 3-mal in der Woche bis nachmittags vom Tonclub zu Hannover betreut.
2: Da kann man basteln und draußen Freispielen machen und halt auch im Raum 1. Das ist ein Raum hier in der Schule, da kann man einfach spielen und malen.
1: Heute seien ausreichend Betreuer da, aber das sei im Ganztag, den die Erstklässlerin während der Schulzeit ebenfalls 3-mal die Woche besucht, nicht immer so.
2: Also manchmal sind auch welche krank, da kommen andere oder jemand ist halt allein.
3: Ihr könnt Piratenhüte basteln, ihr könnt mehr.
1: Nach der Suppe schwärmen die Kinder in alle Richtungen aus. Die einen rennen in die Turnhalle, die anderen in den Werkraum, zur Tischtennisplatte oder in den Multifunktionsraum mit Brettspielen, Malstiften und einer offenen Küche. Angeleitet werden sie von 2 Lehramtsstudentinnen. Rieke ist eine von ihnen. Sie hat sich ganz bewusst für den Ganztag entschieden.
4: Ich finde auch gerade beim Ganztag ist man noch mal sehr, sehr nah am Kind und kriegt sehr viel mit, was zum Beispiel auch zu Hause so los ist oder privat bei den Kindern.
1: Obwohl sie für den Sportverein hier in der Schule nur als Werkstudentin arbeitet, fühlt sie sich im Schulbetrieb von den Lehrkräften ernst genommen und wertgeschätzt.
4: Also ich war auf jeden Fall auch dabei, als es so um Eltern-Kind-Gespräche, die bevorstanden, ging und durfte da auch sagen, wie mein Eindruck zu den unterschiedlichen Kindern ist. Also ich hatte schon das Gefühl, dass das, was ich da sage, auch relevant ist.
1: Obwohl es auch ohne Rechtsanspruch bundesweit schon viele freiwillige Ganztagsangebote an Grundschulen gibt, sei eine Augenhöhe zwischen Schule und Jugendträger noch längst nicht selbstverständlich, weiß Hajo Rosenbrock vom Vorstand des Turnclubs. Der Verein gestaltet seit 2010 rund um Hannover den Ganztag mit.
5: Wir als Sportverein, als Träger, als Hilfsdienst kommen von außen in die Schule. Also muss man erst mal miteinander reden lernen. Wenn Schulmitarbeiter lernen, dass die Erzieherinnen und Erzieher aus dem Ganztag vielleicht sogar noch mehr sind als ein Erzieher, auch studiert sind, dann stellt sie das her und Erfolge in der Arbeit, das war schon immer so, führt auch dazu, dass man gegenseitig sich respektieren kann. Und das nenne ich dann Augenhöhe, ja.
1: Benedikt Lampe koordiniert an der Grundschule gerade den Ganztag fürs kommende Schuljahr. Woran es noch hakt, die Übergabe vom Vor- in den Nachmittag.
6: Dass man die Randstunden beispielsweise überschneidend macht, weil der Wechsel von Vormittag zu Ganztag natürlich dann immer etwas knapp ist.
1: Aber das, so hofft er, wird sich auch Stück für Stück ändern.

0: Die Terrortat beim Christopher Street Day in Berlin am vergangenen Wochenende hat wieder mal gezeigt, es geht dann in den Berichten meist um den Täter. Wo kommt er her? Wie alt ist er? Welche Hintergründe? Die Opfer werden meistens nur als Zahl erwähnt. Dabei steht hinter jedem Opfer ein besonderes Schicksal, denn für Überlebende ist nach einem solchen Anschlag das Leben nicht mehr dasselbe. Opfer brauchen Hilfe. Auch bei uns in Niedersachsen gibt es deshalb eine Anlaufstelle vom Land. Darüber habe ich mit Thomas Pfleiderer gesprochen, dem Landesopferschutzbeauftragten. Was tut die Opferhilfe in den ersten Stunden und Tagen nach so einer Gewalttat?
1: Ja, zunächst stellt sich die Frage, wer ist eigentlich Opfer? Das sind viel mehr, als man so gemeinhin denkt. Das sind natürlich direkt Verletzten, das sind auch die Angehörigen und die Hinterbliebenen, aber es sind auch die Ersthelfer, die gleich bei so einem Anschlag Hilfe leisten, und es sind die Augenzeugen, die das alle mit angesehen haben. Zunächst ist mal bei solchen Ereignissen da die psychosoziale Notfallversorgung. Das ist das, was man gemeinhin als Notfallseelsorger versteht. Wer also sowas erlitten hat, wie jetzt in Berlin oder in Magdeburg oder in Stade, da gibt es sogenannte Traumaambulanzen. Das sind an vielen Krankenhäusern in Niedersachsen Psychotherapeuten, die ein erstes Gespräch zur Stabilisierung mit den Menschen führen, damit sie überhaupt mal wieder durchatmen können und klarkommen.
0: Wie geht's dann danach weiter?
1: Wir organisieren dann einen ersten runden Tisch und laden da alle möglichen Beteiligten ein und beraten, was zu machen ist und zu besprechen ist. Und dann kriegen wir auch die ersten Daten von den Opfern. Und an die wenden wir uns dann persönlich, zunächst mal schriftlich, und teilen denen mit, was es alles in diesem Fall für Hilfsangebote gibt.
0: Sie haben eben schon gesagt, das sind alles Spezialisten, die sich gut auskennen.
1: Ja.
0: Wie ist der Opferschutz aufgestellt in Niedersachsen? Sind das alles Hauptamtliche?

0: ganz unterschiedlich. Also ich bin ehrenamtlich, meine Mitarbeiterinnen und meine Mitarbeiter sind hauptamtlich. Dann gibt es die Stiftung Opferhilfe Niedersachsen an 11 Standorten und einer Nebenstelle, also 12 Standorten. Die sind besetzt mit 3 bis 4 hervorragend ausgebildeten Sozialpädagogen. Dann gibt es aber auch den Weißen Ring mit seinen, ich glaube, 43 oder 47 Geschäftsstellen über das Land verbreitet. Das sind meistens ehrenamtliche Menschen. Und dann gibt es noch andere opferunterstützende Einrichtungen, teils mit Hauptamtlichen, teils mit ehrenamtlichen Personen. Alle mit viel Empathie, viel Erfahrung und großem Einsatz.
1: Sagt Thomas Fleiderer, der Landesopferschutzbeauftragte, im Funkbilder-Interview. Das wollte ich sagen. Wenn Sie Hilfe benötigen, googeln Sie es. Opferhilfe Niedersachsen, dann landen Sie auf der Homepage.

0: Es ist kurz vor 5:30 am Freitagnachmittag.
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0: Es gibt ein paar Staus und die sage ich Ihnen jetzt mal durch. Geht los mit der Autobahn 1, Lübeck Richtung Hamburg. Zwischen Hamburg-Billstedt und Dreieck-Norderelbe 6 Kilometer stockender Verkehr. Autobahn 1 Bremen Richtung Osnabrück. Zwischen Uphusen, Bremen-Mahndorf und Arsten 5 Kilometer stockend. A1 Osnabrück Richtung Bremen. Zwischen dem Dreieck Stur und Bremen-Hemelingen 6 Kilometer Stau vor der Baustelle. A2 Dortmund Richtung Hannover. Zwischen Wunstorf-Lute und dem Dreieck Hannover-West 6 Kilometer stockend. A7 Hannover Richtung Flensburg, zwischen Hamburg-Heimfeld und dem Elbtunnel 8 Kilometer stockend. A31 Gronau Richtung Meppen, zwischen Emsbüren und Wiedmarschen 8 Kilometer Stau, da dauert es eine Stunde länger. Kreis Peine, die Landesstraße zwischen Adenstedt und Hoheneggelsen ist nach einem Unfall in beiden Richtungen gesperrt. An der Elbfähre Glückstadt-Wischhafen beträgt die Wartezeit ab Glückstadt bis zu 3 Stunden. Und hier nochmal die Info der Deutschen Bahn. Es gibt einen Oberleitungsschaden zwischen Hannover und Lehrte. Deshalb kommt es im S-Bahn-Verkehr zu Verspätungen. Einige Züge fallen auch ganz aus und der Fernverkehr ist ebenfalls betroffen. Und noch reingekommen eine amtliche Unwetterwarnung vom Deutschen Wetterdienst im nördlichen Niedersachsen. Gibt es am späten Nachmittag und am Abend Unwetter durch schwere Gewitter mit heftigen Starkregen sowie schwere Sturmböen und Hagelschlag. Das war's vom Verkehr und vom Wetter.
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0: Sollte man bei Wahlen die 5%-Hürde kippen, also senken zum Beispiel auf 3%, damit die sogenannten sonstigen Parteien auch eine Chance haben? Unser Thema gleich. Nach Musik von Genesis.

0: Wir haben es alle in der Schule gelernt. Wenn eine Partei bei einer Wahl nicht mindestens 5% der Wählerstimmen bekommt, dann ist sie raus aus dem Bundes- oder Landtag. Auch bei einigen Kommunalwahlen gilt diese Regel. Nun hat der frühere Präsident des Verfassungsgerichtes eine Diskussion ausgelöst darüber, ob diese 5%-Hürde überhaupt noch zeitgemäß ist, weil doch so viele Stimmen für die sonstigen Parteien unter den Tisch fallen. Finger weg von dieser Hürde, sagt die CDU, obwohl mögliche Koalitionspartner wie die FDP darunter liegen. Und die Linke und die AfD sind sich einig, die 5%-Sperrklausel kann weg. Mehr von Frank Eichmann.
1: Die 5%-Hürde bewährt seit 1953 im bundesdeutschen Wahlrecht. Allerdings, bei der vergangenen Bundestagswahl schafften nur 6 von 29 angetretenen Parteien diese Hürde. Womit knapp 7 Millionen Wähler der Kleinparteien nun nicht im Bundestag vertreten sind. Also weg mit den 5%, sagt nicht nur der ehemalige Präsident des Bundesverfassungsgerichts Papier. Auch Armin Willingmann, SPD-Spitzenkandidat in Sachsen-Anhalt, findet die Alternative super. Eine abgesenkte 3%-Sperrklausel. Die würde verhindern, dass das Parlament zersplittert, sagte Willingmann dem Tagesspiegel. Und dem stimmt ein anderer Befürworter des Wegfalls zu, der linken Politiker Bodo Ramelow.
2: Insgesamt sehe ich es demokratietheoretisch und demokratiepraktisch für hochgefährlich an, wenn die Zahl der abgegebenen Stimmen, die am Ende sich in keiner parlamentarischen Rückspiegelung mehr zeigen, immer weiter zunehmen.
1: Nachfrage bei einem erklärten Anhänger der Sperrklausel. Günter Krings, Jurist und CDU-Bundestagsabgeordneter.
3: Wenn wir eine geringere Hürde hätten oder gar ganz auf eine 5%-Klausel verzichten würden, dann würden eben auch noch mehr Wähler kleinere Parteien wählen. Das kann man demokratietheoretisch begrüßen. Ich halte es für gefährlich, weil Regierungsbildung immer schwieriger werden, je mehr Partner daran beteiligt sind.
1: Die Sperrklausel verhindert zuverlässig unübersichtliche Verhältnisse im Parlament. Mahnendes Beispiel die Weimarer Republik. Da saßen bis zu 15 Parteien im Parlament. Der große Nachteil der Sperrklausel, der Wille vieler Wähler bleibt unbeachtet und, Blick auf Sachsen-Anhalt Anfang September, der Wille sehr, sehr vieler Wähler. Bodo Ramelow.
2: Wenn auch, und das möge alles bitte nicht geschehen, aber wenn auch die SPD an der 5%-Hürde in Sachsen-Anhalt scheitern würde und bei einer Umfrage vor kurzem lag sie erst bei 5%, wenn die Grünen gar nicht reinkämen, wenn das BSW nicht mit reinkommt, die FDP weit weg von einem Wiedereinzug in den Landtag ist, dann bleibt übrig nur ein Drei-Parteien-System.
1: Aus AfD, CDU und der Linken. Und wegen der vielen unbeachteten Stimmen könnten schon 41% für die AfD ausreichen, um die absolute Mehrheit zu erringen und die Landesregierung zu stellen. Politisch gibt es derzeit keine Mehrheit für eine Absenkung der 5%-Hürde, aber durchaus einen Weg. Schon 2011 strich das Bundesverfassungsgericht die Sperrklausel. Das bezog sich aber ausschließlich auf Europawahlen. Für Wahlen bei uns im Land müsste ein neuer Anlauf her.

0: Day in der Version von Jackson Browne und das auch noch live, eine Live-Version hier bei NDR 1 Niedersachsen am Freitagnachmittag. Dass Lesben und Schwule heiraten dürfen, das ist seit 2017 gesetzlich erlaubt. Ehe für alle wurde das damals genannt, aber eigentlich sind das zwei Wörter zu viel, denn gleichgeschlechtliche Ehe ist das, was sie für Heteros auch ist, eine Ehe. Vorläufer davon war die eingetragene Lebenspartnerschaft, die es morgen auf den Tag genau seit 25 Jahren gibt. Kim Schröder hat mal genauer nachgefragt aus Anlass dieses Jahrestages. Kim, wie viele gleichgeschlechtliche Ehen gibt es mittlerweile in Niedersachsen?
1: Insgesamt hat es Ende vergangenen Jahres in Niedersachsen mehr als 9.800 gleichgeschlechtliche Ehen gegeben, so die Angaben des Landesamts für Statistik. Knapp die Hälfte von ihnen ließ sich bereits in den ersten rund 2 Jahren nach der Gesetzesänderung trauen. Seitdem bleiben die Eheschließungen ziemlich konstant, immer rund 800 bis 900 Trauungen pro Jahr. Und das macht ungefähr 2% aller Eheschließungen in Niedersachsen aus.
0: Was bedeutet die Ehe für gleichgeschlechtliche Paare?
1: Es besteht eine absolute Gleichberechtigung, zumindest laut Gesetz. Als Paare damals nur Lebensgemeinschaften eintragen lassen durften, hatten sie zwar sozusagen die gleichen Pflichten wie Eheleute, also sowas wie Unterhaltszahlungen zu leisten, aber sie hatten nicht die gleichen Rechte. Sie mussten zum Beispiel die Einkommensteuer wie Ledige abführen und hatten auch kein Adoptionsrecht. Mit der Ehe für alle wurden gleichgeschlechtliche Paare nicht nur rechtlich gleichgestellt, sie wurden auch sichtbarer.
0: Es gibt ja in der Gesellschaft noch viele Vorbehalte gegenüber Menschen, die anders lieben. Wie steht's um die Akzeptanz von Homosexuellen bei uns in Niedersachsen?
1: Homosexualität hat in Niedersachsen zwar einen Grad an Akzeptanz erreicht, aber es gibt noch Luft nach oben. Das bestätigte mir Kerstin Tack vom Niedersächsischen Paritätischen Wohlfahrtsverband.
2: Was wir natürlich brauchen, ist im Bereich der Bildung. In unserer Gesellschaft gibt es noch ganz viel Homophobie und deshalb müssen wir an der Stelle in unserem Bildungssystem, aber auch bei Fort- und Weiterbildung hier noch viel mehr tun, damit wir einen diskriminierungsfreien Umgang haben.
1: Außerdem fordert der Paritätische vom Bund weitere Änderungen im Grundgesetz und im Abstammungsrecht. Vielfalt müsse in der Gesellschaft als Bereicherung wahrgenommen werden.
0: Informationen von Kim Schröder waren das hier in den Funkbildern auf NDR 1 Niedersachsen.

0: Kunst, die auf der Straße liegt, die gibt es an diesem Wochenende in Wilhelmshaven, wirklich wahr. Da läuft an diesem Wochenende wieder das internationale Street Art Festival. Künstlerinnen und Künstler aus aller Welt sind dort und zeigen ihre Straßenkunstwerke, die direkt dort entstehen. Frank Jacobs hat schon mal vorbeigeschaut.
1: Straßenkünstlerin Lydia Hitzfeld sucht die passenden Farben, die sie für ihr großes 3D-Bild auf dem Valois-Platz in Wilhelmshaven benötigt.
2: Wir haben die jetzt selbst angemischt mit Pigmenten und einem leichten Binder, weil das darf ja auch nicht so lange halten. Und ich denke mal, in ein paar Monaten wird es nicht mehr zu sehen sein.
1: Dann bringen Lydia und Vanessa Hitzfeld die gemischten Farben auf dem Pflaster auf.
2: Wir malen eine Meerjungfrau, die hier beim letzten Regen und Hochwasser angespült worden ist und hier eine kleine Heimat gefunden hat, mitten auf dem Valois-Platz.
1: Von einer Bühne aus ist die 600 Quadratmeter große Meerjungfrau schon gut zu erkennen. Von dort überprüft Vanessa Hitzfeld immer wieder, ob alles passt. Dann arbeitet sie weiter an der brünetten Meerjungfrau mit rosa Flosse.
3: Ich lasiere das Gesicht. Erst habe ich die Schatten dunkel gemacht, dann habe ich irgendwie mit Licht und Schatten das Gesicht modelliert und jetzt lasiere ich da mit einer dünnen Farbschicht drüber, damit das Ganze weicher wirkt.
1: Rund 30 Straßenkünstlerinnen und Künstler aus Mexiko, Japan, Pakistan, Lettland und anderen Teilen der Welt malen in der Wilhelmshavener Innenstadt ihre Kunstwerke auf die Straße. Tiere, Architektur oder Porträts von bekannten Menschen, sagt Streetart-Projektleiterin Charlene Önal von der Wilhelmshaven Touristik GmbH.
4: Hier passiert ganz viel. Wir haben das Herzstück vom Festival, einmal den Straßenmalwettbewerb, wo in diesem Jahr 27 Künstler antreten und um die Gunst der Zuschauer so gesehen kämpfen mit ihren Bildern. Samstag und Sonntag haben wir ein Kinder- und Jugend-Streetart-Festival für Kinder von 4 bis 17 Jahren. Live-Body-Painting an den beiden Tagen sowie auch Kinderschminken.
1: Außerdem verschönern 70 Graffiti-Künstler ein Parkhaus in der City. Schon in den vergangenen Tagen haben die Organisatoren rund um die Wilhelmshavener Innenstadt schwere Betonblöcke und Poller an den Zuwegungen zum Festival aufgestellt, damit die Menschen ein sicheres Fest feiern können, so Önal. Seit 14 Jahren gibt es das Street Art Festival nun schon in Wilhelmshaven. Tausende Besucher zieht es jedes Jahr dafür in die Küstenstadt. Denn das ist für viele ein besonderes Erlebnis.
5: Es ist auch interessant, da mal die Kunst der jungen Leute zu sehen. Für Wilhelmshaven ist es auf jeden Fall eine Erweiterung. Und das muss ich sagen, das freut mich.
6: Finde ich sehr gut.
7: Das ist mit einer der spannendsten Sachen, zu sehen, wie die Bilder sich entwickeln von Tag zu Tag. Super, Highlight des Jahres.
0: Klingt wirklich cool und ist vielleicht auch eine Ausflugsidee für Sie an diesem Wochenende. Das internationale Street Art Festival in Wilhelmshaven. Die Funkbilder gehen zu Ende, aber Programm geht weiter. Wir schalten gleich wieder rüber an den Maschsee für die Happy Hour. Live aus unserem gläsernen Studiozelt. Ich bin Carsten Thiele, wünsche Ihnen ein schönes Wochenende.

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1: Vorsicht bitte auf der Autobahn 2, Dortmund Richtung Hannover. Zwischen Bielefeld Ost und Ostwestfalen-Lippe liegt ein Hindernis auf der Fahrbahn. Vorsicht bitte auf der B437, Schweierstraße, Friedeburg Richtung Rodenkirchen. Zwischen Schwei und Rodenkircher Wurb steht ein defekter LKW. Autobahn 1, Lübeck Richtung Hamburg. Zwischen Billstedt und dem Dreieck Norderelbe 6 Kilometer stockender Verkehr. A1 Osnabrück Richtung Bremen, zwischen dem Dreieck Stur und Bremen-Hemelingen 6 Kilometer Stau. A2 Dortmund Richtung Hannover, zwischen Wunstorf-Lute und dem Dreieck Hannover-West 8 Kilometer Stau vor der Baustelle. Die A2 Dortmund Richtung Hannover wird zwischen dem Dreieck Hannover-West und Hannover-Langenhagen wegen einer Baustelle ab 19 Uhr bis Montag früh gesperrt. A7 Hannover Richtung Hamburg, zwischen dem Dreieck Walsrode und Bad Fallingbostel 2 Kilometer Stau. A7 Hannover Richtung Flensburg, zwischen Heimfeld und dem Elbtunnel 8 Kilometer stockend. A31 Gronau Richtung Meppen, zwischen Emsbüren und Wiedmarschen 8 Kilometer Stau. Kreis Peine, die Landesstraße zwischen Adenstedt und Hoheneggelsen ist nach einem Unfall vollgesperrt. An der Elbfähre Glückstadt-Wischhafen beträgt die Wartezeit ab Glückstadt bis zu 2 Stunden. Und hier nochmal die Info von der Deutschen Bahn. Es gibt einen Oberleitungsschaden zwischen Hannover und Lehrte. Deshalb fallen im S-Bahn-Verkehr Züge aus oder sie fahren später. Der Fernverkehr ist ebenfalls betroffen.

0: Es ist 18 Uhr.
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0: Mit Lars Könicke. Schönen guten Abend. Die Schlagzeilen. Mehr als 40 Menschen sterben bei Grenzübertritten in Ceuta. Staatsanwaltschaft ermittelt gegen Fahrschulbetreiber aus Papenburg wegen Betrugs. Polizei nimmt nach Bankeinbruch in Wilhelmshaven zwei Verdächtige fest. Das Wetter abends und nachts im Südosten. Einige Schauer, örtlich Gewitter, Tiefstwerte bis 11 Grad. Nach diesen Nachrichten warnen wir vor Unwetter. Beim massenhaften Grenzübertritt von Migranten in die spanische Exklave Ceuta in Nordafrika sind 43 Menschen zu Tode gekommen. Die Menschen sind beim Versuch, über das Meer nach Ceuta zu gelangen, ertrunken. Christian Sachsinger.
2: Wie viele Menschen genau inzwischen in Ceuta angekommen sind, ist unklar. Während der Präsident der Exklave, Juan Jesus Vivas, von 60.000 illegalen Migranten spricht, geht die Regierung in Madrid von nur 50.000 aus. Innenminister Fernando Grande Malasca betonte zudem, dass die Hälfte, also 25.000 Personen, inzwischen wieder freiwillig nach Marokko zurückgekehrt seien. Viele der Migranten sind junge Männer, die Marokko verlassen wollten, um in Europa zu arbeiten. Ein Teil hatte die Grenzanlagen umschwommen. An den Stränden liegen nun massenweise Plastikflossen oder andere Schwimmutensilien. Ein zweiter Weg führte zu Fuß über einen Hügel und eine Befestigungsanlage. Die Sicherheitskräfte waren von dem Ansturm völlig überfordert und ließen die Menschenströme passieren. Spaniens Ministerpräsident Pedro Sanchez ist mittlerweile nach Ceuta gereist, um sich ein Bild von der Lage vor Ort zu machen. Er sprach von einem Angriff und einer Verletzung der territorialen Integrität Spaniens. Sanchez kündigte an, auf dem Meer mit Hilfe von Bojen eine Barriere anlegen zu lassen, um die Menschen von Ceuta fernzuhalten.
0: Bundesinnenminister Dobrindt will angesichts der Lage in Ceuta die Grenzkontrollen verlängern. Dobrindt sagte, die Erfolge von Deutschland beim Zurückdrängen der illegalen Migration müssten erhalten und ausgebaut werden. Seit knapp 2 Jahren gibt es an allen deutschen Grenzen Kontrollen. Für diesen September steht die Entscheidung noch aus, ob sie verlängert werden sollen. Dobrindt hatte sich dabei bisher nicht festgelegt. Die Staatsanwaltschaft Osnabrück ermittelt gegen den Betreiber einer Fahrschule aus Papenburg. Es geht um gewerbsmäßigen Betrug. Anke Heilemann, was für einen Verdacht haben die Behörden denn gegen den Mann?
3: Der Fahrschulbetreiber soll Schulungen für Lkw-Fahrer angeboten, die aber nicht durchgeführt haben. Trotzdem habe er den Lkw-Fahrern bescheinigt, dass sie an diesen Schulungen teilgenommen hätten, so die Staatsanwaltschaft Osnabrück. Wie viel Geld er dadurch eingenommen hat, dazu gibt es noch keine Informationen. In solchen Modulen und Weiterbildungen geht es zum Beispiel darum, wie Fahrer die Ladung richtig sichern oder wie sie möglichst spritsparend fahren. Wer diese regelmäßigen Schulungen nicht macht und trotzdem fährt, der muss Strafe zahlen. Eine Ermittlungsgruppe der Polizei prüft jetzt mehr als 1000 Verdachtsfälle, bei denen der Fahrschulbetreiber also nicht durchgeführte Module verkauft haben soll, und zwar deutschlandweit. Das Amtsgericht Papenburg hat einen Haftbefehl gegen den Mann erlassen, er ist aber unter Auflagen erstmal wieder auf freiem Fuß. Auch die Ehefrau des Mannes steht im Verdacht, bei dem Betrug geholfen zu haben.
0: Nach dem Einbruch in eine Sparkassenfiliale in Wilhelmshaven hat die Polizei 2 Tatverdächtige festgenommen. Ein Sprecher der Polizei bestätigte, dass ein 3. Verdächtiger noch gesucht wird. Die Polizei hofft auf Zeugenhinweise. Die Verdächtigen sollen 18 Schließfächer aufgebrochen haben. Sie erbeuteten dabei Gold und Bargeld im Wert von 230.000 Euro. Nachdem am Strand der Insel Norderney ein altes Schiffswrack entdeckt wurde, haben Archäologen nun mehrere Wrackteile gesichert und abtransportiert. Die Holzteile sollen am Festland genauer untersucht werden, heißt es vom Archäologischen Dienst der Ostfriesischen Landschaft. Schiffsarchäologen wollen genaueres zur Bauart und zum Typ des Schiffes herausfinden. Dazu sollen die Wrackteile nun dokumentiert und konserviert werden. Experten gehen davon aus, dass es sich wohl um ein niederländisches Holzschiff aus dem 17. oder 18. Jahrhundert handelt. Das Wrack wurde beim Verlegen von Seekabeln am Strand gefunden. Und das Wetter für Niedersachsen. Der Deutsche Wetterdienst warnt im nördlichen Niedersachsen am Abend Unwettergefahr durch schwere Gewitter mit heftigem Starkregen sowie schweren Sturmböen und Hagelschlag. Abends und nachts dann viele Wolken und nach Südosten hin einige Schauer, vereinzelt gewittrig. Tiefstwerte 17 bis 11 Grad. Morgen Sonne und Wolken, einzelne Schauer, örtlich mit Blitz und Donner. Höchstwerte 20 bis 26 Grad. Am Sonntag Sonne und Wolken, nur wenige Schauer, maximal 21 bis 29 Grad. Die Zeit, es ist 18.05 Uhr.
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5: Wir sind noch heute wieder live hier vom Asche in Hannover, NDR vor Ort am Geibeltreff. Wir freuen uns, wenn Sie dazukommen, jetzt hier wieder Radio Live aus unserem gläsernen Studio am Asche. Mein Name ist Stefan Nobel. Ich wünsche Ihnen einen schönen guten Abend.

NDR 1 Niedersachsen hier live von NDR vor Ort am Maschi. Heute der Happy Sounds Tag hier bei uns. Und für die Happy Sounds, für die glücklich machende Musik, war heute Cyril Krüger bei uns auf der Bühne von den Jetlags in Hannover. Eine große Nummer hier am Maschi.

0: Dank. Wie ist das jetzt, hier Musik zu machen?
1: Umso schöner. Ich musste mich ja damals entscheiden, mache ich hier weiter mit Leistungstraining auf dem Maschsee oder mache ich Musik, und habe mich dann für meine große Liebe, die Musik, entschieden. Also deswegen, alles schön.
2: Total stimmig. Cyril und die Jetlags immer wieder gerne. Und fürs Glück zuständig hier bei uns auf der Bühne bei NDR vor Ort ist auch unsere Glücksbringerin bei NDR1 Niedersachsen, Regine Stünkel. Was hast du an Glück heute transportieren können?
3: Oh, es ist so schön hier einfach auf dem Maschsee-Fest. Wir sind auf Tuchfühlung mit unseren Hörerinnen und Hörern. Sonst sind wir ja im Studio drin, im Funkhaus bei uns, und jetzt sind wir draußen. Und das heißt, wir führen hier auch ganz viele Gespräche übers Glück natürlich. Was macht uns glücklich? Das sind oft die kleinen Momente. Das ist genau jetzt, wenn die Abendsonne so langsam untergeht, die Leute sich hier versammeln, wir miteinander ins Gespräch kommen. Das ist Glück pur, und das ermöglicht der NDR hier gerade. Und ich bin ganz happy als Glücksbringer, jetzt auch mal draußen zu sein.
2: Und deine Rubrik Im Glück, die läuft ja immer Sonntagvormittag bei NDR1 Niedersachsen, immer zwischen 10.30 Uhr und
3: 9.30 Uhr. Bis 10 Uhr. Und wir sind 10 Uhr. Ein bisschen eher dran.
2: So sieht's aus. Und dann bist du nämlich am Sonntag dann auch direkt nach der Rubrik ja wieder hier.
3: Genau.
2: Können wir schon ein bisschen verraten, um was es am Sonntag ging?
3: Ja, es geht um rettende Engel, also Menschen, die so ganz plötzlich uns zur Seite stehen. Mir ist so ein rettender Engel neulich in der Deutschen Bahn begegnet. Mag es gar nicht glauben, auch in der Bahn erlebt man Glück. Ich habe es getan. Mit wem, das erzähle ich Ihnen am Sonntag. Und das war ein ganz besonderer Moment. Und ich freue mich immer, wenn Glück ansteckend ist. Das ist es nämlich, wenn wir Menschen zusammenkommen. Das ist der wichtigste Glücksfaktor schlechthin. Und der NDR ermöglicht das hier auf dem Maschsee-Fest. Also wunderbar, kommen Sie her. Auch am Sonntag feiern wir das Glück.
2: Regine Stünkel und auch Cyril Krüger, vielen Dank, dass ihr hier seid. Wir hören die NDR1 Niedersachsen Happy Hour. 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Jetzt mit Elvis Presley.

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1: Stau oder stockender Verkehr auf folgenden Strecken. A1 Lübeck Richtung Hamburg. Zwischen Hamburg-Billstedt und dem Dreieck Norderelbe 6 Kilometer. A1 Osnabrück Richtung Bremen. Zwischen Dreieck Stur und Bremen-Hemelingen 4 Kilometer vor der Baustelle. A2 Dortmund Richtung Hannover. Zwischen Wunstorf-Lute und dem Dreieck Hannover-West 9 Kilometer Stau vor der Baustelle. Die A2 Dortmund Richtung Hannover wird zwischen Dreieck Hannover-West und Hannover-Langenhagen wegen Bauarbeiten ab gleich 19 Uhr bis Montag 5 Uhr gesperrt. A7 Hannover Richtung Hamburg zwischen Dreieck Walsrode und Bad Pfalling-Bostel 2 Kilometer Stau. A7 Hannover Richtung Flensburg zwischen Hamburg-Heimfeld und dem Elbtunnel 3 Kilometer stockender Verkehr. A31 Gronau Richtung Meppen zwischen Emsbüren und Wiedmarschen 8 Kilometer Stau. Die Verzögerung beträgt hier eine Dreiviertelstunde etwa. Im Kreis Peine die Landesstraße zwischen Adenstedt und Hoheneggelsen ist nach einem Unfall in beiden Richtungen gesperrt. An der Elbfähre Glückstadt-Wischhafen beträgt die Wartezeit ab Glückstadt bis zu 1,5 Stunden. Und weiterhin diese Information der Deutschen Bahn. Wegen eines Oberleitungsschadens zwischen Hannover und Lehrte kommt es im S-Bahn-Verkehr zu Zugausfällen und Verspätungen. Der Fernverkehr ist ebenfalls betroffen.
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2: NR1 Niedersachsen mit einem aktuellen Verkehrsservice. Vorsicht bitte auf der A1 Bremen Richtung Hamburg zwischen Hollenstedt und Rade. Eine ungesicherte Unfallstelle. 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
1: Vorsicht bitte auf der A2 Hannover Richtung Dortmund zwischen Kreuzbad Oeynhausen und Flotow West befindet sich eine ungesicherte Unfallstelle. Auch auf der A2 Dortmund Richtung Hannover eine ungesicherte Unfallstelle zwischen Herford-Bad Salzuflen und Herford-Ost. Stau oder stockender Verkehr auf folgenden Strecken. A1 Lübeck Richtung Hamburg zwischen Hamburg-Willstedt und Dreieck Norderelbe 6 Kilometer. A1 Osnabrück Richtung Bremen zwischen Dreieck Stur und Bremen-Hemelingen 3 Kilometer stockender Verkehr vor der Baustelle. A2 Dortmund Richtung Hannover zwischen Wunstorf-Lute und Dreieck Hannover-West 10 Kilometer Stau vor der Baustelle. Die A2 Dortmund Richtung Hannover ist zwischen Dreieck Hannover-West und Hannover-Langenhagen wegen Bauarbeiten bis Montag 5 Uhr gesperrt. A7 Hannover Richtung Flensburg zwischen Hamburg-Hausbruch und dem Elbtunnel 5 Kilometer. A31 Gronau Richtung Meppen zwischen Emsbüren und Wiedmarschen 5 Kilometer Stau. Verzögerung hier jetzt eine Stunde. Die A33 Osnabrück Richtung Bielefeld wird zwischen Haderberg und Borklo Kloster Ösede wegen einer Nachtbaustelle von 20 Uhr bis morgen 6 Uhr gesperrt. Die Umleitung führt über die U84. Und an der Elbfähre Glückstadt-Wischhafen beträgt die Wartezeit ab Glückstadt bis zu anderthalb Stunden. Halten Sie durch, wir sind bei Ihnen. Das war die Happy Hour. Bis hier mit Stefan Hobel. Schönen Abend noch.
2: Es ist 19 Uhr.
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2: Mit Lars König. Guten Abend. Die Schlagzeilen. Merz fordert schnelles Handeln in spanischer Exklave. Die Schlagzeilen. Merz fordert schnelles Handeln in spanischer Exklave Ceuta. Zahl der arbeitslosen Akademiker steigt in Niedersachsen. Hunderte Landwirte erhalten neue Förderung zum Wolfsschutz. Das Wetter abends und nachts, im Südosten einige Schauer.

0: Örtlich Gewitter, Tiefstwerte bis 11 Grad. Nach diesen Nachrichten warnen wir vor Unwetter. Kanzler Merz hat Spanien aufgefordert, die Lage in seiner afrikanischen Exklave Ceuta schnell wieder in den Griff zu bekommen. In dem kleinen Gebiet in Nordafrika sind in den vergangenen Tagen nach aktuellen Zahlen etwa 60.000 Migranten angekommen. Aus Berlin Georg Schwarte.
1: Nachdem bisher Zehntausende afrikanische Migranten aus Marokko kommend in die spanische Exklave Ceuta strömen, fordert Bundeskanzler Merz jetzt Spanien, aber auch alle EU-Mitgliedstaaten auf, die Außengrenzen der Europäischen Union zu schützen. Er stehe im Kontakt mit der spanischen Regierung und begrüße die spanische Absicht, die so wörtlich illegalen Migranten nicht auf den europäischen Kontinent zu lassen. Zugleich erwarte der Bundeskanzler, dass Marokko die Migranten unverzüglich wieder zurücknehme. Der spanische Ministerpräsident Sanchez hat mittlerweile das Militär aktiviert und ist selbst vor Ort in Ceuta eingetroffen. Frankreich verstärkt seit gestern Abend seine Kontrollen an der spanischen Grenze, während die ersten EU-Staaten den Ausschluss Spaniens aus dem EU-Schengen-Raum fordern. Nach Italien wirft jetzt auch Finnland Spanien vor, beim Schutz der Außengrenzen des Schengen-Raums vollkommen versagt zu haben. Die finnische Außenministerin Rantanen, Mitglied der rechtspopulistischen Partei Die Finnen, schrieb im Online-Dienst X, Länder, die ihren Verpflichtungen nicht nachkämen, könnten nicht Teil von Schengen sein.
0: Die ostdeutschen Bundesländer wollen offenbar wichtige Teile der Rentenreform nicht mittragen. Mecklenburg-Vorpommerns Ministerpräsidentin Schwesig schließt sich der Kritik ihrer ostdeutschen Kollegen an. Die lehnen die Pläne der Bundesregierung ab, die abschlagsfreie Rente nach 45 Beitragsjahren zu streichen. Die Regierungschefs von Sachsen, Sachsen-Anhalt, Thüringen und Brandenburg verweisen auf die besondere Lage in Ostdeutschland. Dort hätten die Menschen oft nur die Basisrente und keine weiteren Einnahmen. Bundesweit steigt die Zahl der Arbeitslosen mit Hochschulabschluss. Das zeigt eine neue Studie der DZ-Bank. Sophie Mühlmann, wie sieht es denn bei uns in Niedersachsen aus?
2: Arbeitslose Akademiker unter 30 gibt es auch hier im Land immer mehr. In den letzten 10 Jahren ist die Zahl sogar um fast 20% gestiegen, sagt die Bundesagentur für Arbeit. Allein im letzten Jahr waren das hier 3.430 junge Frauen und Männer, die nach dem Studium keinen passenden Job gefunden haben. Unternehmen schreiben gerade einfach weniger Stellen aus, meint die Arbeitsagentur. Das liegt natürlich an der schwierigen wirtschaftlichen Lage, aber der Arbeitsmarkt verändere sich auch. Bestimmte Jobs lassen sich zum Beispiel längst durch KI ersetzen. Dabei sind manche Berufsfelder weniger betroffen, manche mehr. Verwaltungsberufe zum Beispiel seien noch relativ sicher, ebenso der Lehrerberuf oder Jura und Medizin, im Gegensatz etwa zu Geisteswissenschaften oder Marketing. Da gibt es deutlich mehr arbeitslose Absolventen. Alles in allem stünden die Akademiker aber immer noch besser da als Menschen mit niedrigeren Qualifikationen. Eine gute Ausbildung oder ein Studium lohnen sich also trotzdem.
0: In Niedersachsen haben hunderte Landwirtinnen und Landwirte die neue Förderung zum Wolfsschutz erhalten. Das teilte das Umweltministerium in Hannover mit. Demnach wurden seit April vergangenen Jahres 3,4 Millionen Euro an etwas mehr als 500 Betriebe gezahlt, damit sie mit entsprechenden Maßnahmen Schafe und Ziegen vor Wölfen schützen können. Die Nachfrage nach der Förderung sei weiter hoch, hieß es. Die neue Regelung sieht vor, dass Betriebe Pauschalgeld erhalten, je nach Größe der beweideten Fläche. Vorher musste Geld für verschiedene Herdenschutzmaßnahmen einzeln beantragt werden. Das Verwaltungsgericht Göttingen hat Aufenthaltsverbote für die Göttinger Innenstadt gegen 40 Mitglieder von zwei verfeindeten Großfamilien erst einmal für ungültig erklärt. Die Polizei habe handwerkliche Fehler beim Erteilen der Verbote gemacht, teilte das Gericht auf NDR-Anfrage mit. Die Verbote waren ausgesprochen worden, nachdem im Juni ein Polizist bei einer Auseinandersetzung in Göttingen angeschossen wurde. Ein 16-jähriger Verdächtiger sitzt deshalb in Untersuchungshaft. Die Polizei will die Aufenthaltsverbote nun nach eigenen Angaben neu bewerten. Und der NDR1 Niedersachsen Verkehrsservice, Vorsicht bitte auf der A1 Hamburg nach Lübeck in Höhe Hamburg-Billstedt brennt ein Fahrzeug. Vorsicht bitte auch auf der A2 Hannover nach Dortmund zwischen Kreuz Bad Oeynhausen und Flotow West, da gibt es eine ungesicherte Unfallstelle. Vorsicht bitte auf der A2 Dortmund Richtung Hannover zwischen Herford Bad Salzuflen und Herford Ost, auch da gibt es eine ungesicherte Unfallstelle. Und das Wetter für Niedersachsen. Der Deutsche Wetterdienst warnt im nördlichen Niedersachsen am Abend Unwettergefahr durch schwere Gewitter mit heftigem Starkregen sowie schweren Sturmböen und Hagelschlag. Abends und nachts viele Wolken und nach Südosten hin einige Schauer, vereinzelt gewittrig, Tiefstwerte 17 bis 11 Grad. Morgen Sonne und Wolken, einzelne Schauer, örtlich mit Blitz und Donner, Höchstwerte 20 bis 26 Grad. Am Sonntag Sonne und Wolken, nur wenige Schauer, 21 bis 29 Grad. Die Zeit, es ist 19.06 Uhr.
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4: Ich mache es in der Regel so, dass ich mindestens einmal vorher hinfahre, gucke mir den Betrieb an, melke eine Melkzeit mit, gucke, wo die Sicherungskästen sind. Also eigentlich so das Wichtigste, was man wissen muss, wo der Stromapparat ist. Und bespreche das mit dem Landwirt nochmal, ob sonst irgendwelche Besonderheiten da sind. Und ansonsten gehe ich dann dahin quasi, wann die in Urlaub fahren.
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6: Petra, die habt ihr gerade gehört, die sorgt dafür, dass Landwirte mal in den Urlaub fahren können. Das ist nämlich gar nicht so einfach. Wenn du einen Stall voller Kühe hast oder den Acker voller Mais, da kannst du ja nicht einfach sagen, so, tschüss, bin da mal weg für eine Woche, Malle, adios. Landwirte machen keinen Urlaub. Aber die neue Generation von Landwirten, die ist nicht immer bereit, das zu akzeptieren. Und es gibt ja Lösungen, wie man Landwirtschaft und Urlaub vereinbaren kann. Wie geht das und wie kann man das umsetzen? Darum geht es heute bei 63 Hektar. Euer Nummer 1 Landwirtschaftspodcast der Herzen für Menschen, die vom Land kommen, die neugierig sind aufs Land, und für Verbraucher, die wissen wollen, was Landwirte eigentlich so machen und ob Landwirte wirklich niemals Urlaub machen. Das ist zumindest die Idee, die ich hatte. Ich bin Andreas Kuhlage, Radiomoderator und Verbraucher und komme aus der Stadt.
5: Ich bin Maja Mokwitz, Landwirtin, habe Landwirtschaft studiert und komme selber von einem Ackerbaubetrieb. Und ich musste auch gerade relativ lange überlegen, wann ich das letzte Mal im Urlaub war. Wie sieht's bei dir aus?
6: Siehste, ich plane zumindest gerade Urlaub und freue mich da sehr drauf. Und bin gespannt, wie das bei Landwirten ist. Da werde ich dich nachher auch ausquetschen. Und wie unser Gast heute ja mit Landwirten über ihren Urlaub spricht oder über die Situation, in denen sie gebraucht wird. Petra ist nämlich Betriebshelferin. Was das bedeutet, darüber reden wir gleich. Aber erstmal
5: Majas Landwort. Und zwar, Kuhlage, möchte ich von dir wissen, was ist denn ein Zitzengummi? Es wird aber lange leise hier, da musst du erst mal überlegen, ne?
6: Ich frage mich, wie ich die Erklärung für dieses Landwort mit meiner katholischen Erziehung vereinbaren kann. Zitzengummis sind folgendes. Also, es kann manchmal passieren, dass die ungestümen Kälber, wenn die so an den Zitzen nuckeln, ja, dass gereizt wird und dass das den Mutterkühen wehtut und dass die dann sich vielleicht entzünden oder sowas. Und deswegen gibt es da sogenannte Gummis, die werden da so drüber geflanscht und dann werden die Zitzen so ein bisschen geschützt und die Kälber, die können dann nicht mit ihren rauen Zungen dann da so weiter rumrubbeln, sodass sich das noch mehr entzündet und die Mutterkühe noch mehr Schmerzen haben. Das ist ein Zitzengummi und ich bin sehr stolz auf mich, dass ich es geschafft habe, dieses Landwort völlig korrekt zu erklären.
5: Völlig korrekt.
6: Völlig korrekt.
5: Ja, also es ist ein Gummiteil am Melkzeug, kann man sagen. Und das ist das, was an die Zitze gesetzt wird und durch rhythmische Bewegung quasi zum Melken beiträgt.
6: Ach, das sind diese Dinger?
5: Ja.
6: Hatte ich schon mal in der Hand. Ich war ja schon mal auf einem Milchviehbetrieb und durfte im Melkhaus.
5: Wenn du es kannst, erwähnst du es. Wir sind alle ganz stolz, dass du einmal in deinem Leben da reingeschaut hast.
6: Die Kühe schwärmen heute noch.
5: Die schwärmen
6: heute
5: noch von
6: mir. Ja. Jedenfalls musste ich da diese Dinger ranflanschen. Ne?
5: Ja.
6: Und das ist ganz faszinierend, weil da ist so ein bisschen Unterdruck drauf und die saugen
5: ja, genau.
6: sich so ran. So
5: ja. Ja.
6: Und dann muss man schnell sein, weil auf dem Melkkarussell bewegt es sich immer ein bisschen und jede Kuh wartet dann ungern länger, als sie muss und dann müssen die schnell ran.
5: Ja, und jetzt weißt du den Fachbegriff dazu.
6: Zitzengummi.
5: Richtig.
7: Vom Zitzengummi zu einem anderen schönen Thema. Wir brechen heute eine Lanze für den Urlaub.
6: Wir alle überlegen uns, was wir im Urlaub machen. Das ist so eine Standardfrage. Wie, was gibt's zum Frühstück? Was arbeitest du? Und die nächste Frage ist, was machst du im Urlaub in diesem Jahr? Und manchmal ist es ja so, man braucht Urlaub-Inspiration und man will sich in die Ferne denken. Und ich will euch da mal einen Podcast empfehlen, den ich eigentlich kenne, seit ich ein kleines Kind bin. Nein, nicht kleines Kind, aber als ich noch ganz jung war, da gab es das neue Radiosendung.
5: Warst du nicht schon immer so alt?
6: Ich war schon immer alt. Aber ich war, also früher habe ich auch mal jünger ausgesehen, sagen wir so. Und da habe ich eine Radiosendung gehört, die hieß Zwischen Hamburg und Haiti. Und ich habe es geliebt, weil da haben so Reporterinnen und Reporter aus der ganzen Welt so von ihren Einsatzorten erzählt. Und das waren ja oft so Urlaubssehnsuchtsorte. Und ich bin in der DDR groß geworden, konnte aber die Radiosendung hören. Und für mich war das immer so ganz faszinierend, was die dann wirklich von Haiti erzählen. Das ist ein Land unerreichbar für mich. Und wenn die von Palmen erzählen und von der Besonderheit dieser anderen Kultur, diesen anderen Klima und der Landschaft, hat mich das wahnsinnig fasziniert. So. Und diese Sendung gibt es jetzt als Podcast. Und wenn ihr mal Bock habt, euch in andere Länder mitnehmen zu lassen, wie sieht Street Art in Vancouver aus, sagenumwogene Tempelstädte in Indien, lasst euch da mal mitnehmen, entführen in die weite Welt. 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Und wenn wir beim Thema Urlaub sind, dann finde ich, muss man auch über Urlaubsziele reden.
5: Ja, da bekommt ihr ganz viel Urlaubsinspiration.
6: Und meine früheste Erinnerung oder Verbindung mit Landwirtschaft ist, die machen keinen Urlaub. Mhm. Also weil, wie auch, die haben Tiere, die können sie nicht alleine lassen. Und das Feld, der Acker, der muss ja bestellt werden. Außerdem ist jetzt Erntezeit, du hast es vorhin gesagt. Ja. Wir sind mittendrin. Da kann man ja auch nicht weg. Und dann dachte ich immer, das ist ein Grund, kein Landwirt zu werden. Weil nie Urlaub machen, das gefällt mir nicht. Jetzt habe ich hier eine Landwirtin sitzen, Maja. Stimmt das? Machen Landwirte nie Urlaub?
5: Und ich kann mal erzählen, wie wir immer Urlaub gemacht haben als Familie. Und ich glaube, da können sich auch viele mit mir identifizieren. Und zwar sind wir immer auf die gleiche Nordseeinsel gefahren, nach Föhr. Und das immer ohne meinen Vater. Also wir haben immer Familienurlaub gemacht, ohne dass mein Papi dabei war. Deswegen war das schönste Wetter für mich, ehrlicherweise, dass es regnet. Weil wenn es geregnet hat, dann ist mein Papi uns hinterhergekommen.
6: Wirklich?
5: Also ich weiß nicht, wie lange man fährt. 4 Stunden, wenn alles gut läuft mit Fähre. Also war er dann ganz schnell bei uns. Und dann habe ich aber wieder gehofft, dass dann doch wieder die Sonne scheint. Aber es vorher genug geregnet hat und man immer noch nicht weiter ernten kann. Weil es ist ja auch nicht schön, wenn man dann auf der Insel hockt und alle irgendwie in der Wohnung sitzen. Sondern dann will ich ja auch mit meinem Papi an den Strand und mit ihm in den Wellen rumspringen. Das war so mein schönstes Sommerwetter. Langer Regen, was ja eigentlich für die Ernte schlecht ist. Aber ich habe mir natürlich meinen Papi gewünscht, damit ich dann auch was mit meinem Papi am Strand machen kann.
6: Und war das für dich als Kind schon immer so selbstverständlich? Also du wusstest, mein Papa ist Landwirt, der wird mit uns keinen Urlaub machen.
5: Ich kannte das gar nicht anders, ne? Aber wenn man mal da genauer drauf schaut, ist das ja schon irgendwo ein Kompromiss, weil er konnte uns hinterherfahren. Und Mami konnte sich auch so organisieren, dass sie das auch mit vielen anderen landwirtschaftlichen Familien gemacht hat, weil ganz alleine mit den Kindern ist ja auch schwierig. Das heißt, sie hatte auch Freundinnen, die das genauso gemacht haben und die haben sich dann immer abgewechselt mit der Kinderbetreuung. Mhm. Wir kommen ja von einem landwirtschaftlichen Betrieb und für uns ist quasi die Urlaubszeit im Winter. Wenn keine Vegetationsphase ist und wenn die Felder ruhen, dann machen wir auch für 2 Monate unseren Betrieb zu.
6: Gut, aber Leute, die jetzt in der Milchviehwirtschaft arbeiten oder die Schweinehaltung machen oder andere Tiere haben, für die fällt das ja auch weg, weil im Winter legen die Tiere nicht schlafen und sagen, ja, mach mal, fahr mal weg, wir kommen ja alleine klar.
5: Ne? Und ich manchmal auch, ne? Das Gefühl habe, dass man mittlerweile schon so denkt, ja, ist ja alles irgendwie automatisch, automatische Melksystem, irgendwie automatische Fütterung, irgendwie ist ja noch so ein Schieberoboter, der die Gülle da beiseite schiebt, also der Landwirt muss nur noch aufs Handy schauen, aber am Ende sind das ja wirklich Lebewesen und trotz irgendwie geregelter Temperatur und irgendwie Futter, was zu geregelten Zeiten kommt, können die Tiere natürlich krank werden oder die Technik kann auch versagen. Also gibt es so viel, was damit reinspielt und auch wie gesagt, die Milchviehbauer müssen sich ja auch um die Fütterung für den Winter kümmern und müssen auch mehrere Schnitte machen, um das Futter zu silieren und so weiter. Also da stehen immer Aufgaben an.
6: Hast du denn deinen Urlaub schon geplant und fällt dir das leicht als Landwirtin zu sagen, ja klar, mache ich Urlaub, wieso nicht?
5: Also ich glaube, dass kein Landwirt oder keine Landwirtin sagen würde, ich mache gerne und viel Urlaub. Ich glaube, um dieses viel Urlaub geht es, weil das irgendwie ein Wert ist oder eine Eigenschaft, die dir dein Landwirtsein in der Glaubwürdigkeit nimmt. Ich glaube, das kann ich hier so sagen. Und ich weiß von mir, dass ich es mir auch manchmal verkneife, Urlaubsbilder zu posten, weil ich dann denke, ach Mensch, nimmt man mich dann noch ernst, wenn die jetzt sehen, dass ich hier mein Leben genieße. Und das ist mir heute in der Vorbereitung aufgefallen, dass ich ja damit auch ein bisschen dann Teil des Problems bin, dass ich das auch nicht zeige, wenn ich mal nicht arbeite. Und das nehme ich mir, möchte ich jetzt gerne ändern.
6: Normalize Urlaub.
5: Ich glaube, wir haben, und es ist in der Landwirtschaft auch so üblich, dass du in so einem Drei-Generationen-Haus lebst, also dass zumindest Großeltern sehr hofnah leben. Und die haben es ja noch mitgekriegt, die haben ja noch ganz andere Zeiten mitgekriegt und ganz auch andere körperliche Arbeiten ausüben müssen. Und die haben damit, glaube ich, schon hier und da ein Problem, wenn es jetzt in unserer Generation alles so viel einfacher aussieht, ne? Ist vielleicht anders anstrengend. Und ich habe eine Nachricht bekommen, da meinte einer, mein Vater ist 70 und Rentner. Und der wird heute noch angeschnauzt von seiner 95-jährigen Mutter, wenn der mal in der Woche ein Eis isst. Ne? Kriegt da einen Spruch.
6: Ja.
5: Und ich glaube, das kennt jeder, dass man einen Spruch kriegt, wenn man Urlaub macht. Und ich wünschte mir, also ich möchte auch heute dazu aufrufen, dass man das echt mal überlegt, also überdenkt. Denn wir hatten ja auch schon eine Folge darüber gemacht. Ich habe ja meinen Papi verloren und mir hilft total in der Trauerbewältigung, dass ich weiß, dieser Mensch hat nie auf später gewartet. Mein Papi hat nie was verschoben und auf ein späteres Leben gehofft, wo man dann mal mehr Zeit hat für irgendwas. Der hat sich für mich die Zeit genommen, der hat Urlaub gemacht, der hat ganz viel von der Welt gesehen. Und ja, wer weiß, ob man später hat, ne? Deswegen Urlaub ist nicht für später, sondern für jetzt und auch, glaube ich, für die Gesundheit ganz, ganz wichtig.
6: Ja.
5: Und ich muss die Frage jetzt aber auch mal zurückstellen. Machst du denn genügend Urlaub, Kulak?
7: Nee, genügend natürlich nicht. Also ehrlich gesagt, ich ärgere mich ein bisschen, das erste Halbjahr ist rum und ich habe zu viel gearbeitet, ehrlich gesagt. Und
5: das hätte ich dir
7: mich.
5: Jetzt nämlich auch gesagt. Aus meiner Perspektive bist du auch immer ein bisschen am Limit.
7: Ja, aber immerhin habe ich Urlaub geplant und ich kann das auch. Und ich kann auch bei meinem Job, ich bin normalerweise Radiomoderator und ehrlich gesagt kann ich auch ohne schlechtes Gewissen dann wegfahren, weil ich weiß, es sind Leute und Kollegen, die machen das genauso gut, vielleicht sogar besser. Ich wüsste aber nicht, wie das ist, wenn man Landwirt ist, weil da hängt so viel, viel mehr dran. Wenn ich hier weg bin, dann stirbt kein Tier, niemand. So, es geht seinen Gang weiter. Mhm. Aber so als Landwirt, da hängt dein ganzes Lebenswerk dran. Du steckst so viel rein, Herzblut. Und dann frage ich mich schon, kann man das? Was sagen deine Leute, mit denen du redest? So?
5: Lass uns gleich mal direkt die Nachrichten reinhören. Ich glaube, es sind zum einen die Tiere, an die du jetzt ja auch gerade eben schon gedacht hast, und dann noch so ungesehene Faktoren wie man pflegt auch nebenbei noch irgendwie die Großeltern, die es gewohnt sind, dass sie beim Essen immer mit dabei sitzen und die sind sonst ängstlich, wenn man weg ist und funktionieren auch nicht mehr in diesem Haushalt ohne diese Hilfe. Also das, wenn ich jetzt an unser Leben denke, war das auch noch ein Faktor, warum wir irgendwann weniger weggefahren sind. Aber lass uns mal reinhören, was die Hektis uns gesprochen haben.
8: Hallo, Katharina hier. Ich bin angestellte Herrenmanagerin und wir fahren immer nur kurz in Urlaub, höchstens 3 Nächte. Von der Kita aus müssen wir das Kind 2 Wochen rausnehmen. Da sind wir dann eher zu Hause, beziehungsweise mein Mann kümmert sich. Und ja, das ist immer in der Zeit von Mai bis September vorgeschrieben von der Kita. Und ja, da ist natürlich die Hauptarbeitszeit. Ich kann also nicht immer zu Hause sein oder im Urlaub sein.
9: Wir haben einen Milchviehbetrieb mit 220 Kühen und haben dank meiner Schwiegereltern und unserer Mitarbeiter das große Privileg, dass wir jedes Jahr mit unseren Kindern außerhalb der Ferienzeiten 10 Tage in den Urlaub fahren können. Ich denke, das hat nicht jeder so. Und wir werden das auch weiterhin nutzen, solange die Kinder noch nicht in die Schule gehen und meine Schwiegereltern noch so fit sind, dass wir das machen können.
10: Moin, ich melde mich einmal zum Thema Urlaub in der Landwirtschaft bzw. Urlaubsvertretung. Ich bin selber gelernte Landwirtin und arbeite auch hauptberuflich als Landwirtin. Und mache aber nebenbei noch ein bisschen Urlaubsvertretung auf anderen Betrieben und vor allem im Bereich Milchvieh. Mir macht das total viel Spaß. Ich finde, das ist eine persönliche Bereicherung. Das ist das eine. Das andere ist aber auch, dass die Landwirte das dankend annehmen. Und man auch merkt, dass denen das richtig gut tut, wenn die mal in Urlaub fahren können und da wen stehen haben, der sich darum kümmern mag. Ich denke, gerade in puncto psychische Gesundheit in der Landwirtschaft ist es super wichtig, dass solche Sachen gemacht werden, dass es angeboten wird. Und ich freue mich da auch immer sehr drüber, wenn Landwirte sich danach bei mir bedanken und mir erzählen, dass sie jetzt endlich mal wieder seit 3 Jahren einfach mal eine Woche oder 2 in Urlaub fahren konnten. Ich glaube, keiner ist besser, weil er mehr arbeitet und dadurch der Härtere ist, sondern man sollte da unbedingt im Blick behalten, wie es für einen selber möglichst gesund bleiben kann.
7: Ja, Wahnsinn. Dass das überhaupt geht, dass man so eine Perspektive hat, dass man auch mal über Urlaub nachdenken kann, theoretisch, dafür gibt es Betriebshelfer und Betriebshelferinnen.
5: Und da wollen wir heute auch mal ein bisschen drauf aufmerksam machen, dass man also die Option hat, sich jemanden auf den Betrieb einzuladen, die über die Urlaubszeit dann aushilft.
7: Und jetzt rollen wir den großen Teppich aus für so eine Betriebshelferin. Sie kommt aus Aurich, ist heute hier im Podcast und steht uns Rede und Antwort. Petra Flessner, hallo.
4: Hallo.
5: Wie wird man das? Wie wird man Betriebshelferin?
4: Ich habe das quasi als Quereinstieg gemacht. Ich habe erst meine Ausbildung zur großen Außenhandelskauffrau gemacht beim Landhändler in der Gegend. Habe das irgendwann beendet und dachte, weil ich auf unserem elterlichen Betrieb die landwirtschaftliche Lehre nicht machen durfte, laut meines Vaters. Er sagte, lern was Vernünftiges.

0: Vermittlung von Betriebshelfern und Haushaltshilfen unter anderem.
1: Ja.
2: Und ihr bietet das an einmal für Urlaubsvertretung, ich glaube aber auch bei Gesundheit,
0: genau,
2: Krankheit.
0: Schwangerschaft, genau.
2: Schwangerschaft Todesfällen, und auch Todesfällen. Genau,
0: richtig.
1: Okay. Okay, und dann, wenn ich mir das vorstelle, also ich sag mal so, ja, ich möchte gerne im August 2 Wochen wegfahren, ich habe hier 250 Kühe stehen und schick mir mal die Petra vorbei. Läuft das dann so? Und dann?
0: In der Regel läuft das, dann wird das natürlich erstmal mit dem Betriebshelfer oder mit dem Betriebshelfer abgesprochen. Ich mache es in der Regel so, dass ich mindestens einmal vorher hinfahre, gucke mir den Betrieb an, melke eine Melkzeit mit. Guck, wo die Sicherungskästen sind. Also eigentlich so das Wichtigste, was man wissen muss, wo der Stromapparat ist. Und bespreche das mit dem Landwirt nochmal, ob sonst irgendwelche Besonderheiten da sind. Und ansonsten gehe ich dann dahin quasi, wann die in Urlaub fahren.
1: Klingt aufregend.
2: Ja, mich interessiert jetzt natürlich aus landwirtschaftlicher Perspektive, weil ich könnte mir vorstellen, dass es auch ein bisschen was kostet. Können sich das die Betriebe leisten?
0: In der Regel würde ich sagen, ja. Jeder bestimmt nicht 14 Tage. Aber ich denke, und wenn es auch nur mal ein verlängertes Wochenende ist, das gibt einem auch viel. Und ich denke, das kann schon jeder schaffen.
1: Wenn ich jetzt sage, ich fahre jetzt in Urlaub und die Petra soll das mal machen, das bezahlen dann die Landwirte?
0: Das bezahlen die Landwirte selber, genau.
1: Ja, bei Krankheit, Schwangerschaft, muss man das dann auch selbst bezahlen?
0: Nein, das bezahlt man nicht selber, das läuft dann tatsächlich über die Krankenkasse.
1: Ah, okay, und da hat also... Wer hätte da so Anspruch drauf?
0: Also Anspruch hatte eigentlich jeder drauf, jeder Landwirt, der es natürlich auch möchte. Der wendet sich dann an das Maschinenringbüro und dann wird der Einsatz quasi vermittelt.
2: Können wir ganz kurz auf das Thema Schwangerschaft schauen? Also wie sieht das dann aus? Zu welchem Zeitpunkt kommst du dann und welche Aufgaben übernimmst du dann? Für wie lange?
0: Also 8 Wochen vorher und 6 Wochen nach der Schwangerschaft quasi sind wir da.
2: Mhm.
0: Und eigentlich mache ich alles das, was die Frau auch macht. Ist die Frau mit im Stall, mache ich natürlich, weiß ich, Kälber füttern, wie auch immer, oder Pferde füttern, was sie gerade an also betriebsmäßig da haben, oder dann eben auch ganz normal den Haushalt.
2: Und machst du das eigentlich in ganz Deutschland oder bist du so für deine Region dann eingesetzt?
0: Eigentlich unsere Region. Also das Weiteste war tatsächlich mal in Göttingen.
2: Ja.
0: Da gab es das noch nicht so mit den Betriebshelfern und oder nur Maschinenverleih quasi. Und da bin ich aber mal von Aurich dahin. War auch mal ganz nett. Ein Schweinebetrieb, Ackerbaubetrieb, das war alles in einem.
2: Aber weißt du jetzt, dass es das hier auch jetzt in unserer Region hier gibt?
0: Ja.
2: Ja? Okay, gut.
1: Und das heißt, du bist ja dann auch immer unterwegs. Ne? Wie fühlt sich das an?
0: Also ich kann mir mittlerweile nichts mehr anderes vorstellen.
1: Wirklich?
0: Also ich könnte mich nicht fest auf einen Betrieb anstellen lassen. Weil ich einfach viele Leute kennenlerne, auch immer wieder neue Leute kennenlerne. Die Betriebe sind alle unterschiedlich. Jeder handhabt das anders. Und das es gibt auch bei keinem richtig oder falsch. Mhm. Jeder macht das so, wie er es für richtig hält.
1: Auf was für Menschen triffst du da? Wie begegnen dir die? Sind die völlig urlaubsreif oder läuft das auch ein bisschen unter der Hand, weil es keiner wissen darf? Als Landwirt macht man ja keinen Urlaub. Was erlebst du da so?
0: Das ist tatsächlich unterschiedlich. Also ich sag mal, meine Generation und vielleicht noch ein bisschen älter, die nehmen das schon in Anspruch, wo man vielleicht auch 2-mal im Jahr hinfährt.
1: Also man muss dazu sagen, du bist ja relativ jung, würde ich mal sagen. Mit 38, darf ich das sagen? Ja, 38. Das heißt, du bist eine andere Generation als die Landwirtschaft, die vielleicht noch deine Eltern betrieben haben, ne, Maya?
2: Mhm.
1: Ja.
0: Richtig. Und da merkt man schon, die ältere Generation ist schon etwas verhaltener, was das angeht. Das ist schon teilweise schwieriger, dass die auch, sage ich mal, von ihren Kindern oder Schwiegertöchtern oder wie auch immer so ein bisschen dazu genötigt werden, sage ich jetzt mal. Fahrt mal in den Urlaub, seht mal was anderes und kommt mal vom Betrieb runter und. Und dann merkt man schon, dass die psychisch einfach unheimlich belastet sind und...
2: Überfordert wahrscheinlich.
0: Genau, ne? Überfordert sind und dass die einfach mal raus müssen und quasi wirklich gezwungen werden müssen.
2: Kannst du dann auch alles? Ist nicht jeder Betrieb auch individuell?
0: Jeder Betrieb ist individuell und jeder hat ja auch andere Ansprüche. Sei es, ist da jetzt ein Altenteiler, wenn jetzt Oma und Opa da sind und die müssen mit versorgt werden, dann koche ich da natürlich auch für die.
2: Oh, spannend, echt?
0: Ja, das ist dann auch so. Aber in den meisten Fällen ist es tatsächlich morgens und abends wird gemolken, gefüttert, Kälber gefüttert. Und das ist eigentlich so das Haupt. Dann. Und
1: das ist ja schon so ein bisschen wie Frauentausch auch, ne? Also, wenn ich mal sagen darf, weil, oder? Erlebt man da auch manchmal so Sachen, wo man so denkt, also das ist ja hier interessant. Jetzt muss ich, du musst ja auch ein bisschen den Haushalt dann da führen, ne? Oder?
0: Ja, das ist im Urlaub eher weniger. Das ist natürlich bei der reinen Betriebshilfe. Dann ersetzt man quasi die Frau wirklich, die dann weg ist.
1: Mhm.
0: Dann macht man alles.
2: Wie wirst du denn so aufgenommen, wenn du dann so am Familientisch sitzt?
0: Also in der Regel ganz gut. Also es gab natürlich so mal 1-2 Einsätze, wo dann die Männer oder auch die ältere Generation so ein bisschen

0: geguckt haben, eine Frau, das kann ja was werden. Aber es gab auch schon Situationen, dann wollte mich mal jemand vom Betrieb jagen, weil er sagte, eine Frau, du gehörst an Herd und nicht hier in den Stall. Der hat sich aber dann noch 2 Stunden später bei mir entschuldigt.
1: Wenn ihr aus dem Urlaub zurückkommt, wir haben ja viel über psychische Gesundheit gesprochen und über mentale Gesundheit und dass es wichtig ist.
2: Haben da eine ganze Folge zugemacht. Ihr könnt mir in den Shownotes die Folge nochmal anklicken.
1: Ja, was passieren kann, wenn man das nicht ernst nimmt. Ne? Und Urlaub ist natürlich dann auch mal nötig, um mal sie wieder den Kopf frei zu bekommen, um es mal ganz platt zu sagen. Ja. Wenn die zurückkommen aus dem Urlaub, erlebst du die dann anders?
0: Ja.
1: Ja.
0: Die sind völlig entspannt und da wird auch nicht gefragt, großartig, ist was Schlimmes vorgefallen, wie auch immer, weil in der Regel rufe ich auch nicht an, wenn die im Urlaub sind. Also dann muss schon der Hof brennen, dann würde ich anrufen, aber wenn mal irgendwie eine Kleinigkeit ist, das wird selber behoben oder wenn ich es auch selber nicht kann, dann hole ich mir Hilfe. Aber in der Regel sind die sowas von entspannt und dankbar und in der Regel ist auch schon fast der nächste Urlaub wieder gebucht.
1: Und können die auch loslassen, also andersrum, dass du nicht anrufst, finde ich echt cool, aber wenn die so wegfahren, hast du die dann täglich am Telefon, weil sie sagen, Mensch, und wie sieht's aus?
0: Das gibt es auch, ja, tatsächlich.
1: Und sagst du dann mal, mach mal Urlaub, Digga?
0: Ja, also irgendwann bremse ich die auch aus. Also 2 Tage lasse ich mir das gerne gefallen, dass man sich erstmal dran gewöhnen muss, wenn man die nicht kennt. Also dann sage ich aber schon irgendwann, so, jetzt mach du mal Urlaub, leg dich da an den Strand oder wie auch immer, wo sie dann gerade sind und dann...
1: Der Laden läuft hier, genau. Ich habe das im Griff. Ah, toll.
2: Wie lange bereiten die dann das selber so vor? Also ich habe so Hacky-Nachrichten bekommen, so nach dem Motto, ja Urlaub heißt ja immer viel Vorarbeiten und viel Nacharbeiten und eigentlich ist man dann gestresster und so. Wie lange lernst du die kennen, bis du dann den Betrieb wirklich auch gut übernehmen kannst für die Zeit?
0: Also in der Regel, ich sag mal höchstens 2 Tage tatsächlich, dass ich...
2: Na, so schnell geht das dann. Und jeder denkt immer, man ist unersetzbar und ohne mich läuft hier gar nichts. Und
0: aber das meint, glaube ich, jeder von sich.
2: Mhm.
0: Also ich glaube, in der Landwirtschaft ist es natürlich so, dass jeder glaubt, wenn ich den Betrieb verlasse, das kann, macht keiner so wie ich. Mein bestes Beispiel ist immer, ob ich jetzt links rum fege oder rechts rum fege. Das spielt überhaupt keine Rolle.
2: Ja. Was sind das so Betriebe, die sich dann bei dir melden? Also reine milchviehhaltende Betriebe oder kannst du auch einen Ackerbaubetrieb übernehmen oder gibt es dann jemand anderes?
0: Also bei uns so reine Ackerbaubetriebe ist wenig, das ist mehr an der Küste. Da haben die aber auch meistens Altenteile Angestellte, weil die dann eben schon sehr groß sind. Also bei uns sind es tatsächlich Milchviehbetriebe und mittlerweile werden jetzt auch die Geflügelbetriebe mehr.
2: Und von welcher Größenordnung sprechen wir dann? Sind das dann eher die Großbetriebe, die auf dich zukommen oder schon auch wirklich kleingeführte Familienbetriebe?
0: Ich sage jetzt mal von 70 Milchkühen bis 200 ungefähr.
2: Ja.
1: Und was muss man als Voraussetzung mitbringen? Also hast du eine bestimmte Ausbildung? Hast du dich irgendwie besonders weitergebildet, um das machen zu können?
0: Also Weiterbildung machen wir tatsächlich sowieso beim Maschinenring immer. Also wir haben immer die Möglichkeit, jetzt wird ja das automatische Melken immer mehr, dass wir Lehrgänge haben, dass wir auch ein Robby, sei es ein Spaltenschieber oder ein Melkroboter oder wie auch immer, bedienen können. Die Lehrgänge haben wir sowieso immer. Aber normal ist es tatsächlich so als Betriebshelfer, dass man die landwirtschaftliche Ausbildung haben muss. Oder wenn man als Haushaltshilfe arbeiten möchte, dann muss man eine hauswirtschaftliche Ausbildung haben.
1: Mhm. Wäre das was für dich, Maja?
2: Was denn?
1: Na, dass Petra zu euch auf den Hof kommt und du dann, könntest du das jemand anders deinen Hof oder euren Hof übergeben, so für 2 Wochen? Also, ich stelle mir das schwer vor. Ich habe ja schon Schwierigkeiten damit, mein Auto aus der Hand zu geben. So, und wenn ich jetzt überlege, da kommt jemand, der meine Trecker, so meinen, was weiß ich, was es noch alles gibt und meine Kühe und der geht da bei mir ein und aus und der meldet sich 2 Wochen lang nicht, wenn ich im Urlaub bin. Weiß nicht, ich würde Blut und Wasser schwitzen.
2: Mhm.
1: Du nicht?
2: Also, wie gesagt, wenn du wirklich nie Urlaub machst und dann hörst, dass es sowas gibt, ich hoffe, dass es eher bei einem selber so ankommt mit, oh mein Gott, wie cool, dass es sowas gibt und ich kann da einfach anrufen und die ist innerhalb von 2 Tagen hier eingearbeitet. Also es sollte eher einladend sein als abstoßend. Dann bist du, ist noch irgendwas mit dir falsch,
1: gut. Naja, das sowieso. Aber ich frage mich, Peter, wie schaffst du es, so Vertrauen bei den Menschen aufzubauen, dass die sagen, ja, Petra, du, mit ruhigem Gewissen gebe ich dir jetzt mein Lebenswerk für 2 Wochen in die Hand.
0: Also in der Regel ist es ja tatsächlich so, dass das Betriebe sind, die mich kennen. Wo ich vorher als Betriebshelfer war, durch eine Schwangerschaft oder durch eine Krankheit oder wie auch immer, dann kennt man sich. Und wenn man da längere Zeit ist, also ich hatte jetzt einen Betrieb, da war ich 3 Monate, da hat man auch eine gewisse, das ist wie Familie quasi. Und dann rufen die einfach an und wissen, so, die hat bei uns schon 3 Monate vorher gearbeitet, die kennt das bei uns in- und auswendig. Und das wäre jetzt auch ein Betrieb, da könnte ich hinfahren, ohne dass mir irgendjemand was erklärt, da kann ich einfach jetzt melken.
1: Mhm.
0: Weil jeder Handschlag, der sitzt einfach, weil man es über diesen langen Zeitraum eben gemacht hat.
2: Wie wurdest du denn geprägt? Wie wurde dir Urlauben beigebracht?
0: Also Urlaub gab es bei uns tatsächlich einmal.
2: Im Leben?
0: Ja. Also ich glaube, da war ich 5 oder 6. Da sind wir einmal nach Wuppertal in den Urlaub gefahren. Das war dann die Familie meiner Mutter. Die haben wir dann, ich glaube, 5 Tage besucht. Mhm. Da war aber auch nur ich mit und mein Bruder und meine Schwester, die sind dann zu Hause bei meinen Oma und Opa geblieben und die haben das dann quasi zu Hause weitergemacht. Mhm. Und auch da konnte mein Vater nicht ruhig sitzen. Da hat er dann Bäume gefällt und den Garten gemacht und. Also der konnte nicht einfach irgendwo im Stuhl sitzen und nichts tun und einfach mal genießen.
2: Mhm. Ja.
0: Ausschlafen gab es nicht, trotzdem, man war morgens um 5 wach.
2: Ja.
0: Also kennen tue ich es tatsächlich nicht.
2: Das klingt hier mir sehr ähnlich wie diese Nachricht, die ich jetzt nochmal vorlesen wollte. Und zwar hat hier Lea geschrieben: Ich bin in der Landwirtschaft aufgewachsen und bis wir 8 waren, waren wir nie weg. Und danach nur ohne meinen Vater. Meine Großeltern haben so einen Druck ausgeübt, dass Urlaub Quatsch ist. Wer nicht arbeitet, ist nichts wert. Ganz schlimm und ganz toxisch. Da muss man sich erstmal durchsetzen und den Haussegen dafür riskieren. Also ich glaube, dann war das da auch so eine Generationssache, ne? Ja. Dass man das erstmal irgendwie neu balancieren muss in der Familie.
1: Ich glaube, es ist so, ich will jetzt nicht alle über einen Kamm scheren, aber so ein bisschen auch die Nachkriegsgeneration, die dieses Land wieder aufgebaut hat, die grundsätzlich damit Schwierigkeiten hat, behaupte ich mal, sich selber mal was zu gönnen und auch zu akzeptieren, dass andere mal die Hände in den Schoß legen. Also ich weiß, meine Mutter, die muss auch immer was tun. Mhm. Und ihre Mutter auch. Die waren halt irgendwie immer dabei. Und wer war faul, wenn man nichts gemacht hat, der war dann gleich faul. Und das wolltest du natürlich nicht sein, ne? Und irgendwie ändert sich das jetzt gerade so ein bisschen. Und darüber haben wir auch gesprochen, dass Erholung einfach Teil der Arbeit auch sein muss. Einfach wichtig. Und wir wissen ja, wie schlimm psychische Erkrankungen, wie weit verbreitet sie auch unter Landwirten sind. Deswegen ist Urlaub da ja so eine Maßnahme. Ich finde das total, total toll, dass du das machst. Das ist ja fast schon ein bisschen Sozialarbeit, was du da machst, ne? Oder?
0: Unter anderem. Weil man hat ja auch Gespräche mit den Landwirten, was die gerade beschäftigt. Oder auch mit den Frauen, wenn man im Haushalt ist. Und manchmal täuscht das ja auch, denn es ist bei uns viel, dann denkt man, boah, was eine tolle Familie, toller Hof, toller Betrieb. Und dann lernt man die Leute besser kennen und dann fangen die an zu erzählen. Mhm. Und dann sind es teilweise einfach nur noch Arbeiter auf den eigenen Betrieben, weil sie es selber nicht mehr schaffen konnten. Mhm. Und das ist dann auch wieder ja sehr traurig tatsächlich.
2: Mhm. Ich glaube, es ist aber auch so eine allgemeine gesellschaftliche Sache, oder? Dass wer viel arbeitet, ist viel wert. Also ich habe eine Freundin, die hat in den USA gearbeitet und da ist es ja so, da gibt es keine festen Urlaubstage, aber du kannst ja eigentlich so viele nehmen, wie du willst. Und das führt bei den Menschen dazu, dass die einfach gar keinen nehmen. Ne? Weil die sich dann, ich weiß nicht, ob das so ein Battlen ist untereinander, ja. Wer jetzt irgendwie mehr schafft, die Karriere mehr aufbaut. Also ich glaube, da kann jeder sich so an die Nase fassen, dass das Leben auch dazu einladen sollte, sich auch was zu gönnen, um deine Worte zu nehmen.
1: Und wenn du selber in Urlaub fahren willst? Also
2: ja, eben. Wie organisierst du das dann?
0: Also tatsächlich bin ich bislang eigentlich immer alleine mit meinen Jungs gefahren.
2: Ja.
0: Weil mein Lebensgefährte das auch immer so meinte. So, ja, ich kann nicht vom Betrieb weg und geht nicht und ja.
2: Okay, also da haben wir immer noch diese Situation.
0: Genau.
2: Dann soll der mal unbedingt diesen Podcast hier hören.
0: Ja, unbedingt.
2: Und dir sollte ich eine Betriebshelferin holen.
1: Also jetzt hast du es ja schon ein bisschen verraten. Du hast 2 Jungs. Wie alt sind die?
0: 13 und 3.
1: Und was sagen die denn dazu, dass Mama irgendwie immer woanders ist?
0: Die finden das gut, weil teilweise kann ich meine Jungs auch mitnehmen. Den Kleinen, also der kennt auch schon so ein paar Betriebe. Da fragen die Betriebe auch immer nach, wie geht's dem, wie alt ist der mittlerweile. Also das ist schon immer ganz schön, weil die einfach so mitlaufen.
1: Ja.
2: Ich würde gerne noch mal auf die Urlaubsvertretungszeit dann schauen. Wie gehst du denn damit um, wenn wirklich irgendwas nicht läuft? Also wie hast du dann immer so die Probleme gelöst?
0: Also tatsächlich, entweder frage ich dann mal irgendwie so 2, 3 Arbeitskollegen von mir, wenn ich mal wie ich nicht weiter weiß. Oder Familie, mein Bruder habe ich schon mal angerufen, weil ich dann irgendwie eine Maschine nicht wusste, wie es muss. Und
2: Also
0: eigentlich weiß ich mir immer irgendwie zu helfen.
2: Okay, also es gab noch keine großen Katastrophen.
0: Nein, Gott sei Dank nicht.
2: Mhm. Siehst du, und alles, was man sich so ausmalt, wenn ich mal weg bin, passiert dann einfach gar nicht. Ja.
1: Nee. Und wenn Petra weg ist, ist der Hof zum allerersten Mal picobello.
0: Genau.
1: So kannst du auch mal drüber nachdenken, Maya.
2: Hinterlässt du ihn besser, als du ihn vorgefunden hast.
0: Manchmal ist das tatsächlich so.
2: Und gibt es auch so Aufgaben, wo die Landwirte dann vielleicht sagen, oh, dafür hatten wir noch nie die Kraft, aber wenn du es schaffst, irgendwie, keine Ahnung, nach dem Melken nochmal diese doofe Scheune da auszuräumen, weil da steht so viel Gerümpel, machst du dann sowas? Trauen die sich sowas dir als Aufgabe zu übergeben oder sind die da eitel?
0: Das kommt drauf an. Also der Super-GAU ist eigentlich immer, der Melkstand muss sauber gemacht werden.
2: Ah ja.
0: Das ist immer, das haben wir schon so lange nicht mehr gemacht und dann wird der Hochdruckreiniger dahingestellt und dann kann man erstmal den Melkstand sauber machen.
2: Die Gummizitzen.
0: Genau. Mhm.
1: Und hast du Schwierigkeiten, dann deine Autorität da durchzusetzen? Weil du bist ja dann für 2 Wochen da der Boss, ne? Und dann gibt es ja wahrscheinlich auch Mitarbeiter und Mitarbeiterinnen. Musst du dich da manchmal gerade machen oder akzeptieren du die, dass du da jetzt 2 Wochen lang den Hut auf hast?
0: Ja, also das wird eigentlich in der Regel immer akzeptiert. Also ich habe bislang noch nie wirklich Schwierigkeiten mit irgendwelchen Mitarbeitern gehabt und das war mal ganz gut.
1: Wie lange kann man sowas machen? Also planst du für die Zukunft? Du hast gesagt, du möchtest es am liebsten ewig machen. Hast du das Gefühl, dass du auch in Zukunft weiter gebraucht wirst? Wird es eher sogar noch mehr? Wird der Bedarf größer an Betriebshelferinnen und Helfern?
0: Ich glaube, größer würde ich jetzt nicht sagen. Die Betriebe verändern sich einfach. Die Betriebe werden, ich sag mal, diese 60, 70 Kuhbetriebe, denke ich, die wird es in den nächsten paar Jahren nicht mehr unbedingt geben, weil immer nur noch groß gedacht wird. Und dann wird natürlich immer mehr automatisch irgendwie was gehen, melken, wie auch immer, Futtertechnik, das wird immer alles mehr werden. Von daher, gebraucht werden sie immer. Und das ist auch gut so.
2: Hast du da nicht so Bestandskunden, so nach dem Motto, einmal da gewesen und immer wieder gebucht? Weil ja, dann weiß man, okay, es war jetzt letztes Mal so schön, ich will genau diese Tage im nächsten Jahr wieder, kannst du das schon mal eintragen?
0: Ja, in der Regel ist es tatsächlich so.
2: Ja. Oh, war ja nicht, dass jetzt hier nach dem Podcast zu viele Anfragen kommen. Kannst du dich nicht entscheiden.
1: Jetzt reden wir die ganze Zeit immer so über Urlaub und Geburt, Schwangerschaft und so. Aber es gibt natürlich auch Situationen, wo der Anlass ein anderer ist, ne? Also jemand ist schwer verletzt worden auf dem Hof oder ist vielleicht sogar gestorben. Hast du das auch schon erlebt? Und wie ist das dann, dahin zu kommen?
0: Das habe ich auch erlebt und das ist immer sehr komisch, weil jeder anders damit umgeht. Der eine redet ganz viel, der andere ist ganz ruhig. Da werden wir auch drauf geschult, wie man sich dann verhält. Aber in der Regel finde ich immer, musst du vor Ort gucken, wie sind die Leute. Wenn die gar nicht reden, dann bin ich auch tatsächlich ganz ruhig. Möchten die aber gerne mit mir reden und haben wirklich Gesprächsbedarf, dann höre ich natürlich auch zu.
1: Ja.
2: Schön, was du
1: was
2: alles
1: man
2: so
1: alles
2: erlebst.
1: Ist, ja,
2: ne?
1: Also, auch Trauerbegleiter ist man so ein bisschen Sozialpädagoge, wahrscheinlich auch ein bisschen Psychotherapeut, das alles in einer Person. Hättest du dir das früher gedacht, als du von deinem elterlichen Hof weg bist, dass du mal so einen vielfältigen, vielseitigen Job machst?
0: Nee, definitiv nicht. Aber es ist auch schön und das ist, ja, man wächst da auch einfach mit. Mhm. Das ist auch immer das Schöne dabei.
1: Und dein Papa hat ja, das hast du eingangs gesagt, da habe ich so ein bisschen geschluckt und dachte mir so, Das hört man auch nicht gerne so, dass ein Vater zu seiner Tochter sagt, nee, lern mal was Vernünftiges. Denkst du jetzt manchmal irgendwie so, Vater, guck mal hier, ich habe einen richtig geilen, du bist so ein bisschen stolz oder denkst irgendwie so jetzt habe ich es mal hier Papa gezeigt so ein bisschen mit dem, was ich hier erreicht habe und mache?
0: Stolz, ja. Ich glaube, mein Vater hat das auch nicht böse gemeint. Mhm. Ich glaube, er hat das wirklich gut gemeint, so, ja, Petra, du siehst ja, wir sind nicht in Urlaub gefahren und man hängt so an seinem Betrieb, man ist so gebunden. Tagesfahrten mit den Kindern war ja schon immer schwierig zu organisieren, morgens eher in den Stall, abends wurde es dann ein bisschen später. Ich glaube, davor wollte er mich eigentlich nur warnen.
2: Das war ein Behüten.
0: Genau. Und ich glaube, jetzt denkt er sich einfach, gut, jetzt bin ich angestellt quasi. Ich kann jetzt auch ja sagen, ich möchte jetzt 2 Wochen Urlaub haben und in der Regel klappt das auch. Also ich glaube, wir sind beide stolz darauf, was wir so.
1: Jetzt wird mich noch mal eine Sache interessieren. Wie machen Landwirte Urlaub? Also ich muss immer in die Sonne und an den Strand und irgendwo da, wo man in den Planschbecken springen kann.
2: Sag's
1: oder so.
2: Ruhig, du bist gerne auf Malle.
1: Ich bin gerne auf Malle, irgendwo im Süden. So. Und was für Erfahrungen machst du?
0: Also viele campen tatsächlich und die wenigsten, die ich zumindest kenne, fliegen weg.
1: Es ist doch spannend.
2: Kann ich auch.
1: Oder?
2: Also ja? Ich bin auch ganz, ganz spät erst in meinem Leben das allererste Mal geflogen. Wie gesagt, ich bin mein Leben lang nur das gleiche Urlaubsziel.
1: Ja.
2: Also es war jetzt nicht so, wir sehen was von der Welt, sondern wir machen jetzt Urlaub.
1: Also meine Vermutung hier, der kleine Küchenpsychologe Kuhlage kommt jetzt hier. Ihr Landwirte macht das nur nicht, weil ihr vertraut natürlich alle Petra. Mhm. Aber doch nicht so sehr, als dass man nicht in einer nächtlichen Autofahrt wieder zurückkommen könnte.
0: Könnte sein.
1: Beim Flugzeug ist schon was anderes so, ne?
2: Ja, das stimmt. Ja. Liebe Hektis, schreibt uns das doch mal. Beantwortet mal Kuhlage, ob er mit seiner Küchenpsychologie-These da richtig liegt. Also schreibt uns an 63hektar@ndr.de.
1: Petra, letzte Frage zum Schluss. Wie wichtig ist dir Urlaub auf einer Skala von 1 bis 10?
0: Also ich, für mich selber, muss ich das erstmal kennenlernen. Tatsächlich Urlaub, so richtig Urlaub. Ich würde auch gerne mal wegfliegen und wirklich mal 10 Tage nichts hören, nichts sehen und das dann auch mal richtig genießen.
1: Es gibt da so Betriebshelferinnen, die lösen dich dann ab und dann kannst du noch. Ja, wir müssen da ja
2: irgendwie. Und wenn du nur einen Tag brauchst, dafür kommt auch Kuhlage. Einen Tag schaffst du, ne?
1: Ja, klar.
2: Ja.
1: Jetzt, wo ich weiß, was Zitzengummis sind. Und ich war schon mal auf dem Melkstand und weiß, wie es geht. Naja. Nein, aber du musst auch mal Urlaub machen,
0: ja.
1: Petra, ne?
0: Ja, unbedingt.
1: Nicht immer nur schlau daherreden, sondern
0: nein,
1: auch selber
0: das
1: mal machen, ne?
0: Darum. Darum hat man noch Kinder.
1: Hast du selber erstmal so viel in deine Arbeit investiert, in deine berufliches Weiterkommen und hast Urlaub erstmal hinten angestellt? Oder?
0: Ich glaube, ich habe ein kleines Helfersyndrom.
1: Oh, das ist gefährlich, ne?
0: Ja. Ja, also das ist jetzt noch nicht so akut, aber ich glaube, ich mag gerne anderen helfen und ich finde es toll, wenn die sich freuen, weil sie gar nichts kennen quasi. Es ist ja nicht so, dass ich so zwischendurch nicht mal frei habe und Tage genießen kann.
1: Ah, okay, das heißt, du kannst schon mal abschalten.
2: Das ist eine schöne Eigenschaft, ja. Weil du kriegst ja dann in dem Sinne was zurück, weil du siehst, wie glücklich die sind. Ne?
0: Richtig.
2: Ja.
1: Das stimmt,
2: ja.
1: Aber wenn man immer nur anderen hilft.
2: Immer nur geben, geben, geben. Nie nehmen, nehmen, nehmen. Das ist nicht gut.
1: So. Jetzt packen wir aber alle den Zeigefinger auch wieder ein und kommen hier langsam mal zum Schluss.
2: Ja.
1: Was nimmst du so mit?
2: Ja, ich möchte, dass die Hektis was mitnehmen. Und zwar, dass es Betriebshelferinnen und Helfer gibt, die euch Urlaub ermöglichen. Also falls ihr zu wenig Urlaub macht, dann möchte ich, dass ihr das in Anspruch nehmt.
1: Ja, ich finde auch, man muss so ein bisschen davon wegkommen, dass man nur was wert ist, wenn man die ganze Zeit leistet und schuftet und leistet und schuftet.
2: Und man sollte sich unbedingt damit auseinandersetzen, welche Glaubenssätze man eigentlich selber so mit auf den Weg bekommen hat. Dieses, ja, was du gerade eben schon meintest, ne? Urlaub ist Quatsch. Ne, hat man oder vielleicht auch jetzt einfach mal so einen saloppen, frechen Spruch, so, na, warst du wieder im Urlaub? Jetzt bist du schon wieder hier gebräunt.
1: Ja.
2: Das ist natürlich immer so ein kleiner Witz und geckig gemeint, aber das bleibt irgendwie doch sitzen.
1: Ja, so wie mein bester Freund Christoph, der ruft mich an, immer. Und immer ist seine erste Frage, na, habe ich dich gerade geweckt oder was?
2: Ja, leg dich wieder hin.
1: Genau, das ist auch sowas. Ne? Ja, und selbst wenn, es ist wichtig, dass man auf sich achtet und dass man gesund bleibt. Und,
2: danke, Petra, dass du da warst. Vielen Dank.
1: Sehr ja, gerne. Und dass du Menschen die Möglichkeit gibst, ja, mal rauszukommen. Toll. Vielen Dank.
0: Sehr gerne.
2: Und zum Ende gehört es ja immer dazu, dass wir unsere Hekti-Nachrichten vorlesen.
1: Die Hekti-Post, 63hekti@ndr.de.
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2: Genau. Und diesmal haben wir uns überlegt, lass uns doch mal von realen Begegnungen erzählen. Normalerweise habt ihr ja immer nur, in Anführungsstrichen, die Chance, uns zu schreiben. Aber wir waren jetzt auf dem Niedersachsen-Tag beispielsweise gemeinsam.
1: Ja, also der NDR, muss man kurz erklären, war auf dem Tag der Niedersachsen und hat ein paar Stände aufgebaut. Die Kollegen vom Fernsehen haben sich präsentiert. Die Kollegen vom Radio waren da. Und wir mit 63 Hektar, so einen schönen Aufsteller. Und dann konnte man mit uns ins Gespräch kommen.
2: Ja, und ich fand das mal total schön, erstmal zu sehen, wer uns alles hört. Also in welcher Altersklasse, ne? Also wirklich schon Ü80, aber auch gerade noch in der Schule. Also einmal, das fand ich irgendwie spannend und auch in welchen Situationen ihr uns hört. Also da war einer, der pendelt immer und saß also jeden Freitag und jeden zweiten Freitag konnte er uns ja dann zuhören und hat also erzählt, er freute sich dann immer richtig auf diese lange Autofahrt, weil er wusste, er wird die Zeit mit uns verbringen und was er dadurch alles schon lernen konnte. Und ich hoffe, dass wir euch noch mehr treffen können.
1: Ja, und erzählt uns doch gerne mal, wo ihr unseren Podcast 63 Hektar hört. Ja, vielleicht auf dem
2: Urlaub, auf der Liege.
1: Ja, oder auf dem Trecker, auf dem Maishäcksler, jetzt bei der Ernte. Wahrscheinlich wird auch viel
2: Getreideernte.
1: Ja, wird auch viel Podcast gehört. Das würde uns mal interessieren. Wo hört ihr 63 Hektar? In welchen Situationen? Und vor allem wie? Wahrscheinlich über ARD Sounds. Das ist ja früher die ARD Audiothek gewesen und heißt jetzt ARD Sounds. Schreibt uns mal über 63hektar@ndr.de.
2: Und mich würde dann natürlich interessieren, passend zum heutigen Thema, wie macht ihr Urlaub, wenn ihr von einem landwirtschaftlichen Betrieb kommt? Ja, holt mich da gerne mal rein.
1: Und bevor wir euch jetzt in euren Urlaub oder in was auch immer entlassen, noch ein ganz kleiner Tipp von mir. Ich mache heute mal ein bisschen Werbung für die Kollegen. Heute geht es mal um die Kollegen vom Fernsehen Hallo Niedersachsen. Kennt ihr bestimmt, das ist die Sendung, die es jeden Abend um 19.30 Uhr im NDR Fernsehen gibt. Und die haben was Spannendes gemacht. Die waren vor 20 Jahren mal in der Grafschaft Bentheim, und zwar in Engden, auf einem Hof und haben dort zwei Menschen begleitet. Die Arzthelferin Maria und den Landwirt Christian, und zwar wie die ihre Hochzeit vorbereiten. So, und jetzt gehen Sie da wieder hin und gucken, was in 20 Jahren bei denen passiert ist. Sind die immer noch verheiratet? Sind die immer noch glücklich? Gibt es den Hof noch? Was hat sich seitdem entwickelt? Sind Kinder dazugekommen oder nicht? Das ist wahnsinnig spannend. Also eine Zeitreise zurück und in die Jetztzeit. Hochzeit auf dem Hof. So hieß das vor 20 Jahren. Und heute gibt es wieder 3 neue Folgen dazu. Und die wurden in der vergangenen Woche ausgestrahlt und sind ab sofort in der Mediathek zu sehen. Das ist wirklich toll. Also guckt mal, wie sich so Sachen verändern, wie sich Menschen verändern. Finde ich immer spannend.
2: Ich auch.
1: Ja, guckt mal rein und wir, was machen wir?
2: Hören uns wieder in 2 Wochen.
1: So sieht's aus.
2: Wir freuen uns auf euch. Tschüss.
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1: A1 Hamburg Richtung Bremen, zwischen Dreieck Norderelbe und Harburg 3 Kilometer stockender Verkehr. A1 Hamburg Richtung Bremen, die Anschlussstelle Hamburg-Harburg ist wegen einer Nachtbaustelle bis ca. 5 Uhr gesperrt. A2 Dortmund nach Hannover, die ist zwischen Dreieck Hannover West und Hannover Langenhagen wegen Bauarbeiten bis Montag 5 Uhr gesperrt. Die A33 Osnabrück Richtung Bielefeld ist zwischen Harderberg und Borklo Kloster Ösede wegen einer Nachtbaustelle bis 6 Uhr gesperrt. Sie werden umgeleitet dort über die U84. Und der Kreis Lüneburg, die Kreisstraße zwischen Kirchgellersen und Dachtmissen, ist gesperrt. Da wird die Straße gesäubert. Es ist 20 Uhr.
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1: Mit Lars König. Guten Abend. Die Schlagzeilen. Fast 60 Menschen sterben bei Grenzübertritten in Ceuta. CDU-Fraktion kritisiert Innenministerin Behrens für verfassungstreue Checks. Gefährliches Pferdevirus wird im Kreis Northeim festgestellt. Das Wetter abends und nachts im Südosten, einige Schauer, örtlich Gewitter, Tiefstwerte bis 11 Grad. Beim massenhaften Grenzübertritt von Migranten in die spanische Exklave Ceuta in Nordafrika sind laut Behörden 57 Menschen zu Tode gekommen. Viele sind beim Versuch, über das Meer nach Ceuta zu gelangen, ertrunken. Christian Sachsinger.
2: Der Strom von Menschen hat offenbar schnell die Richtung gewechselt. Die Regierung in Madrid spricht von rund 50.000 Personen, die in Ceuta seit gestern illegal angekommen waren. 48.000 sollen die spanische Exklave mittlerweile wieder verlassen haben, entweder weil sie zurückgeschickt wurden oder freiwillig zurückgekehrt sind. Viele der Migranten sind junge Männer, die Marokko verlassen wollten, um in Europa zu arbeiten. Ein Teil hatte die Grenzanlagen umschwommen, ein zweiter Weg führte zu Fuß über einen Hügel und eine Befestigungsanlage. Die Sicherheitskräfte waren von dem Ansturm anfangs völlig überfordert und ließen die Menschenströme passieren. Inzwischen hat die Regierung in Madrid Verstärkung geschickt. Die zusätzlichen Polizisten und Soldaten sollen die Exklave vor weiteren Anstürmen sichern. Außerdem soll mit Hilfe von Bojen auf dem Meer eine Barriere angelegt werden, um die Menschen von Ceuta fernzuhalten. Spaniens Ministerpräsident Pedro Sánchez, der nach Ceuta gereist war, um sich ein Bild von der Lage vor Ort zu machen, sprach von einem Angriff und einer Verletzung der territorialen Integrität seines Landes. Er machte Schleuserbanden für den Ansturm verantwortlich, die Menschen mit falschen Versprechungen angelockt hätten.
1: Innenminister Dobrindt will angesichts der Lage in Ceuta die Grenzkontrollen verlängern. Dobrindt sagte, die Erfolge von Deutschland beim Zurückdrängen der illegalen Migration müssten erhalten und ausgebaut werden. Seit knapp 2 Jahren gibt es an allen deutschen Grenzen Kontrollen. Für diesen September steht die Entscheidung noch aus, ob sie verlängert werden sollen. Dobrindt hatte sich dabei bisher nicht festgelegt. Mehrere AfD-Politiker sind in Niedersachsen von Wahlen zu kommunalen Spitzenämtern ausgeschlossen worden wegen Zweifeln an ihrer Verfassungstreue. Kritik an diesen Verfassungstreue-Checks kommt von der oppositionellen CDU und ihrem Fraktionschef Lechner. Jule Lampe aus der Redaktion Landespolitik. Welche Position vertritt Lechner?
3: Der sagt, so eine Regelung überfordere die kommunalen Wahlausschüsse. Schließlich seien das alles Ehrenamtliche und solche Laiengremien seien strukturell einfach nicht dafür ausgerichtet, komplexe verfassungsrechtliche Bewertungen vorzunehmen. Und genau das wirft Lechner jetzt der Innenministerin vor, dass sie die Verantwortung abwälzt und das sei eben verfassungsrechtlich nicht haltbar. Er befürchtet, dass diese Rechtsunsicherheit Land auf, Land ab am Ende zu zahlreichen Wahlwiederholungen führen könnte. Die Grünen sehen das aber genau andersrum. Ob ein Kandidat zugelassen würde oder nicht, dafür sei eben nicht die bloße Parteizugehörigkeit ausschlaggebend, sondern die konkrete Erkenntnis über die jeweilige Person. Und dass sich die Wahlausschüsse neuerdings hier bei ihrer Prüfung auf Erkenntnisse der Verfassungsschutzbehörde stützen könnten, sagt Fraktionschef Schulz-Händel, das stärke die Qualität der Entscheidung.
1: Der Landkreis Helmstedt hat eine Verfassungsbeschwerde beim Niedersächsischen Staatsgerichtshof in Bückeburg eingereicht. Er bemängelt, dass die Kommunen in Niedersachsen vom Land nicht mit ausreichend Geld versorgt werden, damit sie ihre Aufgaben erledigen können. Der Landkreis wehrt sich gegen die Höhe der Gelder und wie sie verteilt werden. Für die eingereichte Verfassungsbeschwerde beim Staatsgerichtshof steht jetzt ein Verhandlungstermin im September an. Im Kreis Northeim ist bei einem Pferd die Viruserkrankung mit dem Namen ansteckende Blutarmut der Einhufer festgestellt worden. Um den betroffenen Ort im Raum Salzderhelden wurde deshalb ein Sperrbezirk mit einem Radius von 1 Kilometer eingerichtet. Das teilte der Landkreis mit. Pferde, Esel und Maultiere sowie Maulesel müssen dort erstmal im Stall bleiben. Die Ansteckung erfolgt überwiegend durch blutsaugende Insekten. Krankheitssymptome sind hohes Fieber, Apathie und Schwäche. Eine Behandlung ist nicht möglich. Infizierte Tiere müssten getötet werden, hieß es. Und das Wetter für Niedersachsen. Der Deutsche Wetterdienst warnt im nordöstlichen Niedersachsen am Abend Unwettergefahr durch schwere Gewitter mit heftigem Starkregen sowie schweren Sturmböen und Hagelschlag. Abends und nachts ansonsten viele Wolken und nach Südosten hin einige Schauer, vereinzelt gewittrig, Tiefstwerte 17 bis 11 Grad. Morgen Sonne und Wolken, einzelne Schauer, örtlich mit Blitz und Donner, Höchstwerte 20 bis 26 Grad. Am Sonntag Sonne und Wolken, nur wenige Schauer, maximal 21 bis 29 Grad. Die Zeit ist 20.05 Uhr.
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1: Ich arbeite beruflich mit Menschen im Gefängnis. Viele Wege können dorthin führen. Bei manchem standen am Anfang die falschen Freunde. In der Bibel, im Buch der Sprüche, heißt es: Wer sich mit Dummköpfen befreundet, ist am Ende selbst der Dumme. Dummheit hat hier nichts mit Intelligenz zu tun. Es gibt auch sehr intelligente Dumme. Dumm handelt, wer auf den rein kurzfristigen Vorteil bedacht ist. Wen es nicht kümmert, welche Folgen sein Handeln hat. Wenn man sein Leben mit solchen falschen Freunden verbindet, hängt man schnell selbst mit drin. Natürlich sind auch diese Menschen unsere Mitmenschen. Anvertrauen aber sollten wir uns lieber anderen. Das Buch der Sprüche sagt: Wer sich zu Klugen gesellt, wird klug. Kommen Sie gut durch die Nacht und bleiben Sie behütet. Ihre Ute Passarge aus Celle.
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1: Um 21 Uhr mit Klaas Christoffersen. Nach dem Massenansturm von zehntausenden Migranten in der spanischen Exklave Ceuta hat sich ein Großteil wieder auf den Weg zurück nach Marokko gemacht. Mindestens 57 Menschen kamen bei dem Versuch, schwimmend nach Ceuta zu kommen, ums Leben. Für das Studio Madrid, Christian Sachsinger.
2: Viele der Migranten sind junge Männer, die Marokko verlassen wollten, um in Europa zu arbeiten. Ein Teil hatte die Grenzanlagen umschwommen, ein zweiter Weg führte zu Fuß über einen Hügel und eine Befestigungsanlage. Die Sicherheitskräfte waren von dem Ansturm anfangs völlig überfordert und ließen die Menschenströme passieren. Inzwischen hat die Regierung in Madrid Verstärkung geschickt. Die zusätzlichen Polizisten und Soldaten sollen die Exklave vor weiteren Anstürmen sichern. Außerdem soll mit Hilfe von Bojen auf dem Meer eine Barriere angelegt werden, um die Menschen von Ceuta fernzuhalten.
1: Italien setzt wegen des Zustroms von Migranten aus Marokko in die spanische Exklave Ceuta das Schengen-Abkommen mit Spanien für einen Monat aus. Da beide Länder keine gemeinsame Landgrenze haben, betrifft die Maßnahme Passagiere, die per Flugzeug oder Schiff unterwegs sind. Sie müssen bei der Einreise einen Pass vorzeigen. Die italienische Opposition warf der Regierung Populismus vor. Madrid bewältige die Krise in Ceuta entschlossen und habe bereits zehntausende Menschen zurückgewiesen. In Griechenland kämpfen die Feuerwehren gegen mehrere Großfeuer. Auch in einem Vorort Athens ist ein Waldbrand ausgebrochen. Aus Athen, Moritz Pompel.
3: Die Anwohner wurden aufgefordert, ihre Häuser Richtung der zentraleren Gebiete Athens zu verlassen. Ein Feuer ist auch nördlich von Korinth ausgebrochen. Dort mussten laut örtlicher Medien hunderte Personen mit Booten in Sicherheit gebracht werden. Auch auf der Peloponneshalbinsel in der Nähe der Ausgrabungsstätte Mykene brennt es. Und das Feuer, das am Mittwoch auf Kreta ausgebrochen war und zwei Feuerwehrleuten das Leben gekostet hat, hat sich zwar beruhigt, doch die Feuerwehr ist dort weiter im Einsatz. Gestern musste der berühmte Palmenstrand Preveli auf Kreta geräumt werden. Auch hier wurden die Besucher in Booten in Sicherheit gebracht.
1: Der Widerstand gegen die Investorenpläne von FIFA-Chef Infantino wird immer größer. Jetzt hat sich der asiatische Fußballdachverband mit der UEFA und dem nord- und mittelamerikanischen Verband CONCACAF solidarisiert. Damit stellen sich mehr als die Hälfte der 211 FIFA-Mitgliedstaaten gegen Infantino. Auch einer seiner engsten Berater trat aus Protest gegen das Vorhaben zurück. Der FIFA-Chef hatte angekündigt, WM-Anteile an private Geldgeber zu verkaufen, um so Milliarden einzunehmen. Das waren die Nachrichten. Das Wetter in Norddeutschland. In der Nacht wechselnd bewölkt, gebietsweise Schauer und Gewitter, 17 bis 10 Grad. Morgen Sonne und Wolken, nur noch vereinzelt Schauer, 20 bis 26 Grad. Am Sonntag sonnig, im Verlauf einige Schauer, 21 bis 30 Grad. Und am Montag Sonne und Wolken, vereinzelt Schauer und Gewitter, 22 bis 31 Grad. Es ist 21.03 Uhr.
4: Schönen Dank fürs 3-Minuten Nachrichtenupdate. Von mir jetzt der Blick auf die Straßen im Lande. Hier ist der Verkehrsservice im ARD-Abend. Die A2 Richtung Berlin ist zwischen Dreieck Hannover West und Hannover Langenhagen wegen Bauarbeiten gesperrt. A4 Richtung Frankfurt zwischen Gera Leumnitz und Gera Behinderungen nach einem Unfall auf der rechten Fahrspur. A9 Richtung Berlin zwischen Köselitz und Kleinmarzens 6 Kilometer Stau an einer Baustelle immer noch. Das bedeutet 15 Minuten längere Fahrzeit an der Stelle. Die Autobahn 33 Osnabrück Richtung Bielefeld ist zwischen Harderberg und Borgloh Kloster Osette wegen Bauarbeiten gesperrt. Die Autobahn 40 Essen Richtung Venlo ist im Kreuz Duisburg in der Überfahrt zur A59 Richtung Düsseldorf gesperrt und das Ganze bis 5 Uhr. Und die Autobahn 71 Richtung Schweinfurt ist zwischen Rentwertshausen und Melrichstadt nach einem Unfall gesperrt. Zurzeit Stau. Und damit weiter gute Fahrt durch den Abend. Aber Achtung bitte, es gelten weiter Unwetterwarnungen des DWD für Brandenburg, für Sachsen und Hessen vor schweren Gewittern mit Hageln und starken Windböen. Auch in Mecklenburg-Vorpommern ziehen gerade Unwetter von Südwest nach Nordost. Einen ruhigen Abend kann ich uns also auch allen zusammen wünschen.
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4: Und Martina hat bis jetzt trotz heranziehender Unwetter einen ruhigen Abend. Das finde ich klasse. Sie hat geschrieben, hallo Hanno, hier in Lüppen im Spreewald ist noch alles ruhig. Gerade noch draußen gesessen und lecker gegessen. Herzliche Grüße von Martina aus Delmenhorst. Zurzeit im Urlaub. Na dann, lass es im Urlaub krachen. Aber natürlich nicht vom Himmel her. Ich hoffe, es bleibt schönes Wetter und stabil und die Mücken zerstechen euch nicht zu sehr. Im Spreewald. Alles Gute, liebe Martina. Schönen Urlaub.

0: Na, Bad Moon Rising vor ein paar Minuten im ARD-Abend hat unsere Hiltraut in Boxdorf bei Dresden so richtig angeregt, eine E-Mail zu schreiben. Sie schreibt, lieber Hanno, was heißt hier böser großer Mond? Es ist der Hirschmond. Hirschmond, so heißt der Vollmond im Juli. Und er wird den Gästen von der ersten Kaisermania in Dresden zuverlässig heimleuchten. Natürlich gehe ich auch noch, leider nicht mehr auf die Carola-Brücke. Ja, also Hiltrauts bevorzugter Standort, um das Konzert zu sehen, war von der Carola-Brücke aus. Na mal gut, dass da jetzt nichts mehr passieren kann. Sehen wir es positiv. Und sie schreibt weiter, ein schönster Moment im Juli bei einer exklusiven Führung durch die Felsenbühne Rathen ist mir ein ehemaliger Schüler als Darsteller in die Arme punktgenau gelaufen. Also direkt auf sie zu. Und wir haben uns angestrahlt, wiedererkannt wie die Honigkuchenpferde und wir haben uns gefreut. 1990 ist er aus der Schule raus. Und wir haben uns sofort wiedererkannt. Irre Geschichte, Hiltraut. Und da möchte ich ja sagen, nicht jeder Schüler freut sich ja, nach so vielen Jahren seiner Mathelehrerin ausgerechnet wieder in die Arme zu laufen. Also, offenbar hat die Hiltraut da alles richtig gemacht und ist beliebt bei den Ex-Schülern, genauso wie hier in der Radiofamilie.
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0: Ganz liebe Grüße und viel Spaß natürlich bei der Kaisermania.

0: My Love. Zucchero versüßt uns hier den Abend mit seinen Songs und natürlich auch dann wieder im Konzert. 21.16 Uhr ist es und es ist heute der letzte Tag des Juli 2026. Frage in die Radiofamilie, was war denn euer schönster Moment im Juli? Einfach schreiben unter ard-abend@mdr.de oder mitmachen und eine kurze Nachricht aufsprechen unter 0800 80 80 110.
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0: Hier ist der ARD-Abend. Mit Grüßen ins Studio von Annette aus Leipzig, die sich zurückmeldet und geschrieben hat, mein Highlight im Juli war, dass ich mich nochmal mit dem schönen Buch Effi Briest von Theodor Fontane beschäftigt habe. Ich habe es im Abitur schon geliebt und außerdem habe ich mich über Spanien als Fußball-Weltmeister gefreut. Mein Tag heute war auch okay. Wieder schön harmonisch. Liebe Grüße, Annette. Und ich grüße ganz lieb zurück. Dankeschön für die E-Mail. Ja, Thema des heutigen Abends. Was war denn so Ihr Highlight im Juli, dem ablaufenden Monat? Mitmachen unter ard-abend@mdr.de oder Anruf 0800 80 80 110.
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0: Ganz liebe Grüße, Annette.

so einige Unwetter ziehen noch. Vor allem jetzt über die Osthälfte Deutschlands, aber auch in Baden-Württemberg und in Bayern, da ziehen so einige Unwetter durch. Und in Eisenach ist es wohl ziemlich ruhig, ja. Elisabeth und Mario haben geschrieben, hallo lieber Hanno, hier in Eisenach ist es ruhig. Unsere Wetterstation zeigt aktuell auch noch 26 Grad an. Wir starten mit guter Musik ins Wochenende. Und diese gute Musik kommt jetzt von Chris de Burgh bei My Side. Ganz liebe Grüße zurück.

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8: 21.30 Uhr ist es und die Wettersituation beruhigt sich noch nicht ganz. Von Südwesten ziehen Unwetter nach Nordosten betroffen. Baden-Württemberg, Bayern, Niedersachsen, Sachsen-Anhalt und besonders jetzt Brandenburg und Mecklenburg-Vorpommern. Bitte beachten Sie die offiziellen Warnmeldungen in Ihrer Warn-App, zum Beispiel der App DWD Warnwetter. So, und damit der Blick auf die Straßen. Im Lande, hier ist der Verkehrsservice für den ARD-Abend. Die Autobahn 2 Richtung Berlin ist zwischen Dreieck Hannover West und Hannover Langenhagen wegen Bauarbeiten gesperrt. A4 Richtung Frankfurt zwischen Gera-Leumnitz und Gera Behinderungen nach einem Unfall auf der rechten Fahrspur. Die A33 Osnabrück Richtung Bielefeld ist zwischen Harderberg und Borgloh Kloster Ösette wegen Bauarbeiten gesperrt. Und die Autobahn 40 Essen Richtung Venlo ist im Kreuz Duisburg. Die Überfahrt zur A59 Richtung Düsseldorf bis 5 Uhr gesperrt. Und damit weiter gute Fahrt.
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8: Mit Hanno Bauer im MDR-Studio in Magdeburg.

0: John, A Word in Spanish. Hier ist der ARD-Abend und der schönste Juli-Tag für unseren Stammhörer Andy aus Nebra war der, als er seinen neuen Job im Terrassenbad antrat. Genau in dem Monat, wo so viele Kinder ihren Sommerferienspaß suchen im Bad. Andy ist da der Mann an der Kasse, ja, und kümmert sich um die Anlagen und die Einrichtungen des Bades. Und er schreibt, hallo Hanno, hier ist wieder das Terrassenschwimmbad Nebra. Bei der tollen Moderation und der geilen Musik geht das Saubermachen jetzt gleich viel leichter von der Hand. Viele Grüße ans gesamte Team, an die Hörerfamilie und natürlich an meinen Schatz Margitta. Ich wünsche allen ein schönes Wochenende.
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0: Andy macht jetzt also sauber. Das ist genau sein Ding. Und dabei noch pfeifen, bitte. Schönen Abend, Andy.

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1: Und da fragen wir heute, wieso lieben wir Musik so? Weil sie Momente besser macht. Und in den Texten steckt auch oft manchmal noch ganz viel drin. Die Wahrheit über das Leben zum Beispiel oder über die Liebe. Klingt nach schweren Themen, die werden aber fluffig leicht verpackt mit einer guten Melodie. Aber das Schönste ist, anders als bei einem Buch, mit dem man sich ja ewig aufhalten kann, steckt das alles in einem Song und ist nach nur ein paar Minuten schon wieder vorbei. Nehmen wir mal einen Rosengarten als Symbol für die Beziehung. So hat es Lynn Anderson gemacht. Ein Fall für unseren Mann mit den guten Ohren.
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2: Einer Country-Göttin widerspricht man nicht. 1970 will Lynn Anderson ein Lied vom Songschreiber Joe South covern. I beg your pardon. I never promised you a rose garden. Der meint, es sei eigentlich für einen Mann geschrieben, Lynn aber lässt sich nicht beirren und kommt so zu ihrem größten Hit. I never promised you a rose garden.
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2: 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Und mit dem Sonnenschein kommt immer auch mal etwas Regen. 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
2: 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Dann würde ich dir sofort die Welt auf einem Silbertablett reichen. Aber was würde das ändern?
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2: Also lächle und lass uns fröhlich sein. Zur Liebe passt nicht so viel Melancholie. Lass uns die guten Zeiten genießen, solange wir können. Ich kann dir ein Lied singen und den Mond versprechen, aber wenn es das ist, was dich bei mir hält, dann lasse ich dich bald wieder gehen. Nur eine Sache möchte ich dich noch wissen lassen. Schau bitte noch mal ganz genau hin, bevor du springst. Stille Wasser sind nämlich tief und nicht immer kommt jemand, um dich da wieder rauszuziehen. Du weißt ganz genau, was ich meine. Lass uns die guten Zeiten genießen, solange sie dauern.
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1: Und Sie wissen, wir werden ihn auch nicht versprechen, wir werden ihn spielen, den Rosengarten. Hier ist Lynn Anderson.

0: So schöne Musik im ARD-Abend. Lionel Richie ist das schon im Nachtmodus. All night long. Wunderbar. Und ja, wir haben natürlich jetzt noch nicht die ARD-Hitnacht. Die haben wir noch vor uns. Jetzt haben wir erstmal den ARD-Abend am letzten Julitag des Jahres 2026. Und was Ihnen so als Hörer in diesem Monat das Herz geweitet hat, das wollte ich ja gerne wissen. Und da gibt es ganz viele unterschiedliche Wortmeldungen.
1: Hause, guten Abend. Ich rufe aus Kassel an und höre gerade Ihre Sendung. Wunderbare Musik, wunderbare Titel, gute Ansagen. Bin ganz begeistert. Und ich wollte mal auf die Frage antworten, der schönste Moment im Juli. Ich hatte hier in Kassel in einer Bäckerei mit Kaffee, habe ich eine Begegnung gehabt. Und zwar kam eine Frau auf mich zu, um die 50 Jahre, hatte mich umarmt und sagte, hallo Bernd. Und und beim Weggehen hat sie mich nochmal umarmt und hat dann Tschüss gesagt. Ich habe eine Woche gebraucht, bis ich dann überlegt habe, wer das sein könnte. Und ich kam dann darauf, ich war in einem Pflegedienst 2,5 Jahre als Betreuer. Und diese Kollegin war das. Ich habe sie an der Stimme erkannt. Und ich wusste noch, dass sie den Jakobsweg gegangen ist. Das war ein so tolles Erlebnis, so eine warmherzige Begegnung. Also ein toller Juli, muss ich sagen. Ich bin ganz begeistert und mir ging da wirklich das Herz auf. Ja, dann noch einen schönen Abend und noch eine tolle Sendung.
0: Bernd in Kassel mit einem unglaublich schönen Wiedererkennungsmoment. Ach ja, da ging mir gleich mit das Herz auf.
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Hier ist der ARD-Abend und Brigitte aus Bischofheim hat geschrieben zum schönsten Juli-Moment. Mein schönster Moment oder Tag war vorige Woche, als ich liebe Bekannte im Hunsrück besucht habe. Das machen wir seit 21 Jahren so, dass ich sie einmal im Jahr besuche. Liebe Grüße von Brigitte. Brigitte, liebe Grüße zurück erstmal und wow, bislang hat noch keiner was von Urlaub erzählt. Na, da lassen wir jetzt wenigstens davon singen im ARD-Abend vor den 22 Uhr Nachrichten noch Madonna und La Isla Bonita.

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1: Um 22 Uhr mit Klaas Christoffersen. In der spanischen Exklave Ceuta hat sich die Lage deutlich entspannt. Bei dem Versuch, dorthin zu gelangen, waren den Behörden zufolge fast 60 Migranten ums Leben gekommen. Aus der Nachrichtenredaktion Amir Brecht.
2: Das spanische Innenministerium bezifferte die Zahl der Migranten, die über die Grenze gelangt waren, auf etwa 50.000. Davon seien bis zum Abend die meisten freiwillig wieder nach Marokko zurückgekehrt. Ein Grund offenbar, es gab keine Unterkünfte und keine Verpflegung. Der massenhafte Ansturm an der nordafrikanischen Küste sorgt aber weiter für Aufruhr in der EU. Die Ereignisse haben eine neue Debatte über den Schutz der Außengrenzen und eine konsequentere Rückführung von Migranten ausgelöst. Mehrere Regierungen fordern ein härteres Vorgehen.
1: Italien setzt wegen des Zustroms von Migranten aus Marokko in die spanische Exklave Ceuta das Schengen-Abkommen mit Spanien für einen Monat aus. Da beide Länder keine gemeinsame Landgrenze haben, betrifft die Maßnahme Passagiere, die per Flugzeug oder Schiff unterwegs sind. Sie müssen bei der Einreise einen Pass vorzeigen. Die italienische Opposition warf der Regierung Populismus vor. Madrid bewältige die Krise in Ceuta entschlossen und habe bereits zehntausende Menschen zurückgewiesen. In Griechenland kämpfen die Feuerwehren gegen mehrere Großfeuer. Auch in einem Vorort Athens ist ein Waldbrand ausgebrochen. Aus Athen Moritz Pompel.
3: Die Anwohner wurden aufgefordert, ihre Häuser Richtung der zentraleren Gebiete Athens zu verlassen. Ein Feuer ist auch nördlich von Korinth ausgebrochen. Dort mussten laut örtlicher Medien hunderte Personen mit Booten in Sicherheit gebracht werden. Auch auf der Peloponneshalbinsel in der Nähe der Ausgrabungsstätte Mykene brennt es. Und das Feuer, das am Mittwoch auf Kreta ausgebrochen war und zwei Feuerwehrleuten das Leben gekostet hat, hat sich zwar beruhigt, doch die Feuerwehr ist dort weiter im Einsatz. Gestern musste der berühmte Palmenstrand Preveli auf Kreta geräumt werden. Auch hier wurden die Besucher in Booten in Sicherheit gebracht.
1: Der Widerstand gegen die Investorenpläne von FIFA-Chef Infantino wird immer größer. Jetzt hat sich der asiatische Fußballdachverband mit der UEFA und dem nord- und mittelamerikanischen Verband CONCACAF solidarisiert. Damit stellen sich mehr als die Hälfte der 211 FIFA-Mitgliedstaaten gegen Infantino. Auch einer seiner engsten Berater trat aus Protest gegen das Vorhaben zurück. Der FIFA-Chef hatte angekündigt, WM-Anteile an private Geldgeber zu verkaufen, um so Milliarden einzunehmen. Das waren die Nachrichten. Das Wetter in Deutschland. In der Nacht im Süden und Osten Schauer und Gewitter, sonst meist trocken, Tiefstwerte 21 bis 9 Grad. Morgen im Süden und Osten bewölkt und einzelne Gewitter. Sonst überwiegend heiter, 20 bis 31 Grad. Am Sonntag oft sonnig, im Süden einzelne Schauer, 21 bis 35 Grad. Und am Montag mal Sonne, mal Wolken, örtlich Schauer, 22 bis 37 Grad. Es ist 22.03 Uhr.
4: Schönen Dank für die Nachrichten. Jetzt der Verkehrsservice im ARD-Abend. Die A2 Richtung Berlin ist zwischen Dreieck Hannover West und Hannover Langenhagen wegen Bauarbeiten gesperrt. A4 Richtung Frankfurt zwischen Gera Leumnitz und Gera. Behinderungen nach einem Unfall auf der rechten Fahrspur. Die A33 Osnabrück Richtung Bielefeld ist zwischen Harderberg und Borglo Kloster Ösete wegen Bauarbeiten gesperrt. Und dann noch die Autobahn 40 Essen Richtung Venlo. Hier ist im Kreuz Duisburg die Überfahrt zur A59 Richtung Düsseldorf bis 5 Uhr gesperrt. Damit weiter gute Fahrt durch den Abend.
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4: Mit Hanno Bauer in Magdeburg und Mario aus Berlin schreibt, ich hatte gestern als LKW-Fahrer tatsächlich meinen absoluten Glücksmoment. Es ist mir doch tatsächlich gelungen, meine gesamte Tour über 500 Kilometer ohne ein unnötiges Bremsmanöver durchzuführen, hinter mich zu bringen. Das heißt, weder in Baustellen noch an Parkplatzausfahrten, keiner, der mich ausgebremst hat. Es lief alles traumhaft. Ich bin die ganze Zeit schön mit 83 km/h durchgerollt. Diesen 30.07. habe ich mir mehrfach dickrot im Kalender angekreuzt. Wäre doch immer schön. Danke für die schöne Musik. Euer Stammhörer Mario aus Berlin. Und jetzt heißt es auch wieder für ihn, Go West!

0: wandert hier so schön vor sich hin. It's Your Life, Smokey. Und sie erzählen so viel von sich und schreiben das auch per E-Mail an ard-abend@mdr.de oder per Anruf auf unserem Anrufbeantworter, was für sie so diesen Monat, den zu Ende gehenden Juli, besonders gemacht hat.
1: Ja, hallo Hanne, hier spricht die Hanna aus Neustadt am Rübenberge. Mein schönster Moment war im Juli, dass mein Freund, mein Schwarm, den ich schon seit Monaten verehre und liebe, seine Liebe jetzt erwidert hat. Und es ist so wunderbar. Es überwältigt mich. Es ist einfach Wahnsinn. Alles andere interessiert mich nicht. Grüße an Studio. Bye.
0: Wow, ist das schön. Mir geht gerade das Herz auf. So ein schönes Erlebnis. Und wenn es schon im Frühjahr nicht geklappt hat, dann jetzt im Sommer. Das ist doch die allerbeste Jahreszeit, sich zu verlieben oder sogar zu verloben.
2: Hallo, das ist die Beate aus Innsbruck. Ich wollte euch nur sagen, ich habe mich mit meinem Mann verlobt. Das war der schönste Sommer, schönste Sommerüberraschung. Okay, ich wünsche euch noch einen schönen Abend.
0: Na, was für eine Überraschung. Auf jeden Fall toi, toi, toi zur Verlobung. Und habe ich das richtig gehört? Ich habe mich mit meinem Mann verlobt. Habe ich, glaube ich, richtig gehört. Ja, naja, das ist ja auch was Besonderes. Dann steht doch bald die zweite Hochzeit an.
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0: Und bei uns jetzt noch die ewige Liebesflamme. Eternal Flame, hier sind die Bangers im ARD-Abend.

0: Michael Bublé. Everything. Du bist alles. Und ich muss ja mal sagen, Silvia ist alles, nur nicht eine, die aufgibt. Ihren Glücksmoment im Juli hat sie sich nämlich erkämpft, sagt sie.
1: Ihr Lieben, hier die Silvia aus Chemnitz. Ich grüße euch. Ich wollte eigentlich nach dem Tod von meinem Papa seinen Garten übernehmen, aber die Kleingartensparte lässt mir den Garten nicht, aufgrund der Körperbehinderung ist das angeblich nicht schaffen. Und hier unten ist vom BUND ein Gemeinschaftsgarten unterhalb von unserem Wohngebiet. Und dort bin ich mit offenen Armen aufgenommen worden und dort gehe ich jetzt freitags immer hin und du noch dort mit dem Garten arbeiten. Das ist sehr schön und macht mir auch sehr viel Spaß. Das ist eine tolle Truppe. Und dort ist keine Diskriminierung wie in der Gartensparte, wo mein Papa einen Garten hatte und ich früher auch. Ich wünsche euch schon einen schönen Abend. Tschüss, eure Silvia.
0: Na, was für eine Geschichte. Mann, oh Mann, Silvia. Aber alle Achtung auf jeden Fall. Die sollen dann auf jeden Fall mal richtig staunen. Du wirst bestimmt das schönste Obst und das beste Gemüse haben, die größten Kürbisse und die beste Zucchini.
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0: Christiane hat geschrieben, ja, mein Highlight im Juli, das war eindeutig das BTS-Konzert in München. So viel positive Energie und gemeinsame Freude unter uns Fans. Gänsehaut pur. Fans aller Altersklassen. Ich selbst bin 61 und seit dem Konzert bekennender Fan. Danke an meine Tochter, die mich zu diesem Ereignis eingeladen hat. Die besten Grüße von Christiane aus Berlin und an alle. Na, das ja war ja auf jeden Fall mal ein Erlebnis, würde ich dann mal sagen. Christiane, K-Pop in Deutschland zu erleben und das dann auch noch mit der Tochter, das ist bestimmt Begeisterung pur.
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0: Der erste 61-jährige BTS-Fan, den ich kennengelernt habe, ist Christiane aus Berlin. Herzlichen Glückwunsch.

0: I Just Can't Get Enough. Und LKW-Fahrerin Anja hat noch geschrieben, Hallöchen, Hanno und Team, es ist ja nicht zu glauben, dass von Mario es geschehen noch Zeichen und Wunder auf der Straße. Das lag ja ganz bestimmt an dem Datum, oder? Ja, vielleicht auch nicht, wer weiß. Liebe Grüße jedenfalls zurück, liebe Anja. Und ich wünsche ebenfalls so viel Glück, einfach mal durchfahren zu können, die ganze Strecke mit 83 km/h eingelegten Tempomaten, ohne groß ausbremsen zu müssen. Und wir schauen jetzt auf die Straßen. Hier ist der Verkehrsservice für den ARD-Abend. Die A2 Richtung Berlin ist zwischen Dreieck Hannover West und Hannover Langenhagen wegen Bauarbeiten gesperrt. Da geht's doch schon los. Dann A4 in Richtung Frankfurt zwischen Gera-Leumnitz und Gera, Behinderungen nach einem Unfall auf der rechten Fahrspur. A17 Dresden Richtung Frankfurt zwischen Dresden-Südvorstadt und Dresden-Gorbitz liegt ein Metallteil auf der Fahrbahn. Die A33 Osnabrück Richtung Bielefeld ist zwischen Harderberg und Borglo-Kloster-Ösete wegen Bauarbeiten gesperrt. Und dann noch der Blick auf die Autobahn 40 Essen Richtung Venlo. Hier ist im Kreuz Duisburg die Überfahrt zur A59 Richtung Düsseldorf bis 5 Uhr gesperrt. Und damit weiter gute Fahrt durch den Abend.
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0: Halbes Stündchen noch mit Hanno Bauer in Magdeburg. Grüß dich schön.

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0: hier noch Into the Light gerade zu hören. Falco, Out of the Dark. Genau, was für schöne Juli-Momente Sie schon mit uns geteilt haben hier im ARD-Abend. Unglaublich schöne waren dabei und ein sportliches kommt jetzt auch noch.
1: Hier ist eine glückliche Frau. Mein schönster Moment im Juli war die Nominierung zum Rennstalklauf Halbmarathon 2027. Und dafür danke ich zwei Personen, meinen Eltern, die mich so sportlich erzogen haben und ich dadurch so glücklich bin. Danke, tschüss.
0: Na prima, Laufen macht glücklich. Wir haben es hier gerade gehört, Halbmarathon mitgerannt und das dank der elterlichen Anmeldung. Wunderbar, das war bestimmt ein schönes Erlebnis.
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0: Donna Summer, Hot Stuff. Und Heike und Xaver haben Hot Stuff für Kinder geboten an Backofen und an Herd. Sie haben geschrieben, moin, unser Highlight im Juli waren die glänzenden Augen der Ferienkinder beim mittelalterlichen Kochen und Backen in der Sternbergschen Mühle in Upganschott. Zwei Termine, 21 Kinder und jede Menge Spaß. Es grüßen Heike und Xaver und ich kann es mir so richtig vorstellen, wie begeistert die Kinder waren beim Kochen und Backen wie im Mittelalter. Wunderbar, dass es solche Leute gibt, die solche Angebote machen.
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Na, nach den zwei Liebesgeschichten, die heute den ARD-Abend veredelt haben, haben wir uns doch gerade Bruno Mars nach verdient mit dem Hochzeitssong Marry You. Das war dann wohl Schicksal, zusammengestellt von der Musikredaktion. Das war auch schon der ARD-Abend mit Hanno Bauer in Magdeburg. Gleich geht's in die ARD-Hitnacht. Heute ab 23 Uhr mit Bodo Giesner in Dresden. Ciao, ciao, bis morgen.

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1: Um 23 Uhr mit Klaas Christoffersen. In der spanischen Exklave Ceuta hat sich die Lage deutlich entspannt. Bei dem Versuch, dorthin zu gelangen, waren den Behörden zufolge fast 60 Migranten ums Leben gekommen. Aus der Nachrichtenredaktion Amir Brecht.
2: Das spanische Innenministerium bezifferte die Zahl der Migranten, die über die Grenze gelangt waren, auf etwa 50.000. Davon seien bis zum Abend die meisten freiwillig wieder nach Marokko zurückgekehrt. Ein Grund offenbar, es gab keine Unterkünfte und keine Verpflegung. Der massenhafte Ansturm an der nordafrikanischen Küste sorgt aber weiter für Aufruhr in der EU. Die Ereignisse haben eine neue Debatte über den Schutz der Außengrenzen und eine konsequentere Rückführung von Migranten ausgelöst. Mehrere Regierungen fordern ein härteres Vorgehen.
1: Italien setzt wegen des Zustroms von Migranten aus Marokko in die spanische Exklave Ceuta das Schengen-Abkommen mit Spanien für einen Monat aus. Da beide Länder keine gemeinsame Landgrenze haben, betrifft die Maßnahme Passagiere, die per Flugzeug oder Schiff unterwegs sind. Sie müssen bei der Einreise einen Pass vorzeigen. Die italienische Opposition warf der Regierung Populismus vor. Madrid bewältige die Krise in Ceuta entschlossen und habe bereits Zehntausende Menschen zurückgewiesen. Ein schweres Erdbeben hat am Abend die Region der Phlegräischen Felder nahe Neapel erschüttert. Mit einer Stärke von 4,7 war es das heftigste Beben in dem Vulkangebiet seit 40 Jahren. Aus Rom, Anna Giordano.
3: Nach ersten Angaben des italienischen Katastrophenschutzes wurden mindestens 8 Menschen leicht verletzt. In der Küstenstadt Pozzuoli wurden Häuser und Kirchen beschädigt, ein Hochspannungsmast stürzte ein. Aus Angst vor Nachbeben verbringen viele Anwohner die Nacht im Freien. Der Zugverkehr im Raum Neapel wurde für Sicherheitsüberprüfungen vorübergehend eingestellt. Die Phlegräischen Felder werden auch als Supervulkan bezeichnet, weil sich unterirdisch Magma und Gase stauen, hebt und senkt sich der Erdboden dort seit Jahren, immer wieder begleitet von teils schweren Erdbeben.
1: Der Widerstand gegen die Investorenpläne von FIFA-Chef Infantino wird immer größer. Jetzt hat sich der asiatische Fußballdachverband mit der UEFA und dem nord- und mittelamerikanischen Verband CONCACAF solidarisiert. Damit stellen sich mehr als die Hälfte der 211 FIFA-Mitgliedstaaten gegen Infantino. Auch einer seiner engsten Berater trat aus Protest gegen das Vorhaben zurück. Der FIFA-Chef hatte angekündigt, WM-Anteile an private Geldgeber zu verkaufen, um so Milliarden einzunehmen. Das waren die Nachrichten. Das Wetter in Deutschland. In der Nacht im Süden und Osten Schauer und Gewitter, sonst meist trocken, 21 bis 9 Grad. Morgen im Süden und Osten bewölkt und einzelne Gewitter, sonst heiter, 20 bis 31 Grad. Und am Sonntag oft sonnig, im Süden fallen einzelne Schauer, 21 bis 35 Grad. Es ist 23.03 Uhr.
4: Und hier ist der Verkehrsservice in der ARD-Hitnacht. A1 Osnabrück Richtung Münster. Zwischen Greven und Münsternhort 10 Kilometer stockender Verkehr. Die A2 Dortmund Richtung Hannover ist zwischen Dreieck Hannover West und Hannover Langenhagen wegen Bauarbeiten noch bis Montag früh 5 Uhr gesperrt. A3 Frankfurt Richtung Köln zwischen Neustadt-Wied und Bad Honnef-Linz 6 Kilometer Stau. A3 Nürnberg Richtung Passau zwischen Schwarzbach, Garham, Vilshofen 20 Kilometer stockender Verkehr. A5 Kassel Richtung Frankfurt zwischen Friedberg und Nordwestkreuz Frankfurt 4 Kilometer Stau wegen einer Baustelle. A7 Würzburg Richtung Fulda zwischen Bad Kissingen, Obertulba und Bad Brüggenau Wildflecken 5 Kilometer Stau. Die A8 Salzburg Richtung München ist zwischen Anger und Neukirchen nach einem Unfall gesperrt, dadurch auch Stau ab Bad Reichenhall. A8 München Richtung Salzburg zwischen Traunstein und Siegsdorf Ost und Anger 8 Kilometer Stau. Die A38 Osnabrück Richtung Biegelefeld ist zwischen Hardeberg und Borglerkloster Ödesee wegen einer Nachtbaustelle noch bis 6 Uhr gesperrt. Eine Umleitung führt hier über die U84. A44 Dortmund Richtung Kassel zwischen Soest Ost und Erwitte an Röchte 3 Kilometer Stau. A45 Hagen Richtung Gießen zwischen Freudenberg und Siegen Süd 6 Kilometer Stau und A61 Koblenz Richtung Mönchengladbach zwischen Dreieck Sinzig und Dreieck Bad Neuenahr Ahrweiler. Da ist wegen Bauarbeiten nur eine Spur frei, dadurch gibt's 3 Kilometer Stau.
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4: Und diese ARD-Hitnacht kommt aus dem Landesfunkhaus in Sachsen in Dresden. Am Mikrofon für Sie ist Bodo Giesner.

CCR hier bei uns in der ARD-Hitnacht. Das war eine US-amerikanische Rockband, die zwischen November 67 und November 72 aktiv war. Musik und ihre Texte stammen im Wesentlichen von ihrem Gründer, Sänger und Gitarristen John Fogerty. Zu den bekanntesten Hits der Gruppe gehören unter anderem Proud Mary, Bad Moon Rising, Hey Tonight, Green River, und man könnte die Liste noch ewig lang fortsetzen. Weiter geht's hier in der ARD-Hitnacht mit Tom Petty und der Heartbreakers.

Weiter geht's gleich mit Musik von den Kings. Neben den Beatles und The Who und den Rolling Stones gehören natürlich auch die Kings zu einer der erfolgreichsten britischen Bands der 60er Jahre. Sie gehören zu den Urvätern von Punk und Britpop. Zahlreiche Gruppen wurden und werden durch ihre Musik inspiriert, so zum Beispiel The Jam oder The Pretenders. Die Kings waren aktiv bis 1996 und jetzt sind sie bei uns aktiv hier in der ARD Hitnacht. Sunny Afternoon.

0: Hier ist der Verkehrsservice in der ARD-Hitnacht. A1 Osnabrück Richtung Münster zwischen Greven und Münster Nord. 3 Kilometer stockender Verkehr wegen Markierungsarbeiten. Die A2 Dortmund Richtung Hannover ist zwischen Dreieck Hannover West und Hannover Langenhagen wegen Bauarbeiten noch bis Montag 5 Uhr gesperrt. A3 Frankfurt Richtung Köln zwischen Neustadt-Wied und Bad Honnef-Linz. 3 Kilometer Stau wegen Fahrbahnerneuerungen. Es ist hier nur eine Spur frei. A3 Nürnberg Richtung Passau zwischen Schwarzbach und Garham-Vilshofen, 6 Kilometer stockender Verkehr. A5 Kassel Richtung Frankfurt zwischen Friedberg und Nordwestkreuz Frankfurt, 2 Kilometer Stau wegen einer Baustelle. A7 Würzburg Richtung Fulda zwischen Bad Kissingen, Obertulba und Bad Brückenau, Wildflecken, 4 Kilometer Stau. Die A8 Salzburg Richtung München ist zwischen Anger und Neukirchen nach einem Unfall gesperrt, dadurch auch Stau ab Bad Reichenhall. A8 München Richtung Salzburg zwischen Traunstein, Siegsdorf Ost und Anger, 8 Kilometer Stau. Die A17 Dresden Richtung Prag ist zwischen Dresden-Gorbitz und Altfranken wegen eines defekten Pkw gesperrt. Und die A33 Osnabrück Richtung Bielefeld ist zwischen Hardenberg, Borglo und Kloster Ödesee wegen einer Nachtbaustelle noch bis 6 Uhr gesperrt. Eine Umleitung führt hier über die U84. Wenn Sie mit dem Fahrzeug unterwegs sind, kommen Sie gut durch diese Nacht, kommen Sie gut aus an Ihr Ziel. Und diese wünscht Ihnen Bodo Giesner aus dem Landesfunkhaus in Dresden.
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Sie hören die ARD Hitnacht. Gleich Musik von Billy Ocean, ein britischer Popsänger und Songschreiber, der zwischen 1976 und 1989 eine Reihe von zahlreichen Hits hatte. Aber er war nicht nur im Vereinigten Königreich, sondern auch in Deutschland, Österreich und auch der Schweiz sowie den USA erfolgreich. Und er hatte insgesamt 3 Nummer-1-Hits. Und einer seiner größten Hits aus dem Jahre 1984, den gibt's jetzt hier bei uns in der ARD Hitnacht. Billy Ocean und Loverboy.

Sie hören die ARD-Hitnacht aus dem Landesfunkhaus in Dresden. Gleich ein Mann, der einen Plan hat. Udo Lindenberg mit Plan B. Vorher ein Klassiker, die Bee Gees und Staying Alive.

Hier ist der Verkehrsservice in der ARD-Hitnacht mit einer aktuellen Meldung. Achtung, ein Falschfahrer auf der A66 Fulda-Frankfurt zwischen Steinau und der Straße Gelnhausen-Ost. Kommt Ihnen ein Falschfahrer entgegen, fahren Sie äußerst rechts, überholen Sie nicht auf der A66 Fulda-Frankfurt zwischen Steinau und der Straße Gelnhausen-Ost. Ist ein Falschfahrer unterwegs. Vorsicht bitte hier in beiden Richtungen.

Hier ist der Verkehrsservice in der ARD-Hitnacht. Nach wie vor, Achtung, ein Falschfahrer auf der A66 Fulda-Frankfurt zwischen Steinau und der Straße Gelnhausen-Ost. Kommt Ihnen ein Falschfahrer entgegen, fahren Sie bitte äußerst rechts, überholen Sie nicht. Auf der A66 Fulda-Frankfurt zwischen Steinau an der Straße und Gelnhausen-Ost ist ein Falschfahrer unterwegs. Vorsicht bitte hier in beiden Richtungen.

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1: Um 0 Uhr mit Ronald Lessig. In der spanischen Exklave Ceuta hat sich die Lage deutlich entspannt. Bei dem Versuch, dorthin zu gelangen, waren den Behörden zufolge fast 60 Migranten ums Leben gekommen. Aus der Nachrichtenredaktion Amir Brecht.
2: Das spanische Innenministerium bezifferte die Zahl der Migranten, die über die Grenze gelangt waren, auf etwa 50.000. Davon seien bis zum Abend die meisten freiwillig wieder nach Marokko zurückgekehrt. Ein Grund offenbar, es gab keine Unterkünfte und keine Verpflegung. Der massenhafte Ansturm an der nordafrikanischen Küste sorgt aber weiter für Aufruhr in der EU. Die Ereignisse haben eine neue Debatte über den Schutz der Außengrenzen und eine konsequentere Rückführung von Migranten ausgelöst. Mehrere Regierungen fordern ein härteres Vorgehen.
1: Ein schweres Erdbeben hat am Abend die Region der Phlegräischen Felder nahe Neapel erschüttert. Mit einer Stärke von 4,7 war es das heftigste Beben in dem Vulkangebiet seit 40 Jahren. Aus Rom, Anna Giordano.
3: Nach ersten Angaben des italienischen Katastrophenschutzes wurden mindestens 8 Menschen leicht verletzt. In der Küstenstadt Pozzuoli wurden Häuser und Kirchen beschädigt, ein Hochspannungsmast stürzte ein. Aus Angst vor Nachbeben verbringen viele Anwohner die Nacht im Freien. Der Zugverkehr im Raum Neapel wurde für Sicherheitsüberprüfungen vorübergehend eingestellt. Die Phlegräischen Felder werden auch als Supervulkan bezeichnet, weil sich unterirdisch Magma und Gase stauen, hebt und senkt sich der Erdboden dort seit Jahren, immer wieder begleitet von teils schweren Erdbeben.
1: Bei einem schweren Unwetter in der sächsischen Schweiz ist nach Polizeiangaben ein Mensch ums Leben gekommen. Mehrere weitere wurden verletzt. Passiert ist das Unglück im Kurort Rathen. Ein massiver Windbruch habe dafür gesorgt, dass Bäume umstürzten. Auch über Hamburg ist am Abend ein schweres Gewitter gezogen. Die Feuerwehr in der Hansestadt musste fast 100 Mal ausrücken. In Stuttgart sind infolge eines Gewitters mehrere Bäume auf Stromleitungen und Straßen gestürzt. Die neue Sternbrücke in Hamburg ist fast eingehoben. Spezialisten prüfen jetzt noch die Punkte, an denen die 3.700 Tonnen schwere Brücke aufliegt. Dann folgt der Einbau der Gleise und der Oberleitungen. Ende August soll die neue Sternbrücke freigegeben werden. Dann werden täglich fast 1.000 Züge über die wichtige Hamburger Verbindung rollen. Das waren die Nachrichten. Das Wetter in Deutschland. In der Nacht im Süden und Osten Schauer oder Gewitter, sonst trocken bei 21 bis 9 Grad. Am Tage im Süden und Osten bewölkt und einzelne Gewitter, sonst überwiegend heiter, 20 bis 31 Grad. Am Sonntag oft sonnig, im Süden einzelne Schauer. Die Höchstwerte liegen zwischen 21 und 35 Grad. Und am Montag mal Sonne, mal Wolken, örtlich gibt es Schauer bei 22 bis 37 Grad. Es ist 0 Uhr 3.
4: Und hier ist der Verkehrsservice in der ARD-Hitnacht mit einer Entwarnung auf der A66 Fulda-Frankfurt. Kein Falschfahrer mehr zwischen Steinau an der Straße und Gelnhausen-Ost. Eine Gefahreninformation für Nordrhein-Westfalen. In Schwerte kommt es im Innenstadtbereich durch einen Brand zu Geruchsbelästigung und Rauchniederschlag. Bitte begeben Sie sich im betroffenen Bereich sofort in geschlossene Räume, schließen Sie vorsorglich Fenster und Türen und schalten Sie bitte Klima- und Lüftungsanlagen ab. A1 Osnabrück Richtung Münster zwischen Greven und Münster Nord 3 Kilometer stockender Verkehr wegen Markierungsarbeiten. Die A2 Dortmund Richtung Hannover ist zwischen Dreieck Hannover West und Hannover Langenhagen wegen Bauarbeiten noch bis Montag früh 5 Uhr gesperrt. A3 Frankfurt Richtung Köln zwischen Neustadt-Wied und Bad Hönnef-Linz 3 Kilometer Stau wegen Fahrbahnerneuerungsarbeiten. Hier ist nur eine Spur frei. A3 Nürnberg Richtung Passau zwischen Schwarzach und Garham-Vilshofen 6 Kilometer stockender Verkehr. A5 Kassel Richtung Frankfurt zwischen Friedberg und Nordwestkreuz Frankfurt 2 Kilometer Stau wegen einer Baustelle. A8 München Richtung Salzburg zwischen Braunstein, Siegsdorf Ost und Anger 7 Kilometer Stau und stockender Verkehr. Die A17 Dresden Richtung Prag ist zwischen Dresden-Gorbitz und Tunnel Altfranken wegen eines defekten PKW gesperrt. Und die A33 Osnabrück Richtung Bielefeld ist zwischen Bad Hardenberg, Borglo, Kloster Ödesee wegen einer Nachtbaustelle noch bis 6 Uhr gesperrt. Hier gibt es eine Umleitung, die führt über die U84.
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4: Und diese ARD-Hitnacht kommt aus dem Landesfunkhaus in Sachsen in Dresden. Am Mikrofon für Sie sitzt Bodo Giesner.

Eric Carmen hier bei uns in der ARD Hitnacht. Gleich Musik von Lisa Stansfield, eine britische Sängerin und Schauspielerin. Sie wurde 1966 in Manchester geboren, nach ihrer ersten eigenen Solo-Single This Is The Right Time, das war 1989, wurde sie im gleichen Jahr mit All Around The World als Sängerin international bekannt. Dies ist auch bis heute ihr größter Hit und damit erreichte sie Platz 1 in Großbritannien, kam aber auch in die Top 10 in den USA und auch in Deutschland. Diesen Hit haben wir jetzt von Lisa Stansfield, All Around the World.

0: Hier ist der Verkehrsservice in der ARD-Hitnacht. Eine Entwarnung nach wie vor auf der A66 Fulda-Frankfurt. Kein Falschfahrer mehr zwischen Steinau und der Straße Gelnhausen-Ost. Eine Gefahreninformation für Nordrhein-Westfalen. In Schwerte kommt es im Innenstadtbereich durch einen Brand zu Geruchsbelästigung und Rauchniederschlag. Bitte begeben Sie sich im betroffenen Bereich sofort in geschlossene Räume. Schließen Sie vorsorglich Fenster und Türen und schalten Sie bitte Klima- und Lüftungsanlagen ab. Die A2. Dortmund Richtung Hannover ist zwischen Dreieck Hannover West und Hannover Langenhagen wegen Bauarbeiten noch bis Montag 5 Uhr gesperrt. A3 Frankfurt Richtung Köln zwischen Neustadt-Wied und Bad Honnef-Linz 3 Kilometer Stau wegen Fahrbahnerneuerungsarbeiten. Hier ist nur eine Spur frei. A3 Nürnberg Richtung Passau zwischen Schwarzbach und Garham-Vielshofen 6 Kilometer stockender Verkehr. A5 Kassel Richtung Frankfurt zwischen Friedberg und Nordwestkreuz Frankfurt 2 Kilometer Stau wegen einer Baustelle. A8 München Richtung Salzburg zwischen Braunstein, Siegsdorf Ost und Anger 7 Kilometer Stau und stockender Verkehr. Die A17 Dresden Richtung Prag ist zwischen Dresden-Gorbitz und Tunnel Altfranken wegen eines defekten Pkw gesperrt. Die A33 Osnabrück Richtung Bielefeld ist zwischen Hardenberg, Borglo und Kloster Ösede wegen einer Nachbaustelle noch bis 6 Uhr gesperrt. Eine Umleitung führt hier über die U84. Und noch eine Meldung, die A66 Fulda Richtung Frankfurt ist zwischen Neudorf Nord und Neudorf Süd nach einem Unfall gesperrt. Wenn Sie unterwegs sind, kommen Sie gut an Ihr Ziel.
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0: Und diese ARD-Hitnacht kommt aus dem Landesfunkhaus in Dresden. Am Mikrofon für Sie ist Bodo Giesner.

Was für ein Klassiker hier bei uns in der ARD-Hitnacht. Iron Curtain mit Flashdance, What a Feeling. Dem Titelsong des Films Flashdance, mit dem sie 1983 sehr erfolgreich war. Hierfür erhielt sie einen Oscar für den besten Originalsong. Und 1984 gab es dann noch einen Grammy als beste weibliche Pop-Gesangsdarbietung. Bei uns geht's weiter mit einer der populärsten Gruppen aus den 70er Jahren und einen ihrer Hits, Smokey, Needles and Pins.

Desiree und live in der ARD-Hitnacht. Gleich Musik von Icehouse. Das ist eine australische Rockband, die 1980 gegründet wurde. Von 1977 bis 1980 tourte die Band noch unter dem Namen Flowers durch die australischen Clubs. Und als sie dann 1980 ihr erstes Album Icehouse veröffentlichten, hatten danach auch 1981 eine Tour durch die USA. Dann änderten sie den Namen der Band in Icehouse. Und jetzt einer ihrer großen Hits, Icehouse mit Hey Little Girl.

Hier ist der Verkehrsservice mit einer aktuellen Nachricht. Achtung, ein Falschfahrer auf der A8 München-Stuttgart zwischen München-Obermenzing und Kreuz München-West. Kommt Ihnen ein Falschfahrer entgegen, fahren Sie bitte äußerst rechts. Überholen Sie nicht auf der A8 München-Stuttgart zwischen München-Obermenzing und Kreuz München-West. Ist ein Falschfahrer unterwegs. Vorsicht bitte hier in beiden Richtungen.

Und hier ist nochmal der Verkehrsservice in der ARD-Hitnacht. Achtung, nach wie vor ein Falschfahrer auf der A8 München-Stuttgart zwischen München-Ober-Menzing und Dachau-Fürstenfeldbruck ist er jetzt. Kommt Ihnen ein Falschfahrer entgegen, fahren Sie bitte äußerst rechts. Überholen Sie nicht auf der A8 München-Stuttgart zwischen München-Ober-Menzing und Dachau-Fürstenfeldbruck ist ein Falschfahrer unterwegs. Vorsicht bitte hier in beiden Richtungen.

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1: Um 1 Uhr mit Ronald Lessig. Ein schweres Erdbeben hat am Abend die Region nahe der Stadt Neapel erschüttert. Mit einer Stärke von 4,7 war es das heftigste Beben in dem Vulkangebiet seit 40 Jahren. Aus Rom Anna Giordano.
2: Nach ersten Angaben des italienischen Katastrophenschutzes wurden mindestens 8 Menschen leicht verletzt. In der Küstenstadt Pozzuoli wurden Häuser und Kirchen beschädigt, ein Hochspannungsmast stürzte ein. Aus Angst vor Nachbeben verbringen viele Anwohner die Nacht im Freien. Der Zugverkehr im Raum Neapel wurde für Sicherheitsüberprüfungen vorübergehend eingestellt. Die Phlegräischen Felder werden auch als Supervulkan bezeichnet. Weil sich unterirdisch Magma und Gase stauen, hebt und senkt sich der Erdboden dort seit Jahren, immer wieder begleitet von teils schweren Erdbeben.
1: In der spanischen Exklave Ceuta hat sich die Lage deutlich entspannt. Bei dem Versuch, dorthin zu gelangen, waren den Behörden zufolge fast 60 Migranten ums Leben gekommen. Aus der Nachrichtenredaktion Amir Brecht.
3: Das spanische Innenministerium bezifferte die Zahl der Migranten, die über die Grenze gelangt waren, auf etwa 50.000. Davon seien bis zum Abend die meisten freiwillig wieder nach Marokko zurückgekehrt. Ein Grund offenbar, es gab keine Unterkünfte und keine Verpflegung. Der massenhafte Ansturm an der nordafrikanischen Küste sorgt aber weiter für Aufruhr in der EU. Die Ereignisse haben eine neue Debatte über den Schutz der Außengrenzen und eine konsequentere Rückführung von Migranten ausgelöst. Mehrere Regierungen fordern ein härteres Vorgehen.
1: Bei einem schweren Unwetter in der sächsischen Schweiz ist nach Polizeiangaben ein Mensch ums Leben gekommen. Mehrere weitere wurden verletzt. Passiert ist das Unglück im Kurort Rathen. Ein massiver Windbruch habe dafür gesorgt, dass Bäume umstürzten. Auch über Hamburg ist am Abend ein schweres Gewitter gezogen. In Stuttgart sind die Folgen eines Gewitters. Mehrere Bäume sind auf Stromleitungen und Straßen gestürzt. Bei der Parade zum CSD in Hamburg werden heute rund 250.000 Menschen erwartet. Nach dem Anschlag auf den Berliner CSD am vergangenen Wochenende kündigte die Hamburger Polizei an, die Demonstration mit doppelt so vielen Beamten wie im Vorjahr zu schützen. Auch in anderen deutschen Städten finden heute CSD-Veranstaltungen statt, zum Beispiel in Bonn in Nordrhein-Westfalen und im bayerischen Amberg. Das waren die Nachrichten. Das Wetter in Deutschland. In der Nacht im Süden und Osten Schauer oder Gewitter, sonst trocken bei 21 bis 9 Grad. Am Tage im Süden und Osten bewölkt und einzelne Gewitter, sonst heiter, 20 bis 31 Grad. Am Sonntag oft sonnig, im Süden einzelne Schauer, bei Höchstwerten zwischen 21 und 35 Grad. Und am Montag mal Sonne, mal Wolken, örtlich Schauer, die Höchstwerte dann 22 bis 37 Grad. Es ist 1:03 Uhr.
4: Hier ist der Verkehrsservice in der ARD-Hitnacht mit einer Entwarnung auf der A8 München-Stuttgart. Kein Falschfahrer mehr zwischen München-Obermenzing und Dachau-Fürstenfeldbruck. Eine Gefahreninformation gibt es für Nordrhein-Westfalen. In Schwerte kommt es im Innenstadtbereich durch einen Brand zu Geruchsbelästigung und Rauchniederschlag. Bitte begeben Sie sich im offenen Bereich sofort in geschlossene Räume. Schließen Sie vorsorglich Fenster und Türen und schalten Sie bitte Klima- und Lüftungsanlagen ab. Die A1 Dortmund Richtung Köln ist zwischen Burgscheid und Kreuz Leverkusen nach einem Unfall gesperrt. Die A2 Dortmund Richtung Hannover ist zwischen Dreieck Hannover West und Hannover Langenhagen wegen Bauarbeiten noch bis Montag 5 Uhr gesperrt. A3 Frankfurt Richtung Köln zwischen Neustadt-Wied und Bad Honnef-Linz. 3 Kilometer Stau wegen Fahrbahnerneuerungsarbeiten, hier ist nur eine Fahrspur frei. A3 Nürnberg Richtung Passau zwischen Schwarzach und Garmham-Vilshofen, 6 Kilometer stockender Verkehr. A8 Salzburg Richtung München zwischen Grenzübergang Bad Reichenhall und Anger, 5 Kilometer Stau. Die A38 Osnabrück Richtung Bielefeld ist zwischen Hardeberg und Borglo Kloster Ösede wegen einer Nachtbaustelle noch bis 6 Uhr gesperrt, aber eine Umleitung führt über die U84. A66 Fulda Richtung Frankfurt ist zwischen Neuenhof Nord und Neuenhof Süd nach einem Unfall gesperrt und die B101 Mariendorf-Trebin ist zwischen Pyrow und Trebin Nord wegen Brückenarbeiten in beiden Richtungen gesperrt.
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4: 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Am Mikrofon für Sie ist Bodo Giesner.

bis zum letzten Ton. Weiter geht's mit Céline Dion, eine kanadische Sängerin. Ende der 80er war sie bereits in Kanada und Frankreich eine bekannte und erfolgreiche Sängerin. Im Alter von 20 Jahren hatte sie bereits schon 14 Alben, 11 in Kanada und 3 in Frankreich veröffentlicht. Und ihr größter Single-Erfolg wurde der Titel, den sie ursprünglich überhaupt gar nicht singen wollte, My Heart Will Go On, zum Film Titanic. Das war 1997 und mit über 230 Millionen verkauften Tonträgern ist sie eine der erfolgreichsten Popsängerinnen. Natürlich gibt's jetzt My Heart Will Go On von Céline Dion.

Jamie Cliff, Reggae Night, ein Hit aus dem Jahre 1983. Weiter geht's mit Herbert Grönemeyer, Musiker, Produzent, Sänger und Schauspieler, der in diesem Jahr bereits seinen 70. Geburtstag gefeiert hatte. Als Schauspieler wurde er 1981 damals durch die Rolle des Leutnant Werner im Kinofilm Das Boot bekannt. Der musikalische Durchbruch, der gelang ihm 1984 mit seinem 5. Studioalbum Bochum. Und seit 1984 konnten sich all seine deutschsprachigen Studioalben auf Platz 1 der deutschen Charts platzieren. Und sein bisher erfolgreichstes Album, das war Mensch, das war im Jahr 2002. Es verkaufte sich 3,7 Millionen Mal. Herbert Grönemeyer, was soll das?

Erster Verkehrsservice in der ARD-Hitnacht. Achtung, ein Falschfahrer auf der A44 Kassel-Eisenach zwischen Eschwege und Sontra. Kommt Ihnen ein Falschfahrer entgegen, fahren Sie äußerst rechts und überholen Sie nicht auf der A44 Kassel-Eisenach zwischen Eschwege und Sontra. Ein Falschfahrer. Vorsicht in beiden Richtungen.

0: Hier ist der Verkehrsservice in der ARD Hitnacht. Achtung, ein Falschfahrer nach wie vor auf der A44 Kassel-Eisenach. Zwischen Eschwege und Sonntag kommt Ihnen ein Falschfahrer entgegen. Fahren Sie bitte äußerst rechts, überholen Sie nicht. Auf der A44 Kassel-Eisenach zwischen Eschwege und Sonntag ist ein Falschfahrer unterwegs. Vorsicht bitte hier in beiden Richtungen. Die A2 Dortmund Richtung Hannover ist zwischen Dreieck Hannover West und Hannover Langenhagen wegen Bauarbeiten noch bis Montag 5 Uhr gesperrt. A3 Frankfurt Richtung Köln zwischen Neustadt-Wied und Bad Hönnef-Linz 3 Kilometer Stau wegen Fahrbahnerneuerungsarbeiten. Hier ist nur eine Fahrspur frei. A8 Salzburg Richtung München zwischen Grenzübergang Bad Reichenhall und Anger 3 Kilometer Stau. Die A8 Stuttgart Richtung München ist zwischen München-Langwied und Kreuz München-West nach einem Unfall gesperrt. Die A33 Osnabrück Richtung Bielefeld ist zwischen Hardenberg und Borglo Kloster Üsede wegen einer Nachtbaustelle noch bis 6 Uhr gesperrt. Die Umleitung hier führt über die U84 und W101 Mariendorf-Trebin zwischen Türnow und Trebin Nord wegen Brückenarbeiten in beiden Richtungen ist da die B101 gesperrt.
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0: Aus dem Landesfunkhaus in Dresden am Mikrofon für Sie Bodo Giesner.

Und hier ist nochmal der Verkehrsservice in der ARD-Hitnach. Nach wie vor, Achtung, ein Falschfahrer auf der A44 Kassel-Eisenach zwischen Eschwege und Sontra. Kommt Ihnen ein Falschfahrer entgegen, fahren Sie bitte äußerst rechts. Überholen Sie nicht. Auf der A44 Kassel-Eisenach zwischen Eschwege und Sontra ist ein Falschfahrer unterwegs. Vorsicht bitte hier in beiden Richtungen.

Hier ist die ARD-Hitnacht mit einer Gefahrenmeldung des Stadtkreises Friedrichshafen. Infolge eines Brandes im Bereich des Ortsteils Friedrichshafen wurde eine Rauchgaswolke freigesetzt. Bitte meiden Sie das betroffene Gebiet, schließen Sie Fenster und Türen und schalten Sie die Lüftungen und Klimaanlagen ab. Suchen Sie am besten Schutz in einem Gebäude.

Und hier ist nochmal der Verkehrsdienst mit dem Falschfahrer. Achtung, ein Falschfahrer auf der A44 Kassel-Eisenach zwischen Echwege und Sontra. Kommt Ihnen ein Falschfahrer entgegen, fahren Sie bitte äußerst rechts. Überholen Sie nicht. Auf der A44 Kassel-Eisenach zwischen Echwege und Sontra ist ein Falschfahrer unterwegs. Vorsicht bitte hier in beiden Richtungen.

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Und hier ist der Verkehrsservice in der ARD-Hitnacht. Achtung, nach wie vor ein Falschfahrer auf der A44 Kassel-Eisenach. Zwischen Eschwege und Sontra kommt Ihnen ein Falschfahrer entgegen. Fahren Sie bitte äußerst rechts. Überholen Sie nicht auf der A44 Kassel-Eisenach. Zwischen Eschwege und Sontra ist ein Falschfahrer unterwegs. Vorsicht bitte in beiden Richtungen.

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1: Um 2 Uhr mit Ronald Lessig. Ein schweres Erdbeben hat am Abend die Region der Phlegräischen Felder nahe Neapel erschüttert. Mit einer Stärke von 4,7 war es das heftigste Beben in dem Vulkangebiet seit 40 Jahren. Aus Rom, Anna Giordano.
2: Nach ersten Angaben des italienischen Katastrophenschutzes wurden mindestens 8 Menschen leicht verletzt. In der Küstenstadt Pozzuoli wurden Häuser und Kirchen beschädigt, ein Hochspannungsmast stürzte ein. Aus Angst vor Nachbeben verbringen viele Anwohner die Nacht im Freien. Der Zugverkehr im Raum Neapel wurde für Sicherheitsüberprüfungen vorübergehend eingestellt. Die Phlegräischen Felder werden auch als Supervulkan bezeichnet, weil sich unterirdisch Magma und Gase stauen, hebt und senkt sich der Erdboden dort seit Jahren, immer wieder begleitet von teils schweren Erdbeben.
1: Russland hat die ukrainische Hauptstadt Kiew in der Nacht mit ballistischen Raketen angegriffen. Das erklärte Bürgermeister Klitschko. In der Stadt waren mehrere Explosionen zu hören. Die Bevölkerung wurde aufgerufen, in Schutzräumen zu bleiben. Berichte über Schäden oder Verletzte liegen noch nicht vor. In der spanischen Exklave Ceuta entspannt sich die Lage nach Angaben der Regierung in Madrid zunehmend. Demnach sind von etwa 50.000 Migranten fast alle wieder freiwillig nach Marokko zurückgekehrt. Nur einige hundert Migranten befänden sich noch in Ceuta, hieß es. Viele seien noch auf dem Rückweg. Angesichts des Chaos in der Exklave hätten sich die meisten zur Rückkehr nach Marokko entschlossen. Nach der Kritik mehrerer CDU-Ministerpräsidenten aus Ostdeutschland an den Rentenplänen der Koalition hat auch der Sozialverband VdK Korrekturen gefordert. Präsidentin Bentele sagte der Rheinischen Post, das Kabinett müsse das Reformpaket noch deutlich verbessern, damit niemand unter die Räder kommt. Aus der Nachrichtenredaktion Martin Seiler.
3: Die Pläne für die Abschaffung der abschlagsfreien Rente nach 45 Jahren stießen Menschen vor den Kopf, die lange gearbeitet und lange eingezahlt hätten. Das Ende für diese Möglichkeit und die geplanten höheren Abschläge für vorgezogene Altersrenten zeigten nicht nur einen Mangel an Verständnis für die Lebensplanung vieler Menschen, so Bentele. Wer 45 Jahre eingezahlt habe, habe sich seinen Ruhestand redlich verdient. Dann sei der Akku bei vielen einfach leer. Zuvor hatten die CDU-Ministerpräsidenten Sachsens, Sachsen-Anhalts und Thüringens gefordert, auf das Ende der abschlagsfreien Rente nach 45 Beitragsjahren zu verzichten.
1: Das waren die Nachrichten. Das Wetter in Deutschland. In der Nacht im Süden und Osten Schauer oder Gewitter, sonst trocken bei 21 bis 9 Grad. Am Tage im Süden und Osten bewölkt und einzelne Gewitter, sonst heiter 20 bis 31 Grad. Am Sonntag oft sonnig, im Süden einzelne Schauer bis 35 Grad. Am Montag mal Sonne, mal Wolken, örtlich Schauer bis 37 Grad. Es ist 2.03 Uhr.
4: Und hier ist der Verkehrsservice in der ARD-Hitnacht mit einer Entwarnung auf der A44 Kassel-Eisenach. Kein Falschfahrer mehr zwischen Eschwege und Sontra. Die A2 Dortmund Richtung Hannover ist zwischen Dreieck Hannover-West und Hannover-Langenhagen wegen Bauarbeiten noch bis Montag früh 5 Uhr gesperrt. A3 Frankfurt Richtung Köln zwischen Neustadt-Wied und Bad Honnef-Linz. 3 Kilometer Stau wegen Fahrbahnerneuerung. Hier ist nur eine Fahrspur frei. A8 Salzburg Richtung München zwischen Grenzübergang Bad Reichenhall und Leutalbrücke streckenweise Stau und stockender Verkehr. Die A8 Stuttgart Richtung München ist zwischen München-Langwied und Kreuz München-West nach einem Unfall gesperrt. Die A9 Richtung Nürnberg ist zwischen Hippoldisstein und Allersberg nach einem Unfall gesperrt. Die Umleitung führt hier über die U49. Die A33 Osnabrück Richtung Bielefeld ist zwischen Hardenberg, Borglo und Kloster Ösede wegen einer Nachtbaustelle noch bis 6 Uhr gesperrt. Die Umleitung hier, die führt über die U84. B101 Mariendorf, Trebin, die ist zwischen Tyrow und Trebin Nord wegen Brückenarbeiten in beiden Richtungen gesperrt.
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4: Diese ARD-Hitnacht kommt aus dem Landesfunkhaus in Sachsen in Dresden am Mikrofon. Für Sie ist Bodo Giesner und wir starten diese Stunde mit Chris Rea.